0: Und dann kommt am Ende sowas dabei raus. Also das macht doch was mit einem. Und dann habe ich irgendwie auch keine Lust, dann einfach so dann zu gehen. Wobei natürlich nach dem EU-Parlament, das wäre natürlich schon der krönende Abschluss gewesen, dass man sagt, so und jetzt geben wir. Aber ich bin heute auch noch nicht so alt und ganz im Ernst, ich habe noch keine Lust. Aber vielleicht schreibe ich auch, vielleicht schreibe ich noch mehr Buch, vielleicht schreibe ich ein Krimi und lasse mal fiktiv jemanden sterben im EU-Parlament.
1: Ja klar, das ist jetzt die... Das ist jetzt die persönliche Ebene. Man kann das ja auch andersrum sehen. Warum verzichtet ein Staat auf so einen Arzt, Beamten, Politiker, der die Sachen mit Herzblut macht und ja jetzt noch mal einen Tick mehr weiß durch diese 5 Jahre, die das dann 29 gewesen sein werden in Brüssel? Auf den kann man ja nicht einfach verzichten.
0: Ja, doch, das kann man schon. Wer den Staatsbetrieb kennt, der weiß, dass man das mit einem Schulterzucken abtut. Im Staatsdienst geht es ja gar nicht darum. Außerdem bin ich natürlich irgendwo eine Gefahr geworden für bestimmte Leute, weil deshalb hat man mich ja angepackt, weil ich einer der wenigen war, der fachlich wirklich dazu was sagen konnte. Und allein, dass ich mit dieser Aussage recht habe, kann ich Ihnen belegen, weil man mich ja dienstrechtlich nie irgendwie packen hat können. Ja, ging nicht. Ganz einfach, weil ich fachlich erstens mal das umgesetzt habe, was von mir erwartet worden ist. Ich habe halt dann remonstriert als Beamter. Das bedeutet, ich bin frei davon, keiner kann mehr kommen und kann sagen, aber Sie haben damals auch als Gesundheitsamtsleiter irgendwie eine Anordnung getroffen. Interessiert mich alles nicht, weil ich gegen alles remonstriert habe. Und das andere war einfach fachlich. Ich habe diese Ausbildung gemacht. Und da lasse ich mir doch nicht von irgendeinem Juristen, von irgendeinem Politiker, von irgendeinem Bürgermeister irgendwie erzählen, wie man jetzt Masken zu tragen hat und warum man Masken tragen muss und wie man Abstriche macht und warum man Abstriche macht und warum jemand, der einen positiven Abstrich hat, plötzlich ein Kranker sein soll. Ja, das haben wir nie gelernt im Medizinstudium. Das habe ich in dem Epidemiologiestudium gelernt und das habe ich auch nie im Infektionsschutzgesetz tatsächlich irgendwie nachlesen können. Nie. Also deshalb war ich eine Gefahr, bin es wahrscheinlich auch heute noch und deshalb wird man mich mit der Beißzange anfassen. Also
1: ich habe noch 4 Fragen auf dem Zettel, wo wir alles reinpacken können, worauf wir bisher nicht gekommen sind, was Ihnen noch auf der Seele liegt. Gibt es etwas, worauf Sie besonders stolz sind?
0: Ja, absolut. Ich habe 3 Kinder. Und wenn man mich heute noch nach meiner Lebensleistung fragt oder nach dem, worauf ich besonders stolz bin, dann ist es diese eine Sache, dass ich keinen Geburtstag, kein Weihnachten, kein St. Martinsfest, kein Kindergartenfest, kein Schulabschlussfest, kein irgendein anderes Fest von den Kindern oder einen wichtigen Meilenstein versäumt habe. Noch nie. Das ist mir ganz, ganz wichtig. Und da kann kein Doktortitel, kein MBH-Titel, kein Abgeordnete-Dasein kann das toppen. Niemals. Also und auf das bin ich stolz.
1: Ja, dann hoffen wir, dass die Jungs das jetzt gehört haben und zum 80. dann auch alle drei erscheinen. Ja. Wenn ich umgekehrt frage, gibt es etwas, was Sie mit dem Wissen von heute anders machen würden?
0: Oh, bestimmt. Bestimmt. Also ich habe so viele Fehler gemacht in meinem Leben, dass das garantiert für 3 Leben reicht. Jetzt ist nur die Frage, wie man das gewichtet und wo man anfängt. Ich bin sicher das eine oder andere Mal falsch abgebogen. Privat, beruflich vielleicht auch. Vielleicht habe ich manche Dinge ausgeschlagen, die besser für mich gewesen wären. Aber rückblickend ist das natürlich immer schwierig. Was habe ich zur Corona-Zeit vielleicht, wenn man auf das hinaus will, falsch gemacht, wenn man überhaupt so weit sprechen kann oder davon sprechen kann? Ich sage ja immer, ich tue mir immer ganz schwer so mit dieser Eigenreflexion, wenn es dann immer darum geht, sag doch einmal, dass du irgendwas falsch gemacht hast. Ja, natürlich, aber so richtig wirklich habe ich es nicht in der Corona-Zeit. Aber ich kann schon was anmerken dazu. Ja, ich hätte vielleicht meine Kommunikation besser machen können.
1: Vorsichtiger? Weniger offen in die Medien gehen?
0: Nein, anders. Also ich weiß, dass in der ganzen Gemengenlage, dass man auch anfängt zuzuspitzen. Und das tut keiner Seite gut. Keiner. Und ich bin mir sicher, dass man von mir Zitate findet oder so, wo ich einfach sage, ja, die Masken, die bringen nichts. Das ist natürlich eine ganz brutale Zuspitzung, weil es stimmt natürlich nicht, weil FFP2-Masken bringen was. Es kommt halt nur auf Setting drauf an. Und das habe ich heute vielleicht im Eifer des Gefechtes oder so nicht richtig erklärt. Den Schuh ziehe ich mir an. Das gilt im Übrigen dann auch für die Impfung oder so. Ja, dass man einfach mal relativ schnell sagt, ja, also Impfung ist einfach, die Impfung ist, und daraus wird dann gemacht, der Pürner ist ein absoluter Impfgegner. War ich nie. Ja, also ich will damit sagen, dass Kommunikation schon ein Schlüssel ist und ich da jetzt nicht so auch ausgebildet und trainiert war und mir das auch vielleicht gar nicht so klar war, was das alles jetzt für Ausmaße annimmt. Und ansonsten, mein Gott, könnte ich immer noch sagen, ja, ich hätte mal fleißiger sein können. Ich hätte da mal im Leben vielleicht zu dem einen oder anderen Menschen netter, freundlicher sein können. Ich hätte mal bei Patienten besser und genauer hingucken können. Ja, ja, natürlich.
1: Klar, wer nicht zuspitzt, wird nicht gehört in diesem Aufmerksamkeitsökonomie-Regime, in dem wir leben. Also von daher würde ich mir den Schuh auch nicht unbedingt anziehen. Sonst würden wir hier wahrscheinlich nicht sitzen, wenn Sie immer relativiert hätten und noch drei Nebensätze eingefügt hätten. Dann wären Sie nicht gefährlich geworden für manche Leute.
0: Vielleicht, ja.
1: Wie sieht die Welt aus, in der Sie gerne leben würden?
0: Eigentlich so wie vor Corona. Und wie in den 80ern.
1: Das sind, glaube ich, zwei verschiedene Welten.
0: Das sind zwei verschiedene Welten, ja, genau. Also tatsächlich, wenn ich an die 80er denke, dann denke ich da wirklich gern dran. Ich denke auch tatsächlich gern in meine Welt, als ich bei der Bundeswehr war.
1: Ist ja auch noch 80er, ja.
0: Genau. Aber tatsächlich, also in diese Zeit oder da denke ich wirklich gerne zurück und da war alles so voller Spaß, so voller Freude, so lebendig irgendwie. Man konnte auch mal Unsinn machen, es konnte auch mal was passieren, ohne dass irgendwas ganz Schlimmes daraus gemacht wurde. Und dann tatsächlich hatte ich bis zur Corona-Zeit nicht unbedingt ein ganz fantastisches Leben, aber ich hatte es mir schön gemacht. Und ich war zufrieden. Und ich bin jetzt nicht unbedingt jemand, der nach dem absoluten Glück strebt, weil das ist nur so ein kurzer Zustand. Ich finde, dass Zufriedenheit das Gefühl sein sollte, das sich dauerhaft einstellt. Und das war ich durchaus. Ich war zufrieden. Ich hatte einen schönen Job. Ich hatte genügend Freizeit. Ich hatte Freiheit, auch innerhalb der Arbeit und auch außerhalb. Ich konnte mit dem Motorrad fahren, ich war in den Bergen und so weiter. Also kann ich natürlich jetzt auch, aber alles unter anderen Umständen. Und ja, das wäre so, also das würde ich mir wünschen und auch wenn es mir immer keiner glaubt, mit einem Fingerschnipp würde ich alles rückgängig machen, würde auf alles verzichten, was ich jetzt hier habe oder im Parlament, wenn diese Zeit wieder da wäre.
1: Ja, die Uniform hatten wir ja zur gleichen Zeit an, ich auf der anderen Seite, Spaß war da eher nicht, aber wir haben, gebe ich zu, wir haben in der Kantine schon über die Bundeswehr gelacht und die als Spaßarmee bezeichnet. Ja, meine letzte Frage zielt in eine ferne Zukunft. Was bleibt von Friedrich Pürner? Was sollte bleiben, wenn Sie Einfluss darauf hätten, was bleibt?
0: Ich will darauf mit einem Beispiel antworten. Oder mit einem, was ich immer als, ich bin jetzt lange genug Chef gewesen, jetzt auch von ein paar Mitarbeitern, aber vorher und seit meiner Bundeswehrzeit habe ich geführt und war danach dann auch wieder immer wieder mal Chef, Personalverantwortung gehabt. Und meine oberste Devise war immer, ich bin dann ein guter Chef, wenn ich verzichtbar bin. Also mir ging es nie darum, wichtig zu sein und dass die Arbeit quasi über mich definiert wird, sondern mein Ziel als Chef war es, das Personal so einzustellen, aufgrund ihrer Fähigkeiten und Tätigkeiten, dass der Chef entbehrlich wird. Und so sehe ich das auch im Leben. Also, um Ihre Frage ganz konkret zu beantworten. Ich hoffe wirklich, dass von mir nichts mehr bleibt. Und das meine ich ganz im Ernst, weil ich fühle mich überhaupt nicht so wichtig. Wenn, dann bleiben vielleicht Bücher und Erinnerungen. Und die werden aber auch verschwinden mit der Zeit, weil wenn die Menschen dann wegsterben, die werden sich nicht mehr an mich erinnern, dann bleiben vielleicht noch Bücher. Aber ansonsten, finde ich, sollte man sich den Schuh nicht anziehen oder das Bedürfnis haben zu sagen, von mir muss irgendwas bleiben. Ich glaube, dann lebt man verkehrt.
1: Lassen wir das stehen als Schlusswort. Vielen Dank. Sehr gern. Vielen Dank, Friedrich Pörner. Ja. Ich muss noch meinen Schlusssatz in die Kamera sprechen. Das war im Gespräch mit Friedrich Pörner. Schreiben Sie in die Kommentare, wie Sie den Stand der Corona-Aufarbeitung sehen, was Sie von der EU-Politik in Brüssel halten, wohin EU-Europa in Sachen Chatkontrolle steuert, vielleicht auch, was bleiben sollte im Leben, wenn man dann richtig gelebt hat. Vielen Dank.
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1: Liebe Zuschauer, sehr geehrte Damen und Herren, ganz herzlich willkommen zu einem neuen Videointerview hier auf Politik Spezial. Ich freue mich, dass Sie wieder dabei sind. Ja, meinen heutigen Gast werden Sie jetzt wahrscheinlich schon kennen. Er war schon öfter hier auf dem Kanal bei mir im Interview. Und ja, er ist Diplom-Verwaltungswirt, er ist Dozent für öffentliches Recht und er ist Politikanalyst. Und tatsächlich trägt er einen Doktortitel, der ihm vom Spiegel verliehen wurde. Also es ist kein richtiger Doktortitel, ein ja mehr oder weniger Spaß-Doktortitel. Und zwar trägt er den dafür, dass er die US-Präsidentschaftswahlen zweimal ja fast komplett richtig vorhergesagt hat für jeden einzelnen Staat. Und ich begrüße heute ganz herzlich Bernhard Baron Boneberg. Hallo Bernhard, ich hoffe, es geht dir gut.
2: Helmut, danke. Kann ich bestätigen. Bei uns ist das Wetter mal ausnehmend sommerlich und sehr schön. Und ja, mir geht's gut.
1: Ja, die Kommunalwahlen in Niedersachsen sind gelaufen. Wie ist da deine Analyse dazu?
2: Wir hatten am Sonntag Kommunalwahlen in Niedersachsen. Das war interessant. Insofern, als es sehr starke Parallelen gab zu den Kommunalwahlen, die wir heuer schon hatten in Bayern. Das AfD-Ergebnis hat sich praktisch durch die Bank verdreifacht, was aber einen kleinen faden Beigeschmack hat, weil es ist so, dass auf einigen Listen nur wenige Kandidaten aufgestellt worden sind, weil sich die Leute offenbar immer noch nicht trauen, Gesicht zu zeigen für die AfD. Das heißt, die AfD hat jetzt in einigen Kreistagen mehr Mandate gewonnen, als die Leute auf der Liste hat. Und das führt dann im Endeffekt dazu, dass diese Plätze unbesetzt bleiben. Das heißt, die nächsten 5 und 6 Jahre steht da ein leerer Stuhl im Kreistag, weil steht der AfD zu, die hat kein Personal, kann ihn nicht besetzen und das heißt, bleibt einfach leer. Das sollte sich ändern. Habt doch den Mut und kandidiert für eine Partei zu einem demokratischen Parlament, schaffen ja andere Leute auch.
1: Naja, also, es liegt wahrscheinlich daran, dass die Leute nicht in die AfD eintreten, weil sie Angst haben, ihren Job zu verlieren, weil sie Angst haben, irgendwelchen Repressalien dann ausgesetzt zu sein. Und irgendwo kann man es schon verstehen, ne?
2: Ja, aber es schaffen ja andere Länder auch. In Bayern waren auch Kommunalwahlen. Und soweit ich mitgekriegt habe, ist in Bayern jeder Sitz besetzt worden. Wir haben auch, also bei uns, da wo ich wohne, wir haben einen Kreistag mit 70 Mandaten und wir hatten auch 70 Kandidaten bei der AfD auf der Liste. Also gehen tut das schon, wenn man sich ein bisschen, wir Bayern sagen, einen Arsch in der Hose hat. Also was jetzt in Niedersachsen stark betroffen war, das waren die Landkreise Osnabrück, Leer, Aurich und Emden und Peine, also ganz im Norden, wirklich Friesland und der hohe Norden. Es kann ja irgendwie nicht sein, dass sich die Leute da nicht trauen zu kandidieren. Ja.
1: Kann man die Sitze denn vielleicht nachbelegen? Ich weiß das jetzt nicht.
2: Nee, du müsstest ja praktisch rückwirkend kandidieren. Du müsstest für eine Wahl kandidieren, die schon vorbei ist. Das ist rechtlich wird das schwierig. Man kann vielleicht nur hoffen, dass vielleicht irgendwo noch irgendwelche formalen Fehler gefunden werden, dass nochmal gewählt werden muss. Und dann musst du aber auch erstmal Kandidaten haben, die dann bereit wären, dort zu kandidieren. Okay. Was bei den Wahlen auffällig war, ist, dass halt von den Kandidaten, wo es dort um diese absoluten Mehrheiten geht, niemand durchgestochen hat. Also kein Landrat, kein Bürgermeister. Und es hat auch kein einziger AfD-Bewerber es in eine Stichwahl geschafft. Also da hat Niedersachsen wirklich noch Nachholbedarf, wobei die in manchen Teilen, also gerade im Harz, ungemein stark sind. Da sind die Ergebnisse 16, 17, 18, 20%. Ich glaube, in Nienburg, die hatten bei der letzten Wahl 2,4% und hatten einen im Kreistag sitzen. Und die sind auf über 20% hochgeschossen, haben sie praktisch verneunfacht. Der Wähler möchte die AfD haben. Leute, traut euch auch für diese Partei nicht nur wählen, sondern auch kandidieren.
1: Okay.
2: Aber dafür sind wir nicht da. Wir sind ja für die Wahlen, die jetzt am kommenden Sonntag kommen, zusammengetreten. Genau.
1: Ja, schauen wir nach Mecklenburg-Vorpommern. Da lag die AfD zeitweise mit 9 Punkten vor und die SPD hat jetzt sehr stark aufgeholt. Also ja. Nach den Umfragen ist jetzt 37% AfD, 35% SPD und die CDU könnte eventuell die 5

0: Prozenthürde nicht schaffen. Ja, wie siehst du das Ganze?
1: Deckt sich komplett mit den Daten, die ich habe. Das Witzige ist halt, dass diese Manuela Schwesig, die offenbar die Zeichen der Zeit erkannt hat, die macht jetzt einen auf diesen, wie hieß er, Woidke, glaube ich, in Brandenburg, oder?
0: Woidke, ja.
1: Der Woidke. Der Woidke hat ja auch gesagt, entweder ich oder die anderen, und hat damit in Brandenburg ein fulminantes SPD-Ergebnis eingefahren. Das macht sie jetzt auch. Die Manuela Schwesig sagt ja, ich bin die Frau gegen Blau, also entweder wählt man Blau oder man wählt die Frau gegen Blau. Auf das läuft das hinaus. Und es ist auch sehr spannend, die anderen Parteien außer der AfD und der SPD sind schon bei den letzten Wahlen ausgesprochen schwach gewesen in Mecklenburg-Vorpommern. Und der Trend setzt sich jetzt fort. Es läuft also wieder mal auf dieses Duell hinaus. AfD gegen SPD. In dem Fall hatten wir ja schon mal in Brandenburg. Und die kleineren kommen komplett unter die Räder. Auch die Linke, wobei die ja im Mecklenburg-Vorpommern mit in der Regierung sitzen, die bauen auch ab. Die haben nur noch 9% nach neuesten Umfragen. Alles andere ist noch schwächer. Die FDP kommt überhaupt gar nicht mehr vor. Das BSW könnte es knapp reinschaffen oder wird es voraussichtlich nach meiner Meinung auch knapp reinschaffen. Die CDU, und jetzt mal bitte genau zuhören, die CDU liegt nach einer Umfrage von gestern, die mir im Original vorliegt, bei 5,5%. Also ganz knapp. Die Frage ist, sind das schon Umfragen, mit denen das Wahlergebnis manipuliert werden soll? Weil bei 5,5% sagt jeder Anhänger der CDU, oh Gott, oh Gott, oh Gott, wir müssen da ganz unbedingt zum Wählen gehen. Also das kann schon sein, dass das jetzt schon taktische Prognosen sind, die so herausgegeben werden, ein bisschen nach unten gerechnet, um die Leute überhaupt noch zum Wählen zu bringen. Aber bei anderen Umfragen liegt die CDU auch nur bei 7%. Und das wird wirklich lustig. Weil ich denke, wenn die CDU mit einem einstelligen Ergebnis, das wäre mit weitem Abstand das miserabelste Ergebnis, das eine CDU jemals bei irgendeiner Wahl in Deutschland eingefahren hat, nach 1949, das müsste eigentlich dann wirklich das Ende März, Ende September sein.
0: Ende März, Ende September, genau. Sehr schön. Wie kommt das, dass es so unterschiedlich ist im Vergleich jetzt zu Sachsen-Anhalt? Also warum sind die Wähler in Mecklenburg-Vorpommern so ja SPD-orientiert, kann man sagen, und lassen die CDU komplett fallen?
1: Das ist, wie gesagt, diesem Woidke-Wahlkampf geschuldet. Das gesamte, sagen wir mal, nicht-AfD- oder nicht-bürgerliche Lager sammelt sich hinter einer Partei. Wir haben ja gesehen, dass die Wähler in Sachsen-Anhalt taktisch gewählt haben. Die Grünen hatten das beste Ergebnis ihrer Geschichte in dem Bundesland, weil ganz viele Linke und unter Umständen auch CDUler und SPDler grün gewählt haben, einfach um die AfD zu blockieren. Die Grünen mussten unbedingt rein, um einen Gegenpol zu bilden. Es ist jetzt in dem Fall eher so, dass es sich alles um diese SPD-Kandidatin schaut. Also ich nehme an, es wird schon wieder taktische Wähler geben, die wieder die Grünen reinholen. Aber nach den gegenwärtigen Umfragen reicht es für die SPD inklusive der Linken nicht. Und nach der Umfrage von gestern würde es auch mit den Grünen um ein Mandat nicht reichen für SPD, Linke, Grüne. Das kann sehr, sehr spannend werden. Das heißt, wir steuern unter Umständen an dem nächsten Bundesland auf eine Minderheitenregierung zu, weil entweder muss die SPD in der Minderheitenregierung, Wählerwille immer vorausgesetzt, dass nicht sich doch etwas in irgendeiner Richtung noch verschiebt, oder es könnte auch sein, dass wir eine AfD-Minderheitenregierung sehen. Also klare Mehrheitsverhältnisse für MECPOM sehe ich diesmal nicht. Und was ein weiterer Unterschied ist, ist, dass die AfD ein bisschen hinterher trailt in diesen Ergebnissen verglichen jetzt mit Sachsen-Anhalt, weil denen das Charisma des Spitzenkandidaten fehlt. Ich mag den Live-Eric Holm wirklich sehr gern und er ist auch landesweit bekannt, weil er ganz, ganz viele Jahre Radiomoderator eines landesweiten Radiosenders war in Mecklenburg-Vorpommern. Also die Leute kennen den. Die kennen den auch als Vorsitzenden der AfD in Mecklenburg-Vorpommern, als Bundestagsabgeordneten von Beginn an, seit die AfD im Bundestag sitzt, und auch als Spitzenkandidaten der Oberbürgermeister von Schwerin. Aber, wie gesagt, er ist auch nicht Oberbürgermeister geworden. Er hat dieses Nordische, was die Nordlichter eigentlich mögen, das ist ein bisschen dieses Unnahbare. Anders als der Uli Siegmund, der volksnah ist, ist er vielleicht eine Spur zu intellektuell, eine Spur zu distanziert. Ich mag ihn persönlich sehr. Und dann muss man noch dazu sagen, dass die in Mecklenburg-Vorpommern ja auch noch diese interessante Kombination fahren, dass sie einen Ministerpräsidentenkandidaten stellen, nämlich den Bundestagsabgeordneten Leif Erik Holm, und einen eigenen Spitzenkandidaten haben auf der Liste für die AfD. Und das ist der Enrico Schuld. Und der Enrico Schuld ist erst seit einem Jahr Fraktionsvorsitzender im Mecklenburger Landtag. Und der macht jetzt praktisch Spitzenkandidat. Und der Leif-Erik Holm steht gar nicht auf der Landesliste, kandidiert aber in Greifswald irgendwas, also jedenfalls der Wahlkreis von der Angela Merkel, als Direktkandidat. Also der geht davon aus, dass er direkt in den Landtag kommt.
0: Ja, kann es nicht sein, dass genau wie in Sachsen-Anhalt, auch in Mecklenburg-Vorpommern, doch die AfD deutlich mit 3, 4, 5 Punkten Vorsprung gewinnt?
1: Die magische Grenze ist immer so bei 43%, ab wo das kritisch wird, dass man vielleicht eine Mehrheit an Sitzen bekommt, ohne die eigentliche Mehrheit zu haben, weil ja die Stimmen umgeschlüsselt werden von den Parteien, die es nicht reinschaffen. Ja, da muss man jetzt gucken. Meine Hoffnung ist eigentlich schon ein bisschen auch, dass das BSW es schafft in den Landtag, weil das war jetzt ja fulminant in Sachsen-Anhalt, und ich will am Ende der Sendung auch noch zu dem Thema mal ein bisschen was sagen. Das BSW ist ja die Partei, die am meisten verarscht wird in diesem Land. Also noch schlimmer als die AfD. Ich würde es ihnen eigentlich gönnen, dass sie es jetzt reinschaffen.
0: Wieso wird das BSW verarscht?
1: Ich wollte das eigentlich am Schluss sagen, wenn du mir sagst, ob man noch irgendwas Persönliches hat, aber dann bringe ich das jetzt an dieser Stelle. Ich habe mir das gestern mal angeschaut. Das BSW, also wir hatten Bundestagswahl im März letzten Jahres. Daraufhin war nicht so ganz klar, ob das BSW drin ist oder nicht. Ich bin ja eigentlich mehrfach in diesem Lande vereidigt worden auf die Verfassung. Und da heißt es immer, Deutschland ist ein freiheitlich-demokratischer Rechtsstaat. Und da muss ich sagen, dieses Rechtsstaat, das können wir uns irgendwo hinkleben, weil das BSW hat an der Bundestagswahl teilgenommen, ist knapp gescheitert. Das Ganze ist jetzt mehr als 1,5 Jahre her, also ein Jahr und knapp 7 Monate ist das her. Wo ist denn das, bitteschön, Rechtsstaat? Da muss ja niemand was entscheiden. Das ganze Verfahren ist irgendwie hirnrissig. An sich würde es genügen, wenn das Bundesverfassungsgericht hergeht und sich die eine Seite anhört, die Gegenseite anhört und innerhalb von 15 Minuten, wenn es ein normaler Streitfall wäre, könnte man innerhalb von 15 Minuten entscheiden, ja, das ist unklar, wir zählen nochmal nach. Es ist keine juristische Entscheidung, da muss kein Richter irgendwie großartig was denken, sondern man muss nur sagen, unklar oder nicht unklar, und wenn unklar, dann zählen wir halt einfach nochmal nach. Was da bitte 17 Monate dauert, da werde ich echt sauer. Die gleiche ist bei dem Joachim Paul, der hat ja in Ludwigshafen versucht, zum Bürgermeister zu kandidieren, ist jetzt am Sonntag, genau ein Jahr her, auch der ist auf dem Rechtsweg, dass er als Kandidat nicht zugelassen wurde. Da gibt es bis heute keine Entscheidung. Was bitte ist an dieser Bananenrepublik noch Rechtsstaat? Und deswegen, das ärgert mich dermaßen tiefgehend, wenn du in einem Rechtsstaat dein Recht über Jahre hinweg nicht durchsetzen kannst, dann sind wir kein Rechtsstaat. Und das ärgert mich, und deswegen stehe ich, ehrlich gesagt, meine Sympathien zum BSW, da wachsen da täglich, und deswegen würde ich das denen wirklich gönnen, wenn die dann in 6 von 16 Landtagen drin wären, wenn sie es in Berlin auch schaffen. Und da sind die auch knapp dran. Und das, auch da würde ich es mir wünschen.
0: Ja, im Bundestag hat man ja darüber abgestimmt, und da sind die Altparteien zu dem Schluss gekommen, dass nicht genügend Hinweise für irgendwelche Manipulationen vorliegen, und deswegen bräuchte man auch nicht nachzählen. Im Gegensatz dazu gibt es in einigen amerikanischen Staaten aber ein Gesetz, das besagt, dass wenn es so knapp ist, also ab einer bestimmten Knappheit, muss automatisch nachgezählt werden. Das können wir uns eigentlich für Deutschland auch wünschen, so ein Gesetz, oder?
1: Ja, ich würde sowieso sagen, dass generell alles nachgezählt wird. Das sind ja alles Papierzettel, sowas kann man heutzutage mit Sicherheit maschinell auslesen. Dann wird da einfach nochmal drüber gezählt und fertig. Unsere Maschine ist ja auch unbestechlicher als... Und alles, was irgendwie zweideutig ist, wird irgendwo auf den Stapel geworfen und irgendein Wahlausschuss schaut darüber. Ist ja bei den jetzigen Wahlen auch schon so. Aber ich kriegt da echt Zustände, wenn wir immer sagen, wir sind ein Rechtsstaat. Wenn die nicht in der Lage sind, über 1,5 Jahre eine einfache Frage, es muss nichts juristisch entschieden werden, nur nachzählen oder nicht nachzählen. Das kriege ich bei jedem normalen Streitfall innerhalb von 15 Minuten geregelt. Das einfach nur die Entscheidung, ja, wir zählen halt nochmal nach. Also was bitte ist da Rechtsstaat? Und ehrlich gesagt, fange ich da auch schon an dem Wort Demokratie dann auch zu zweifeln. Weil in einer Demokratie wird halt im Zweifel nochmal nachgeschaut, was ist jetzt die demokratische Mehrheit? Oder was will der Souverän, was will das Volk?
0: Vor allen Dingen hängt ja so viel dran, ja, gerade am BSW, bei der Bundestagswahl. Es könnte durchaus sein, dass die Merz-Regierung gar nicht legitimiert ist als Regierung.
1: Ja, da hängt eine ganze Meter hängen da dran. Erstens würde das BSW sich bei allen anderen Wahlen wesentlich leichter tun. Dann hätte der Merz, der ja sowieso ein Kanzler zweiter Wahl ist, noch weniger Legitimation, wirklich da auf diesem Sessel herumzupurzen, auf dem er jetzt noch sitzt. Und das Dritte ist, solche grandiosen Leuchten wie die Julia Klöckner, die Weinkönigin aus der Pfalz, die wäre gar nicht im Bundestag, ist aber Bundestagspräsidentin und kassiert etliche 1.000 Euro jeden Monat, die ihr auch bleiben, wenn sie da zu Unrecht drin sitzen. Also in diesem Land kriegt man echt früher oder später, wie gesagt, ich komme ja aus dem Bereich des öffentlichen Dienstes und bin ja Dozent für öffentliches Recht. Aber da muss ich wirklich sagen, so ganz allmählich habe ich echt den Kanal gestrichen voll. Und ich kann den Leuten nur raten, bitte, das haben wir bei der letzten Wahl auch schon gesagt, Leute, geht bitte, bitte, bitte zum Wählen, wenn ihr eine Veränderung wollt. Nicht daheim sitzen, immer nur jammern. Wählen gehen, wählen gehen, wählen gehen.
0: Wie bewertest du die Arbeit von Julia Klöckner hinsichtlich auch der Führung der Parlamentsdebatten? Also mir kommt da gerade eine Szene in den Sinn, wo Alice Weidel redet und sie nur unterbrochen wird. Es wird nur reingerufen, keinerlei Reaktion von Julia Klöckner. Im Gegensatz dazu dann, als der Bundeskanzler redet, gibt es gleich richtig Saures für die AfD-Fraktion. Und das ist schon so auffällig, ne? Der Herr Baumann ich hatte es in der letzten Sendung mit Matthias Matussek, der Baumann hat ein eigenes Video zu gemacht, wie unfassbar ungerecht das dazugeht, ja.
2: Ich musste jetzt mal raus aus dem Plenum kurz. Ich bin jetzt 9 Jahre dabei, fast 10, und sowas habe ich noch nicht erlebt. Als Alice Weidel geredet hat hier gerade vor dem Kanzler, da war ein Geräuschpegel, da haben SPD und Grüne und CDU, die haben gejohlt und gebrüllt, das war laut und nervig und die Präsidentin ist nicht eingeschritten, obwohl man fast sein eigenes Wort nicht verstanden hat. Als dann der Kanzler geredet hat und von uns auch Leute Zwischenrufe gemacht haben, ist die Präsidentin eingeschritten und hat das irgendwie diabolisiert von uns, wir müssten die auch zuhören und so. Also das war für mich eine wirklich einseitige Verhandlungsführung, wie ich das selten erlebt habe. Und auch der Kanzler Merz selber, Friedrich Merz, hat zu Argumenten gegriffen, wir würden Remigration machen, widerrechtlich, alles erfundenes Zeugs, was dieser Mann noch hat. Kein stichhaltiges Argument. Die Generalabrechnung, die wir heute Morgen hier im Bundestag gemacht haben, die Regierung ist argumentativ wehrlos. Das dauert jetzt nicht mehr lange, dann ändert sich dieses Land. Und diese Debatte heute war wieder ein deutliches Zeichen dafür. Auch diese unfaire Verhandlungsführung, wir lassen uns davon nicht aufhalten. Wir ändern Deutschland, da können Sie machen, was Sie wollen.
1: Ja, das ist natürlich klar, dass die parteiisch sind. Aber auf der anderen Seite muss ich ganz ehrlich sagen, ich hatte es mir noch schlimmer erwartet. Das bringt mich auf das andere Thema. Es ist ja momentan so ein bisschen die Diskussion, wer wird denn Bundespräsident? Wir kriegen ja nächstes Jahr einen neuen Bundespräsidenten, weil unserer aufs Abstellgleis geht. Und nachdem die CSU ja nie irgendwie es schafft, einen Kanzler zu stellen, ist ja jetzt die Ilse Aigner als Kandidatin. Und die Ilse Aigner ist wiederum Landtagspräsidentin in Bayern. Und die hat ja zum Beispiel letztes Jahr erst in der Schlussdebatte des Landtages hat sie einfach der AfD Fraktionschefin oder Fraktionssprecherin einfach mitten im Gespräch den Saft abgedreht, ja. Also das Mikro abgedreht, ja. Also da finde ich das eigentlich noch schlechter.
3: Es tut mir sehr leid, ich mache das ungern, aber es hat im Vorfeld schon die Debatten gegeben, ob Sie allein für die Oppositionsfraktionen sprechen können. Das war bisher geübte Praxis, aber es war bisher, und ich weiß es genau, weil ich bin seit vielen Jahren da, Natürlich war etwas politisch dabei, aber nicht in diesem Ausmaß. Und es waren immer versöhnliche Worte zum Schluss. Und ich bitte Sie wirklich, sonst müssen wir dieses Verfahren in der Zukunft überdenken, sich daran zu halten.
4: Wenn Sie wollen, können Sie weiterhin hier Ihre Macht ausüben. Sie können alles ändern, die ganzen Gegebenheiten, die bisher hier gegolten haben. Ich werde jetzt die Rede so halten, wie ich es für richtig halte und wie wir es als Fraktion für richtig halten. Täglich werden auch in Bayern Frauen und Mädchen vergewaltigt und sexuell belästigt in Schwimmbädern und in öffentlichen Verkehrsmitteln. Einheimische werden von migrantischen Tätern getötet, bundesweit mehr als 700 Gruppenvergewaltigungen pro Jahr und 80 Messerangriffe am Tag gehen weit überwiegend auf Personen mit Migrationshintergrund zurück. Deren sogenannte tatverdächtigen Belastungszahl...
3: Frau Kollegin, wenn Sie jetzt nicht sich an die Regeln halten, werde ich die Sitzung unterbrechen und den Ältestenrat einberufen. Es gibt keine Geschäftsordnung, das weiß ich. Herr Mayer, wenn Sie jetzt nicht gleich aufhören, gibt es Ärger.
0: Ja. Was sagst du denn dazu, dass jetzt auch die Brosius Gersthoch für das Amt des Bundespräsidenten ja vorgeschlagen werden soll oder dass sie da halt Bundespräsidentin werden soll? Das fände ich ja noch fast noch schlimmer, als wenn Angela Merkel es wäre.
1: Ja. Grundsätzlich kann ja jeder Bundespräsident werden. Also ich wäre ja auch für Max Otte zum Beispiel oder im Zweifelsfall würde ich mir den Job auch noch zutrauen. Oder du. Aber man kann die natürlich vorschlagen. Das Thema ist, sie ist halt als sehr SPD-nah und sogar als linkslastig SPD-nah im Gespräch. Und die sind momentan nicht am Zug. Also die SPD hat ja schon genügend also so Pleitegeier, so Komparsen in der Regierung. Ich sage ja nur mal Klingbeil und Bas, alles ohne meines Wissens ohne abgeschlossene Berufsausbildung, aber dann hochwertige Ministerpositionen besetzen. Ich glaube, Brosius Gersthoch ist ein guter Witz, aber die wird nicht aufgestellt. Das ist hinter den Kulissen, ist das schon stark ausgekartet. Ich denke, es wird in Richtung CSU gehen, um die auch angemessen bundespolitisch irgendwie zu beteiligen. Schon auch aus dem Grund heraus, um eine die Begierde eines bayerischen Ministerpräsidenten auf den Kanzlersessel etwas zu dämpfen.
0: Okay, sehr schön ausgedrückt, ja. Ja, Bernhard, hast du noch irgendwas ganz Wichtiges?
1: Haben Berlin noch nicht besprochen.
0: Berlin, okay, gehen wir nach Berlin.
1: Wir haben ja zwei Wahlen am Sonntag. Also MacPom sind wir durch. Ich gehe davon aus, SPD wird knapp Zweiter oder wird Zweiter vor der AfD. Regierungsbildung schwierig. Minderheitenregierung möglich bis wahrscheinlich. Es muss man gucken, wie es ausgeht. Spannend wird, ob das BSW in Mecklenburg-Vorpommern reinkommt. Das wird knapp. Und falls ja, haben wir ähnliche Situationen wie in Sachsen-Anhalt. Zweites Thema. Abgeordnetenhaus in Berlin. Berlin ist ja auch Bundesland, nicht nur Bundeshauptstadt, sondern auch eigenes Bundesland. Und die wählen ihr Abgeordnetenhaus. Bei denen heißt es nicht Landtag, sondern Abgeordnetenhaus. Man sieht es auch hinter mir, dieses rote Teil, das rote Rathaus. Und dort wird die Wahl irgendwie ganz lustig, weil wir haben im Prinzip 5 große Parteien, die fast alle gleich groß sind. Es hat jetzt ganz lange ausgesehen. SPD 20%, also alles gerundet, ja, mich nicht genau festlegen, aber SPD 20%, CDU 20%, Linke 20%, Grüne 20% und, wen habe ich vergessen, okay. AfD 20%. Also so ungefähr ein Fünftel für jeden. Ganz leichte Verschiebungen. In letzter Zeit sinkt die SPD etwas ab, die Linken legen etwas zu. Und es sieht so aus, als ob möglicherweise auch in Berlin das BSW eine Chance hätte, mit knapp über 5% da reinzukommen. Wäre jetzt auch nicht. Also Demokratie lebt ja immer von Buntheit und davon, dass man viele Spieler hat, die Ideen ins parlamentarische System einbringen. Es wird wohl darauf hinauslaufen, dass es zu keiner vernünftigen Regierungsbildung kommen kann, ohne ein Dreierbündnis. Da wäre so einiges denkbar. Die AfD wollen die meisten halt nicht haben, sodass ich als die wahrscheinlichste Variante ausgehe, dass das nach der Wahl ausgehen wird, rot, rot, grün, also dunkelrot, rot, grün. mit einer Mehrheit. Es ist die Frage, wie stark die CDU abschneidet. Und die CDU hat sich ja praktisch selber ins Off geschossen mit ihrem Kai Wegner, der ja, als der Terroranschlag in Berlin war, auf die Stromversorgung nichts Besseres zu tun hatte, als mit seiner Gespielin den ganzen Vormittag Tennis zu spielen. Das ist auch was, was man den Wählern nochmal sagen muss. Also der Kai Wegner war ja bei dem Terroranschlag, als der Strom weg war in weiten Stadtteilen, weiten Stadtbereichen, war er beim Tennisspielen mit seiner, Kunstsenatorin, glaube ich. Also irgendwas Kunstkultur, noch irgendwas, glaube ich. Und ich bin mir jetzt nicht ganz sicher, was für Senatorin. Und das Lustige war ja, dass er dann im Nachgang auf Nachfrage der Presse behauptet hat, ja, er war den ganzen Tag beschäftigt und hat mit dem Bundeskanzler telefoniert. Und dann ist ganz lang überhaupt nichts passiert. Und dann hat die Zeitung, hat dann Informationsrecht eingeklagt gegenüber dem Bundeskanzleramt. Und das Bundeskanzleramt musste dann schriftlich zugeben, dass es weder einen direkten noch einen telefonischen Kontakt mit Kai Wegner an diesem Tag überhaupt gegeben hat. Also die haben uns, erst hat uns der Kai Wegner dreistest angelogen, dann hat der Bundeskanzler und das Bundeskanzleramt das über Wochen hinweg gedeckt, dann musste ein Verlag sich das erklagen, dieses Auskunftsrecht, worauf der Kai Wegner ja jetzt, der war ja eigentlich Spitzenkandidat für das Amt des regierenden Bürgermeisters in Berlin und hat daraufhin dann hingeworfen und kandidiert jetzt gar nicht mehr. Und jetzt haben sie einen Spitzenkandidaten, der heißt Steffen Evers heißt er, das ist der jetzige Finanzsenator, kennt auch kaum jemand. Und wenn man sich dann anschaut, was für Pfeifen in Berlin regieren, wenn man sich mal auf der Zunge zergehen lässt, Berlin, ja, das ist verbunden mit Namen wie Ernst Reuter, Willy Brandt, Hans-Jochen Vogel, Richard von Weizsäcker, Eberhard von Diepken, alles Vorgänger im Amt des regierenden Bürgermeisters. Und wenn ich mir dann die letzten anschaue, diesen Michael Müller, das ist der bei diesem BER, bei diesem Flughafen, diese Katastrophe produziert hat, dass das alles 10 bis 12 Jahre länger gedauert hat. Dann kam Frau Dr. Franziska Giffey, der man dann den Namen verkürzt hat und jetzt ist es nur noch die Franziska Giffey. Und danach kam dieser Kai Wegner, dieser Tennisprofi.
5: Wirklich in dieser Stunde berichtet gerade der RBB, dass sie von 13 bis 14 Uhr Tennis gespielt haben. War das ein Fehler?
6: Und ja, dann habe ich von 13 bis 14 Uhr Tennis gespielt, weil ich einfach den Kopf freikriegen wollte.
1: Da kann man eigentlich wirklich sehen, wie es mit Deutschland dahin geht. Weil es wird echt immer schlimmer, auch vom Personal. Und die haben halt auch niemanden. Wenn ich mir den Bundesfinanzminister anschaue oder auch diese Bärbel Bas, die Parteien sind nicht mehr in der Lage, vernünftiges Personal anzubieten. Ist niemand mehr da, nur noch Doofe. Und deswegen wollen die Leute einen wechseln.
0: Nur noch Doofe, sehr schön. Ja, das ist die berühmte Negativauslese, ne?
1: So ist es. Auf mein letztes Wort verzichte ich heute. Das habe ich vorher schon gesagt mit dem BSW, dass mich das echt anstinkt, dass die nicht in den Bundestag kommen, beziehungsweise dass halt nicht nachgezählt wird. Es kann nicht so schwierig sein, diesen Scheiß endlich mal nachzuzählen. Auf was warten die? Die warten alle drauf auf die biologische Erledigung, dass die Leute, die es betrifft, alle weggestorben sind. So arbeiten ja Beamte. Ich war ja selber mal Beamter. Ja, du lässt es so lange liegen, bis der Antragsteller verstorben ist und dann kannst du die Akte schließen. Genau so kommt mir das in dem Land vor. In diesem Sinne,
0: ja. Lieber Bernhard, ganz, ganz herzlichen Dank.
1: Ja, gerne, jederzeit wieder. Falls du irgendwas wieder machen möchtest, rühre dich bei mir. Was ich vielleicht anbieten könnte, wäre da, wir haben ja Wahlen in USA, Midterm im November. Vielleicht, dass wir uns da sehen.
0: Okay, und ja, können wir gern machen. Und nächstes Jahr gibt es ja dann im Westen Deutschlands auch einige Landtagswahlen, ne?
1: Genau. Und dann wollte ich noch auf mein grandioses Hintergrundbild verweisen, das ich extra für diese Sendung kreiert habe. Mecklenburg und Berlin.
0: Ja, sehr schön. Ich danke dir.
1: Ich dir auch und viele Grüße und ja, genau, genieß dein Leben.
0: Ja. Ja, liebe Zuschauer, genießen Sie auch Ihr Leben. Ich bedanke mich ganz herzlich bei Ihnen fürs Zusehen. Bitte abonnieren Sie den Kanal, lassen Sie ein Like da, aktivieren Sie die Glocke und teilen Sie dieses Video bitte überall dort, wo Sie auf Social Media unterwegs sind. Und ganz besonders würden wir uns über ein Abo unseres Politik-Spezialmagazins freuen. Da finden Sie alle Infos in der Videobeschreibung und auch ganz oben im Kommentarbereich. Ich bedanke mich ganz herzlich und sage bis bald.

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0: 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Jetzt Meldungen aus der Trigger FM Redaktion. In Offenbach wurde das Wahlkreisbüro des CDU-Bundestagsabgeordneten Björn Simon mit Steinen angegriffen. Zu der Tat liegt ein Bekennerschreiben auf der linksextremen Plattform Indymedia vor. Ein paar Steine im CDU-Büro sind erst der Anfang, heißt es darin. Nach dem Eklat um den linken Abgeordneten Ferhat Kocak beim Wahlsieg seiner Partei in Berlin ist die Linksfraktion in einer Bundestagsdebatte unter Beschuss geraten. So wurde ihr etwa vorgeworfen, eine unheilige Allianz mit Clans und Antisemiten einzugehen. Für die AfD erklärte Beatrix von Storch: Noch nie seit dem Krieg hat eine Partei den Hass auf die Juden zur Wählermobilisierung wie jetzt die Linke in Berlin genutzt. Es gehe nicht um einzelne Entgleisungen. Vielmehr heiße das Islamosozialismus. Der Antisemitismus sei der Kitt der Linken an ihre muslimischen Wähler. Von Storch wies auf den großen Anteil muslimischer Wähler in Berlin hin, die Linke wählten. Die Tochter von Götz Kubitschek darf kein Referendariat an einem Dresdner Gymnasium machen. Das entschied das sächsische Oberverwaltungsgericht. Grund sei ihr familiär veranlasstes Engagement bei Rechtsextremisten. Die Mutter kritisiert den Beschluss als sippenhaft. Alruna H. ist eines von 7 Kindern des rechten Verlegers Götz Kubitschek und der Journalistin Ellen Kositzer. Alruna studierte auf Lehramt Deutsch und Musik. Ihr Studium kann sie nun jedoch nicht regulär mit einem Referendariat abschließen. Die Trigger FM-Meldungen. 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
4: Lyrische Beobachtungsstelle.
5: Hitlers Hypnose. 5. Staffel von Babylon Berlin. Ein Beitrag von Paul Clement. Die letzte Staffel soll es sein. 9 Jahre nach dem Start. Was war das damals für ein Thrill? Babylon Berlin. Die wilden 20er durch Digitaltechnik reanimiert. Im Zentrum die Rote Burg, das Polizeipräsidium am Alexanderplatz. Und das lichtscheue Umfeld. Hinter jedem Café, jeder Apotheke, jedem Privatraum entdeckt man Hinterzimmer. Darin lauern Gangster, Verschwörer, Kommunisten, konservative SA-Schläger, Querfrontaktivisten, Trotzkisten, Kriegsneurotiker und Offiziere, die eine heimliche Wiederaufrüstung der Reichswehr betreiben. Auf der anderen Seite? Dampfendes Nachtleben, Kabaretts, Kinopaläste, Pornofilmateliers und Umschlagplätze für Junkies. Wilde Tänze auf dem Vulkan, bevorzugt im Mocha Efti, im Parterre ein eleganter Nachtclub, während Prostituierte im Keller auf potenzielle Kunden lauern. Im grellen Rampenlicht präsentiert Svetlana Sorokina ihre Rocky Horror Picture Show, rührt den morbiden Hit zu Asche, zu Staub. Das Fieber einer ganzen Epoche zu wenigen Zeilen verdichtet. Und ja, niemand ist schöner als Liv Lisa Fries. Ihr Charakter, Polizeigehilfin Charlotte Ritter, ist in beiden Etagen aktiv. Aber nach der 2. Staffel verschwindet der Babylon-Faktor. Zurück bleibt ein dunkles Berlin. Weiterhin kriminell, aber ohne das Rasende, ohne das Bacchantische. In der fünften aktuellen Staffel, von der ARD-Mediathek inzwischen freigeschaltet, werden erotische Grenzgänge wieder ausgegraben, aber lediglich zur Demonstration einer neuen Intoleranz als Auslöser von Verfolgung. Die Handlung startet im Januar 1933. Da wird Normabweichung mit einem Schlag gefährlich. Linke und Regimegegner verschwinden. Urplötzlich. Keiner weiß wohin. Ein Transvestit auf nächtlicher Straße wird von einem SA-Schläger gestoppt. Der Angehaltene zeigt sein Attest, ausgestellt vom berühmten Sexualforscher Professor Magnus Hirschfeld. Danach ist der Inhaber zum Tragen eines Kleides berechtigt, aus psychologischen Gründen. Noch, ergänzt der SA-Mann lächelnd, als wüsste er bereits, was die braune Führung für diese Menschen plant. Berlins Wandel aus Ekstase wird Furcht und Zittern. Babylon Berlin übernahm das dunkle Image der Spreemetropole, das Ingmar Bergmann in Das Schlangenei und Rainer Werner Fassbinder durch Berlin-Alexanderplatz ihr verpasst haben. Zwar erreichen die Regisseure Tom Tykwer, Achim von Boris und Henghand Loigten nicht die Vielschichtigkeit beider Vorläufer, bieten dafür aber Tempo und rasante Action. Die aktuellen Folgen zeigen die letzten Tage der Weimarer Republik, das endgültige Verlöschen einer ehemals glühenden Stadt. Volker Kutschers Romanvorlagen verweilen dort noch bis zur Pogromnacht 1938. Da sind die farbigen Anzeigen, die auf Litfaßsäulen für Kino, Revue oder Tanz warben, längst durch antisemitische Hetzplakate ausgetauscht. Hass als letzter Rausch bis zur Selbstzerfleischung. Verschwunden in der neuen Staffel sind auch die bröcklich-grauen Mietskasernen. Deren Bewohner hausen in feuchten Wohnungen. Kaum ein Lichtstrahl dringt durchs Fenster. Auch Charlotte Ritter wohnte in so einem Silo, hat inzwischen aber eine berufliche Karriere absolviert, von der Stenotypistin und Kriminalassistentin bis zur Kommissarin. Da ist natürlich Budenwechsel angesagt. Jetzt residiert sie in einem Reformwohnungsbau mit bepflanztem Hinterhof. Außerdem ist sie zur nervösen Raucherin geworden. Ihren früheren Glamour sucht man vergeblich. Sie ist jetzt vor allem eins, ein beamtetes Arbeitstier. Erst nach Hitlers Machtübernahme schafft sie den Absprung. Sie emigriert in die Schweiz. Diese Flucht erlaubt Volker Kutscher ihr erst später. In dem Roman Marlowe heiratet sie Kommissar Rath und hat einen Pflegesohn namens Fritz, ein ehemaliger Straßenjunge, der von NS-Institutionen zerrieben wird. Erst 1938 ist Charlotte endlich zur Flucht bereit. Dem damaligen Zeitstil entsprechend huldigt die fünfte Staffel der neuen Sachlichkeit. Nur in der Rückblende ins Jahr 1918 dominiert der Expressionismus. Durch die Ausleuchtung mit langen Schatten, aber auch durch typische Themen wie Hypnose oder die Kraft des Willens. Schauplatz: das Reservelazarett von Pasewalk, kurz nach Ende des Ersten Weltkrieges. Ein Gefreiter namens Adolf Hitler wird eingeliefert wegen Blindheit durch Senfgasvergiftung, sagt er. Aber die Augen weisen keinerlei Verletzung auf. Der Psychiater Edmund Forster tippt auf hysterische Blindheit, also appelliert er an die Willenskraft des Patienten. Den hypnotisierten Hitler textet er zu. Sein Wille sei unendlich, selbst Unmögliches könne ihm gelingen. Mancher wird sich fragen, beruhen die Pasewalk-Szenen auf realem Geschehen oder sind sie pure Fiktion? Antwort: Ersteres. Bernhard Horstmann hat diesen Vorfall in seinem Buch Hitler in Pasewalk dokumentiert. Der Autor geht aber noch weiter, stellt eine steile These auf. Hitlers Hypothese wurde nicht fachgerecht beendet. Die Allmachtsuggestion blieb deshalb ungebrochener Antriebsmotor. Deshalb hielt Hitler sich bis zuletzt für auserwählt. Deshalb wandelte er sich zum rücksichtslosen Fanatiker. Er war bis zum Lebensende an einen hypnotischen Imperativ gefesselt. Und genau hier setzt Babylon Berlin an. Nach der Ernennung Hitlers zum Reichskanzler erwartet der NS-Führer seine Bestätigung durch die Wähler. Zeitlich parallel ermittelt Kommissarin Charlotte Ritter in einer Mordserie an ehemaligen Frontsoldaten. Auch ihr Lebensgefährte Kommissar Gerion Rath verschwindet spurlos. Und alle Indizien weisen nach Pasewalk. Im Archiv des Lazaretts vermutet man Hitlers Patientenakte. Aber als die Kommissarin sofortigen Einblick verlangt, stellt sich heraus, die ist leider verschwunden. Als wollte jemand belastendes Material entsorgen. Schließlich setzen auch politische Gegner auf die Akte, um Hitler für die Wahl zu disqualifizieren. Aber jeder, der ihren Inhalt kannte, wurde ermordet. Auch darin folgt das Szenario dem Horstmann-Buch. Laut Hitler in Pasewalk sind Kenner der Unterlagen ebenfalls eines gewaltsamen Todes gestorben. Einer der wenigen Ausnahmen war der im Exil lebende Schriftsteller Ernst Weiß. Auch in Babylon Berlin erhält er die Akten zugesandt. Weiß schrieb darüber den Roman »Der Augenzeuge«. Nach dessen Fertigstellung im Jahre 1940 beging er Suizid. Natürlich gab es auch andere Versuche, den Aufstieg der NSDAP zu stoppen. Deswegen suchte der niederländische Kommunist Marinus van der Lubbe nach wirkungsvollen Orten für einen Brandanschlag und wählte ausgerechnet den Reichstag. Ob van der Lubbe wirklich den Brand gelegt hat, ist bis heute umstritten. Das spätere Geständnis eines SA-Mannes behauptet das Gegenteil. In Babylon Berlin wird Marinus van der Lubbe dennoch als Attentäter präsentiert. Außerdem versucht eine Untergrundbewegung, der auch Gerion Rath angehört, den künftigen Diktator mit Dynamit auszuschalten. Erfolglos. Und heute, fast 100 Jahre später, werden wir künftige Diktatoren erkennen und ausbremsen? Nach den Lockdown-Jahren ist man geneigt zu sagen, eher nicht.
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2: Liebe Zuschauer, sehr geehrte Damen und Herren, ganz herzlich willkommen zu einem neuen Video-Interview hier auf Politik Spezial. Ich freue mich sehr, dass Sie wieder eingeschaltet haben und begrüße Sie ganz herzlich. Und ich begrüße auch dich, lieber Markus, auf Mallorca, ganz herzlich willkommen.
3: Grüß dich, Helmut. Ja, liebe Grüße von Insel zu Insel quasi heute. Ja. Wenn ich es richtig mitbekommen habe, bist du gerade auf Zypern, ich bin auf Mallorca. Das heißt, wir sind ja quasi hier vom gleichen Gewässer umgeben, ja, wenn auch ein paar tausend Kilometer auseinander. Und ich freue mich auf unser Gespräch. Wir hatten ja jetzt schon seit dem Afuera-Fest, glaube ich, hatten wir zuletzt miteinander gesprochen. Und viel ist passiert seitdem.
2: Ja, unter anderem die Wahl in Sachsen-Anhalt, die ein sehr, sehr gutes Ergebnis für die AfD und Ulrich Siegmund hervorgebracht hat. War das jetzt ein Kipppunkt und was wird jetzt passieren in Sachsen-Anhalt?
3: Ich glaube, noch war es nicht der Kipppunkt, der jetzt beispielsweise so weit führt, dass es zum Machtwechsel in Deutschland kommt, dass diese Bundesregierung aus dem Amt gekegelt wird. Da unterschätzt man die Menge an Patex, mit denen sich dieser Kanzler und seine Minister und seine ganze Entourage und seine ganzen Klatschaffen, die ihn begleiten, an den Sesseln festgeleimt haben. Da braucht es mehr als eine beinahe absolute Mehrheit der Opposition in einem bevölkerungsmäßig relativ kleinen Bundesland. Aber ich glaube, dass es ein sehr starkes Signal war. Und dieses Signal verschreckt die politische Elite Deutschlands. Ja, und zwar die politische Elite der Kartell- und Systemparteien. Und deswegen werden ihre Schritte, die sie unternehmen, um ihre Macht zu erhalten, um sich mit aller Macht an die Macht zu klammern, das werden wir sehen, in den nächsten Monaten verzweifelter werden, als sie ohnehin noch verzweifelter, als es ohnehin schon in den letzten Jahren zu beobachten war.

0: Lange nicht so erfolgreich, wie man es sein wollte, sagt Wadefuhl, denn der Krieg sollte in wenigen Tagen erledigt sein und jetzt sei man im 5. Jahr. Kurze Einordnung, wirklich kurz, Andreas, sonst schaffen wir das nächste Thema nicht mehr.
1: Ja, also, dass der sich so lange hinzieht, das liegt daran, dass die Russen sehr defensiv vorgehen. Sonst wären sie natürlich ganz schnell fertig geworden. Aber dann hätten sie die Ukraine zerstören müssen, komplett. Und ich glaube nicht, dass das das Ansinnen von Russland ist. Das ist das ganze Spiel. Und was hier Wadefuhl macht, ist einfach nur historisch krank und historisch abartig. Entschuldigung.
0: Ja, die deutsche Regierung hat sich auch beschwert über die vielen pro-russischen großen Telegram-Kanäle. Sie haben keine Namen genannt, aber sie meinen offenbar, dass viele, die vielleicht auch so berichten wie wir, die wir also versuchen, einfach auch ein Gegengewicht zu bringen, damit mal der Informationsanteil in einer Balance ist, dass die von Russland bezahlt werden. Also wir können es hier an dieser Stelle sagen, ihr Lieben, wir versuchen diplomatisch, ihr kennt ja nun Andreas sehr gut alle, die ihr hier schon länger dabei seid, diplomatisch in der Mitte zu bleiben und beide Seiten zu beleuchten. Und wir können nur von uns sagen, wir werden von niemandem bezahlt, weder von Russen noch von Deutschen noch von Amerikanern noch von irgendwelchen Unternehmern. Nein. Deswegen freuen wir uns übrigens auch über Spenden, wenn ihr dann mal Lust habt zu spenden oder mal auch meint, dass unsere Arbeit es wert ist, findet ihr den Spenden-Button auf meiner Webseite evahermann.net. Ja, Andreas, wir wollen zum Schluss ein Thema besprechen. Der Generalinspekteur der Bundeswehr, der frühere Mikrobeninspekteur, Generalinspekteur Carsten Breuer, der war gerade bei Maischberger und hat da einiges gesagt, was einem wirklich Anlass zum Nachdenken geben könnte. Er sitzt bei Maischberger, spricht über die Sprengstoffdrohne von Leipzig schon fast im ersten Satz. Die Zuschreibung der Russen als Täter im Leipziger Drohnentheater sei bereits sehr eindeutig erfolgt. Die Zuschreibung, die Attribution. Wie interpretierst du diese Schuldzuweisung? Geht es hier um eine meinungsgeprägte Indizienzuweisung oder geht es um eine amtliche Gewissheit, die er hier suggeriert?
1: Ja, es geht um einen weiteren Statisten namens Breuer, der hier das Spiel des Krieges natürlich weiter propagieren will, muss, soll, keine Ahnung. Aus meiner Sicht suggeriert er hier eine Beweisführung oder sogar eine Amtsgewissheit. Suggeriert. Breuer präsentiert dabei ja eine politische Zuschreibung als forensische Gewissheit, nach dem Motto, der Herr Merz hat gesagt, ich gehe davon aus, dass die Russen es waren. Und das ist dann der Beweis. Ich gehe davon aus, das ist ein Satz, der null Gehalt hat, juristisch gar nichts aussagt. Und die Bundesregierung hat Russland am 1. September ja verantwortlich gemacht. Und die Aussagen, es sind Muster bekannter hybrider Operationen. Bauteile, Sprengstoff und Zündtechnik sind bekannt aus anderen Fällen und aus dem Ukraine-Krieg, plus die nachrichtendienstlichen Hinweise auf Personen, die im Auftrag russischer staatlicher Stellen gehandelt hätten. Das Geschwurbel soll also der Beweis sein.
0: Aber für mich klingt das nach einer Meinungszuweisung und nicht wie ein öffentlich nachvollziehbarer Schuldbeweis. Keine Anklage, keine Festnahme, ist auch keine, ne? Es geht ja gar nicht weiter. Es stagniert jetzt. Es gibt auch kein Gutachten, das auf dem Tisch liegt. Wir sehen, wenn bei Bundespressekonferenzen nach Beweisen gefragt wird, es ist ein einziger Eiertanz. Aber Breuer spricht so, als sei das Verfahren schon abgeschlossen.
1: Ja, und dabei wird er gefährlich konkret, obwohl er überhaupt keine Beweise liefern kann. Aus meiner Sicht ist es eine grundsätzliche Dramatik, aus deutscher Sicht, eine solche Figur wie Herrn Breuer überhaupt dieses Einzelinterview bei Maischberger machen zu lassen, ohne einen sachverständigen Gegner überhaupt dabei zu haben. Das finde ich interessant. Das heißt, er hat hier als Propagandist gearbeitet, ohne Gegenrede. Zur Erinnerung. Es war Carsten Breuer, der damals als Generalmajor der Bundeswehr von Olaf Scholz Ende November 2021, damals als Leiter des Corona-

0: Krisenstabs im Kanzleramt berufen wurde. Seine Aufgabe war damals, die schleppende Impfkampagne zu beschleunigen, Impfstoffverteilung und Impfzentren zu koordinieren und die Zusammenarbeit zwischen Bund und Ländern in Sachen Impfungen zu koordinieren und zu straffen. Und heute wissen wir, dass die Beweise zum konstruierten Corona-Impfskandal längst vorlagen. Also dieses ganze Corona-Theater geplant war. Selbst die Enquete-Kommission, die ja neulich ganz stark unter Stefan Homburg beispielsweise auch geprägt wurde, hat ja diese Beweise gegen die Corona-Aktivisten festgestellt. Und Herr Breuer hat hier also aus meiner Sicht entweder wider besseren Wissens oder durch Unfähigkeit, die offene Sachlage zu erkennen, aktiv die Propaganda mitbetrieben, um damit auch viele Menschen ins Unglück dieser unsäglichen Genspritze zu treiben.
1: Möchtest jetzt die Glaubwürdigkeit von Herrn Breuer in Frage stellen? Das
0: Ja.
1: ist dein gutes Recht, diese Meinung zu haben. Lass uns aber mal zu den Drohnen zurückkommen. Breuer hat ja ganz klar gesagt, dass sich der Sprengstoff zurückverfolgen lasse und der käme wörtlich bekanntermaßen aus Russland und sei in Kriegen eingesetzt worden, die Russland geführt hat. Außerdem seien Drohnenteile sehr klar nach Russland zurückzuverfolgen.
0: Genau. Und hier baut er quasi seine eigenen Vorstellungen bzw. seine Fantasie in die Beweislage ein. Öffentlich berichtet wurde vor allem von Semtex und PETN. Also Semtex ist ein Plastiksprengstoff aus tschechischer Herkunft. Historisch übrigens weit verbreitet, auch bei Terroranschlägen. Das kommt nicht aus Russland. Das Zeug Semtex kann man überall kaufen. Ob ich jetzt in die Tschechei gehe oder in die Ukraine gehe, auf dem Schwarzmarkt kann ich das Zeug kaufen. Das ist so ein Sprengstoff, den man als Knetmasse machen kann und formen kann. Und später taucht zusätzlich dieses Hexogen RDX, das ist ein weiterer Stoff, im Umfeld einer weiteren Fundstelle auf. Auch das ist kein Herkunftsnachweis, made in Russia. Also was Behörden und Partnerdienste sagen, ist etwas ganz anderes, nämlich dass die Kombination aus Bauweise, Zündtechnik und Vorgehen zu bekannten Mustern führten, nämlich zu Verdächtigen mit Russlandsbezug. Es ist also eine Indizien- und Musterarbeit, keine Beweisführung. Aber Breuer macht daraus etwas Gefährliches. Der Stoff kommt aus Russland, sagt er. Die Teile kommen aus Russland und der Fall ist damit gelöst. Das ist eine sehr grobe und flache Argumentation, aber passt natürlich politisch ins Narrativ. Wenn es nicht um die vielen Millionen Menschen gehen würden, auch in Deutschland, die hier durch diese Fehlentwicklung in den Tod getrieben werden könnten, nämlich im Rahmen eines Krieges, der konzipiert ist, dann könnte man drüber lachen, aber es ist mir einfach zu ernst.
1: Andreas, Sandra Maischberger hält Herrn Breuer in diesem Interview wenigstens den Verdacht entgegen, die Ukraine habe eine falsche Fährte gelegt. Damit, also ich verstehe das so, suggeriert sie eine, tja, falsche Flagge vielleicht der Ukrainer, oder? Also wenn man die Motivlage analysiert, wäre es ja vielleicht sogar nachvollziehbar.
0: Richtig, eine völlig logische Frage. Cui bono, wem nutzt es? Aber hier wird deutlich, wie unseriös Breuer auf diesen Einwand reagiert. Er antwortet ganz platt, dass er das nicht so sehe und spricht davon, dass er den Beweis ableitet aus Quellen, die ihm zur Verfügung stehen. Also er sagt nicht mal, dass er alle Quellen hat, sondern nur seine Quellen. Und er antwortet sogar eindeutig auf den Einwand einer eventuellen ukrainischen falschen Flagge, die durchaus ja in Erwägung gezogen werden muss, dass er sich nur auf seine Quellen beruft, weil er keine anderen hat. Unfassbar.
1: Hier geht es ja auch um einen klassischen Geheimhaltungshebel. Der kann nicht widerlegt werden, der kann auch nicht geprüft werden. Eine seriöse Antwort von Breuer wäre meines Erachtens zum Beispiel, es gibt derzeit keine belastbaren öffentlichen Belege für eine ukrainische Inszenierung, hätte er ja sagen können. Die amtliche Lesart geht in die andere Richtung, könnte gesagt haben, der nachrichtendienstliche Teil bleibt intransparent. Aber stattdessen sagt der ranghöchste Soldat in Deutschland im Wesentlichen, ihr müsst nur meinen Quellen vertrauen. Ist das nicht wirklich ein bisschen dünn, was Herr Breuer hier vorträgt?
0: Aus meiner Sicht ganz klar, ja. Aber es geht ihm offenbar um einen weiteren Baustein, der hier aufgetürmt werden soll, nämlich den Krieg gegen Russland zu forcieren. Das wird in diesem Interview ganz eindeutig. Das sieht man übrigens auch daran, wie er die ukrainische Kriegsführung gewissermaßen hofiert und gewissermaßen als Vorbild schon fast suggeriert für eine kommende deutsche Situation.
1: Es kommt dann Frau Maischberger auf eine interessante Sichtweise. Es geht dabei um eine technische Frage. Warum sind die Drohnen in Leipzig nicht explodiert? Die Russen haben ja nun wirklich tägliche zigfache Erfahrungen, wie man eine funktionsfähige Drohne sicher am Ziel zur Explosion bringt.
0: Das haben sie wirklich. Und die Wahrscheinlichkeit, dass die Russen mehrere Drohnen losschicken und die alle einen kaputten Zünder haben, also die Wahrscheinlichkeit. Okay. Aber hier wird Breuer dann auch immer unglaubwürdiger, noch unglaubwürdiger als bis dato dann. Also Breuer nennt es tatsächlich Glück, dass zwei Drohnen nicht zur Sprengung kamen. Da haben wir Glück gehabt. Und er schließt mit den Worten ab, ich kann es auch nicht erklären, warum die nicht explodiert sind. Aber trotzdem bleibt die russische Zuordnung als Täter bestehen, die sehr schnell und angeblich sorgfältig ermittelt wurde. Und hier wird der Bruch natürlich deutlich. Und ich werde hier an seinen unsäglichen Interviews zur Corona-Zeit erinnert. Beim Hergang des Drohnenvorfalls, da räumt er Unsicherheit ein. Bei der Täterschaft aber nicht. Wer den Zünder, die Flugbahn und das Zusammenspiel der Geräte nicht sicher erklären kann, der sollte bei der staatlichen Urheberschaft nicht mit dem Indikativ der Gewissheit sprechen. Und genau das tut er. Es ist nicht würdig einem General der Bundeswehr.
1: Also du meinst, ein ungeklärter oder nur nachrichtendienstlich zugeschriebener Anschlagsversuch wird zum Beweisstück für eine umfassende Kriegsvorbereitung Russlands gegen uns aufgebauscht?
0: Das ist aus meiner Sicht eindeutig, denn Breuer fordert ja nach seinen fadenscheinigen Ausführungen sofort weitere Schulden zugunsten der Rüstung, wen er da immer noch dienen mag an der anderen Kante. Und seine Sichtweise ist, wir brauchen jetzt Sondervermögen, also weitere Schulden, eine weitere sektorale Ausnahme von der Schuldenbremse, keine Umverteilung zugunsten von Rente und Familien, weil Sicherheit zuerst komme. Also Rente und Familie ist wurscht, es geht jetzt um Bomben. Die Drohne von Leipzig trägt plötzlich das ganze Aufrüstungsprogramm. Das muss man sich klar machen. Eine Kaufhausdrohne, das erinnert mich wirklich an den Sender Gleiwitz am 31. August 1939, den man da damals durch SS-Soldaten überfallen hat, um damit einen Krieg aufzubauen. Also selbst wenn man eine eventuelle russische Sabotage für plausibel hält, dann bleibt die Logik gefährlich. Je unsicherer der Einzelfall öffentlich ist, desto fester wird er politisch festgezurrt. Und wer widerspricht, der zweifelt an der Bedrohung. Das ist das neue Narrativ. Das ist keine nüchterne Lagebeurteilung. Das ist ein Geschlossenheitsgebot.
1: Heuer will ja offenbar das Wort Feind vermeiden. Du hast dir das ja alles angeguckt, ich auch, hoch interessiert. Er spricht aber von Gegner, von Westausrichtung des russischen Militärs, von einer Absicht aus Putins Reden. Er spricht von Fähigkeiten, er spricht von Gelegenheiten, und Abschreckung sei die einzige Lösung.
0: Das sind die typischen Propagandakategorien von Breuer und die sind auch militärisch durchaus üblich. Das Problem, was wir hier haben, ist die Beweislastumkehr. Es wird ein Fall als eindeutig russisch verkauft, obwohl zentrale Behauptungen, Herkunft des Sprengstoffs, eindeutige Rückverfolgbarkeit der Teile überhaupt nicht vorhanden sind. Und dann wird aus dem konstruierten Fall die Notwendigkeit abgeleitet, die bisherige konfrontative Linie nicht nur zu halten, sondern aufzubauen und auszubauen. Und Lavrovs Satz von Beginn eines echten Krieges, der wird da so ein bisschen als Propaganda abgetan, während die eigene Seite denselben Vorfall als Beleg für eine Krisenvorbereitung bis 2029 nutzt. Doppeldeutiger, doppelmoralischer kann man kaum argumentieren.
1: Maischberger Die bringt dann ins Gespräch, dass zum Beispiel 57% der Bürger in Sachsen-Anhalt gegen Waffenlieferungen an die Ukraine sind. Wahrscheinlich sind es sogar einige mehr. Breuer gibt aber eine ganz spannende Antwort. Er sagt, Sicherheit zuerst, sonst funktioniert der Rest nicht. Das Geld stünde ohne Sondervermögen ohnehin nicht einfach für Soziales bereit.
0: Ja, so wird es eingefädelt und mit Sicherheit meint er Krieg. Also Krieg ist alles andere, aber nicht sicher, besonders für die Beteiligten nicht. Er wird wahrscheinlich nicht an der Front sein. Also die Drohnenattribution, also die Zuschreibung auf die Russen, liefert quasi jetzt eine moralische Lizenz. Wer nach öffentlich prüfbaren Beweisen fragt, der gilt ja quasi als naiv oder als jemand, der die Bedrohung anzweifelt. Und genau deshalb ist Breuers Formulierung so heikel. Ein General darf nachrichtendienstliche Lagebilder haben. Er darf sie im Fernsehen aber nicht als abgeschlossene Beweiskette ausgeben und daraus eine Aufrüstungsnotwendigkeit ableiten. Und das macht er hier. Also Breuer erweist hier aus meiner Sicht eine hochfahrlässige Strategie der Kriegstreiberei und kann sich da fast mit Strack-Zimmermann und Kiesewetter da einreihen. Ich bin erschüttert.
1: Andreas, das ist deine Meinung, die stehen wir dir alle
0: Ja.
1: zu. Wir danken dir auch alle für ja, die Gelegenheit, wieder an diesen Gedanken teilhaben zu können. Was ihr mit diesen Gedanken macht, ihr Lieben, ist eure Sache. Wie ihr das einordnet, ist eure Sache. Versucht es nicht nur mit dem Verstand und Kopf, sondern vor allem auch mit der inneren Stimme, mit der Intuition zu beurteilen. Schaut euch dieses Interview nochmal an. Wir haben es ausgekoppelt, 20 Minuten etwa oder 19, steht heute auch bei uns im Kanal. Andreas, ich wünsche dir ein schönes Wochenende. Es tut mir wirklich ein Stückchen weh, wenn ich immer sage, wünsche dir ein schönes Wochenende und ich bin nicht dabei, aber bald wieder. Ich danke dir und euch auch.
0: Ich danke dir und ich hoffe, dass du bald wieder gesund zu Hause bist. Lass es vorsichtig angehen und take care. Ciao, ciao.
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0: 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Jetzt Meldungen aus der Trigger FM Redaktion. Estland, Lettland und Litauen haben die EU-Kommission um zusätzliche Mittel für gemeinsame Antidrohnenkapazitäten gebeten. Laut einem Pressebericht geht es um 500 Millionen Euro Steuergeld der EU-Bürger, die, nach Umfragen, zum größten Teil keinen Krieg mit Russland wollen. Der geflohene Windkraftbetrüger Hendrik Holt ist am Dienstag in Dubai festgenommen worden. Das teilte die Staatsanwaltschaft Osnabrück mit. Holt war seit dem 25. August nach seiner Flucht aus dem offenen Vollzug per EU-Haftbefehl gesucht worden. Nun sollen Auslieferungsunterlagen übermittelt werden. Sky News veröffentlicht eine neue Fernsehsendung über einen Krieg Großbritanniens gegen Russland. Angesichts der wachsenden Bedrohung durch Russland in der realen Welt bringt eine neue Serie von Sky ehemalige Minister und Militärchefs zusammen, um zu erproben, was geschehen würde, wenn Großbritannien einem Angriff ausgesetzt wäre, heißt es im Begleittext des Trailers zur Sendung. Friedensaktivisten meinen, der Apparat scheint Millionen auszugeben, um die Bevölkerung propagandistisch darauf einzustimmen, in den Dritten Weltkrieg zu ziehen und dort zu sterben. Die Trigger FM-Meldungen. 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
7: Grüß Gott, viel edle Herren und wohlgeformte Damen, die Sie die Hitzepandemie vom Juni 2026 mit knapper Mühe und Not überlebt haben. Ihr ergebener Onkel Franz, Zuhörlady und Schallplattenbeauftragter der Herzen, meldet sich von Auszehrung und Ausdorrung schwer gezeichnet zurück am Mikrofon, um mit ein paar Takten trostreicher Musik ein bisschen Licht und Farbe in Ihren tristen und grauen Alltag zu zaubern. Und wenn Sie zu Hause an den Empfängnisgeräten sich jetzt zurecht fragen, ob der Plattenonkel jetzt komplett seinen Restverstand verloren hat, kann ich Sie dahingehend beruhigen. Alles in Ordnung. Ich habe lediglich ein paar alte Moderationskärtchen von Elmar Gunsch gefunden und dachte mir, wenn nicht jetzt, wann dann? Ich weiß ja nicht, wie Sie die vergangenen Wochen, da das Thermometer über 35 Grad Celsius kletterte, empfanden. Ich jedenfalls fand's herrlich. Ich und zigtausende in der Münchner Stadt, die das einzig Richtige taten und in den Fluss stiegen. Nicht, weil sie, wie man in alten Zeiten sagte, als das Wünschen noch geholfen hat, ihre Ehre verloren hatten, sondern einfach aus Spaß an der Freude. Und wer keinen Spaß verstand, blieb zu Hause oder floh nach Norden.

Der nordirische Sänger Neil Hannon, besser bekannt unter seinem Pseudonym The Divine Comedy, mit seiner leicht sinistren Hymne auf Schweden. Ein Land, mit dem vermutlich viele als Auswanderungsort während der Zeit des Corona-Faschismus liebäugelten, da die dortige Regierung nicht in den Kanon der übrigen Welt einstimmte und auf Zwangsimpfungen, Zutrittsbeschränkungen und Atemluftkontrolle durch Staubschutzmasken aus dem Baumarkt verzichtete. Aber auch die in Sachen schlimmer Schnupfen furchtlosen Schweden hatten ihren Dämon, nämlich den bösen Russen. Man trat dem Kriegsbündnis NATO bei und nun ist man bei den Kriegsschreibern ganz vorne mit dabei. Das ist die Krux mit der Auswanderei. Kurz gesagt, Arschlöcher gibt's überall. Wie jetzt von Arschlöcher aufs nächste Thema überleiten, die Elmar Gunsch-Moderationskärtchen schweigen sich nämlich über den überstandenen Breitmampf gänzlich aus. Und das mit Recht, denn eigentlich ist über diese Veranstaltung alles gesagt und geschrieben. Erwarten Sie daher jetzt bitte vom Onkel Franz keine Abhandlungen über Drag Queens und korpulierende Kerle mit arschfreien Lederchaps und Hundemasken. Eher bedenklich finde ich da, dass Regierungsparteien, Konzerne und Waffenhändler diese einstige Bürgerrechtsdemonstration gekapert haben und einen mittlerweile dreitägigen staatstragenden Bumskarneval veranstalten. Wem die Parallelen zu staatlich gelenkten Aufmärschen anderer Epochen auf deutschem Boden nicht ins Gesicht springen, der verfügt über ein möglicherweise nur sehr inadäquates Abstraktionsvermögen, an dem er noch gehörig arbeiten sollte. Und dass Stolz ohne ein gerüttelt Maß Würde nichts anderes als Hoffart ist, das dürfte jedem klar werden, der sich fragt, warum es denn eigentlich keinen Dignity-Mampf gibt.

0: Der gute alte Robert Zimmermann mit seinem Lied über die Würde. Das übrigens gab uns noch der große Wiglaf Droste vor seinem viel zu frühen Tod mit auf dem Weg, nämlich die Würde des Menschen ist ein Konjunktiv. Nirgendwo wird einem das so schön wie ein frisches Hundehäufchen ins Gesicht gedrückt wie auf den sogenannten Pride Parades im Pride Month. Zu Bob Dylan habe ich übrigens ein zugegeben sehr zerrüttetes Verhältnis. Das Problem war, dass ich seine Lieder zunächst in sehr wohlklingenden Coverversionen, beispielsweise vom Folk-Trio Peter, Paul und Mary, hörte. Wunderbarer dreistimmiger Chorgesang, exzellent gespielte Gitarren, das war, wie man hierzulande wohl sagt, genau mein Weder. Erst viel später besorgte ich mir bei Elektroscheucher in Landsberg am Lech, dem ersten Schallplatten meines Vertrauens, die LP The Freewheelin' Bob Dylan von 1963. Was folgte, war die erste richtige Enttäuschung in meinem bis dato an Enttäuschungen armen 15-jährigen Leben. Ungläubig nahm ich den Tonarm aus den Rillen und prüfte, ob nicht Schmutz auf der Nadel der Grund für den furchtbaren Klang aus dem an den ELAC-Plattenwechsler angeschlossenen Saba-Röhrenradio war. Aber nein, war es leider nicht. Der Mann auf der Platte konnte nur einfach nicht singen. Vom Gitarre- und Mundharmonikaspiel mal ganz zu schweigen. Und so ging Bob und ich seither getrennte Wege. Erst als er dann vor 10 Jahren ungefähr vermeldete, dass er schlichtweg keine Lust habe, den ihm zugedachten Nobelpreis für Literatur in Stockholm abzuholen, stieg der Sänger mit der einstmals so quäkenden Stimme wieder enorm in meiner Gunst, weswegen sich auch gerade seine Scheibe auf meinem Plattenteller drehte. Sammer wieder gut. Wie anders doch die ekligen Gesangsopas deutscher Zunge. Auch die können nicht singen, weswegen der Onkel Franz sie auch schon immer geflissentlich links liegen ließ. Nun aber geben sich die Niedeckens, Grölemeyers und Lindenbergs nicht nur ständig dumpfen antidemokratischen Bullshit von sich, sondern blasen und trommeln auch noch offen zum Krieg, in den sie natürlich nicht mehr ziehen werden. Das dürfen dann wir und unsere Nachkommenschaft für sie. Und während sie in ihren Behausungen sitzen und ihre Georg-Elser-Plaketten und Nationalpreise mit Polierpaste zum Glänzen bringen, die sie aus berufenen Händen wegen ihres unerschrockenen und mutigen Eintretens für unsere Demokratie gegen rechts und wer weiß was noch erhielten, sollen junge Menschen diesen verlogenen Schrott schon wieder an irgendwelchen Fronten und Flanken verteidigen. Wann bekommen diese widerlichen Sabbergreise und elenden Mittäter endlich mal die Max-Liebermann-Medaille an der güldenen Klokette? Max Liebermann, werden Sie vermutlich fragen, das war doch der mit dem Zitat, ich kann nicht so viel fressen, wie ich kotzen müsste. Eben der, lieber Hörer, eben der.
1: Was

Das Folk-Kabarett Liederjahn in einer Aufnahme von 1978. Sowas läuft heute unter gefährlicher Desinformation, Delegitimierung und Feindpropaganda. Da bist du nur noch platt. Vor 3 Monaten erschien im Thomas Kubo Verlag in Münster das Buch 52 Wochen Wahnsinn, das die gesammelten Monatsrückblicke von meinem sehr geschätzten Kollegen Michael Seiler und meiner Wenigkeit des vergangenen Jahres enthält, die monatlich auf Radio München erscheinen. Wer es lesen möchte, möge es bitte direkt beim Verlag bestellen. Es kostet 20 Piepen und hat satte 300 Seiten. Ende des Werbeblocks. In einem Interview zu diesem Buch beim Overton-Magazin stellte man uns die Frage, wer unserer bescheidenen Meinung nach denn die peinlichste Figur des Jahres sei. Ich konnte nicht umhin zu bemerken, dass das für mich alle die Zeitgenossen sind, die den ganzen Irrsinn miterleben und nichts dagegen unternehmen. Wer nun unter etwas unternehmen, nichts anderes versteht, als zur Fackel und zur Mistgabel zu greifen, hat bislang noch nicht viel über Widerstand nachgedacht. Oder anders gefragt, wann haben Sie das letzte Mal Ihren Kaffee oder Ihren Wocheneinkauf mit Bargeld bezahlt? Wann haben Sie das letzte Mal mit Freunden und Bekannten telefoniert, statt sich Mitteilungsgefechte über Messenger-Dienste zu leisten? Und wann haben Sie den kleinen digitalen Gefängniswärter in Ihrer Hosentasche zum letzten Mal einfach ausgeschaltet und ihn womöglich noch daheim gelassen und haben sich einfach so mit anderen Menschen getroffen und haben mit denen geklönt, gequatscht, gelacht, gestritten, wie man das früher immer gemacht hat? Dabei liegt unsere persönliche Zeit, in der wir aus dem Digi-Knast für immer ausbrechen und wieder für immer im analogen Raum verbleiben, noch vor uns. 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
1: Fast scheint es, als hätte der Burgenländer Kroate Willi Resetarits genau gewusst, wovon er da singt, ein knappes Jahr, bevor er selbst in das große schwarze Taxi einstieg. Mach's gut, Alter, wir werden dich vermissen. Eine Frage, die immer wieder in Diskussionen aufploppt, ist die, warum denn die Menschen nicht aufstehen,

0: könnte. Die, es sind nicht nur, also es sind auch gleichzeitig amerikanische Interessen. Man musste ja jetzt nur gucken, was sozusagen in dem deutsch-amerikanischen Verhältnis passiert. Bayer zieht mit nicht mal nur Maus und Wagen, aber mit beträchtlichen Teilen seiner Produktionsanlagen in die USA. Das hat der Trump schon in seiner ersten Amtszeit gefordert. Jetzt passiert es, glaube ich, zurzeit. Man ist auch relativ leise. Man hört immer nur von den Entlassungszahlen in den deutschen Betrieben, besonders betroffen im Moment BASF, wo das sozusagen hautnah stattfindet. Und wenn man die Interessen der USA genau betrachtet, passiert im Moment Folgendes. Die Monsanto-Leute waren ja überzogen worden von wirklich gigantischen Schadensersatzprozessen wegen des Entlaubungsmittels dort, das sie produziert haben und das angeblich krebserzeugend ist. Und wie es der Zufall so will, ist vor zwei Monaten, durch den Supreme Court der USA entschieden worden, dass diese Schadensersatzansprüche gegen Monsanto vom Tisch sind. Ruckzuck weg sind sie. Für die Firma schön, also sicher, die freuen sich sicher, da sind sicher die Sektkorken geflogen. Und für die Betroffenen, ich weiß es nicht, ich bin kein Krebsfachmann, ich kann mir überhaupt kein Urteil erlauben. Nur muss man sagen, dass solange diese Prozesse liefen und liefen in der Zeit, als Bayer übernommen hatte, war Bayer der Gekniffene. Ja, alle möglichen Leute haben doch gesagt.
1: Also du stellst denn jetzt den Zusammenhang her, Bayer sagt zu, in die USA zu gehen und deswegen wurden in den USA die Schadensersatzansprüche abgewiesen.
0: Ich kann das nicht beweisen, aber bewundern tue ich mich schon. Nicht? Also wenn man so die Abläufe beguckt, erst kauft eine deutsche Firma, kauft diesen Riesen, Monsanto. Irgendwie könnten sie sich das leisten, haben bezahlt aus der Portokasse wahrscheinlich. Der taumelt, weil er mit riesigen Schadensersatzforderungen überzogen worden ist von Farmern der USA. Und plötzlich ist das nicht mehr wahr. Weg ist weg. Und so geht das eben bei manchen Dingen, wenn man ein bisschen nachbohrt, ob es eventuell sehr starke Wirtschaftsinteressen hinter irgendwelchen Verhalten gibt, dann kommt man ziemlich schnell zum Ziel und muss dann immer sagen, gut, ich kann das nicht beweisen, aber wundern werde ich mich wenigstens dürfen, dass das passiert. Und vor allen Dingen ist es so, überhaupt nicht wundern muss ich mich, wenn ich weiß, dass deutsche Firmen riesige Mengen an Kriegswaffen, Munition, Raketen, was immer du willst, in die Ukraine liefern. Das ist nicht auf der Hand. Die werben damit. Die sagen, hier diese Firma Donaustahl, die ist da bei Passau, die haben jetzt 60.000 Drohnen hergestellt für die Ukraine. Das muss doch, kann ich sagen, ja, ist eben so. Damit muss man rechnen. Nein, muss man nicht. Die brauchen eine Exportgenehmigung nach dem Kriegswaffenkontrollgesetz. Und die haben sie offensichtlich.
1: Wenn wir schon über die Ukraine reden, wie bewertest du den Fall der Sprengung der Nord Stream Pipelines?
0: Ja, gut.
1: Also man hört ja nichts, es ist immer noch irgendwie im Dunkeln, man munkelt, es waren irgendwelche Ukrainer. Wie bewertest du diese Sprengung aus Verfassungssicht, also aus Sicht deines Verfassungsmenschen?
0: Also ich kann also sagen, als ehemaliger Sicherheitsonkel kann ich nur sagen, es war ein professioneller Angriff auf diese vier Röhren. Und die sind also professionell in dem Sinne gleichzeitig außerhalb des Hoheitsgebiets des Staates Dänemark, knapp außerhalb. Es ist also allein die Gleichzeitigkeit, der Erfolg, die liegen relativ tief, diese Dinger. Man braucht ziemlich viel Sprengstoff, um das Ding in die Luft zu jagen. Die Bilder sind völlig sozusagen, man sieht, was da passiert
1: ist. Ist es denkbar, darauf will ich hinaus, ist es denkbar, dass der

0: deutsche Verfassungsschutz oder auch andere Aufklärung, Nachrichtendienste bis heute nicht wissen, wer dahinter steckt. In einem Gebiet, was komplett überwacht ist, also die Ostsee ist ja eins der am besten überwachten Meere der Welt.
1: Ja, also diese Dänen haben das sicher mitgekriegt. Die Schweden wahrscheinlich auch. Möglicherweise auch die Bundesmarine, die an dem Manöver, was gleichzeitig stattfand oder kurz vorher begonnen wurde und kurz vor der Sprengung, vor der tatsächlichen Sprengung beendet war. Die haben diese Flotte dort fahren sehen. Ich übrigens auch. Ich war in der Zeit auf Bornholm und habe diese Schiffe gesehen mit eigenen Augen und habe mich gewundert.
0: Was ist mit Satellitenaufklärung?
1: Ja, das, warum nicht? Natürlich ist die Ostsee mit Satelliten überwacht. Aber natürlich haben wir diese Flight Tracker, die amerikanischen Flugzeuge haben anfliegen sehen, die vor allem jenes, was wahrscheinlich die Sprengung ausgelöst hat. Alles haben wir, man kann eins und eins und eins zusammenzählen. Dann kann ich mit Sicherheit sagen, also hundertprozentig sagen, da fährt keiner mit einer Segeljolle auf die Ostsee raus und macht Sprengungen, die gleichzeitig stattfinden, in einer sehr tiefen Meerestiefe, die auch funktionieren, diese Sprengungen. Bei einer Stelle, einer dieser Sprengungen hat man sich vertan und hat dann diese eine Röhre zweimal gesprengt, anstatt die zwei Röhren von Nord Stream 2 G1 hat man nur eine gesprengt und die beiden von Nord Stream 1 hat man beide gesprengt. Das ist geplant worden. Das ist mit Ansage passiert. Es ist angesagt worden, wir werden das tun.
0: Und
1: das
0: von Joe Biden, ja. Im Beisein von Olaf Scholz.
1: Ja, das hat nicht, wollte ich gerade sagen, das hat nicht irgendein Verschwörungsidiot getan, sondern das hat der Präsident der Vereinigten Staaten hat gesagt, wir haben die Mittel, das jetzt zu verhindern. Und dann ist es auch passiert. Und man steht irgendwie als deutscher Bürger, stehst du davor und sagst, das kann doch nicht wahr sein. Diese Bundesregierung ist nicht einmal bereit gewesen zu sagen, wir verbieten uns das. Wir wenigstens das, wenigstens.
0: Also denkst du, dass es die Amerikaner waren?
1: Ja, 100%.
0: 100%. Naja, es wird ja gemunkelt, dass es die Ukraine war. Was auch immer, das wäre ja auch ein Punkt gewesen, wenn die ukrainische Regierung,
1: das ist ja noch schlimmer,
0: Zelensky dahinter stehen würde, dann müsste ja eigentlich der NATO-Bündnisfall ausgerufen werden, ne?
1: So, jetzt stehen wir wie die Idioten da. Zelensky hat jetzt letzte Woche gesagt, damit hätte er überhaupt nichts zu tun und hat sich dann nochmal, weil jetzt zwei Männer festgenommen worden sind. Auch diese Geschichte, die muss sich auf der Zunge zergehen lassen, es sind zwei polnische ehemalige Kampftaucher festgenommen worden. Einer in der Bundesrepublik oder irgendwo ist zu uns ausgeliefert worden, der andere vor ein paar Tagen ist er festgenommen worden in der Slowakei, in Slowenien. Der saß schon mal in Untersuchungshaft in Polen. Dieser Mann, der jetzt abgeschoben worden ist zu uns, der zweite Mann, saß in Polen in Untersuchungshaft. Die Polen haben die Untersuchungshaft nicht fortgeführt mit der Begründung, es sei diese Handlung sei im Interesse des polnischen Staates gewesen. Nicht? Man fasst sie an den Kopf und sagt, hey Leute, ihr lebt auf unsere Kosten sagt das.
0: Moment, die Sprengung soll im Interesse des polnischen Staates gewesen sein.
1: Ja, das war die Begründung, diesen Festgenommenen, der in Polen, in Warschau oder sonst irgendwo saß, in Untersuchungshaft, nicht in die Bundesrepublik abzuschieben, sondern auf freien Fuß zu setzen. Der ist aus dem Gerichtssaal rausgegangen. Die Fotos habe ich mal gesammelt. Und war dann verschwunden. Jupp, die Geige, weg war er. Und er ist dann ganz offensichtlich quer durch Europa gereist. Jedenfalls jetzt ist er in Slowenien aufgetaucht. Dort ist er mit internationalem Haftbefehl festgenommen worden. Und die Slowenien finden es offenbar nicht lustig, dass das der Täter sein soll, der bei uns die Sachen gesprengt hat. Hm. unsere.
0: Aber wie kann man das begründen, dass der polnische Staat ein Interesse daran gehabt haben könnte? Das verstehe ich nicht. Welches Interesse hätte denn Polen daran, dass die Nord Stream Pipelines gesprengt werden?
1: Weil Polen stets dagegen Propaganda gemacht hat, was so weit ging, dass der heutige polnische Außenminister Sikorski, ein bekannter Mann, am Tag der Sprengung ein Glückwunschtelegramm an die USA geschickt hatte. Vielen Dank, dass Sie das gemacht haben.
0: Und warum? Also warum?
1: Ja, weil die Polen gewohnt waren, dass alles, was sozusagen für Polen interessant war oder für Deutschland interessant war,
0: durch Polen geht.
1: Via Polen.
0: Okay.
1: Angeliefert wurde und entweder mit illegalen Abzapfungen beziehungsweise mit Mautgebühren.
0: Ja, die Durchleitungsgebühren, die sind ja durchaus üblich, klar.
1: So, und jetzt sind bei diesem ganzen, ich bin nicht besonders polenfeindlich, eigentlich überhaupt nicht, sondern ich finde das unfreundlich, um es mal milder auszudrücken, wenn der Nachbarstaat, dessen wirtschaftlicher Aufschwung, den ich ihm gönne, wirklich gönne, weitgehend darauf beruht, dass Deutschland den finanziert hat. Das kann man ausrechnen. Das haben kluge Leute vor mir schon getan. Die haben genau ausgerechnet, was die deutschen Nettozahlungen in die EU-Kasse für Polen bedeutet haben. Also sozusagen irgendwelche Finanzierung über die EU-Kasse. Das ist milde formuliert unfreundlich, wenn dieser Staat sich uns gegenüber so verhält. Und ich bin ganz entspannt, die Schwierigkeiten, die im Moment in der Ukraine auftreten, sind nicht nur russisch-ukrainischer Art, sondern sind auch ukrainisch-polnischer Natur. Da kommen Kriegsdinge kommen wieder hoch, die 80, 90, 100 Jahre alt sind. Von denen man in Deutschland, weil wir geschichtsvergessen sind, gar keine Ahnung hat. Diese Polen und die Ukrainer haben das sehr wohl. Ja. Und wenn ich, wie ich neulich gesehen habe, auf der polnischen Wetterkarte, also polnisches staatliches Fernsehen, Wetterkarte, wie bei uns, nicht also so ein Mist, wo man denn irgendwas sieht, aber ich nicht richtig verstehe, weil ich Polnisch nicht kann. Aber ich kann sehr wohl sehen, wenn auf der polnischen Wetterkarte, wo das polnische Staatsgebiet zu sehen ist, Lemberg plötzlich einbezogen ist. Dann sagst du, Moment mal, das entspricht nicht der Wirklichkeit, nicht? Jedenfalls,
0: ich weiß.
1: Und wenn du dann siehst, dass der Putin, der fast immer das tut, was er sagt, wenn auch mit Verzögerung, den Polen angeboten hat, sie sollen doch den Teil der Westukraine, der ihnen zusteht, aus historischer Sicht, darüber kann man streiten, aber das hat er gesagt, die sollen sie kriegen. Da werden nicht alle Ukrainer mit einverstanden sein. Das kann ich mir beim besten Willen nicht vorstellen. Und jetzt haben wir, auch kommen wir wieder auf Deutschland zurück, wir haben vor wenigen Wochen ein spezielles militärisches Verteidigungsbündnis mit Polen abgeschlossen. Warum, weiß ich nicht. Es wurde ja nicht begründet. Also begründet wurde es mit der russischen Gefahr, aber die eigentliche Gefahr im Moment ist nicht Russland. Die Polen machen da irgendwas, was uns nicht recht sein kann. Und ich habe wirklich keine Lust, mich von einem solchen Staat, der jetzt 100 Jahre alte angebliche Rechte durchsetzt, in einen Krieg hineinziehen zu lassen. Das sollten sich die Leute in Deutschland gut überlegen.
0: Ja, man muss sich mal vorstellen, wenn Deutschland die Ostgebiete von Polen zurückfordern würde, was dann los wäre.
1: Ja, also in diesem Sinne, nicht die wollen jetzt rückgängig machen, praktisch den Hitler-Stalin-Pakt, die Polen. Das klingt natürlich gewaltig, weil es die Deutschen wieder waren. Ja. Und aber ob das für uns jetzt im Moment praktisch ist, das wage ich zu bezweifeln, um es mal milde auszudrücken. Aber wir haben uns ja eigentlich an einer ganz anderen Stelle gestritten, nicht diese wie zu verhindern ist, dass Deutschland sich in diesen Krieg hinein. Ich glaube, da sind wir einig, dass das verhindert werden muss, mit allen zur Verfügung
0: absolut, absolut
1: stehenden Mitteln.
0: Also man hat wirklich den Eindruck, dass die wirklich den großen Krieg wollen, warum auch immer. Ja, gut, bei Merz steckt natürlich BlackRock dahinter, ne?
1: Ja.
0: Ich denke wirklich, dass er die Aufträge von BlackRock durchführt. Also, wie siehst du das? Ich meine, alles, was er tut, egal, also in Bezug auf die Ukraine, in Bezug auf die Renten, das spielt alles viel, viel Geld in die Taschen von BlackRock. Ja. Also, denkst du, dass er wirklich tatsächlich so eine gesteuerte Marionette von BlackRock ist?
1: Ich kann das nicht beurteilen. Ich mache mir meine Gedanken, aber dieses, vielleicht ist es auch jetzt ein Selbstläufer. Er ist so, jetzt auch so dankbar, dass er diese Position einnehmen kann, auf die er gar nicht hingehört. Mhm. Das wissen, außer ihm wissen das, glaube ich, alle, dass der ein Unglück für Deutschland, ich habe die Merkel schon für schlimm gehalten, den Scholz für, das will ich jetzt nicht beschreiben, und ich hätte mir nicht träumen lassen, dass das jetzt so weitergeht, in verschlimmerter Form.
0: Ja, extrem verschlimmerter Form. Ja.
1: Und wenn die Leute sauer werden und sagen, wir wollen den Kerl da nicht mehr haben, dann habe ich ein gewisses Verständnis dafür.
0: Ja, aber dann wird es ja noch schlimmer, dann kommt Wüst. Das ist dann nochmal eine Eskalationsstufe höher, wenn der drin kommt.
1: Ich bin nicht ganz sicher, ob wir dann noch diese demokratischen Mechanismen haben, von denen die Leute ausgehen, dass dann Wüst kommt.
0: Ja, aber es wird ja offen diskutiert in den CDU-Kreisen, dass Wüst Kanzlerkandidat, also Kanzlertausch gemacht werden soll. Wüst wird Kanzler und Armin Laschet wird in NRW Chef und Ministerpräsident und geht in die Wahl nächstes Jahr.
1: Das mag sein, dass das, wie sagt man neudeutsch, angedacht ist, aber ich stelle mir natürlich die Frage, ob das überhaupt noch zur Debatte steht. Es könnte ja auch sein, dass die Leute auf die Straße gehen und sagen, das wollen wir jetzt grundsätzlich nicht mehr haben, was da passiert. Und ich weiß eben nicht genau, was dann passiert. Ich habe, wie auf einem Hochstand, habe ich den Zusammenbruch der DDR aus dem Lagezentrum des BMI betrachtet. Ich habe das gesehen, was da passiert, und war wirklich erstaunt, wie ein von mir als stabil eingeschätztes System oder politisches System in sich zusammengeknackt ist. Und die an der Macht Befindlichen sozusagen immer zwei Schritte hinter dem Volk hinterher waren. Die haben irgendwas gemacht, da waren die anderen schon wieder einen Schritt weiter. Dann haben sie gesagt, komm, Genossen, wir müssen in die Betriebe. Da haben die nur gelacht, wenn die kamen, nicht? Die hatten die nichts mehr mit zu tun. Und die DDR ist gescheitert an den Leuten auf der Straße. Wenn ich bin jedenfalls dieser Meinung, und andere Leute sind anderer Meinung, die haben tolle Theorien, warum die DDR gescheitert ist. Der Machtverfall war so offensichtlich, nicht? Die Leute, die angeblich an der Macht waren, konnten reden, was sie wollten, es hat ihnen keiner mehr zugehört. Und ich halte es für möglich, dass wir in dieses Stadium auch hineingeraten. Ich kann das nicht beweisen, aber
0: sehr schön, sehr schön.
1: Ich habe das einmal gesehen, als nicht als Beobachter, aber nicht als Betroffener. Und ein kleiner Jux am Rande: der erste manifeste Darstellung des Volkswillens dieser Art geschah in einer Stadt namens Plauden. Also nicht in Sachsen, das wusste ich damals nicht so genau. Und dann habe ich noch zu meinen Kollegen gesagt, wo zum Teufel ist denn eigentlich dieses Plauden, wo jetzt Tausende auf der Straße sind? Und dann haben wir geguckt, aha, da ist es. Und das ist der Ort, wo vor einer Woche oder vor 10 Tagen 10.000 Leute auf der Straße waren, aus dem Nichts. aus dem Nichts und gesagt haben, der Kanzler muss weg, die Regierung muss weg, wir verlangen Wahlen und wir verlangen Volksabstimmung. Das ist ja schon mal was. Aus der richtigen Pulle, kann ich nur sagen. Okay. Ich kann nicht beurteilen, ob das ein Flächenbrand wird. Das kann, glaube ich, keiner sagen, weil es keine Fremdanstiftung gibt. Wer das behauptet, ist wirklich ein Verschwörungstheoretiker. Es ist das Volk selber, das sich plötzlich unzufrieden fühlt und auf die Straße geht und sagt, wir ändern das jetzt. Mhm. Und ich glaube auch, dass unsere jetzige Politik dann in sich zusammensacken wird. Und dann stellt sich die Frage nicht, ob Herr Merz oder Herr Laschet oder sonst irgendwas, die werden sozusagen aus dem Tempel getrieben. Mhm. Und es werden sich, da bin ich allerdings sicher, es werden sich Leute zeigen, als Führer, sondern jedenfalls in der politischen Wirklichkeit, an die im Moment noch keiner denkt. Mhm. Da bin ich auch ziemlich sicher. Das war beim Zusammenbruch der DDR auch so. Kein Mensch kannte diese Leute, die da plötzlich kamen. Es war insofern anders als heute, weil im Hintergrund eine mächtige Bundesrepublik Deutschland stand, die als Auffangbecken als Auffangbecken zur Verfügung stand. Das war anders.
0: Ja, wir schauen mal weiter, wie es weitergeht, auch in Sachsen-Anhalt jetzt nach der Wahl. Und wir dürfen gespannt sein, was noch alles auf uns zukommt. Helmut, ich danke dir ganz, ganz herzlich für das Gespräch, wünsche dir alles Gute und hoffe, wir sehen uns bald mal wieder.
1: Ja, danke auch für das Gespräch und auch Dank dafür, dass du auch akzeptierst, dass ich in Einzelfragen wirklich völlig anderer Meinung bin. Ich glaube, das wird auch so sein.
0: So muss es doch sein. So war es doch früher auch so. Man hat sich gestritten über irgendwelche Dinge, das müssen ja auch nicht mal politische Dinge sein. Und danach war man wieder gut miteinander und hat ein Bier zusammen getrunken. Was wir auch heute Abend machen können.
1: Danke.
0: Ja, liebe Zuschauer, Ihnen auch ganz, ganz herzlichen Dank fürs Zusehen und für Ihr Interesse. Schreiben Sie Ihre Meinung zu den angesprochenen Themen in die Kommentarleiste. Ja, und bitte abonnieren Sie unseren Kanal, liken Sie das Video und aktivieren Sie die Glocke. Und für uns ganz wichtig ist, wenn Sie dieses Video teilen, überall dort, wo wir auf Social Media unterwegs sind. Ich bedanke mich ganz, ganz herzlich bei Ihnen und sage bis bald.

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0: 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Im Streit zwischen Management und Betriebsrat bei Mercedes-Benz droht der Autobauer mit dem Aus für zwei Werke in Deutschland. Nach einem Bericht des Handelsblatt verlangt das Unternehmen vom Betriebsrat, die 35-Stunden-Woche abzuschaffen und die Arbeitszeit auf 38 Wochenstunden zu erhöhen. Die Gewerkschaft lehnt eine Abschaffung der 35-Stunden-Woche jedoch ab. Ein vibrierender Scheibenwischer hat eine Boeing 777 der Austrian Airlines auf dem Weg von Wien nach New York zur Umkehr gezwungen. Über Brandenburg ließ die Maschine dann mehrere Tonnen Kerosin ab. Laut Luftfahrtbundesamt wurden in Deutschland in den vergangenen 8 Jahren rund 200 Fälle von Fuel Dumping dokumentiert. Im Schnitt einer alle 2 Wochen. Allein über Brandenburg waren es seit 2018 11 Fälle. Auslöser sind meist medizinische Notfälle, technische Störungen oder Vogelschlag. Boeing kämpft seit Jahren mit technischen Problemen bei ihren Flugzeugen. Eine TV-Dokumentation beleuchtet das scheinbar hausgemachte Problem derzeit bei Netflix. Die Tochter von Götz Kubitschek darf kein Referendariat an einem Dresdner Gymnasium machen. Das entschied das sächsische Oberverwaltungsgericht. Grund sei ihr familiär veranlasstes Engagement bei Rechtsextremisten. Die Mutter kritisiert den Beschluss als sippenhaft. Alruna H. ist eines von 7 Kindern des rechten Verlegers Götz Kubitschek und der Journalistin Ellen Kositzer. Alruna studierte auf Lehramt Deutsch und Musik. Ihr Studium kann sie nun jedoch nicht regulär mit einem Referendariat abschließen. Die Trigger FM-Meldungen. 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
3: Einen wunderschönen guten Morgen nach Deutschland und in die ganze schöne, große, weite Welt. Heute, ihr Lieben, ist der 22. September 2026. Ja, meine Zeit auf meinem Europa-Trip läuft ab. Wenn wir Glück haben, bin ich am kommenden Freitag wieder bei dem lieben Andreas hoch droben über dem Silbersee. Guten Morgen, lieber Andreas.
4: Guten Morgen, liebe Eva. Und das macht der Silbersee macht dem Namen heute alle Ehre, weil er strahlt in einem Silberblau und darüber leichte Schäfchenwölkchen mit blauem Himmel und ganz viel Sonne. Ein schöner sonniger Tag. Auch die nächsten Tage wird schön.
3: Ist das nicht ein schöner Start? Bevor wir zu den Wahlen kommen in Berlin und in Mecklenburg-Vorpommern, übrigens Mecklenburg-Vorpommern, wir haben Kritik bekommen, dass wir Mecklenburg-Vorpommern sagen würden und es würde doch Mecklenburg-Vorpommern heißen. Andreas, ich glaube, du hattest diese Zuschrift, ne?
4: Ja, ich hatte die bekommen und ich habe das dich dann ja gefragt, weil du hast ja nun eine lange Sprachausbildung gemacht. Ich bin ja nur der Assistent und wollte das nicht beurteilen, aber dann habe ich dich gefragt und du hast mich dann bestätigt, es heißt doch Mecklenburg, auch wenn es mit CK geschrieben wird. Aber erklären müsstest du nochmal selbst, ich habe schon wieder vergessen.
3: Also das ist so eins der ersten Dinge, die man als Tagesschausprecher lernt, dass man darauf hingewiesen wird, dass das E doppelt extra lang gesprochen werden soll, weil das E in Mecklenburg historisch tatsächlich lang gesprochen wird und eben nicht kurz wie bei den meisten anderen Wörtern, die sich mit CK schreiben. Ursprünglich kommt der Name von Altsächsisch Mikil, groß, Burg, also große Burg heißt das. Und das zweite E ist dann später ausgefallen. Es hat sich mit Doppel-E geschrieben immer, beziehungsweise mit einem langen I. Und ja, also jetzt ist es auf jeden Fall Mecklenburg. Man macht das auch oft auf eine fast spielerische Weise, betont das witzig, muss so sein. Und viele sind schon darüber gestolpert, aber seid sicher, es ist und bleibt Mecklenburg-Vorpommern. Bist du damit jetzt zufrieden, Andreas?
4: Ja, ich bin einverstanden und ich freue mich ja immer darüber, dass ich da so eine großartige Lehrerin habe, als du mir irgendwann mal erklärt hattest, ja, das muss ich so sagen, dass in der Theaterhochsprache zum Beispiel der König mit CH am Ende gesprochen wird. Also der König von England, nicht der König, auch wenn da ein G steht. Aber wenn es dann um König Ludwig geht, beispielsweise in München, dann wird das König mit G gesprochen. Das muss man wissen.
3: Ja, aber da war gerade schon wieder ein ganz kleiner Fehler drin, wenn ich dich darauf aufmerksam machen darf.
4: Wie
3: Man
4: sollte
3: sagt
4: es anders sein?
3: nicht König Ludwig, sondern König Ludwig. Also wenn schon,
4: Okay.
3: dann richtig. Das ist ein bisschen eine bayerische Ausspruchsweise, der König Ludwig. So, jetzt wissen wir das auch.
4: Okay, prima. Und ich habe wieder was gelernt. Toll. Ich muss mich auf die letzte Sendung konzentrieren. Da konnte ich dir das erste Mal was sagen.
3: Was war denn das nochmal? Habe ich total
4: Ich weiß es
3: vergessen.
4: nicht, aber es war wichtig.
3: War nicht wichtig. Okay, also bevor wir zu den Wahlen in Berlin und Mecklenburg-Vorpommern kommen, möchte ich eine Meldung aufgreifen, die heute auch durch die US-Medien, vor allem natürlich nicht durch die Mainstream-Medien, sondern die freien Medien gegangen ist. TKP, das Portal, hat das aufgegriffen. Und es erscheint uns so wichtig oder mir in diesem Fall, dass wir das an Stelle 1 setzen. Denn also USA, Trump hat viele Dinge erlassen, hat vieles geändert im Land, ist angetreten eben auch mit Robert F. Kennedy Jr. Es wird alles besser, der Druck von Pharma wird zurückgehen und so weiter. Aber jetzt gibt es eine massive Koalition aus US-Ärzten, Wissenschaftlern, Politikern und Aktivisten, die zu der MAHA-Bewegung gehören, also dieser Gesundheitsfreiheitsbewegung Make America Healthy Again, mach Amerika noch gesünder oder wieder gesund. Und das Ganze ist ein Appell oder eine Warnung an US-Präsident Trump, an Gesundheitsminister Robert F. Kennedy Jr. Die werden in diesem offenen Brief scharf kritisiert und es wird ultimativ gefordert, die mRNA-Technologie, ihr erinnert euch an die Mikrobenimpfung in Anführung, vollständig vom Markt zu nehmen. Wir sehen ja auch, inzwischen soll ja gegen Herzinfarkt mRNA geimpft werden, Tiere sollen mRNA geimpft werden. Und dagegen will man jetzt sich zur Wehr setzen, weil man offenbar das Gefühl hat, da passiert nichts. Das sind 168 Persönlichkeiten, die unterzeichnet haben, die nach eigenen Angaben über 63 Millionen Follower repräsentieren. Und die drohen jetzt, Trump und Kennedy, mit dem Entzug ihrer Unterstützung und sie drohen mit politischen Konsequenzen, falls die Administration weiterhin untätig bleibt. Und wie es da heißt, dieser Angriff kommt diesmal eben nicht von der Straße, sondern mitten aus dem Herzen der Bewegung, die Trump, so wird es formuliert, überhaupt erst ins Weiße Haus getragen hat. Und die Unterzeichner, also viele kennen wir davon, diese 168 Persönlichkeiten. Die Liste, muss man sagen, liest sich wie ein Who is Who in der Gesundheitsfreiheitsbewegung. Ich lese mal nur ein paar Namen vor. Dr. Robert Malone, das ist ja der Wissenschaftler, der mRNA einst mitgebaut hat als Technologie. Berühmt, er hat viele Bücher jetzt geschrieben, 1000 Interviews gegeben. Dr. Peter McCullough, genau das Gleiche. Dr. Azeem Malhotra, diese Namen kennen alle diejenigen von euch, die hier diese Einschätzungen von mRNA bei uns im Kanal und natürlich auch überall woanders interessiert angeschaut haben. Dann gehört dazu Tucker Carlson. Tucker Carlson ist ja Journalist, war lange Fox News Moderator und ist einer gewesen, der im Wahlkampf Schulter an Schulter mit Donald Trump gestanden hat. Er ist allerdings auch ein bisschen abgeirrt in andere Richtungen, die ich auch nicht so ganz nachvollziehen kann. Aber auf jeden Fall sagt Tucker Carlson, dass er das hiermit unterstützt. Dann Marjorie Taylor Greene, eine ehemalige Regierungskollegin aus der Trump-Administration. Catherine Austin Fitz, ein
5: Vielen Dank.

Du du du du du. Liebe Freunde im Radio, ihr hört mich schon, das ist toll, großartig und einen wunderschönen guten Morgen wünsche ich euch. Ich hoffe, es geht gut. Ihr seid auf der Fahrt oder irgendwo im Haus unterwegs. Ich hoffe, ihr seid gesund und freut euch schon. Ich habe heute ein reichhaltiges Programm dabei. Leider auch ganz viele Sachen, die nur für Erwachsene geeignet sind. Das heißt, ich muss noch mal meine Zielgruppe gleich darauf hinweisen, die Jüngeren unter euch, dass sie da nicht meine lockeren Sätze als bare Münze nehmen. Das ist ganz wichtig. Aber ich starte den Trailer. Und ratzefatze geht's los hier. Ich freue mich.

Liebe Freunde, schönen guten Morgen wünsche ich euch erstmal. Und ganz am Anfang gleich ganz wichtig, ich habe ja neulich vorgelesen, wie meine Zielgruppenverteilung ist. Und also die berauschende Mehrheit sozusagen ist erwachsen, das muss man sagen, zwischen, ich erinnere es nicht mehr ganz genau, zwischen 45 und über 65, das ist der Hauptteil meiner Zielgruppe, zwischen 20 und 30 habe ich, glaube ich, praktisch keine Zuhörer, aber zwischen 13 und, 13 und 18 oder so, da habe ich 2%. Und liebe Freunde, die ihr 13 bis 18 seid, nochmal ganz gesondert, herzlich willkommen. Sagt euren Freunden Bescheid, ich möchte gerne in der Zielgruppe der absolute Vorzeigerheld werden. Mein Ziel sind 10% in der Zielgruppe 13 bis 18 oder war es 13 bis 24, ich weiß es gar nicht mehr ganz genau. Das würde ich mir wirklich wünschen und zwar deswegen auch, weil es ja hier auch immer um Bildung geht, um das mal den Kopf offen zu halten für neue Informationen. Aber weil ihr da seid, muss ich am Anfang, und das tut mir leid für alle, die schon erwachsen sind, einen kleinen Disclaimer vorausschicken. Und zwar heute in der Sendung Rauschgift, Übergriffigkeit, Verrat, üble Doppelmoral, Kriminalität, Kinderschänder, Kinderpornoverbrecher in der Verkleidung von Drag Queens. Dann haben wir hier einen Skandal aus der deutschen Filmwelt. Das haben wir hier. Illegale politische Geschichten und ja, und dann noch einen riesigen Skandal, einen wirklichen Klimaskandal, der gerade in eurer Zielgruppe, liebe junge Freunde, unglaublicher Skandal. Also ihr, wenn ihr hier zuhört, habt ihr einen irrsinnigen Informationsvorsprung allen euren Altersgenossen sozusagen gegenüber. Aber wichtig, Disclaimer, nicht, dass ihr schockiert seid, dass wir über so schlimme Sachen wie eben Rauschgift und die ganzen aufgezählten Sachen sprechen müssen. So, guten Morgen erstmal. Fangen wir an mit etwas aus meinem eigenen Erlebnisfeld. Gestern, ich habe schon in einem extra kleinen Filmchen, habe ich es schon dokumentiert, ist mir Folgendes passiert. Ich war gestern mit Jens Werich verabredet, weil wir den Street Talk aufgenommen haben, in dessen Verlauf wir auch erzählt haben über den Event, den wir gerade planen und auf die Idee gekommen sind, dass wir, weil wir zu dicke Beine haben für Rockstars, ihr wisst das, richtige Rockstars, ne? John Bon Jovi, Mick Jagger, Keith Richards, die haben alle so dünne Beinchen. Ich, dicke Oberschenkel, vom Judo natürlich selbstverständlich und Reiten und sonst irgendwas, aber ich bin nicht geeignet als Rockstar. Dann hatte Jens gesagt, ja, dann müssen wir Schlagersänger werden, die können ruhig dicke Beine haben, die können sowieso auch ruhig dick sein. Und da hat er natürlich recht und das hat er gestern gleich in das Thumbnail übernommen. Auf jeden Fall, mit dem war ich verabredet und war ich ein bisschen früh da, hatte aber zu Hause, ich hatte mir extra, hatte mich so gefreut, ne, weil wir treffen uns immer mittags und anstatt Mittag zu essen, vielleicht so ein leckeres Bagel mit Salat und ein bisschen wenig Fettkäse drauf sozusagen und einen Hauch an Soße, habe ich zu Hause fertig gemacht. Bagel waren schon geröstet und dann habe ich so viel Sachen zusammen zu packen gehabt, dann bin ich losgefahren und habe meinen Bagel im Toaster vergessen. Vorteil Kirsten, denn die war zu Hause. Nachteil für mich. Und während ich dann da so durch die Gegend flaniert bin, weil ich eine Viertelstunde, 20 Minuten zu früh war, sehe ich eine Bäckerei. Und zwar eine richtige Traditionsbäckerei. Also Tür auf, palim palim, kennt ihr, ne, vom Didi, palim palim, original, palim palim. Drinnen ein Tresen, also ein kleiner Raum, der Laden war vielleicht 3 Meter breit, vielleicht ja 3,50 breit und aber lang. Hinten drin so Bäckerei sozusagen, vorne der Verkaufsraum, Tresen. In dem Tresen drin sah man von draußen haufenweise Kuchen. Und auch Brot und Brötchen gab es da auch, aber das konnte man von draußen gleich sehen. Belegte Brötchen oder gar Bagels gibt es da auf gar keinen Fall. Naja, und drinnen war eine Bäckerei-Fachverkäuferin. Und während ich draußen vor der Tür stand und gerade noch Kirsten am Telefon hatte, gucke ich so in diese Bäckerei rein und dann steht die da drin und macht so. Also, die war richtig erfreut, mich zu sehen. Und da kannst du natürlich nicht jetzt das Gespräch beenden und weitergehen. Also bin ich reingegangen, habe gesagt, Mensch, die gucken so freundlich. Da komme ich jetzt auf jeden Fall schon mal rein, denn Freundlichkeit soll auf jeden Fall belohnt werden. Ich wollte eigentlich was haben, was sie hier gar nicht haben, nämlich so belegte Brötchen. Mach ich ihnen. Die hat so gestrahlt, großartig. Mach ich ihnen. Was für ein Brötchen möchten sie denn haben? Ich sage, auch dann nehme ich das Roggenbrötchen. Dann verschwand sie mit dem Roggenbrötchen nach hinten, hat noch auf dem Weg die Frage gestellt, Gurke, Tomate, Käse, Schinken. Ich sage, Käse, Schinken, Gurke hätte ich gerne. Und noch ein Spritzer Mayonnaise drauf. Ja, kleiner Spritzer Mayonnaise, das muss auf jeden Fall drin sein. Da hat die mir das dann fertig gemacht, hat mir das gegeben. Für einen unglaublich fairen Preis, ja, gegenüber diese, wie soll ich sagen,
Serienbäckereien mit vorgefertigten Dingern. Da kostet ja inzwischen ein Brötchen, das ist kein Witz jetzt, und zwar nicht mal auf dem Bahnhof, sondern einfach in Hamburg 4,50. Auf dem Bahnhof gerne auch mal 6 Euro, 12 Mark für ein belegtes Brötchen. Auf jeden Fall habe ich dann mein Brötchen bekommen. Und ich wollte mal sagen, diese Bäckerei lebt davon, dass sie diese Bäckereifachverkäuferin hat, die noch weiß, was man im Laden macht, um gute Geschäfte zu machen. Freundlich sein, genau. Wer muss freundlich sein? Kennt ihr doch den Spruch, diesen feministischen Spruch, wo es um Freundlichkeit vor dem Akt sozusagen geht. Also wer muss freundlich sein? Sage ich jetzt am frühen Morgen nicht, und ich will ja auch nicht, dass wir hier gecancelt werden. So, das war die erste Geschichte, die private. Die zweite ist viel geiler. Als ich mit Jens fertig war, komme ich raus, mache mein Handy an, haben wir immer aus drin im Studio, mache mein Handy an, ping, ping, ping, ping, einige Nachrichten. Und zwar, ihr erinnert euch, gestern in der Sendung habe ich doch die alten CDU-Plakate, also einige alte CDU-Plakate vorgestellt. Diesen Teil meiner Präsentation, den haben die Kollegen der Hamburger CDU geklippt und haben das nach Berlin geschickt. Und haben dann, und dann gibt es so einen Verteiler anscheinend, irgendeinen CDU-Verteiler, auch den anderen Länderchefs geschickt. Jetzt haben sich diese Vögel alle diesen Clip angeguckt. Und was die Nachricht, die ich hatte auf dem Handy war, ja, ich habe mir erlaubt, also nicht die ganze Sendung, nicht, dass du größenwahnsinnig wirst, aber ich habe das mit der CDU mal geklippt und habe das verteilt. Ich wollte dir nur sagen, großartige Resonanz, kannst du morgen einige von meinen Kollegen begrüßen. Liebe Freunde, da seid ihr. Herzlich willkommen hier bei unserem Kanal, in unserer feinen kleinen Community. Alle diese Menschen, die hier zugucken oder hinterher diese Sendung noch gucken, das ist mir ganz egal, wann, wie jemand guckt, Hauptsache er guckt. Alle die sind, ich sag mal so, ich will nicht sagen mit mir 100% einer Meinung, aber was die CDU angeht und den Zustand der CDU, sind wir hier, glaube ich, ganz klar einer Meinung. Es gibt ein kleines Variationsfeld von geht gar nicht, geht nie wieder. Dazwischen irgendwo sind wir gelandet. Die Gründe dafür sind vielschichtig. Und wenn man wissen will, wie soll ich sagen, was das Volk denkt und wie empört die normalen, gesund denkenden Menschen, ja, die Menschen, die unabhängig sind, die frei sind, die für Frieden sind. Wenn man wissen will, wie die denkt, dann guckt man lieber diese Sendung jeden Morgen. Man kann das kombinieren mit News, wenn ihr guckt ja alle News, haben wir ja von Daniel Günther gelernt, ne, dieses News. Ja, das guckt ihr ja alle und teilt dann in euren Chatgruppen diese Kommentare, die ihr zu der Sendung habt. Könnt ihr auch bei mir machen. Ja, seid ihr herzlich willkommen, einfach hier reingucken. Ihr könnt Klippen verteilen. Niemals, nie würde ich irgendwie da angestrengt drüber sein. Das dürft ihr machen, denn hier ist freie Meinungsäußerung angesagt. Das Einzige, was ihr nicht könnt, ihr könnt nicht hier im Chat pöbeln, weil da ist der Dude da und der Dude passt auf, dass hier nicht gepöbelt wird, weil alle Menschen, die bei mir im Chat sind, wollen einen friedlich, schönen, angenehmen, runden Chat, der so ein bisschen die Sendung begleitet. Manchmal geht es auch um ganz andere Themen, aber friedlich und freundlich, das ist es, wie wir sind. Also, CDU, herzlich willkommen und macht euch keinen Kopf. Ich habe noch mehr Plakate natürlich, ja, könnt noch einen zweiten Teil machen, aber das als Erinnerung gestern soll ja sozusagen gereicht haben. So, ich muss kurz berichten über meine Jugend. Ja, es gab in den 80er Jahren eine Zeit, wo ich sehr orientierungslos war, aber in der Orientierungslosigkeit, was das Gesamtleben angeht, also wie hat Frau Merkel gesagt, man muss die Sache vom Ende her denken, habe ich in den 80ern nicht gemacht. In den 80ern habe ich daran gedacht, was morgen ist und wie ich den morgigen Tag auf die Reihe kriege und ob ich es schaffe, vor 14 Uhr aufzustehen. Denn ich habe ja am Vorabend bis mindestens 4, 5 Uhr morgens mir nicht nur die Nase gepudert und Wodka getrunken, ja, auch noch wild getanzt und rumgequatscht bis zum geht nichts mehr und hin und her. Dann kommt man also völlig desolat ins Bett. Vor 14 Uhr bin ich nie aufgestanden. Und das habe ich irgendwie so 2 Jahre durchgezogen. In der Zeit habe ich viel zu tun gehabt mit allen Bands der Welt, weil wir gemeinsame Interessen hatten und so weiter und so fort. Und das war eine wilde Zeit, das waren die 80er Jahre, wie gesagt, ganz andere Zeit. Der Vorteil, wenn man das mitgemacht hat, wie ich, zu einer Zeit, wo man kein Geld hatte, beziehungsweise wo einen diese Art von Kontakte, die man hatte, geholfen hat, ein bisschen Geld in der Tasche zu haben, ja, dann kennt man sich mit der Materie wirklich aus. Also wenn es um Qualitäten der Produkte, der wie soll ich sagen, der bewusstseinserweiternden Produkte geht, der Papa kennt sich aus. Und zwar so gut, ja, dass selbst Freunde von unseren Kindern mich um Rat fragen. Also ist jetzt auch vorbei, weil die Kinder längst aus dem Haus sind und studieren und so. Aber früher in der Schule, da gab es mal so hier im Gymnasium um die Ecke, gab es mal so Diskussionen über Qualitäten von Substanzen. Und da konnte ich ihnen dann sehr helfen, ja. Und sie haben es dann auch weggeschmissen, nachdem ich das dann begutachtet hatte. So, ich weiß, wie das Originalzeug aussieht. Ich weiß, was da verkauft wird. Ich weiß, wie das ist.
Und ich weiß vor allen Dingen eins, und das habe ich mein Leben lang danach, ob es dann in der Werbeagentur war oder ob es hier bei 20th Century Fox oder Disney oder so war, ob es bei ProSieben war oder Endemol oder bei Ida, ich sehe jemanden an, wenn er sich die Nase pudert. Ich sehe jemanden an, wenn er drauf ist. Ich sehe das nicht so richtig bei Drogen, die ich nicht kenne, aber bei den beiden Drogengruppen, die ich richtig gut kenne, und ich würde noch die Pilze mit dazu packen, das sind also dann drei Drogengruppen, da kenne ich mich wirklich aus. Und ihr kennt das ja, vielfach wird dann auch in der Presse geschrieben oder gerade hier in den sozialen Netzwerken, oh, der war doch wieder drauf und so. Und ich, manchmal stimmt das nicht, und das ist auch immer eine üble Nachrede ganz oft, ja, weil manche Menschen, die sehr aktiv sind zum Beispiel, die, wie soll ich sagen, sehr kreativ sind, den sagt man ja schnell nach, ja, das kann ja nicht normal sein, sondern das muss ja eine Droge sein. Jemand, der so viel quatscht wie ich und so schnell, ja, muss ja Droge sein. Nee, ist nicht so. Das gibt Menschen, die sind von Natur aus so und die sind vor allen Dingen deswegen so gut in dem, was sie tun oder so schnell quatschen, weil es ihnen einfach gegeben ist, ja, weil die da Lust zu haben, weil sie Spaß dran haben, weil das Herz und das Hirn zusammenarbeiten und so weiter und so fort. Naja, und genau, Natur drauf. Das gibt ja, ne? Kennt ihr das in der Pornobranche? Also wirklich das perverseste oder dämlichste Argument ist, ja, da machen nur Frauen mit, die sind naturgeil. Kennt ihr das? Aber früher in den 80er Jahren, die Duden immer zählt, nee, meine ist naturgeil. Genau. Ausbeutung von Frauen und so weiter unter dem Motto naturgeil. Aber egal, es gibt Menschen, die Natur drauf sind. So, und jetzt ist Folgendes. Ich bilde mir ein, das gut zu erkennen. Jetzt sehe ich gestern, und zwar zugeschickt bekommen von jemand, der mich kennt und der sich auch mit den Substanzen auskennt und ich befürchte auch manchmal noch aktuell, bekomme ich etwas zugeschickt. Nämlich der Herr Zelensky, und an der Sprache erkennt ihr, ich habe es aus dem amerikanischen Ausland zugeschickt bekommen, Zelensky war bei Trump und dazu habe ich einen Film bekommen. Und die Überschrift ist, Zelensky was high on cocaine again during his meeting with Trump. Und das wird ja so oft geschrieben und das ist auch eine linke Nummer, jemand das sozusagen so in die Schuhe zu schieben, wenn das tatsächlich ist. Es kann auch sein, dass er aufgeregt ist und so. Aber da habe ich mir den Clip angeguckt, Freunde, und ich muss euch sagen, 100%. Ich bin mir 100% sicher, ich persönlich, meine subjektive Meinung, es ist keine Anklage, keine Anschuldigung und ich kann mich ja auch täuschen und so, aber guckt euch den Clip, und gerade wenn ihr ein bisschen Erfahrung habt mit diesen Substanzen, guckt euch den Clip an. Der Typ war drauf. Ich habe die ganze Zeit drauf gewartet, dass ihm ein Klumpen aus der Nase fällt. Ernsthaft, dieses Rumgezucke, dieses, ne, das Einzige, was noch fehlt, ist, dass er hektisch eine Zigarette raucht. Also das ist das Einzige, was gefehlt hat, weil die ja dann die Marlboros ja so schön süß schmecken, wenn man drauf ist. Ne? Fachleute wissen, wovon ich spreche. Auf jeden Fall, wenn das dann so ist, dann frage ich mich eigentlich, und das frage ich mich immer auch bei manchem, da komme ich dann gleich nochmal zu, bei manchem deutschen Politiker, warum kommt eigentlich keiner auf die Idee, mal zu sagen, wir wollen eine Haarprobe haben? Immer der Typ kriegt Milliarden. Frau von der Leyen, die von Drogen so viel Ahnung haben, wie wir alle von der Hege und Pflege von Schnittlauch oder von Kieselsteinqualitäten oder so, die gibt dem 3,3 Milliarden, also nicht ihm natürlich, sondern in Fonds wird das überwiesen, bla bla bla. Und der Typ ist drauf. Ich meine, ich kenne so viele Menschen, ja, ich habe in jungen Jahren mir das Zeug gegeben, überhaupt gar keine Frage, aber da gab es keine Gefahr, dass ich was kaputt mache. Im Gegenteil, weil da hatte ich ja nichts zum Kaputtmachen. Danach habe ich auf meinem Lebensweg bei ProSieben, bei Endemol, überall Menschen erlebt, ja, die haben sich ihr Gehirn, ihr Leben, ihre Familie, ihre Liebe, ihr Haus, ihr Boot, ihr Auto, alles durch die Nase gezogen. Ich kenne heute, da taumeln heute noch Leute rum, die sind so fertig, ja, weil sie immer noch glauben, sie sind die Größten, wenn sie sich ein bisschen Pulver geben. Und ganz ehrlich, jemand, der so viel Einfluss hat, so viel Kohle und solche Entscheidungen fällt und gerne dieses Leben weiterführen will vielleicht, dass der nicht mehr in der Lage ist, sag mal so, zu überdenken, wo er steht, sondern auf seinem Film, in seinem Film gefangen ist, das habe ich oft erlebt. Ich will nicht sagen, ich will keinen hier anklagen, ja, aber ich sage nur eins, wenn ihr euch ein bisschen auskennt, guckt euch das an und tut mir einen Gefallen und schreibt hier unten drunter, ob ihr den gleichen Eindruck habt. Und es gibt ja viele Menschen, die eine gewisse Erfahrung sozusagen damit haben. Apropos Erfahrung, ich habe gestern ein Gespräch geführt, fast 1,5 Stunden, und grüße dich bei der Gelegenheit mit jemand, der ganz, ganz, ganz tief in der, wie soll ich sagen, Berliner Migrations-, Drogen-, Geschäfte-Szene drin ist. Der hat als kleiner Junge vertickt, wir reden über 12, 13 und so, ne, hat er selbst Zeug vertickt. Der hat das so anständig und gut gemacht, dass er auch eine Karriere gemacht hat, eine Verkäuferkarriere, so eine Einzel-,
ich hätte fast gesagt, einzelhandelskaufmännische Ausbildung auf der Straße hat er genossen. So, hat sich immer anständig verhalten, hat im Lauf seiner Karriere auch dreimal Messer abbekommen in verschiedenen Stellen seines Körpers. Das glücklicherweise alles überlebt, hat sich dann irgendwann zurückgezogen, wohnt jetzt, ist also umgezogen, wohnt jetzt irgendwo in Baden-Württemberg. Was man an seiner Stimme nicht hört, da hört man noch, dass er aus Berlin kommt. Und der kennt die gesamte Berliner Szene. Der weiß, wie es mit den Drogen, mit den Prostituierten, mit den Geschäften, mit der Geldwäscherei, mit den Koks-Taxis, der kennt das alles in- und auswendig. Und er hat mir gestern, wir haben uns hier kennengelernt, der ist auch jemand, der bei uns in der Community ist, und haben gestern telefoniert. Ich habe nicht gemerkt, wie die Zeit verflogen ist. Ich habe gedacht, gerade ein halbes Stündchen sind wir dabei, da waren schon 1,5 Stunden rum hier. Ich habe hier schon mahnende Anrufe bekommen, weil Leute vor der Tür auf mich gewartet haben. Das war so spannend. Und natürlich ist es, ich meine, klar, der ist jetzt weg aus Berlin, wie gesagt, wohnt in Baden-Württemberg und so und ist da im Ländle in gesicherter Umgebung mit Familie, Kindern und allem dem, was dazugehört. Aber was der mir erzählt hat und wie verloren Berlin wirklich ist, Freunde, ihr macht euch keine Vorstellung. Und ich verstehe total, dass er sagt, nee, weißt du, mit Zoom-Interview und sowas alles, die Leute, wenn nämlich jemand erkennen und sowas alles, ich habe da schon Schiss, das sage ich dir ganz ehrlich, der ist, also kennt die Araber-Clans, die Strukturen der Araber-Clans, wie die Finanzströme sind, wo das Stoff herkommt, in welchen Mengen da, wie, wo, was, wer vertickt und so. Vor allen Dingen weiß er auch eins, er weiß, wer zum Beispiel von den ganzen Politikern sich per Koks-Taxi die Sachen liefern lässt. Ja, und es ist nicht immer nur Koks, ist auch gerne mal was zu kiffen. Besonders der gute Grüne geht richtig gut weg, weil Grün und Grün gesellt sich gern. Ist nicht meine, ist nur eine Inter-, ich hab's nur gehört. So. Dann habe ich ihm gesagt, pass auf, meinst du, wir können das irgendwie hinkriegen, dass wir ein Interview machen? Also ich bin ja bereit zu allem irgendwie, weil ich finde, wir reden über so viele Sachen und uns fehlt immer dieser Insight, uns fehlt diese,

mit mir ein Interview machen will, wir wollen nächste Woche nochmal telefonieren, dann eben ohne Bild, könnte irgendwie, dann guckt man halt nur mich an beim Quatschen und ansonsten hört man ihm zu, aber das ist so ernüchternd, so erschütternd und ich schwöre euch, selbst Menschen wie ich, die sich den ganzen Tag damit beschäftigen, ja, und die sich das Elend angucken und die genau wissen, was da jetzt passiert mit den Linken und so, selbst ich habe mit offenem Mund hier gesessen am Telefon, ja, und ich war wirklich sprachlos. Ich konnte nicht glauben, was da ganz selbstverständlich seit langer, langer Zeit schon passiert. Nicht erst jetzt, nicht erst in den letzten 3 Jahren. Quatsch. Das Ding, diese Maschine läuft und die läuft in Berlin am besten aufgrund der Politik, aufgrund der Wackeligkeit, der Weichheit der Politik, aufgrund der Tatsache, dass wir, wenn ihr wüsstet, hat er mir gestern auch erzählt, wie diese Kreise uns bezeichnen, und zwar den ganzen Tag. Wenn du mit denen sprichst, denkst du, die machen dir ein Kompliment. Aber er hatte gerade gesagt, du bist das letzte Arschloch, das letzte Weichei, der letzte Penner. Und kein Wunder, stell mal vor, du kommst mit einer Intention, ich komme hier nach Deutschland, ich mache hier richtig, ich gebe hier Gas, ich bin der Chapo und sowas alles, ja. Kommst an und dann kommst du, keine Ahnung, Berlin Zoo an. Und da siehst du diese ganzen Figuren in Hundemasken, irgendwelche Junkies und so. Dann guckst du hin und denkst, das Ding ist fertig. Ich mache hier, was ich will. Ich ziehe hier mir alles rein. Und Strafe, was für eine Strafe. Was für eine Strafe, die lachen sich tot. Egal, ich wollte nur sagen, das war gestern unglaublich spannend und auch sehr ernüchternd, ehrlich gesagt. Und ich hoffe, dass wir das hinkriegen, dass wir ein Interview machen, würde mich sehr freuen. So, über Zelensky haben wir gesprochen. Sprechen wir über was richtig Asoziales. Gestern habe ich euch die Geschichte erzählt von der Veranstaltung, die es in Frankfurt gab, den Trauermarsch für die Einzelfälle. Ich habe hier mal eine Liste der Einzelfälle, für den, der es interessiert. Das sind also die Einzelfälle, ne? Immer mit wie alt und in welcher Stadt. Und wenn du das liest, das ist so schlimm. Und bei den Namen erinnerst du dich manchmal, was du dann in der Dings gelesen hast, was du in der Zeitung darüber gelesen hast oder in den Nachrichten gehört hast oder so. Das sind die Einzelfälle, Freunde, die von der unkontrollierten Migration umgebracht worden sind. Dann habe ich hier einen gefakten Spiegeltitel, den ich mir wünschen würde. Der sieht so aus. Das sind die asozialsten Antifa-Fotografen Deutschlands. Diese beiden Herrschaften waren bei der Trauerveranstaltung von Michael Kürert und haben da Menschen fotografiert. Sie haben das sogar so weit gemacht, dass sie von Weitem fotografiert haben und dann aber technisch rangeholt haben, damit man das Schild mit ihrem toten Kind in der Hand, denn da standen Menschen, die hatten die Schilder oder die Fotos von ihren toten Kindern dabei, dass das rauskopiert wird. Sie haben dann, ich habe ja gestern die Seite auch genannt und so, Kultur, wie heißt das, Kulturüberwachung, irgendwas, keine Ahnung, habe ich vergessen. Auf jeden Fall der linken Politiker Tim Dreyer, über den habe ich ja gestern schon fotografiert, das ist der eine von den beiden. In Natura sieht er dann so aus, falls ihr ihn auf der Straße trefft, dann könnt ihr ihn mal fragen nach seiner Verantwortung dafür. Das ist der Mann, der hier mit der Brille zu sehen ist. Und ich muss sagen, ich habe mich da gestern noch ein bisschen eingelesen, auch mit so Berichten von Leuten, die da waren. Das ist so dermaßen asozial. Dieser Typ hier ist so grundböse bei den Linken in Hessen. Ich bin gespannt, wie viele Menschen das toll finden. Tim Dreyer mit Y. Und der bezeichnet die Menschen, die da waren, als Rassisten. Als Rassisten werden die bezeichnet, weil sie ihre Kinder verloren haben. Als Rassisten werden sie bezeichnet, weil sie diese Einzelfälle nicht hinnehmen. Als Rassisten werden sie bezeichnet, weil sie sagen, Schuld daran ist die völlig unkontrollierte, von Frau Merkel ausgelöste Migration und die inzwischen ja gewollt ist, diese Durchrassung, ja, diese Durchmischung, Kulturen verknüpfen, die nichts miteinander gemein haben, aber auch gar nichts miteinander gemein haben. Und das hat Helmut Schmidt schon gesagt, das hat Helmut Kohl schon gesagt, egal welche Parteien, die ganzen Menschen, die sich mit Politik in Deutschland Namen gemacht haben und vernünftige Politik gemacht haben, haben das immer gesagt und immer gewusst, und wir haben es ja gesehen, sogar auf den Plakaten gestern von der CDU, die ich gezeigt habe, sie haben es auch kommuniziert. Diese Verkommenheit von diesen Menschen, von diesen beiden Vögeln hier, ist so dermaßen, das macht mich so sprachlos. Und das Ding ist das, die, wenn es um Hass und Hetze geht, das sind die, die denken sich aus, wir gehen zu dieser Demo, die denken sich aus, wir machen Fotos, sie denken sich aus, dass wir sie doxen, sie machen Fahndungsplakat-ähnliche Geschichten und schreiben die Namen und das Alter dahin und manchmal auch die Orte, woher sie kommen und so weiter. Sie recherchieren, sie fotografieren systematisch Demonstrationen auch, wenn es um AfD-Themen geht und sowas alles. Das ist Hass und Hetze im Doppelpack. Und das ist das, was uns in Berlin sozusagen, das ist deren Traum ist, in Berlin wichtig zu sein. Ich finde das so dermaßen krank,
und so asozial, und dass die auch nicht ein schlechtes Gewissen haben.

Ja, wie banal kann man sein, dass man ja nach Gewissen fragt und so, ja. Aber dass die kein schlechtes Gewissen, dass die nicht irgendwie, ich sag mal so, angesichts ihrer Eltern, Großeltern, des guten Lebens, das sie anscheinend haben, dass sie sich so eine Scheiße leisten können, dass sie nicht irgendwann mal abends ins Bett gehen und sagen, ich bin eine total asoziale Drecksau. Dass ich Menschen, die ein Kind verlieren, was würden die denn machen, wenn sie ein Kind verlieren durch so einen Migranten? Aber das braucht man nicht dran drüber nachdenken, denn sie haben ja im Zweifel keine Kinder. Sie wollen ja keine Kinder, weil Kinder sind ja, Ausrede, Achtung, sind ja nicht klimaneutral. Klimaneutrale Kinder, die würden sie natürlich nehmen. Aber Verantwortung für irgendwas, nee. Lieber Hass und Hetze. Es ist wirklich widerlich. Ähnlich widerlich ist Frau Merkel beim Schlachter und beim Bäcker, wo sie gerne hingeht. Und sie fährt dorthin mit, wie soll ich sagen, mit zwei Audis A8, und zwar diese Panzerlimousinen Audi A8. 4 Tonnen wiegen die knapp, ich glaube 3,9 Tonnen oder sowas alles, sind irrwitzig teuer, und also kosten 500.000 oder so pro Dings. Da fährt sie mit zwei Autos bei zum Bäcker. Warum? Weil eins für sie, eins für ihr Team, ihr Sicherheitsteam, was dahinter ist. Ja, und dann cruisen die da durch die Gegend und da hast einen Fotograf, der hat das dann zufällig fotografiert. Wenn man sich das anguckt, dass die behauptet über sich in ihrem Buch auch, ne, kann man ja nachlesen, wenn man diese Scheiße lesen will. Wobei das ist wirklich, ich war so enttäuscht, weil ich dachte, ich könnte das Buch lesen und könnte euch hier präsentieren, was da für ein Scheiß drin steht. Aber das ist einfach nur furchtbar langweilig. Furchtbar langweilig. Wenn die Assistentin von der Merkel da was aufschreibt, ist es halt langweilig. Deswegen ist sie Assistentin von Frau Merkel und nicht Frau Merkel. Frau Merkel hat da ganz wenig mit zu tun. Sie hat ihr wahrscheinlich die Kapitel vorgegeben und dann sollte die da irgendwas reinschreiben. Ich habe keine Ahnung, wie das Buch entstanden ist. Ich war ja nicht dabei. Aber Fakt ist, ein unglaublich langweiliges Buch. Nur in diesem Buch steht drin, dass sie natürlich Klimakanzlerin, sie hat sich für das Klima, sie rettet das Klima. Und jetzt fährt sie mit zwei A8 Panzerlimousinen, die jeweils fast 4 Tonnen wiegen, fährt sie durch Berlin, um irgendwas zu machen. Und wir zahlen den ganzen Bums. Was ist denn mit Bahnfahren? Hat sie Angst vor den Menschen? Zu Recht. Weil sie schuld ist an dieser ganzen toxischen Migrationspolitik. Wahnsinn. Mal kurz einen Blick nach Hamburg, gefällig. Und zwar, ich sag's euch, Freunde, ist Alltag. Nicht, dass ihr denkt, in dem Ort, wo ihr wohnt, oder in dem Land, wo ihr wohnt, dass es da auch, gibt ja manchmal Leute, die sagen dann, ja, hier ist auch schlimm, hier ist auch schlimm. Dann sage ich euch, was in Hamburg einfach Alltag ist. Hat hier jemand aufgeschrieben? Und zwar die Kollegen von Sat1 Regional. Und wenn es Sat1 Regional macht, Freunde, dann wissen wir doch, absolut glaubwürdig und schon gefiltert bis zum Gehtnichts mehr. Da wird nichts drinstehen, was nicht wirklich irgendwie sich gar nicht vermeiden lässt zu schreiben, weil Leute dabei waren, als ihnen die Kugeln um die Ohren geflogen sind. In der Nacht auf Dienstag sind in Hamburg mehrere Schüsse abgegeben worden. Wie aus einer Mitteilung der Polizei hervorgeht, meldete bisherigen Kenntnissen zufolge ein 39-Jähriger am frühen Morgen, dass aus zwei dunklen Fahrzeugen auf das Auto geschossen worden sei, in dem er als Beifahrer gesessen hat. Die Insassen sollen anschließend in ihren Fahrzeugen geflüchtet sein. Auch der Mann verließ den Einsatzort, bevor die Polizei eintraf. Er sei unverletzt geblieben. Die Polizei konnte die mutmaßlichen Täter nicht fassen. Gegen die beiden unbekannten Insassen wird wegen Verdachtes eines versuchten Tötungsdelikts ermittelt. Im Rahmen der Maßnahmen gab es Hinweise, dass auf den mutmaßlich zweiten Insassen des Autos, auf den geschossen wurde. Die Ermittler durchsuchten die Wohnung des 40-Jährigen. Eine vorherige Überprüfung ergab Hinweise darauf, dass der Mann im Besitz einer scharfen Schusswaffe sein könnte. Gegen ihn wird nun wegen Verdachts eines Verstoßes gegen das Waffengesetz ermittelt. In derselben Nacht schossen nach derzeitigem Ermittlungsstand Unbekannte auf zwei Erdgeschossfenster eines Wohnhauses in Hamburg-Lurup. Wie die Polizei mitteilte, wurde niemand verletzt. Der Hintergrund der Schüsse ist bislang nicht bekannt. Die Polizei ermittelt. Und was sagt uns das, liebe Freunde? Berlin ist doch so nah. Ja, denn nach Berlin gibt es ja die Stadt, die auf jeden Fall probiert, Berlin irgendwie nachzumachen. Und das ist Hamburg. Früher war Hamburg die coole Variante, die mal so das Stück London in Deutschland. Das war mal, als London auch noch cool war, das ist ja auch lange her. Aber da war das mal irgendwas, was ein bisschen, ne, so Elder Statesman-mäßig, ein bisschen zurückhaltend, nicht ganz so aufgeregt, entspannt, journalistisch, vielseitig gebildet und so weiter und so fort. Dann kam Olaf Scholz, der hat unser Image komplett ruiniert. Und zwar erst in Hamburg mit G20-Gipfelversagen und danach dann als Kanzler der Bundesrepublik Deutschland. Aber wer ist Olaf Scholz und sein Versagen gegen den Kanzler jetzt? Das ist ja nichts vergessen. Wie viel Glück kann Olaf Scholz in seinem Leben haben, dass er erstens alles vergessen hat, aber zweitens, dass keiner mehr über ihn redet? Weil er ist ja nicht mehr der schlechteste Kanzler in der Geschichte der Bundesrepublik Deutschland. Wie viel Glück kann man haben? Stell mal vor, du wirst beim Schwarzfahren in der U-Bahn erwischt, die drei Sicherheitskräfte stehen um dich rum und auf einmal ist auf demselben Bahnsteig, da wo du stehst, eine Schlägerei. Alle rennen hin zu dieser Schlägerei und du so
und kannst weggehen. Ja, genau so ist das. Der Olaf, ne? Da ist er abgetreten und so, oh, scheiße, alle prügeln auf ihn ein. Er hat sich erstmal irgendwie versteckt. Dann kam der Friedrich und wahrscheinlich hat ihn die Merkel auch angerufen und gesagt, Olaf, warte ganz in Ruhe ab. Warte ab, er wird sich selber erlegen. Der Friedrich kann es nicht. Und jetzt sagt der Olaf zur Merkel, hast du recht gehabt? Hast du recht gehabt? Ach, das war doch schön damals, ne? Wir, da war die Welt noch in Ordnung. Genau, so, was haben wir hier? Seid ihr bereit für ein paar deutliche Worte eines leidenschaftlichen Journalisten, sage ich jetzt mal, der auch mal Arzt war oder immer noch ist tatsächlich, aber eben leidenschaftlicher Journalist mit Arzthintergrund, so muss man ihn beschreiben. Ein Bericht, ich lese vor. Kinderschänder-Zögling von Kai Wegner, fängt schon gut an, oder? Der Kinderschänder-Zögling von Kai Wegner erneut wegen Kinderpornos verurteilt. Und erneut nur auf Bewährung. Kinderpornoverbrecher Mario Olczynski, auch Jurassica Parker genannt, ihr erinnert euch, hat gestanden. Er hat sich erneut, also zum wiederholten Male, ja, Kinderpornos beschafft. Dafür wurde er nun erneut verurteilt. Erneut auf Bewährung. Man muss wissen, Mario hat mächtige Freunde im Berliner Regime. Zwischen seinen Taten wurde Mario von seinem Förderer Berlins, Berlins Bürgermeister Kai Wegner und der Polizei Berlin für seine Kunst als Drag Queen mit Steuergeld bezahlt. Unter anderem moderierte er eine offizielle Polizeigala, nachdem er in Berlin von der Kriminalpolizei wegen Kinderpornoverbrechen überführt und von einem Berliner Strafgericht verurteilt wurde. Also, der hat die Polizeigala, wollen wir nicht vergessen, moderiert. Ja, weil man ja sich bunt gibt und Drag Queen und so. Und ich weiß gar nicht, wenn man jetzt guckt, wie die Wahl ausgegangen ist, dass sich der Berliner Polizei diesen Drag LGBTQ, Drag, nicht Drag, Drag LGBTQ-Gedanken, dass sie sich denen so anbiedern und unbedingt zeigen wollen, wie vielschichtig und farbig sie sind, wo sie sich anbiedern, in Wirklichkeit ganz woanders sitzen. Ja, die machen ganz andere Geschäfte. Jeder weiß das, jeder sieht das. Aber gut, auf jeden Fall. Wer ernsthaft glaubt, geht der Artikel weiter, dass der perverse Bürgermeister der Stadt Kai Wegner, der perverseste Bürgermeister der Stadt Kai Wegner, von all dem nichts wusste, muss auch den linken Ferhat Kocak, der Neuköllner, kennt ihr den? Der Neuköllner Ferhat Kocak, der ist jetzt da gerade mal ein bisschen zurückgetreten politisch, weil er zu eng an den Clans dran ist, muss dem auch glauben, dass er nicht wusste, dass sein Kumpel der Sohn des übelsten Araber-Mafia-Bosses der Stadt ist. Also sein Kumpel ist der Sohn des übelsten Araber-Bosses der Stadt und das wusste er angeblich nicht. Aber CDU-Wähler sind bekanntlich die dümmste Lebensform Deutschlands und die Polizei Berlin gibt sich noch für jedes Verbrechen des Regimes willig her. Das schreibt dieser Journalist mit Arzthintergrund. Gleichzeitig hat die Helen, die auch immer sehr schöne Artikel schreibt, das Gleiche auch aufgenommen. Lächerliches Urteil für den Widerling in Frauenkleidung. Mario Olczynski, besser bekannt als die Drag Queen Jurassica Parker, ist vom Amtsgericht Tiergarten erneut verurteilt worden und hat lediglich 10 Monate auf Bewährung erhalten, wegen des Besitzes von kindermissbräuchlichem Material. Er hat bereits aus dem Jahr 23 eine Vorstrafe kassiert, und trotzdem drückt Justitia wieder beide Augen zu. Justitia wahrscheinlich auch inzwischen als Drag Queen unterwegs. JustitiaInnen vielleicht heißt die jetzt inzwischen, man weiß es gar nicht. Obwohl sie ist ja eigentlich schon weiblich. Warum ist die eigentlich männlich? Wo ist da eigentlich die Geschlechtergerechtigkeit? Aber gut, anderes Thema. Es hat eindeutig, schreibt sie hier, die Helen, es hat eindeutig etwas damit zu tun, dass der Typ in Frauenkleidung beste Kontakte zur Berliner Politikerszene hat und gerne in Talkshows auftritt, sogar von Steuergeldern finanziert. Das Bundesfamilienministerium drehte sogar Christopher Street Day Videos mit dem pädophilen Widerling. Auch der unlustige Hofnarr Jan Böhmermann schmückte sich mit dieser kranken Gestalt. Wie kann es sein, dass ein bereits Verurteilter schon wieder mit einer Bewährungsstrafe davonkommt. Es kann nur damit zu tun haben, dass sich viel mehr Politiker bzw. Richter in diesem elenden pädophilen Sumpf befinden. In Österreich sorgt der Fall des Kabarettisten Günter Pahl, der Gunkel, momentan für Entsetzen. Nach einer Selbstanzeige und dem Auffinden tausender Missbrauchsdateien wurde Anklage erhoben. Dieser befindet sich jedoch auf freiem Fuß, da laut Justiz keine Haftgründe wie Fluchtgefahr zum Beispiel vorliegen. Ich könnte mal wieder dezent in meine Juckerpalme kotzen, schreibt Helen hier. Und wenn man wissen will, wie der Kollege tatsächlich aussieht, weiß ja, in dieser Verkleidung erkennt man ihn ja nicht, so sieht der Kollege tatsächlich aus, um den das hier geht. Ich muss ehrlich sagen, ich finde es, also Gerechtigkeitsgefühl, ne? Ich finde es wirklich, also man sagt dann so schnell widerlich und so, ich finde es wirklich extrem widerlich. Ich find, und das ist auch, du bist verurteilt in einer Position, wo du als Vorbild für
für Gerechtigkeit, Freiheit, Akzeptanz, keine Ausgrenzung, wo du so durch die Gegend gehst. Ne? Das ist ja die Botschaft, die Jurassica Parker verbreiten will. Guckt nicht auf uns mit Vorurteilen, nehmt uns, wie wir sind, lasst uns unser Leben leben in aller Freiheit. Und dass so ein Typ dann tausende von Kinderporno-Videos zu Hause hat, verurteilt wird, nicht mal Knast dafür kriegt, ja, sondern verurteilt wird auf Bewährung und keine 2 Jahre später genau das Gleiche wieder macht, weil ja das Urteil keine Abschreckung war. Freunde, das Gerechtigkeitsgefühl von mir ist etwas gestört. Ich weiß nicht, wie es euch geht, aber man muss ehrlich sagen, es ist wirklich, wirklich, wirklich widerlich. So, dann habe ich hier etwas, warte mal, wo fangen wir denn an? Wo fangen wir denn an? Ich habe noch lustige Sachen, pass auf. Ich habe ja neulich schon mal berichtet über die deutsche Filmindustrie und die Filmszene und sowas alles. Und das hat mir schwere Kritik eingebracht von Menschen, die in dieser Branche arbeiten, die gesagt haben, ich würde meine ehemalige Branche verraten. Nein, das tue ich nicht. Und ich habe damals schon übrigens, das kann man nachlesen, im Blickpunkt Film und in DWDL und im Kress-Report. Da kann man das nachlesen, was ich damals dazu gesagt habe. Ich habe damals schon genau das Gleiche gesagt. Ich habe gesagt, ich empfinde die deutsche Filmförderung und alles, was da passiert, empfinde ich als ungerecht, weil sie nicht erfolgsorientiert ist. Ich finde, man sollte jungen Leuten, die von der Filmhochschule kommen, die Chance geben, dass sie Filme drehen können, dass sie ihre Visionen sozusagen realisieren können. Da sollte man ihnen auf jeden Fall die Chance geben. Und wer es gut macht, wer Erfolg hat, wer viele Menschen glücklich macht, und zwar keine Menschen aus dem eigenen familiären Umfeld, sondern Menschen, die bis jetzt den Regisseur nicht kennen, das Filmthema nicht kannten und die einfach dann ins Kino gehen, weil es sie interessiert, weil es spannend ist, weil es sie im Leben weiterbringt und so weiter. Und es ist egal, welches Genre. Kritische Politikfilme, Actionfilme, Liebesfilme, Familienfilme, Animation, Real, es ist mir völlig egal, völlig egal. Es geht darum, wenn du von der Filmhochschule kommst und hast das Handwerk gelernt und möchtest dein Ding umsetzen als Regisseur, als Produzent, whatever, dann zählt für mich der Maßstab Erfolg. Und Erfolg definiert sich nun mal in Zuschauerzahlen. Und ich habe das immer kritisiert, habe immer gesagt, in Deutschland, was zählt? Es zählt, was die irgendwelche einzelnen Menschen, die von Filmen, also die deswegen in Ausschüssen sitzen und in Filmförderanstalten sitzen, weil sie selber gescheitert sind in der Medienbranche. Das sind alles gescheiterte Existenzen. Die Leute, die bei RTL auftauchen als Medienexperten, sind gescheiterte Existenzen, die es immer berühmt sein wollten und schaffen wollten als Regisseur oder Schauspieler und die es nicht geschafft haben. Die geschäftlich inhaltlich gescheitert sind. Das sind die, die Entscheidungen fällen über andere Menschen. Und die verstecken sich hinter Political Correctness oder hinter wir haben eine Botschaft oder hinter wir müssen etwas erreichen, wir müssen etwas auslösen. Und die haben einen Katalog von, ich sage jetzt mal, 20 Worten, die sie bei jeder Gelegenheit einsetzen. Fallhöhe. Oh, wie ist die Fallhöhe? Der Protagonist, also die Hauptfigur sozusagen, ja, geht durch ein schweres Leben und dann passiert irgendwas und sein Leben verändert sich. Wie viel verändert sich sein Leben? Das ist die sogenannte Fallhöhe. Das ist ein Wort, was die immer sagen, ja. Oder Anspruch. Ja, wir haben ja einen gewissen kulturellen Anspruch. Und dann entstehen Filme, die keine Sau sich anguckt. Und Millionen und Abermillionen werden verbrannt. Und ich kenne Menschen, ich kenne Autoren und Produzenten, die leben einzig und allein davon, dass sie Filme drehen, wo sie vorher schon wissen, keine Sau guckt das an, aber die Landesmedienanstalten, die Förderveranstalten, die Filmförderung und so, die finden das toll, weil es geht darum, der unschuldige Syrer, der böse Nazi-Polizist und sowas alles in der heutigen Zeit. Früher waren es immer die Judengeschichten, also irgendwas, wo die bösen Nazis unterwegs waren. So, Nazis sind sowieso immer grundsätzlich, wenn es gegen Nazis geht, gegen Hauptsache gegen Nazis, damit kannst du immer eine Filmförderung kriegen, eine Drehbuchförderung, eine Location-Scouting-Förderung, eine Casting-Förderung und irgendwas. Und dann kommen die Schauspieler daher und sagen, ah, dieses Projekt ist wirklich ein bisschen anspruchsvoll. Ich will ja nicht so, also erfolgreiche Filme und so ist gar nicht meine Welt. Ich mache was Anspruchsvolles. Ja, ich habe ganz anspruchsvollen. Guck mal hier, ich habe so einen anspruchsvollen Film gedreht. Da haben nur 12 Leute gesehen, aber so anspruchsvoll. Da haben wir auch einen Preis für gewonnen. Ja, am Filmfest, wo die gleichen Leute sitzen. Die Jury der Filmfeste, ganz selten Leute, die wirklich Ahnung haben von Film und Fernsehen, von Produktion. Und die, die da sitzen, orientieren sich eben genau nicht daran, was das Publikum richtig toll findet. In seltensten Fällen gewinnen Filme richtig große Preise in Deutschland. Das ist in der Welt meistens nicht anders, aber ich sag mal so, wer einen Oscar kriegt, der hat ihn schon verdient, ja, handwerklich einfach mal, weil da viele Leute in der Jury sitzen, die handwerklich wirklich gut sind. Aber hier bei uns, der Deutsche Filmpreis, ich lach mich tot manchmal, was da verdient wird. Okay. Pro Jahr werden 400 Filme in Deutschland gedreht.
Wissen Sie, warum Sie keinen einzigen davon kennen? Also ich zitiere aus einem Artikel. Die Antwort ist die gleiche wie für alles andere, was Deutschland komplett schief läuft. Es ist Sozialismus. Das ZDF alleine produziert bis zu 140 Filme im Jahr. Was bedeutet, ein Film kostet ungefähr, also in 1,5 Stunden, kriegst du unter 1,5 Millionen nicht hin. Heute sowieso nicht, wahrscheinlich noch mehr. Und dann gibt es ja, Freunde, nachhaltige Filmproduktion. Da kommen Kontrolleure ans Set und kontrollieren, ob du mehrfach verwendetes Klopapier hast. Ist jetzt übertrieben, aber ja. Ob du ob hier nicht aus Plastikbechern getrunken wird. Ob nur Pfandflaschen am Set sind. Da kommt jemand, kein Witz, da kommt jemand, der das kontrolliert. Und dann kriegt es die Produktion so ein Green Label, Green Production. Als ob irgendein Zuschauer für Film und Fernsehen, der Unterhaltung sucht und Freude haben will oder was lernen will, es interessiert die Leute einen Dreck, ob das eine Green Production, eine Blue Production oder eine Black Production ist. Und by the way, es interessiert sie auch nicht, wie viele körperlich gehandicapte Menschen mitgespielt haben, welche Hautfarbe die Menschen hatten und welche geschlechtliche Ausrichtung die hatten. Aber es ist gerne gesehen, wenn mindestens eine Drag-Queen permanent übers Set schleicht und alle nervt damit, dass sie sagt, ach, ich brauche Vanillepudding. Genau so habe ich das erlebt. Genau so, ach, ich brauche Vanillepudding. Ich brauche Vanillepudding zum Leben. Habe ich genauso, schwöre ich, habe ich genauso erlebt. Ich brauche Vanillepudding. Und alle so, oh, er braucht Vanillepudding. Dann lass uns ihm doch, er ist ein bisschen eine schwierige Type und so. Aber er hat einen guten Blick für die Kleidung. Dafür war er nämlich zuständig, für die Ausstattung. Und hatte tatsächlich ausstattungsmäßig gut. Aber ich brauche Vanillepudding. Und alle so, oh, wo kriegen wir jetzt Vanillepudding her? Den von Müllermilch mag er nicht. Oh, wir brauchen was, ein Problem, ein Riesenproblem am Set. Wir wollen einen Film drehen, aber er hat keinen Vanillepudding. Und wenn er keinen Vanillepudding hat, dann hat er keine Inspiration. Und wenn er keine Inspiration hat, dann sieht das Set einfach scheiße aus. Weißt du, was ich sagen würde als Produzent? Verpiss dich von meinem Set. Mach das richtig geil, halt die Klappe, bring dein Essen selber mit und sieh zu, dass du einen guten Teil für diesen Film ablieferst. That's it. Film ist kein Spaß. Film ist Arbeit. Frag mal richtig gute Schauspieler. Die sind total genervt über sowas. Dann steht einer da und sagt, das ist eine Green Production. Wir müssen ja auch ein bisschen nachhaltig, wir müssen ja unbedingt gehen. Und so. Und dann kommt irgendjemand daher, der Drehbuchautor ist, ja. Und da gibt es also, meinetwegen, ist ein Stoff liegt vor, ein Produzent hat einen Stoff vorgestellt, meinetwegen eine Verfilmung eines Buches, ja, da ist ja relativ klar, was gesagt werden soll. Dann geht es darum, welchen Autor nehmen wir. Was glaubt ihr, welcher Autor genommen wird? Der, der reinkommt und sagt, hallo, wie geht's euch denn so? Oh, ich habe so eine schwierige Zeit hinter mir. Meine Mutter, ich muss mich um meine Mutter kümmern. Ist original aus meinem Leben. Ich muss mich um meine Mutter kümmern, ja, aber ich habe natürlich unglaublich, das Projekt gefällt mir so gut. Das ist wirklich das Beste, was ich in letzter Zeit gesehen habe. Also wirklich. Ich würde so gerne das Buch schreiben, aber meine Mutter, es kann sein, dass es ein bisschen Verzögerung gibt und alle am Set so, ach mein Gott, er hat seine Mutter und er ist ja auch noch, und er ist ja so niedlich, er ist homosexuell, aber so niedlich dabei, so ein weicher Typ mehr und so, das ist gar nicht schlecht für den Film. Wenn das so ein weicher Typ ist, dann sind die Emotionen vielleicht, die kriegt er viel besser raus. Wenn er das Buch schreibt, vielleicht kann er uns auch am Set nochmal, Regisseur ist er jetzt nicht gewesen, aber darüber müssen wir vielleicht nochmal nachdenken. Das ist der eine Autor, ja, der sich anbietet als Autor. Der andere Autor kommt rein und sagt, moin. Also original so gewesen. Moin. Ja, ich habe das gelesen, das Buch und so. Es ist, für mich ist das so, ich habe mal hier einen Abriss mitgebracht. Ich denke, das sind die Figuren, so müssen wir sie ungefähr darstellen. Und was mir wichtig wäre, ist, es gibt da eine Backstory, die ist im Buch nicht so richtig beschrieben, aber die kann uns helfen, dass wir einen erfolgreichen Film machen, weil wir sozusagen eine Liebesgeschichte einbauen, die jetzt nicht explizit, die steht zwar drin, aber die ist nicht so wichtig innerhalb des Buches. Ich würde sie im Film ein wenig anders justieren, damit wir auch einen emotionalen Moment drin haben, dass wir sozusagen sehen, dass die Hauptfigur, ja, auch aufgrund seiner Liebesbeziehung Entscheidung fällt, die dann da und da zu dem Ergebnis führen. Und alle so, die Hälfte von denen schon längst abgeschaltet, ja, wir haben gar nicht verstanden, was der gesagt hat und so. Aber der Typ davor, der war so emotional. Und dann wird die Pfeife eingestellt, der dann die gesamte Produktion verzögert, immer sagt, ich hab's ja gesagt mit meiner Mutter, was soll ich denn, jetzt geht's ihm wieder nicht so gut. In Wirklichkeit hängt er in irgendeiner scheiß Diskothek rum in Berlin und kommt morgens irgendwie so zum Termin, ja, um 10 sind wir verabredet, schon nicht um 9. Der andere wäre um 9 gekommen, der wäre um 8.30 Uhr gekommen. Ja, da kommt aber kein anderer. Der Typ, ja, kommt dann, sagt, er kommt um 10, kommt gegen 12. Oh, ich habe die ganze Nacht, meine Mutter, ich mache mir so Sorgen. Und das ganze Set, alles wird verzögert, alles kostet mehr Geld. So ist deutsche Filmproduktion, ich schwöre es euch. Und nein, nicht immer. Und nein, nicht bei jedem. Und bei der Gelegenheit möchte ich nochmal sagen, Hubertus Meyer-Burkhardt, der jetzt heute die NDR Talkshow moderiert, hat damals, als ich bei ProSieben war, kam er an und sagte,
pass auf, ich möchte gerne, ich habe dann gesagt, also jeder Produzent aus Deutschland soll kommen und ich, wir geben jedem eine Chance, wir wollen richtig tolle Filme drehen und so. Und dann kam er an und hatte gerade eine Filmproduktionsfirma gegründet, also ganz, ganz frisch gegründet und sagte, ich habe hier einen Stoff und ich würde hier mit Klaus Löwitsch, ich weiß nicht, wer den noch kennt, aber sehr schwieriger, Top-Schauspieler, ganz schwieriger Charakter, ja. Der sagte, ein Mann wie eine Waffe mit Klaus Löwitsch und ich habe das alles im Griff. Und ich gucke den Typen an, ich kannte Hubertus ja gar nicht vorher. Und ich dachte, bist du sicher? Und er sagt, ja, ja, Klaus Löwitsch, ich habe mit dem gesprochen. Also, die Produzenten erzählen immer so einen Scheiß, ja. Ich habe ihm das geglaubt. Und wisst ihr was? Der hat ganz ruhig, ganz entspannt, in time, in budget, einen Mörderfilm abgeliefert. Ein Mann wie eine Waffe. Danach hat er den nächsten Film gedreht, Verbrechen in Bangkok oder so, weiß ich nicht mehr genau, haben sie in Bangkok gedreht. Top-Film abgeliefert. Top-Film. Super Produzent. Der hat nur Fachleute eingestellt. Ist ein ehemaliger Werbekaufmann, war mal bei BBDO und so. Ganz feiner Kerl, auch ein guter Moderator. Der hat das ernst genommen, das Geschäft, und hat dann auch schnell andere Sachen gemacht, weil er damit nicht angekommen ist. So, es geht weiter, liebe Freunde. Das ZDF alleine produziert, Entschuldigung für den kleinen Ausflug, das ZDF allein produziert bis zu 140 Filme. Hier gibt es keinerlei Druck, dass der Film irgendwie erfolgreich sein muss. 140 Filme, 140 Mal sagt das ZDF, dreh doch diesen Film. Und es ist völlig egal, ob er erfolgreich ist. Es ist einfach Banane. Egal, vorne und hinten gleich. Quoten sind etwas, über das man lacht, während pro Jahr 10 Milliarden Euro an Zwangsgeldern, Werbung und sonstigen Einnahmen ganz von selbst in die Kasse des ZDF plätschern. Ob jemand die Filme sieht, ist ihnen Schrott egal. Von den ca. 240 Kinofilmen pro Jahr werden nochmal 110 vom öffentlich-rechtlichen Rundfunk vorfinanziert. Also, wenn du einen Kinofilm drehst, dann musst du einen Sender suchen, dann suchst du einen Sender und ein Sender sagt, okay, wenn der Film in Kinos war, ich möchte ihn danach gerne senden. Wenn es eine gute Idee ist und ein gutes Drehbuch und so, dann machen Sender das. Von den 240 produzierten Kinofilmen im Jahr sind 110 vom öffentlich-rechtlichen Rundfunk vorfinanziert. Zusätzlich gibt es vom Bund und den Ländern nochmal knapp 500 Millionen Euro Filmförderung pro Jahr, 280 von Bund und 200 von den Ländern. Und weil es noch nicht reicht, werden noch einmal jährlich für die Mülltonne produzierten Filmmaterial 4 Millionen Euro Preisgelder mit einer Gießkanne verteilt. Denn Preisgelder gibt es ja auch noch obendrauf. Wer diese 400 deutsche Filme, die jedes Jahr produziert werden, sieht, vermutlich Leute, die auch Grüne und SPD wählen und arme alte Menschen, denen man im Pflegeheim die Fernbedienung für den Fernseher weggenommen hat. 2025 haben deutsche Produzenten und Rechteinhaber ca. 20 bis 40 Millionen Euro mit Kinofilmen verdient. Demgegenüber stehen fast 500 Millionen Euro Filmförderung. Also die erfolgreichen Filme machen insgesamt roughly, und das ist nicht bis zum Jahresende gemessen, das ist glaube ich nur bis Oktober, und die Filmsaison November, Dezember ist sehr wichtig nochmal, aber sagen wir mal rund 30 Millionen Einnahmen wurden gemacht mit Kinofilmen. Aber 500 Millionen Filmförderung wurden ausgegeben. Das ist die deutsche Kinolandschaft, liebe Freunde. Ein kleiner Ausflug. Und deswegen bin ich dagegen. Ich bin dagegen, Geld zu verschwenden. Und bin total für Filmförderung. Nicht falsch verstehen. Ich bin 100% für Filmförderung. Dafür, dass junge Leute Filmgeschäft lernen, dass sie am Ende zum Wolfgang Petersen werden oder so und in Hollywood Filme drehen. Die brauchen Geld, die brauchen Unterstützung, die brauchen Support für Kurzfilme. Wo ist die Förderung, die systematische Förderung für jeden Hochschulabsolventen, dass jeder die Chance hat, einen guten Kurzfilm zu drehen und den auf Festivals zu schicken, für sich Werbung zu machen. Dafür ist Filmförderung da, für junge Leute zu unterstützen oder aber um wichtige Projekte zu unterstützen. Es gibt Projekte, wo wir zum Beispiel, keine Ahnung, unsere Beziehung zu irgendwelchen Ländern dokumentieren wollen. Auch politische Filme über den Gazastreifen. Einen richtig guten, kritischen Film über den Gazastreifen würde ich gerne sehen. Ich würde mal gerne sehen, wie die Geschichte ist. Wie ist denn die Geschichte dahinter? Wer kennt die Geschichte? Wer weiß genau, was los ist? Und über den Film wird dann diskutiert werden, weil er natürlich irgendeine Ausrichtung hat. Super, kann man machen. Aber doch nicht nur eine Richtung. Und dann vor allen Dingen immer orientiert daran, dass alles erfolglos ist. Selbst wenn du in Deutschland die besten Schauspieler, und nicht die besten, die berühmtesten Schauspieler zusammenpackst, ja, ist es kein Garant für einen Kinoerfolg. In Deutschland geht man nicht wegen Schauspielern ins Kino, sondern wegen der Geschichte. Und wegen einer politisch korrekten Geschichte interessiert keine Sau, auch im Fernsehen nicht. Diese ganzen Tatorte, ja, die immer diese Botschaft haben, du kannst sehen an der Kurve, an der Einschaltkurve, wenn es an die politische Botschaft geht, ja, wenn da der Syrer durchs Bild stapft und es kommt raus, er ist unschuldig, schalten direkt alle Leute ab. Kannst du sehen, es gibt genauso Kurvenbeobachtungen, wann, wie, wo, wer zuguckt. Da haben die Leute einfach die Schnauze voll. Landesverfassung ist kein Spielball für den Machterhalt der etablierten Fraktionen. Liebe Freunde, um 8.48 Uhr, CDU, SPD, Grüne und die FDP im Landtag wollen die Verfassung ändern, um die Rechte der Opposition zu beschneiden. Das lehnen wir ab, erklärte Dr. Martin Vinzenz, Vorsitzender der AfD-Fraktion im Land Rhein-Nordrhein-Westfalen. Klar lehnt er das ab, weil das einzig und allein in Nordrhein-Westfalen gegen ihn ist. Also, die CDU, SPD und Grüne wollen, und FDP, wer ist eigentlich die FDP, wollen
sozusagen die Rechte jetzt vorher schon, die Rechte von Opposition beschneiden, damit sie keine Kritik kriegen. Und sie wollen, falls die Opposition stark wird, die Möglichkeiten, die eine regierende Partei hat, deutlich einschränken. Das probieren sie in Sachsen-Anhalt, das probieren sie in allen anderen Ländern. Überall wollen sie die AfD jetzt mit undemokratischen Mitteln, ja, in unserer Demokratie, deren Rechte einschränken. Künftig soll nicht mehr der Älteste, sondern der am längsten im Landtag vertretene Abgeordnete das Amt des Alterspräsidenten begleiten. Früher der Älteste, aus Respekt vor dem Alter. Das ist wie bei den Indianern, ja. Der Respekt vor dem Alter ist eine ganz, ganz, ganz wichtige Botschaft, auch an die Menschen im Land sozusagen. Was macht man jetzt? Jetzt will man den auszeichnen, der am längsten durchgesessen ist. Der es am längsten geschafft hat, sich auf seinem scheiß Sitz zu halten. Der am besten, am dreistesten sich festgeklebt hat. Der soll jetzt als Alterspräsident sozusagen eine Ehre, dem soll eine Ehre widerfahren. Wer am längsten Bezüge kassiert hat auf unsere Kosten, der wird ausgezeichnet. Nicht der älteste Mensch, nicht der Mensch mit der meisten Erfahrung, nicht der Mensch, der vielleicht uns was zu sagen hat, gerade den jüngeren Leuten was zu sagen hat. Nein, das zählt nicht. Was zählt ist, es zählt, wie lange du es geschafft hast, in deinem Dings zu kleben, in deinem Bundestag oder Rat oder so zu kleben. Geplant ist außerdem ein Ersatzwahlmechanismus für Richter am Verfassungsgerichtshof. Ups. Damit soll die Möglichkeit einer Mitbestimmung von Richtern durch die Opposition ausgehebelt werden. Ich sage mal eins, alle diese ganzen Regeln, ne, das merkt man in Ungarn. In Ungarn hat der frühere Regierende hat genau das gemacht. Der hat genau das gemacht. Der hat lauter neue Regeln geschaffen, die jetzt ihm zum Nachteil werden. Wo der neue Mann da ist. Dann übernimmt die Regeln einfach, sagt, ja, das war's dann eben. Stell mal vor, wenn die AfD die absolute Mehrheit kriegt und mit diesen Methoden kriegt die AfD 100% in Deutschland die absolute Mehrheit. Und dann gibt es ja diese Gesetze, die dann sagen, dass zum Beispiel die Opposition nichts zu sagen hat, dass die Opposition bei den Richtern nicht mitbestimmen darf und so. Was meint ihr, wie die dann heulen werden? Was meint ihr, wie die heulen? Aber das ist denen egal. Jetzt, hier und heute ist ihnen egal, weil sie wollen ja an ihren Sitzen kleben, um dann vielleicht mal Alterspräsident zu werden. Die etablierten Fraktionen schützen mit dieser Änderung nicht unsere Verfassung. Null schützen sie unsere Verfassung. Sie schützen ihre eigene Macht. Und ja, das ist der Held, der das sagt. Und ich finde, muss man erst mal sagen, ich kenne ja Dr. Martin Vinzenz nicht gut. Ich weiß, wer der Name ist und wo er herkommt, bei welcher Partei er ist. Das steht ja auch drauf. Aber ich kenne ihn nicht. Ich kenne seine Reden nicht und seine Arbeit nicht und so und seinen Hintergrund nicht. Aber ich muss sagen, der sieht jetzt mir nicht so aus, als ob er eine gefährliche rechtsradikale Glatze ist. Also optisch. Was habe ich schon für eine Ahnung hier mit meinem subjektiven Gesabbel von Menschen und Parteien? So, da habe ich eine Frage, Freunde, eine Quizfrage. Ich zeige euch mal ein Potpourri von starken Frauen. Und ihr sagt mir, das könnt ihr jetzt gleich direkt drunter schreiben, ihr sagt mir, welche von diesen Frauen hat etwas getan, um die Gesellschaft zu verbessern? Also Frage, ich zeige euch ein Bild. Ihr seht viele Frauen, die kennt ihr fast alle, nehme ich mal an. Welche von diesen Frauen, weil es ist ja ganz wichtig, dass wir darauf hören, dass wir mehr Frauen in Führungspositionen haben. Da haben wir jetzt alles Frauen aus Führungspositionen. Alle diese Frauen, die hier drauf sind, absolute Führungspersönlichkeiten. Welche von diesen Frauen hat der Gesellschaft, also im Zweifel euch, etwas Gutes getan? Ja, bitte, ich höre. Entschuldigung, ich höre nichts. Hallo? Hallo? Ja, keine. Mickey Maus. Mickey the Maus, sehr lustig. Ja, gut, Melita Benz hat den Kaffeefilter erfunden. Die ist aber nicht drauf hier. Das sind diese Frauen. Keine von diesen. Guckst du dir an? Keine von diesen Frauen. Die meisten von ihnen sind schmallippig und haben hysterische Stimmen. Aber keine von denen hat irgendwas Positives bewirkt. Auch nicht die mit etwas dickeren Lippen. So, Information. Vinzenz ist Arzt und ist oft bei Hallo Meinung zu Gast, sagt Mello Berlin. Vielen Dank für diese Information. Mir hat die gefehlt. Bundestagsabgeordnete Ferhat Kocak, die Linke, hat sich mit seiner Bruderschaft zum berüchtigten Remo-Clan gerade mächtig ins Ausgeschossen. Die Linkenspitze hat ihn deshalb erst einmal fallen lassen. Er muss all seine Funktionen ruhen lassen. Der aktuelle Wirbel erinnert schon an einen älteren Kocak-Satz, der fast schon vergessen war. 2023 kommentierte der linken Politiker Diebstähle in einem Supermarkt. Kein Witz, er hat über Diebstähle in einem Supermarkt gesagt, ich würde sagen, diese Menschen holen sich das zurück, was ihnen zusteht. Das ist dieser feine Politiker, das ist die demokratische Auslegung der Demokratie. Nee, unsere demokratische Auslegung der Demokratie, genau. Supermärkte kann man einfach berauben, denn da holen sich die flüchtigen Migranten nur das, was wir ihnen schon genommen haben. Da muss ich mal ganz kurz fragen, was haben wir jetzt noch mal ganz genau den Syrern eigentlich genommen? Ich weiß es, ich bin so schrecklich ungebildet, egal. Was haben wir hier?
Hier haben wir einen kleinen, großen Mann, der übelst bepflegelt wurde in seiner Jugend und in seiner Vergangenheit als Wanderwarze und sowas. Also ganz fiese Sachen hat man über den gesagt. Ich kenne den relativ lange und relativ gut. Habe ihn auch oft besucht in Tutzing. Und der ist ein sehr ernster Mann. Der sagt dann immer solche Sachen wie, Boris, darüber kann ich nicht lachen. Nein, Boris, darüber kann ich nicht lachen. Wenn man irgendwas Lustiges sagt in so einem Meeting. So, nein, bei Boris, da kann ich jetzt nicht drüber lachen. Da müssen wir konzentriert weiterarbeiten. So. Jetzt sagt er, jetzt macht er sich ja politisch stark. Ihr wisst übrigens, geht, ne? Der Peter Maffay mit seinem Ohrring. Peter Maffay sagt jetzt, ich bin in einer kommunistischen Diktatur aufgewachsen und deswegen warnt Maffay vor AfD-Erfolg. Ganz kurz, er ist in einer kommunistischen Diktatur aufgewachsen und warnt jetzt vor AfD-Erfolg. Glaubt Peter Maffay wirklich, dass die AfD eine kommunistische Diktatur als Regierungsform ist, wählt, sein will, werden wird? Was will uns der Peter sagen? Boris, da müssen wir ernsthaft drüber reden. Einmal ernsthaft drüber reden. Ich glaube, er hat den gleichen Virus, den auch der Didi hat, den gleichen Virus, den anscheinend viele ältere Menschen jetzt, auch Herbert, so... man hat die ja alle mal geschätzt, aber jetzt werden die alle verrückt. Die werden wirklich alle verrückt. Kein Millimeter, keinen Millimeter. Die werden alle wahnsinnig. Und das Irre ist das, bei diesem keinen Millimeter, dieses keine Millimeter, kein Millimeter nach rechts, ne? das übernimmt ja inzwischen Luisa Neubauer. Ich warte mal darauf, dass sie auch mit der Stimme dann so anfängt, weil sie quakt ja eh schon ganz gut. Aber mal gucken, ob sich das noch dem Peter und dem Herbert, dass er noch sich noch weiter annähert sozusagen, ob sie eines Tages auch so ändert. Aber erstaunlich ist, dass dieser Mann in einer kommunistischen Diktatur aufgewachsen ist und er warnt jetzt vor AfD-Erfolg. Ich habe es nicht verstanden, ehrlich gesagt. Peter, es erinnert mich an die Zeit, als Peter bei seinem Manager angerufen hat, nachts um 3 und ihm Lieder vorgespielt hat und am nächsten Tag behauptet hat, er hätte niemals angerufen. Vielleicht entspringt das, obwohl ich muss sagen, ich habe großen Respekt vor der Lebensleistung von Peter Maffay. Das muss ich nochmal ganz ernsthaft sagen, habe ich wirklich. Aber irgendwie ist da auch eine Verstrahlung, ja. Und man muss dann fragen, das ist die richtige Frage, wenn man die Geschichte von Peter Maffay ein bisschen kennt, dann hat ihm diese kommunistische Diktatur nicht so schlecht getan, wenn ich seinen Lebensweg mir angucke. Und die Tatsache, dass er aus dieser kommunistischen Diktatur entschwunden ist und dann in Deutschland gelandet ist, nach wie vielen Jahren nochmal ganz genau, und wie viel hat er da in dieser kommunistischen Diktatur eigentlich mitgekriegt, kann man nochmal googeln, wenn man es wissen will. So nachteilig kann sein Hintergrund nicht gewesen sein. Ich kann mich auch beschweren über meine schwere Jugend und sowas. Alles tue ich aber nicht, weil ich bin meiner Jugend und allem dem, was mir passiert ist, bin ich unendlich dankbar, weil ich heute hier jetzt sitze und das mache, was ich gerade mache. Das ist alles ein Ergebnis meines Lebenswegs davor. Und ich bin in meinem Lebensweg, ich bin was ich erlebt habe, was ich mitbekommen habe. Ich bin so dankbar, Freunde, macht euch keine Vorstellung. Ich verurteile nichts, was in der Vergangenheit passiert ist. Da sind üble Menschen, wirklich üble Geschichten sind uns passiert, wir, Kirsten und mir, gerade in der nahen Vergangenheit sozusagen. Wir sind echt scheiße behandelt worden, ungerecht behandelt worden. Wir haben nicht den gerechten Lohn bekommen dafür, für das, was wir getan haben und so weiter und so fort. Aber warum klagen, wenn man doch jetzt hier sitzt und hier sich seinen Traum erfüllen kann? Warum soll ich da klagen? Ich klag nicht. Null. 0,0. Aber Peter Maffay, der wirklich eine spektakuläre Lebensleistung hingelegt hat, ja, mit auch ganz, ganz, ganz viel Charity dabei, Tabaluga, Kinderstiftung, whatever, jetzt verheiratet mit dieser etwas dominanten Lehrerin, mit Kindern, mit allem ausgestattet und gesegnet ist, sein Großer macht auch selber Musik und so, also da ist doch alles picobello. Wie muss man jetzt überkommen und jetzt erzählen, was über kommunistische Diktatur und das ist wie die AfD? What the fuck, wem bietet sich der Vogel an? Was soll das? Wie unwürdig ist das? Wie kann man an seinem eigenen grandiosen Lebenswerk so dermaßen dämlich kratzen. Ich verstehe es nicht. Aber, Boris, ich möchte das nicht hören. Okay, dann eben nicht. Was haben wir hier? Das erste Mal seit 112 Jahren bis zum 21. September kein einziger Atlantic Hurricane. Es gab bis jetzt zum ersten Mal seit 112 Jahren keinen einzigen Hurricane über dem Atlantik. Und genauso funktioniert dieses Klimanarrativ. Genauso funktioniert es. Alle guten Dinge werden ignoriert und jeder Hauch, werden nicht nur ignoriert, sondern werden auch noch verschwiegen. Darüber möchte keiner, gar keiner möchte darüber irgendwas sagen. Und wenn es dann was Schlechtes, eine klitzekleine Schlechtigkeit gibt, dann wird das riesig aufgeblasen als der Untergang der Welt. Ich zeige euch mal das Bild. Hier auf diesem Bild oben sind alle Hurricanes.
die vor dem September 21 zwischen 1966 und 2025 passiert sind. Das ist oben. Und unten ist 2026. Kann man das sehen? Spricht halt keiner drüber. Wenn euch jemand fragt, wie es mit dem Klima ist, könnt ihr sagen, keine Hurricanes. Das erste Mal seit unglaublich vielen Jahren, seit 1966, das erste Mal, dass kein Hurricane da war. Ist es schlecht? Man weiß es nicht. Könnt ihr euch noch erinnern an Christina Ehlich? Wisst ihr noch, wer das war? Christina Ehlich ist diese Betreiberin vom Café Eule im Park am Gleisdreieck in Berlin. Sie hat gesagt, dass sie AfD-Leute nicht mehr bedient. AfD-Leute werden hier nicht bedient. Hier werden keine AfD, kein Kaffee für die AfD. Menschen, die AfD wählen, haben bei mir nichts zu suchen. Kein Kuchen, kein Kaffee, kein Essen, kein gar nichts. Die dürfen hier nicht mal sitzen. Die dürfen auch nicht Pipi machen, nichts. In Not, nichts. Wenn sie zusammengeschlagen werden vor meiner Tür, ich kümmere mich nicht um die. Wenn jemand mit der AfD zu tun hat, hat er bei mir in meinem Umfeld nichts zu tun. Und Frau Ehlich hat sich so richtig breit gemacht damit. Und sie hat dann aus den linken Kreisen in Berlin, hat sie dafür Applaus bekommen. Hat gesagt, Mensch, die ist stabil, gerade steht sie da. Die Christina, toll, also wirklich toll, wie sie sich einsetzt. Blöd ist, dass sie jetzt keine Kunden mehr hat. Und jetzt macht sie Videoclips und bettelt verzweifelt darum, dass man doch mal zu ihr kommen soll. Ich glaube, sie ist noch nicht bankrott, das muss man sagen. Bankrott ist sie nicht, aber es kommt halt keiner mehr. Weil die Menschen, die klatschen so viel mit den Händen, die kommen gar nicht dazu, die Hände in die Tasche zu stecken und zu gucken, ob sie da noch einen Euro drin haben für ihren Kaffee. Übrigens, ihr Kaffee ist auch nicht mehr braun und der ist auch nicht schwarz. Ihr Kaffee ist grün und deswegen trinkt ihn wahrscheinlich keiner. Weil man muss ja nachhaltig sein. Genau. Und was haben wir noch? Last but not least, um 9 Uhr. Und ich schaffe heute die Pünktlichkeit, Freunde. Ihr seht das. Ne? Mein Ziel war ja 9.08 Uhr. Ich bin ganz guter Dinge, dass ich da in diese Zielgerade komme. Linksextremisten bekennen sich zu Anschlag auf das CDU-Büro. Steine sind erst der Anfang. Das ist die offizielle Kommunikation der Linksextremisten, die zu der Partei der Linken gehören, die sich denen, früher waren sie bei den Grünen, waren die der extreme Flügel der Grünen, jetzt inzwischen haben sie was Neues gefunden, sind jetzt bei dem extremen Flügel der Linken. Und mehr oder minder unter Duldung und auch unter stillem Applaus schmeißen sie Steine auf die CDU. Die CDU ist die Partei, die denen die Tür aufgemacht hat, überhaupt in alle Parlamente, überhaupt, dass sie überhaupt da sind, das ist der CDU zu verdanken, die sich links angebiedert hat und nicht dafür gesorgt hat, dass die Brandmauer niemals existiert. Denn dann gäbe es ja kein Problem. Dann würde CDU und AfD regieren, es gäbe kein Problem, die Linken wären so klein, das war's. Trotzdem würden sie Steine werfen. Jetzt werfen sie aber Steine aus der Position der Stärke raus. Und Menschen, die aus der Position der Stärke raus extremistisch werden, die haben wir schon zweimal erlebt in Deutschland. Erfolglos, komplett erfolglos. Ja, ich bin gespannt, was uns da noch erwartet. To you, ich weiß gar nicht, kann ich eigentlich auch mal gucken.

0: Herzlichen Glückwunsch allen Geburtstagskindern. Ich weiß gar nicht, ob das hier übertragen wird. Ich hoffe. auf jeden Fall wünsche ich euch alles Gute. Bleibt gesund, bleibt gesund, bleibt gesund und feiert euch heute am heutigen Tag. Lasst euch feiern, lasst euch in den Arm nehmen, küssen, umarmen, beschenken, reichlich beschenken. Alles das, was dazugehört. Genießt den Tag. Ihr seid heute im Mittelpunkt und das gönnen wir euch alle von Herzen. Denen, denen es nicht so gut geht, gute, gute, gute, gute Besserung hier aus unserer Gemeinschaft, von unserer Community. Und lasst den Tag sozusagen heute so passieren, dass ihr euch vorstellt, dass morgen alles besser ist. 30%, ich muss es immer wiederholen, 30% der Heilung hat zu tun mit der klaren inneren Einstellung, dass man wieder gesund wird, dass alles wieder gut wird. 30% der Heilung hängt irgendwo in einem für uns nicht greifbaren, fassbaren, von Ärzten nicht zu behandelnden Bereich. Und wenn man selber aufgegeben hat, wenn man selber depressiv ist, dann ist Feierabend. Und wenn man nicht mehr will, dann will man nicht mehr. So, um 9.02 Uhr ist es Zeit für die Trigger News. Ich gehe mal auf den richtigen Schalter und wünsche euch einen hervorragenden Tag. Alles Liebe, bis morgen. Und schöne Grüße nochmal an die CDU. Immer gerne. Wenn ihr noch mehr Plakate wollt, geht in euer Archiv runter. Aber vorsichtig, es ist schockierend. Deswegen habe ich euch da ein bisschen auf die Beine geholfen. Mit Freuden und von ganzem Herzen. Und von ganzem Herzen.
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2: Eine ganz angesehene Wissenschaftlerin und so weiter und so weiter. Wir haben das auch eingestellt. Und der Brief nennt dann auch konkrete Größenordnungen, die in den Mainstream-Medien kaum auftauchen. Andreas, du hast dir das angesehen. Du kannst das sicherlich auch für uns einmal einordnen.
3: Naja, was für mich jetzt erstmal entscheidend ist dabei, ist, dass wir wieder dastehen, wo wir vor 20 Jahren schon standen. Die mRNA-Technologie ist ja nicht neu, sondern die wird ja schon seit langem probiert und versagt, weil sie auf Massen niemals anwendbar ist, sondern die mRNA-Technologie, wenn überhaupt, eine gute Wirkung erzeugen kann, nur wenn jedes Medikament individuell für jeden einzelnen Menschen individuell hergestellt wird. Und diese Massensysteme, die man da aufgebaut hat, indem man diese genetischen Veränderungsprogramme, denn nichts anderes ist diese mRNA, dass man sie als Impfung umdeklariert hat, das wird jetzt alles deutlich. Das ist nichts Neues, was passiert, aber wir sehen wieder, wie wichtig es ist, in der Geduld zu bleiben und es sich immer weiterentwickelt. Und in diesem offenen Brief hier von diesen Experten, da heißt es, über 50 Millionen Amerikaner erhielten allein in diesem Jahr 2026 eine Covid-mRNA-Injektion. Darunter 7 Millionen Kinder, allein in diesem Jahr. Und ein sogenannter HHS-Vertrag, also ein Vertrag mit dem US-Gesundheitsministerium über $1,24 Milliarden übrigens mit Pfizer für künftige mRNA-Produkte, das sind ausdrücklich eingeschlossen die Kinderpräparate. Also wir sehen, hier geht es eben um die klassische Form, Geld zu verdienen auf Kosten der Bürger, ob durch Krieg mit Waffen, militärisch oder Krieg mit Waffen per Injektion. Auch das ist ja eine gewisse Art der Waffe, um es deutlich zu sagen. Und die Auftragsvergabe ist inzwischen auch über die Vergabeplattform HireGov einsehbar. Das ist eine spezielle Plattform. Rund $735 Millionen für pädiatrische und etwa $505 Millionen für erwachsene Covid-Impfstoffe für die Fiskaljahre 2026/27 sind hier im Raum und das wird hier deutlich genannt, ja.
2: Und eine Citizen-Petition von Children's Health Defense, das ist die jahrelange Webseite von Robert F. Kennedy Jr., der sich ja da sehr stark gemacht hat gegen Impfungen für Kinder, also auch Masernimpfungen und so weiter, die rechtliche Umwidmung der Covid-Präparate fordert, liegt nach Angaben dieser Unterzeichner seit dem 8. Dezember 2025 2020, also fast ein Jahr lang, unbeantwortet bei dieser Gesundheitsinstitution HHS oder Gesundheitsministerium. Und da gibt es jetzt 104.000 eingereichte Stellungnahmen. All das nutzt nichts, da bewegt sich gar nichts. Und der PrEP Act für Covid wurde im Dezember von 2024 von der Biden-Administration noch verlängert und läuft nach Angaben dieses Briefes erst 2029, Ende des Jahres, aus, mit einem Haftungsschutz, dass Hersteller und Verabreicher faktisch vor Ansprüchen und Haftungen freistellt. Und diese Vergabepraxis, heißt es, ist bemerkenswert deswegen, weil Dr. Robert Malone, der Entwickler von mRNA, in dem Zusammenhang die Rechtsgrundlage bestreitet. Er sagt, die Mittel des Bundes setzten eine bestimmte ACIP-Autorisierung voraus, aber das Gremium sei nach den Entlassungen Kennedys handlungsunfähig gewesen. Kennedy ist ja da sozusagen rausgenommen worden. Das heißt, der Staat kauft Impfstoffe für Kinder in Milliardenhöhe ein, während das Beraten Gremium, das diese Käufe legitimieren soll, außer Kraft gesetzt ist.
3: Ja, und hier müssen wir natürlich trotz alledem vorsichtig sein, weil der Weg, den die Trump-Regierung eingeschlagen hat, schon mal richtig war, aber natürlich auch nicht Rom in einem Tag erbaut wurde. Und es ist gut, dass es jetzt weitergeht. Es sollte jetzt nicht zu stark der Eindruck entwickelt werden, als würde Kennedy und Donald Trump jetzt im Prinzip eingeknickt sein vor der Pharmaindustrie, weil es ist ein hochsensibles und auch gewaltiges finanzielles Thema, was dann eben halt seine Zeit braucht. Das nur mal von mir noch mal so zwischendurch. Der schärfste Passus des Briefes, der richtet sich ja gegen die Sprachpolitik der Regierung. Kennedy hatte ja öffentlich verkündet, die mRNA-Injektionen würden aus den CDC-Empfehlungen für schwangere und gesunde Kinder entfernt. Also die Unterzeichner, die halten dem entgegen, sie haben erklärt, die Injektionen seien aus der CDC-Empfehlungen für Schwangere entfernt worden. Doch Schwangerschaft bleibt im überarbeiteten FDA-Regelnetzwerk als Hochrisikokategorie geführt. Das ist das Zitat. Und das ist der Punkt. Die Kategorie bleibt, nur die Rhetorik wurde etwas weichgespült, ähnlich dem Kinderimpfstoff. Die CDC empfiehlt weiterhin die Injektion für jedes Kind, das nicht ausdrücklich als gesund eingestuft ist. Und wir kennen den Spruch, wenn ein Arzt sagt, du bist gesund, dann hat er nicht lange genug untersucht. Und gesund ist nach dieser Logik nämlich nur ein sehr exklusiver Club. Ein Kind mit Asthma, Allergien oder Übergewicht oder einer akuten Erkältung fällt dann heraus. Der Brief formuliert es sarkastisch zugespitzt so, dass man nun Kindern mit Herzschäden eine Injektion empfehle, die selbst eine FDA-Warnung für Myokarditis und Perikarditis trägt, also Herzmuskelentzündung und Herzbeutelentzündung.
2: Wir gehen in der Meldung mal ein Stückchen weiter. Ich möchte einfach mal noch die sechs Forderungen nennen, die in diesem Brief hier klar formuliert werden als Forderungskatalog. Erstens, Verbot. Also es soll ein Verbot erlassen werden für mRNA- und Gentherapie-basierte Technologien für alle Impfstoffe wegen der nachgewiesenen Totalversagen, zum Beispiel bei der Sicherheit, bei der Wirksamkeit und bei der Krankheitsprävention nach über 4 Jahren und über Milliarden von Dosen. Und die Beendigung wird auch gefordert, dieser PrEP-Act-Erklärung für Covid-Injektionen. Es bestehe eben überhaupt kein Notstand und das Haftungsschild diene keinem öffentlichen Interesse. Der dritte Punkt, der genannt wird, man möchte eine Empfehlung an den Kongress aussprechen, diesen PrEP-Act komplett aufzuheben, wegen auch verfassungsrechtlicher Konflikte. Andreas, mir ist da gerade ein Gedanke gekommen. Es gibt noch weitere Punkte, da könntest du vielleicht gleich mal drauf eingehen. Aber eventuell ist dies ja auch geeignet, nicht alleine um offiziell Trump und Kennedy unter Druck zu setzen, sondern auf diesen Missstand, auf diesen Spagat aufmerksam zu machen, in dem sich ja offenbar die US-Regierung befindet.
3: Das ist genau das, was ich vorhin meinte, weil es gibt nämlich welche, die sehr schnell schießen aus der alternativen Szene und sagen, haha, siehst du, der Trump und der Robert Kennedy, die arbeiten auch für die Pharmaindustrie. Es ist ein hochkomplexes Thema, wobei auch hin und wieder mal Menschenleben zu beklagen sind, wenn sie zu scharf vorgehen. Also das ist auch eine Lebensgefahr, sich mit solchen Konzernen anzulegen, ganz klar. Und aus diesem Grunde ist es wichtig, dass hier dieser Brief adressiert ist an die Regierung, aber real tatsächlich die Zusammenhänge rübergebracht werden. Und man fordert ja auch weiter dann eben die Direktwerbung für Arzneimittel, wie in jedem Land außer Neuseeland im Moment, und Überprüfung der HHS-Anreize, also die Leistungserbringer zu medizinischem Zwang dann drängen. Und der sechste Punkt natürlich, dass es Ende der Interessenkonflikte bei CDC, FDA, NIH und NEI, wie heißt es, NIH, so ist es richtig, also ist
2: NIHD.
3: NII, genau, das ist die Drehtür zwischen Behörde und Industrie gewissermaßen.
2: Jetzt frage ich dich, es war gerade dieser Impuls auch ausgelöst durch deine vorherigen Worte. Also könnte es sogar sein, dass Kennedy mit dahinter steckt, dass so ein Brief veröffentlicht wird, damit der Druck größer wird gegen Pharma, denn Pharma hat natürlich eine unendliche Macht und viele müssen einknicken. Wir haben ja gerade auch Frau Merkel gehört, die Bill Gates auf einmal beschuldigt und sagt, ja, der, also wenn der kam mit dem Geld und da kannst du auch als Regierung nichts mehr machen. Also unter diesem Druck steht ja die US-Regierung dann offenbar auch.
3: Also ich vermute das sogar. Und wenn Robert Kennedy dahinter steht, das heißt als Gesundheitsminister, dann steht auch Trump dahinter, weil er das ohne Trump nicht abregeln würde. Mit anderen Worten, ich vermute, dass Trump und Kennedy gemeinsam einen Drohbrief an sich selbst adressieren lassen über andere, damit das Thema nicht einschläft und weiter als Krieg gegen die Menschen bezeichnet wird, was es ja de facto ist, diese Impfgeschichte.
2: Also wir können einfach mal diesen Gedanken beibehalten, vielleicht auch so ein bisschen energetisch nach oben in das morphogenetische Feld geben. Könnte also es sein, ist eine reine Spekulation natürlich, aber manchmal sind das die Dinge, die sich dann mit der Zeit verschärfen. Könnte es sein, dass Robert F. Kennedy Jr. und eventuell sogar der US-Präsident mit an der Sache beteiligt sind, um zu zeigen, guck mal, unter welchem Druck wir jetzt hier stehen.
3: Das ist unsere Verschwörungstheorie.
2: Ja, dafür sind wir auch bekannt, vor allem du.
3: Ja, genau, ich bin ja der Verschwörungstheoretiker par excellence, genau.
2: Ja. Wir wollen in die nächste Meldung gehen, auch sehr spannend. Vor wenigen Tagen hat Trump ja angekündigt, dass es mehrere Nachrichtenorganisationen gibt, die nicht mehr ins Weiße Haus dürfen, wenn da die großen Presseveranstaltungen laufen. Politico, dazu gehört übrigens Springer, Bild, Welt und so weiter, CNN und MS Now, und andere auch noch. Und die sind jetzt sauer. Die sagen erstens, wir berichten jetzt nicht mehr über alles, was Trump so auf seiner Agenda hat und reisen da auch nicht mehr hin. Und zweitens haben sie gestern in einer gemeinsamen Stellungnahme erklärt, dass sie eine Bundesklage einreichen werden, um den Zugang ihrer Reporter zum Weißen Haus umgehend wiederherzustellen. Ja. Die sind eben abgewiesen worden. Der Secret Service, der hatte ihre Ausweise eingezogen und die standen da wie übergossene Pudel und kamen nicht mehr rein. Und dazu heißt es wörtlich, heute Morgen haben wir die Regierung benachrichtigt, dass wir Klage einreichen, um unsere Rechte aus dem ersten Verfassungszusatz zu schützen und den Grundsatz zu verteidigen, dass die Regierung nicht entscheidet, was die Presse berichtet oder veröffentlicht. Da hätte ich jetzt mal gern von dir einen Kommentar.
3: Das ist jetzt ein Aufmarsch der Soros-Medien oder Soros-geprägten Medien. Das dürfen wir nicht vergessen. Gerade diese sogenannten Philanthropen, die ja über ihre NGOs die eigentlichen Schattenregierungen bilden und natürlich auch eingekauft sind in vielen regionalen Zeitungen, die ja auch wieder von den großen abschreiben. Das bedeutet, dass diese gesamte Medialpolitik ja tatsächlich zurzeit gesteuert wird von bestimmten Interessen von Lobbyistengruppen der Kapitalsammelbecken, George Soros und Meta-Konzern und wie sie alle heißen. So. Und dieses Ding wird jetzt nach oben geschasst, richtig. Und Trump sagt, ich mache nicht mehr mit. Und die stellen sich hin und sagen, das darf nicht wahr sein, dass der Präsident versucht jetzt Einfluss zu nehmen auf die Presse unmittelbar. Es ist gut, dass dieser Krieg entsteht. Dadurch wird nach außen diese ganze Diskussion immer klarer werden. Es ist natürlich nicht richtig, wenn Donald Trump in Zukunft befiehlt und entscheidet, was in den Medien drin ist, denn dann würde er ja im Prinzip dasselbe machen, was wir heute schon haben. Ich habe so das Gefühl, wir befinden uns in dem Abbruch des gesamten Mediensystems dieser gesamten Welt. Und ich glaube, es dürfte kein großes Problem zu sein, auch seriöse Journalisten zu finden, die momentan ein ziemlich klägliches Leben führen müssen, weil sie ehrlich sind und sich nicht diesen Strukturen dieser Medienbordelle anschließen wollen. Ich darf das mal so sagen. Und dass die dann plötzlich wieder eine Chance bekommen. Was gibt es für Florian Warweg, wie der gute Mann heißt, aus der Ostdeutschen Allgemeine? Wenn ich mir vorstelle, dass dieser Mann beispielsweise mal eine hohe Position in einer riesengroßen, ich sag mal, ausgelegten Medienunternehmung hat, dann haben wir natürlich auch wieder eine gute Chance, dass endlich wieder seriöse Nachrichten auch kommen.
2: Ja, also Trump hat das auch erläutert, warum er das macht. Er sagt, diese Fake News Medien sind eine Bedrohung für unsere nationale Sicherheit und müssen jetzt gestoppt werden, jetzt groß geschrieben, also in Großbuchstaben. Ich kann das natürlich alles auch als Journalistin zum Teil sehr gut nachvollziehen, weil ich wüsste keine andere Person, vielleicht noch außer Putin, über den so viel Schmutz gezogen wurde wie über Donald Trump in den letzten Jahren. Wir haben das hier aktuell immer mit begleitet und vieles, was er beklagt hatte, hat sich danach, was ja dann als Verschwörungstheorie, die Beeinflussung der Wahlen und so weiter, Russland-Einmischung, und er hat gesagt, das stimmt nicht, das sind Fake News. Und die Fake News haben noch viel mehr aufs Tapet gebracht. Joe Biden stützend, auch Barack Obama stützend, also die demokratische Seite, wenn man das überhaupt als demokratisch bezeichnen kann, aber so heißt die Partei nun mal da, wurde unterstützt und gegen ihn wurde geschossen. Das heißt, es ist

0: was gelaufen ist. Das steht zwischen ihren Zeilen, trieft dazwischen, indem sie sagte, wir haben die Politik gemacht, die letztlich, also Außenpolitik beispielsweise und Unterstützungspolitik von anderen Ländern, Entwicklungshilfe, so wie Bill Gates es angeordnet hat. Mit anderen Worten, eine demagogische Einflussnahme in die unmittelbare Politik. Und genau dieser Demagoge beispielsweise, wie Bill Gates, ist eingeladen worden in einer Sondersendung beim ARD. Und daran merkt man doch im Prinzip schon letztlich, wie durch solch die sogenannten seriösen Medien mit ihrem angeblichen großen Anstrichen, die sie da haben mit Moral und Ethik, wie sie eben halt längst schon vereinnahmt wurden, meistens ohne es selbst zu merken. Ich glaube, diese Journalisten in den großen Medienanstalten, auch in Deutschland, die glauben selbst, dass es gut ist, was sie tun, weil sie so gehirngewaschen wurden. Aber die Wahrheit ist nun einmal die Wahrheit und die drängt nach oben und das sehen wir hier und das ist eine gute Entwicklung.
1: Also Trump sagt auch ganz klar, er musste dann so, hat wahrscheinlich schon auch Kritik, viel Kritik bekommen. Also das ist auch durch die sozialen Medien gegangen, was ich wirklich auch nachvollziehen kann. Und er hat dann nochmal gepostet, das Weiße Haus führt keinen Angriff auf die freie Presse, etwas, das ich schätze. Es führt einen Angriff auf die Fake News, etwas, das in unseren geliebten Vereinigten Staaten von Amerika wie Krebs gewachsen ist. Das hat er gestern Morgen auf True Social gepostet. Und er sagt weiter, sie sind eine Bedrohung für unsere nationale Sicherheit und müssen jetzt gestoppt werden. Das, was ich vorher schon mal vorgelesen hatte. Andreas, nun wissen wir natürlich auch aus unserer jahrelangen Arbeit hier und viele, die uns folgen, konnten das auch erkennen und haben es vielleicht auch schon vorher festgestellt. Nehmen wir mal die öffentlich-rechtlichen ARD, ZDF, wie viel Fake News von dort verbreitet wurde. Der Spiegel, der alleine über uns einen Riesenfass von Schlamm gegossen hat. Mit vielen Fake News. Wir kommentieren das ja auch die ganze Zeit. Das heißt, gäbe es eine Instanz, die ja diese Art der Fake News-Berichterstattung durch öffentlich legitimierte und natürlich auch finanzierte Medien stoppen könnte?
0: Ich glaube, das ist jetzt eine Systemfrage tatsächlich wieder, indem wir aus der Globalisierungsarie wieder in die Regionalisierungsstruktur zurückkommen. Denn die Nachrichten sind ja oft regional auch wirklich wesentlich für die Menschen. Wie entwickelt sich etwas? Und aus diesen ganzen regionalen Nachrichten Wust, der entsteht aus den, ich meine, die zum Beispiel irgendwelche Werftenkrisen sind in Rostock viel interessanter als in Stuttgart zum Beispiel. Und das sind dann eben halt tatsächlich wieder die Nachrichten, die relevant sind für die Menschen, weil sie sie unmittelbar betrifft. Und daraus kann man dann natürlich eine Art arithmetisches Mittel bilden der Gesamtpolitik, indem man zum Beispiel ein Land beschreibt oder ein Staatengebilde oder so etwas. Ja, ich glaube schon. Das Erste ist entscheidend. Wir brauchen wieder eine freie Presse. Nicht die Pressefreiheit, die haben wir. Also Springer hat schon die Möglichkeit, alles zu schreiben, was sie wollen. Da haben sie alle Freiheit. Ich bin ja mal irgendwann mal gefragt worden, ob ich in die Politik gehen würde. Und ich habe gesagt, ich bin in der Politik. Nein, nein, haben die gesagt, richtig in die Politik. Und ich habe gesagt, ich bin richtig in der Politik. Da meinten die natürlich Parteien. Ich sage, das ist es eben halt nicht. Was könnten wir tun, Herr Popp, um Sie in die Politik zu bringen? Und da habe ich gesagt, geben Sie mir 5 Milliarden. Da haben die gedacht, 5 Milliarden, was ist das? Ich sage, ja, da würde ich mich dann letztendlich zum Beispiel in einen großen Springer-Konzern einkaufen und könnte dann zum Beispiel mitentscheiden, wer wird Kanzler, wer wird abgewählt und so weiter. Wir dürfen die Macht der Presse nicht unterschätzen, die ja weit über den Politikern stehen. Die Politiker müssen ja ihre eigenen Ressourcen bei den Medienkonzernen erbetteln. Das ist ja die Struktur. Die Medien berichten nicht mehr, sondern sie führen mittlerweile. Und das in Verbindung mit den Schattenregierungen, die mit den eigentlichen Regierungen nichts mehr zu tun haben. Die Politiker und die Untertanen, das, was wir heute wählen und im Kanzleramt und so weiter, ist ganz unten in der Nahrungskette. Die haben mit den eigentlichen Entscheidungsprozessen nichts mehr zu tun. War zu lang, Entschuldigung.
1: Es gibt auch schon die erste kalte Rache der Mainstream-Medien. Das berichtet heute die Bild. Nach Rausschmiss von CNN und Co. Trump plötzlich ohne Ton. Und da gab es eine Zeremonie, umgeben von fleißigen Bauarbeitern, große goldene Schere hatte er in der Hand, um das Band in den amerikanischen Nationalfarben zu durchschneiden, hatte einen

0: neuen Hubschrauberlandeplatz eröffnet. Allerdings eben mit einem gewaltigen Schönheitsfehler. Bei der Live-Übertragung war außer lautem Rauschen kein Ton zu hören. Ja, und es heißt hier, dass das offenbar aus Wut passiert ist. Also Trump hatte denen ja nun, wie gesagt, den Zugang entzogen und eigentlich hätte jetzt CNN nach einem bestimmten Rotationsprinzip gestern über Trump berichten und seine Aufnahmen mit den anderen Sendern teilen sollen. Das ist im Mainstream so. Und aus Protest sprang aber auch kein anderer Sender ein. Und so musste anders als üblich, wenn die Medien den Präsidentenauftritt mit professioneller Tontechnik begleiten, diesmal der Livestream aus dem Weißen Haus eben nicht zu hören sein. Und sogar Fox News, eigentlich ja ein eher Trump-freundlicher Sender, ist da nicht eingesprungen und deswegen gab es Rauschen für 9 Minuten.
1: Ja, das ist eine absurde Situation, aber das ist eine vorübergehende Situation. Ich finde das ganz gut, dass dadurch die Diskussion in den Raum kommt. Die Presse steht nämlich mit dem Rücken an der Wand. Die bisherigen Finanziers, nämlich die sogenannten Philanthropen und deren NGOs, die die Presse mittlerweile, George Soros, der ja fast in allen großen amerikanischen Presseorganen, den ganzen Regionalzeitungen, überall federführend Eigentümer ist, so wie die SPD in Deutschland beispielsweise. Die SPD ist ja im Prinzip ein Verlegerunternehmen, die nebenbei sich noch eine Partei halten. Das muss man einfach mal so sehen. Und diese Dinge, die kommen jetzt alle nach oben. Und ich finde es interessant, wie die Presse darum kämpft, um ihre weiteren Gelder ihrer bisherigen Finanziers und wo sie natürlich ein gemütliches Leben hatten. Und ich muss ganz ehrlich sagen, ich glaube, es ist sogar besser, wenn man über Trump nicht berichtet, als wenn dann die übliche Propaganda wiederkommt, die mit bestimmten Einfärbungen sind. Ich glaube, das ist eine Umbruchphase, die nur vorübergehend ist und es wird sich eine neue Presselandschaft daraus bilden. Das glaube ich.
0: Hanja, es ist ja auf jeden Fall zu begrüßen, dass eine Art Bewegung reinkommt und dass eben nicht mehr ganz selbstverständlich Fake News von diesen großen öffentlichen Sendern und eben auch zum Teil Staatssendern einfach so durchgehen, sondern dass das jetzt thematisiert wird. Du hast recht,
1: Und vielleicht
0: über.
1: noch, vielleicht, Entschuldigung, die sozialen Medien, die haben jetzt natürlich einen idealen Hebel. Je mehr wir jetzt an soziale Medien haben, die sagen, wow, die Großen berichten nicht mehr, die sind jetzt eingeschnappt, die Leberwurst, die Beleidigte, die Berühmte, wir gehen jetzt hin und übertragen. Die Masse zieht doch sowieso die Informationen aus den sozialen Medien und nicht mehr von den großen Propagandaanstalten, die man Massenmedien nennt oder so oder Qualitätsmedien nennt. Insofern graben sie sich doch damit ihr eigenes Grab zusätzlich, weil es wird immer Menschen geben, die über eine Flugzeug- oder Hubschrauberlandeplatzeröffnung berichten werden. Und die bekommen dann Aufschub. Das heißt, dieser gesamte Umverteilungsprozess, Umstrukturierungsprozess läuft hier gerade vor unseren Augen ab.
0: Ja, und ich bin ja auch in X ganz aktiv. Viele von euch folgen wahrscheinlich schon. Wir liegen da jetzt schon bei weit über 68.000 Followern. Übrigens der Hinweis, ihr findet das ja, wenn ihr hier auf dem Telegram-Kanal rechts schaut, findet ihr unsere X-Adressen. Andreas ist ja auch dort tätig. Und da kann man wirklich sehr schnell andere Dinge noch teilen und ein bisschen mehr kommunizieren und kommentieren, als das bei Telegram der Fall ist. Das heißt, und da tut sich wirklich vieles, also wird noch aus meiner Sicht klarer und deutlicher ausgesprochen, wo es lang geht. Wir versuchen das wirklich mit allen Mitteln, ist extra noch ein Kollege dazugekommen, von X die Beiträge auch hier bei uns bei Telegram mit reinzubringen. Aber ja, also gerade wenn man solche Entwicklungen beobachten und begleiten möchte, ist man da eigentlich ganz gut aufgehoben. Ne? Du bist es ja auch.
1: Genau so ist es. Ja, ich bin natürlich, wenn du sagst wir, dann ist das natürlich dein X-Kanal. Ich habe natürlich bei weitem als Assistent nicht die Weitenwirkung, die Außenwirkung wie du, aber ich bin ja gerne in der zweiten Reihe. Das ist ja mein Leben, das Mauerblümchen.
0: Ja, aber ein hübsches Mauerblümchen. Du kriegst übrigens demnächst, das fällt mir gerade ein, bei Mauerblümchen, du bekommst ja demnächst, nicht kriegst, kriegen soll man nicht sagen in diesen Kriegszeiten erst recht nicht, weil das auch wieder das morphogenetische Feld nährt. Also, du bekommst ja ein dunkelgrünes Silbersee-Polo-Shirt, weißt du das?
1: Nein, aber ich freue mich drauf.
0: Ja,
1: Wirklich. Grün ist
0: hat.
1: meine Farbe und die Hoffnung.
0: Ja, also es gibt eine Sonderedition, die gerade aufgelegt wird. Kommen wir auch in den nächsten Tagen mit raus. Und zwar, es steht dir auch wirklich gut, diese grüne Farbe. Natürlich weißt du es schon,
1: Weiß, natürlich weiß ich
0: du tust
1: das.
0: nur so. Ja, genau. Und da gibt es, ich weiß nicht wie viel, 50 oder 100 maximal. Man muss da ja auch ein bisschen vorsichtig sein. Läuft das oder läuft das nicht? Mein pinkfarbenes war in 2 Tagen weg. Ich bin mal gespannt, wie das bei dir ist.
1: Es wird ganz toll sein. Die tolle, also ich bin ganz davon überzeugt, dieses Grün ist wirklich wunderschön. Das ist eine wirklich tolle Farbe. Also, die muss man mögen. Notfalls kaufe ich die alle selber raus.
0: Kaufe ich dir auch zu. Aber ich werde das hier ehrlich behandeln, mein Lieber. Es
1: Ja,
0: ist ja auch,
1: das ist gut.
0: ist ja auch kein Wettbewerb, aber ein bisschen doch. So, jetzt sind wir bei den Wahlen in Berlin und Mecklenburg-Vorpommern. Und was dabei auffällt, ist, dass man gar nicht so viel spricht über den wirklich sehr großen Erfolg der AfD in beiden Bundesländern. Aber es sind 2 andere relevante Themen, die sich hier rauskristallisieren, und zwar viel schärfer. Punkt 1, in Berlin regiert demnächst die Linke, die sich auch mit zahlreichen Stimmen der islamistischen Szene nach vorne gebracht hat, ganz offensichtlich. Und es ist ja jetzt auch durchgehend von Enteignung von Immobilien in Berlin die Rede. Zweites Thema, Mecklenburg-Vorpommern. Die CDU ist aus dem Landtag geflogen, Merz. Beziehungsweise er ist ja da jetzt nicht, muss ja nicht den Kopf hinhalten, aber fürs ganze Land denn schon. Und er scheint da eine ganze Menge Porzellan zerdeppert zu haben. Andreas, lass uns mal anfangen mit Thema Nummer 1, Berlin, die Linke. Was passiert da gerade?
1: Wir sehen jetzt einen einkehrenden faschistoiden Antisemitismus, der bedient wird. Denn die Linke ist ja als Linke, klar war sie kollektiv über das Individuum stellend, also schon einmal sozialistisch und damit natürlich auch faschistisch, weil es alles in dieselbe Richtung geht. Und wir kennen natürlich deren Struktur. Und dieser Antisemitismus, der natürlich auch gerade durch die arabische ethnische Ansprache. Also, das muss man, ich habe das ja kaum gefasst. Also, ich stelle mir vor, die AfD hätte beispielsweise eine Wahlwerbung gemacht, indem sie die Bio-Deutschen ansprechen würde und würde sagen, wir Deutschen sind gefährdet, wir wollen unser Land wieder haben, wir sehen uns vertrieben, wir sehen uns in große Gefahrenbereiche. Da wären Lichterketten und Sondersendungen gelaufen. Aber wenn hier beispielsweise eine ethnische Gruppe, wie zum Beispiel die Palästinenser, mit denselben Methoden angesprochen wird, die vertrieben würden, die ihren eigenen Staat haben wollen, da geht es auch gar nicht darum, ob das nicht stimmt oder nicht. Das ist nicht die Frage. Da wird das mit anderem Maße gemessen. Und wir haben bei den Linken ja ein Phänomen. Sie denken nicht selbst. Es gibt ja, ich muss das kurz erzählen, wenn ich das darf. Es gibt ja die Lügner und die Verlogenen. Die Lügner sind ja diejenigen wie Herr Merz. Herr Merz hat zum Beispiel in seinen Reden in der Vergangenheit bewiesen, dass er was anderes sagt und auch argumentiert hat und dadurch auch verstanden hat, was er sagte. Und heute sagt er das Gegenteil. Das heißt also, er ist charakterlich eben halt in der Situation, plötzlich genau das Gegenteil zu sagen. Bei den Linken haben wir das Problem, dass wir da eher die Verlogenen haben. Sie glauben das selbst, was sie sagen. Man muss einem Linken gar nicht widersprechen in seinen Aussagen. Man muss nur im Moment warten, dann macht er das von alleine. Und ich habe mich schon mit vielen Linken unterhalten und habe gesagt, denkt doch mal nach. Aber die Linken stehen zu großen Teilen unter Denkmalschutz. Das ist das Problem, was wir haben.
0: Wir haben da ja auch einiges gebracht an Fotos, an Berichten, an Videos aus den sozialen Netzwerken. Da kursieren Aufnahmen von der Wahlparty der Linken am Sonntagabend. Und ja, man muss sich das mal genauer anschauen. Das Portal Wiesegrad, die sind vor allem auch auf X sehr präsent, die schreiben, das ist ein wichtiger Beitrag, um zu verstehen, wie die linksradikale Partei Die Linke, über 25%, die Landtagswahl in Deutschland gewonnen hat. Das Bild zeigt den türkischen Bundestagsabgeordneten der Linken Ferhat Kurçak zusammen mit dem palästinensischen Hamas-Anhänger Ibrahim Ibrahim auf der Wahlparty der Linken Linken im Einwandererviertel Neukölln. Ibrahim ist ein bekannter Berliner Aktivist, der als Vertreter des Vereinigten Palästinensischen Nationalkomitees auftritt. Nach Angaben des Bundesamtes für Verfassungsschutz ist dieses Palästinensische Nationalkomitee ein Dachverband unter dem Hamas-Anhänger und PFLP-Anhänger gemeinsam Proteste und Veranstaltungen in Berlin organisieren. Ibrahim hat zudem den Hamas-Führer Yahya Sinwar öffentlich als unerschütterlichen Anführer und kämpfenden Märtyrerhelden gelobt. Unter seinem Foto, das zusammen mit dem linken Bundestagsabgeordneten Ferhat Kocak auf der Wahlparty der Linken in Neukölln aufgenommen wurde, schreibt Ibrahim, dass eben dieses palästinensische Netzwerk Teil dieses Erfolgs gewesen sei. Und er schreibt sich das starke Ergebnis der Linken in Neukölln und Berlin als Verdienst zu, Andreas. Das scheint ja doch eine ganz massive Wahlunterstützung gewesen zu sein.
1: Ja, offenbar ist es so. Und man stelle sich vor, dass eine Größe aus der identitären Bewegung beispielsweise jetzt mit der AfD gemeinsam auftreten würde. Ich glaube, da wäre ein Riesenalarm. Aber diese Zusammenhänge, und das ist ja noch nicht mal ein rechtlicher Zusammenhang, weil die Identitären ja keine kriminellen Organisationen sind, sondern einfach nur Leute, die eine traditionelle Ausrichtung haben. Aber hier geht es nun letztendlich bei diesen arabischen Clans auch um eine kriminelle Organisation. Das muss man einfach so sehen. Das ist ja nichts Neues. Also diese erste Schlüsselfigur, die wir haben auf der Wahlparty, das waren im Gespräch mit dem Hamas-Anhänger Ibrahim, den du gerade gesagt hattest. Und das ist ja der große Araber, dieser Malami-Araber heißt der Isso oder Issa Remo. Und er ist das Oberhaupt des Remo-Clans. Das ist ja eine Großfamilie mit großen kriminellen Organisationen, die aus rund 100 Gangstern und mehreren hundert weiteren Familienmitgliedern besteht, die, auch wenn sie selbst keine aktive Gangster sind, den kriminellen Familienmitgliedern auf verschiedene Weise helfen. So ist es auch hier beschrieben. Und einige von ihnen arbeiten dann auch, und jetzt kommt's, als Anwälte, Kommunalpolitiker, Richter oder sogar auch als Polizeibeamte. Also die Legislative, die Judikative und die Exekutive in der Hand eines arabischen Clans. Also wenn dann Leute sagen, Berlin ist gefallen, dann ist dieser erste Impuls für mich nachvollziehbar, aber natürlich ist nicht alles verloren. Und der Remo-Clan, dieser arabische Clan, der steht auch im Zusammenhang mit einer Reihe von Mordermittlungen in Deutschland und steckt hinter mehreren aufsehenerregenden Kriminalfällen. Denken wir an den Raubüberfall im Grünen Gewölbe in Dresden im Jahr 2019, einen der größten Kunstdiebstähle der jüngeren Geschichte. Und Clanmitglieder legten die Straßenbeleuchtung in Dresden damals lahm, indem sie einen Stromverteiler in Brand setzten und brachten anschließend in das Museum, brachen in das Museum des Grünen Gewölbe ein, wo sie Schmuckstücke aus dem 18. Jahrhundert mit mehr als 4.300 Diamanten im Wert von 130 Millionen Dollar entwendeten. So, und die sagen jetzt im Rahmen der Berliner Wahl, wir fühlen uns endlich von der Politik verstanden und wohl. Also, das ist schon eine Dimension, die seinesgleichen sucht in der Geschichte.
0: Wir sprechen von der Hauptstadt Deutschlands.
1: Ja,
0: Wir sprechen von Berlin. In
1: der
0: Berlin.
1: ehemaligen bald. Denn es kann ja auf Dauer nicht gut gehen. Wenn die so bleiben, wird das nicht so sein auf Dauer.
0: Verstehe ich nicht. Dann
1: Ich
0: wird es
1: glaube,
0: eine An
1: ich bezweifle, dass Berlin auf Dauer die Hauptstadt sein kann, wenn das weiter so geht in diese Richtung. Denn Berlin stürzt ja jetzt wirklich komplett ab. Das haben viele, glaube ich, noch gar nicht verstanden. Wie will man denn dann weiter dort eine Hauptstadt steuern? Es sei denn, es wird tatsächlich dann eine kriminelle Bande insgesamt die Bundesrepublik. Und ich glaube, da gibt es viel zu viele andere Großstädte, wo man sagt, jetzt ist gut, jetzt reicht's.
0: Welchen Vorschlag hättest du denn alternativ? als
1: Das weiß ich
0: Hauptstadt?
1: nicht. Das kann ich nicht sagen. Das ist eigentlich völlig wurscht. Es geht ja nur um den Regierungssitz der Hauptstadt. Das war ja Berlin, war ja auch eigentlich nur der Regierungssitz, und präsentiert hat man in Potsdam und regiert hat man in Berlin. Das war damals, weil Potsdam ist ja die Vorzeigestadt gewesen. Man findet mit Sicherheit noch andere schöne Städte, wo man einen Regierungssitz reinbringen könnte. Denn darum geht es letztendlich. Das kann ja nicht sein, dass eine nachweislich kriminelle Bande in der Politik geentert hat, sogar Richterposten, Polizei und Politikerposten, also quasi den gesamten Staatsapparat abgewickelt hat. Also das ist schon hochgefährlich. Natürlich haben sie es nicht alles im Griff, sondern sie infiltrieren gerade, aber da muss natürlich dringend gegengesteuert werden, sonst ist ja Deutschland wirklich verloren.
0: Ja, ich meine, was mir auffällt, das sehe ich auch gerade bei X, es gibt auf einmal so viele Leute, die sagen, ja, Berlin wird jetzt antisemitisch und ganz gefährlich und die Clans und die Islamisten und alle sind jetzt plötzlich sehr einflussreich. Das wird jetzt kolportiert. Vorher, ich beobachte das ja doch relativ genau, gab es wenige Einzelne, übrigens bemerkenswerterweise, als Julian Reichelt noch Bild-Chefredakteur war, hat er darauf schon hingewiesen. Und aber man hört ansonsten eigentlich herzlich wenig davon und plötzlich wissen es alle. Wo kommt es denn jetzt auf einmal her, diese Erkenntnis?
1: Naja, das sind eben halt die Auswüchse, die man in der PISA-Studie nachweisen kann. Es wird hier quasi ganz konkret eine Struktur aufgebaut der Spaltung. Es wird ja aus meiner Sicht nicht sein, dass dieser Remo-Clan jetzt Berlin übernimmt, aber es wird dazu führen, dass es eine große Antibewegung geben wird, und damit schafft man Berlin in eine große Spaltung zu bekommen. Das Ziel wird sein, nicht nur der Krieg gegen Russland, sondern auch der interne Krieg gegen der Deutschen innerhalb Deutschlands oder in Deutschland Lebenden. Und damit wird eben halt die Agenda deutlich klar, dass das deutsche Land der Dichter und Denker der Abschaffung geweiht sein soll. Das heißt, der Plan geht offenbar auf. Das Problem ist, man nimmt es in Deutschland an, und die Korruption in der großen Politik, und das ist nicht nur der Remo-Clan, dazu gehört aus meiner Sicht eben halt auch der Merz-Clan und eben halt die EU-Despotie. Das dürfen wir nicht vergessen. Das ist ja ein Regime. Das Ganze passt hier zusammen, und wir sehen hier immer mehr diese Orchestrierung der Zerstörung Europas.
0: Du hattest gerade genannt, Remo-Clan steht in Zusammenhang mit dem grünen Gewölbe in Dresden, wo unglaublich kostbare und wertvolle Geschmeide und Schmuck gestohlen wurden und auch nicht mehr aufgetaucht sind. Das scheint also auch klug gemacht zu sein. Aber dazu gehört übrigens auch der Goldmünzendiebstahl im Bode-Museum 2017. Da sind die auch in das Museum eingebrochen, mitten im Zentrum von Berlin, und haben eine massive Goldmünze gestohlen, die war von der Royal Canadian Mint geprägt worden und die wog 100 Kilogramm und hatte einen Wert von 4,4 Millionen Dollar. Keiner weiß, wo die geblieben ist. Oder auch der Raubüberfall auf eine Sparkasse 2014, das waren auch Mitglieder des Remo-Clans, heißt es in den Berichterstattungen, die da eingebrochen sind in die Sparkassenfiliale und über 100 Schließfächer aufge haben. Und es sind ja kürzlich, ich weiß nicht mehr, in welcher Stadt es war, sind ja auch wieder hunderte Bankschließfächer bei der Sparkasse aufgebrochen worden. Bislang weiß man noch nicht, wer es war. Man darf natürlich keinen Zusammenhang jetzt herstellen, aber zumindest könnte man in die in diese Richtung denken, Andreas. Das heißt, die hinterlassen offenbar keine Spuren oder so. Man weiß, sie waren es, aber man kann sie nicht an der Krawatte kriegen. Was lässt sich denn da zusammenfassend sagen?
1: Naja, also erstmal ist es so, wir stellen uns mal vor, dass der Boss der Hells Angels beispielsweise jetzt Oberbürgermeister von Frankfurt wird oder von München wird. Ja, also ich glaube, da würden die Medien amok laufen. Aber es ist einfach eine Struktur hier, wo die kriminelle Energie salonfähig geworden ist. Und das ist ja das, was ich schon diverse Male auch versucht habe, immer wieder mal rüberzubringen. Eine organisierte Kriminalität ist dann in der Idealform angelangt, wenn man die kriminellen Akte gar nicht mehr als kriminell wertet, weil man eben selbst die Richterposten, die Staatsanwälte, die Polizei und die Kommunalpolitiker eben halt nicht nur im Sack hat, sondern deren Positionen auch aus eigenen Reihen vertritt. Und ich glaube, das ist der momentan ganz große Bereich. Und dass die linksradikale Partei Die Linke die Berliner Wahl gewonnen hat und drei Männer an der Wahlparty der Linken im Einwanderungsviertel Neukölln teilnahmen, das spricht für sich. Ein türkischer Abgeordneter, ein palästinensischer, die Hamas unterstützten Protestführer und eben halt ein arabischer Verbrecherboss beispielsweise. Das ist die Zukunft der Kommunal- und Regionalpolitik in vielen Städten Westeuropas.
0: Ja, wir sehen es natürlich in Großbritannien, läuft es ähnlich schon ab, flächendeckend inzwischen. Da sind ja dann auch zahlreiche muslimische bzw. islamische Politiker schon in führenden Stellungen. Denken wir an New York, an Herrn Mamdani, ein Sozialist, ein Muslim, der auch in Kirchen muslimische Gesänge mit anstimmt. Andreas, ist das ein weltweites Phänomen, mit dem wir in Zukunft doch rechnen müssten? Vor allem auch Enteignungen, das ist ja auch das, was Mamdani ankündigt und die Engländer auch.
1: Es sind Sozialisten. Das wird eine DDR 2.0. Wir haben es gemerkt. Wir können jetzt im Prinzip die Uhr danach stellen. Wenn die Linken ihre Berliner Politik durchziehen, indem sie gegen die Leistungsträger vorgehen und letztendlich die Faulen und Ungebildeten, diejenigen, die eben halt durchschlafen und wollen nicht arbeiten und auf Kosten der Fleißigen leben. Wenn das eben halt solche Schule macht, dann haben wir im Prinzip wie in den letzten Phasen der DDR in den oberen Etagen der Hochhäuser eine nicht mehr Bewohnbarkeit, weil das Wasser durch die Decken läuft. Das ist eine ganz einfache Geschichte. Das ist tatsächlich eine Situation und ich muss mich da selber mit reinnehmen, die ich auch nicht erkannt habe. Ich war selber in meinem Leben so mit meiner eigenen Karriere beschäftigt, dass ich nie wirklich mit bekommen hatte, wie in den 80er Jahren schon bereits, 90er Jahren, diese heutigen Entwicklungen bereits eingeleitet wurden. Darüber müssen wir Alten uns auch mal immer wieder Gedanken machen, nicht nur den Finger drauf zeigen und sagen, guck mal, was die Bösen da alles machen, sondern wir haben es auch nicht verhindert. Jetzt geht es darum, wann werden die Leute wach, werden sie wach. Aber ich glaube trotz alledem, das gehört mit zu dem Spiel des jüngsten Gerichtes und führt zu einem Säuberungsprozess insgesamt und dann gibt es einen Neuanfang. Die Frage ist nur, wie stark der Aufprall wird
0: Ja,
1: zwischendurch.
0: du sagst Säuberungsprozess insgesamt, Gesamtdeutschland, Gesamteuropa,
1: Welt,
0: gesamte
1: Welt.
0: Welt. Aha.
1: Genau, Welt, die ganze Welt, das ist wir befinden uns, wir können das Ganze natürlich auch aus der geistigen Perspektive immer mehr beleuchten und das ist ja das, was wir machen und das, was wir hier erleben, ist ja für diejenigen, die nur auf der Verstandesebene und auf der vermeintlich logischen Ebene, wobei Logik kommt ja von Logos, Logos heißt das Wort und in der Bibel steht schon auf der ersten Seite, am Anfang war das Wort, das heißt, es geht ja auch um eine geistige, göttliche Sichtweise und also aus Sicht der Schöpfung. Und wenn wir das eben halt erkennen, dann können wir natürlich jetzt dieses Chaos, was auf uns zukommt, was sich ja staut, weil der Tag des jüngsten Gerichtes feststeht. Der wird keine Sekunde, keine Minute nach hinten geschoben und das ist genau der Punkt, den wir jetzt haben. Ein Fluss, der gegen eine Staumauer steigt und drückt und immer mehr im Prinzip diese Informationsvielfalt nach oben steigern lässt. Wir haben ja heute am Tag unendlich viele Nachrichten. Dramatische Nachrichten, das war ja damals Stoff in den 80er Jahren für ein Jahr. Das findet heute an einem Tag statt. Und das kann man daraus aus meiner Sicht gut ableiten.
0: Also das heißt, Klaus Schwab hat es eigentlich mit seinem Great Reset Buch 2020 schon angekündigt, wahrscheinlich weil er die Agenda kannte. Ihr werdet alles verlieren und nichts mehr besitzen und glücklich sein, so ungefähr. Mit dem glücklich bin ich dann noch ein bisschen skeptisch, wenn man alles verliert. Aber das
1: Richtig.
0: scheint dann tatsächlich diese weltweite Enteignungsagenda zu sein, richtig?
1: Das Dunkle muss dem Licht dienen. Sie merken es gar nicht. Sie glauben, in ihre eigene Richtung zu arbeiten, indem sie sich ihre Vorteile schaffen. Und sie merken nicht, dass sie damit einen Prozess der Transformation in Gang bringen, weil, auch wenn das viele jetzt nicht nachvollziehen können, das Dunkle dem Licht dienen. Einer muss ja das jüngste Gericht einleiten. Und wer könnte es besser tun als das Dunkle und die böse Energie an sich? Und das ist das, was wir gerade erleben in solchen auch Ergebnissen wie mit dem linken Gewinnen beispielsweise in Berlin.
0: Also wenn du hier von der biblischen Prophetie sprichst, da heißt
1: Ja.
0: es ja dann auch zu der Zeit des jüngsten Gerichtes, heißt nicht nur bei Johannes im Neuen Testament, sondern auch bei den alten Propheten wie Jeremia oder Jesaja. Und die großen und mächtigen Herrscher der Welt werden sich angesichts dessen, was da alles passiert, natürlich auch mit Naturkatastrophen und so weiter, werden sich in den Felsritzen zu verstecken suchen, aber Gott findet sie überall. Das bitte vergesst nie bei allem, was passiert. Ich glaube, das ist auch ein tröstender Gedanke.
1: Absolut.
0: Ich möchte noch ein Zitat bringen hier von einem Chirurgen aus Berlin. Der ist Chefarzt im Gelenkzentrum in Berlin, Dr. Masia Ramanzadeh. Der hat iranische Wurzeln, spricht aber perfektes Deutsch. Und sein Vater ist zum Beispiel ein weltbekannter Chirurg, der für seine Verdienste bei der Entwicklung der modernen Osteosynthese vom Bundespräsidenten Richard Weizsäcker 1988 mit dem Bundesverdienstkreuz erster Klasse ausgezeichnet wurde. Und dieser Sohn jetzt, der Dr. Ramanzadeh, der spricht Klartext zum Wahlsieg der Linken und kündigt seine Auswanderung an und sagt, hier bleibt er nicht. Das ist viel zu gefährlich, was jetzt passiert. Und er sagt, in 5 bis 10 Jahren wird man dieses Land nicht wiedererkennen.
1: Und das war vor 10 Jahren auch schon gesagt und so ist es auch gekommen. Das heißt, dieser Prozess wird nicht wieder rückläufig sein, sondern sich weiterzuentwickeln. Aber wir haben auch eine Situation, dass sich neue Entwicklungen auch, worüber nicht gesprochen wird, nämlich im Milieu der Blauen. Was sie momentan machen, ist ja, dass sie der AfD immer mehr Argumentation zuschieben. Und wir können natürlich jetzt auch dann bald davon ausgehen, dass es nicht mehr lange dauert, dass die absolute Mehrheit bei der AfD liegt. Die Frage ist, inwieweit dann mit weiteren kriminellen Elementen, das wird ja jetzt schon vorbereitet, und mit der Aufrüstung der Soldaten. Die Soldaten und die Aufrüstung der Bundeswehr bedeutet ja nicht nur Kraft zu haben gegen den vermeintlichen, angeblichen Angriff gegen Russland, sondern vor allem auch gegen das deutsche Volk selbst. Das
0: Hast du
1: darf man nicht vergessen.
0: diesen Film, dieses Video gesehen, das Musikvideo von Snicklink, das wir
1: Ja.
0: eingestellt haben?
1: Ja, ganz furchtbar. Ja. Sollte jeder sehen.
0: Ich denke auch, das ist wirklich ein ganz wichtiges Video. Ich habe auch dazu geschrieben, dass ihr es bitte möglichst teilen sollt, dieses Video, denn der Titel dieses Liedes, was da veröffentlicht wurde, Kommen wir ziehen in den Krieg. Und da wird diese Glorifizierung des Krieges musikalisch sozusagen auf zynische Weise dargestellt. Gleichzeitig ist das eine Melodie, die völlig unter die Haut geht, egal ob das jetzt von KI ist oder selbst komponiert. Und das zeigt eigentlich die wirklichen Gefahren, in denen diese Gesellschaft jetzt auch steht, weil du gerade den Krieg angesprochen hast. Übrigens noch ein Zitat zu Berlin und links von Harald Martenstein, der bei der Welt zu Gast war und dort sich geäußert hat. Er sagt, zwei Monster sind aus der historischen Gruft herausgestiegen. Das eine sind die Verstaatlichungen, das zweite Monster ist der Antisemitismus. Und dann hat er gesagt, eine Partei, in der sich Gangster und Antisemiten wohlfühlen, halte ich für problematisch.
1: Ja, und das Schöne ist daran, was man erkennen kann, nicht das Schöne, sondern das Gute, dass hier wirklich nochmal ganz deutlich wird, dass die vermeintlichen Rechten die eigentlichen Linken sind, die Antisemiten und die Verachtenden, auch die Rassisten an der Stelle, dass sie genau auf der linken Seite kommen. Es wird immer deutlicher. Und wenn man sieht dagegen, dass man sagt,
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3: 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Sky News veröffentlicht eine neue Fernsehsendung über einen Krieg Großbritanniens gegen Russland. Angesichts der wachsenden Bedrohung durch Russland in der realen Welt bringt eine neue Serie von Sky ehemalige Minister und Militärchefs zusammen, um zu erproben, was geschehen würde, wenn Großbritannien einem Angriff ausgesetzt wäre. Heißt es im Begleittext des Trailers zur Sendung. Friedensaktivisten meinen, der Apparat scheint Millionen auszugeben, um die Bevölkerung propagandistisch darauf einzustimmen, in den Dritten Weltkrieg zu ziehen und dort zu sterben. Heizen wird für viele Haushalte in diesem Winter deutlich teurer. Für Heizöl und Pellets müssen Verbraucher bis zu 28% mehr zahlen. Neben steigenden Energiepreisen treibt auch die CO2-Abgabe, die sogenannte Luftsteuer, die Kosten in die Höhe. Nach dem Eklat um den linken Abgeordneten Ferhat Kocak beim Wahlsieg seiner Partei in Berlin ist die Linksfraktion in einer Bundestagsdebatte unter Beschuss geraten. So wurde ihr etwa vorgeworfen, eine unheilige Allianz mit Clans und Antisemiten einzugehen. Für die AfD erklärte Beatrix von Storch, noch nie seit dem Krieg hat eine Partei den Hass auf die Juden zur Wählermobilisierung wie jetzt die Linke in Berlin genutzt. Es gehe nicht um einzelne Entgleisungen. Vielmehr heiße das Islamosozialismus. Der Antisemitismus sei der Kitt der Linken an ihre muslimischen Wähler. Von Storch wies auf den großen Anteil muslimischer Wähler in Berlin hin, die Linke wählten. 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
1: Vermeintlichen Rechten, die eigentlichen Linken sind, die Antisemiten und die Verachtenden, auch die Rassisten an der Stelle, dass sie genau auf der linken Seite kommen. Es wird immer deutlicher. Und wenn man sieht dagegen, dass man sagt, Omas gegen rechts und man spricht gegen einen Herrn Höcke, der sich für ein Land ausspricht, für seine Heimat ausspricht, in der wieder Frieden herrscht und die Menschen in Ruhe und in Frieden leben können. Denn das Problem eigentlich ist, wir sind in einer völligen Verwirrung gelandet.
0: Lass uns nochmal zu Thema Nummer 2 kommen. In Mecklenburg-Vorpommern ist ja die CDU aus dem Landtag geflogen. Das ist zum ersten Mal in ihrer Geschichte passiert. Adenauer wird sich im Grabe umdrehen, nehme ich an. 4,9%, schlechtestes Landtagswahlergebnis überhaupt. Und in Berlin hat die Union also deutlich verloren. Herr Merz steht unter Druck. Es wird gestritten über seinen Kurs, über seine Zukunft. Er selbst spricht, wenn er dieses Ergebnis kommentiert, von einem Desaster, spricht von einer tiefen Zäsur. Zugleich weist er aber eine Debatte um seine Person, Rücktritt oder so, zurück und kündigt mit wirklich nachdrücklichem Unterkinn eine Fortsetzung seines sogenannten Reformkurses an. Darf ich dich da mal, du hast ja sicher die vielen Videos gesehen, diese Schnipsel, die wir auch eingestellt haben, wie du das beurteilst?
1: Ein Teil davon habe ich gesehen. Also die CDU ist ja quasi durch die umgekippte Brandmauer selbst erschlagen worden. Und die Brandmauer haben sie selber gebaut und sie haben aufs falsche Pferd gesetzt. Und man kann immer nur noch glauben, dass Herr Merz die Aufgabe hatte, die CDU zu ruinieren. So kommt es mir vor. Wir dürfen nicht vergessen, er ist ein BlackRock-Manager. Und ich weiß nicht, welche Hintergründe da wirklich eine Rolle spielen. Er hat von kaufmännischen und von unternehmerischen Fähigkeiten keine Ahnung. Er wurde ja immer als der ganz große Wirtschaftskanzler angekündigt und so weiter. Das war er nie. Er ist einfach nur ein kleiner, gekaufter Lobbyist. Nichts anderes. Und ehrlich gesagt, Die CDU geht jetzt genau wie die FDP, die spielt auch keine Rolle. Auch Kubicki hat mittlerweile, glaube ich, die Schnauze voll, noch Interviews zu geben, weil das sind einfach Dinge von gestern. Und ehrlich gesagt, es ist doch völlig wurscht, ob die CDU untergeht oder nicht. Die CDU ist jetzt die AfD. So einfach ist das Ganze. Sie hat die CDU übernommen. Die CDU-Wähler sind jetzt bei der AfD. Das war's. Ganz einfach.
0: Ich könnte mir vorstellen, dass es eventuell, wenn das stimmt, was ja auch immer als Gerüchte umherging, dass die AfD eigentlich gegründet wurde, um die unzufriedenen Konservativen aufzufangen und dann verboten werden sollte, was man ja tatsächlich auch getan hat, um eben dann diese unzufriedenen Wähler wieder der CDU zuzuführen. Wenn das wirklich mal der Plan gewesen sein sollte, dann ist das Ding ja gründlich gescheitert.
1: Richtig, die CDU hat natürlich wirklich verloren, weil die AfD hat die ganzen intellektuellen Köpfe vereinbart. Die höchste Akademikerquote, und das soll jetzt natürlich nicht der Maßstab sein, aber der ausgebildeten Persönlichkeiten. Franz Josef Strauß hat gesagt, niemand sollte in der Politik sein, der Politikwissenschaft studiert hat, denn nur jeder darf in der Politik sein, der einen gelernten Beruf hat, wo er den Unterhalt seiner Familie mitbestreiten könnte. Ganz wichtiger Punkt. Aber wir haben heute Berufspolitiker, die nichts können. Das heißt, die sitzen da einfach nur, und ich rede jetzt gar nicht von den Grünen oder von den Linken, sondern auch grundsätzlicher Natur, die würden im privaten Leben scheitern. Die sind also auf diese Krippe, an der sie sitzen, angewiesen. Das ist eins der entscheidenden Faktoren. Diese ganzen Themen kommen jetzt hoch und die gesamte parlamentarische Demokratie, die Parteiendemokratie, das ist das Nächste, was auf den Prüfstand gehört. Denn es geht letztendlich auch um die Menschen, die in dem Land leben. Und von denen reden wir interessanterweise gar nicht. Wir reden nur von den Politikmarionetten. Und wo sind eigentlich die Bürger bei der ganzen Geschichte, die sich im Prinzip nicht mehr ihr Essen leisten können? Darüber redet gar keiner mehr.
0: Ja, doch, hin und wieder schon, aber natürlich nicht öffentlich.
1: Ja, wir schon.
0: Nicht von dort gesteuert. Und das heißt ja mit anderen Worten, wenn du sagst, die Politiker können alle nichts, und das dann ist ja ihr persönlicher Einsatz praktisch, ja, der dient nur dem Interesse des eigenen Überlebens, richtig?
1: Das kann ja nicht neu sein, natürlich, das ist ganz eindeutig der Fall. Also das Einzige, was bei Politikern stört, ich will nicht alle über einen Kamm scheren, es gibt natürlich auch sehr gute Politiker, die ich kennengelernt habe. Ich habe mit Peter Böhringer zum Beispiel von der AfD gesprochen, ein hervorragender Wirtschaftsexperte, der wirklich die Zusammenhänge kennt, der sich für sein Land einsetzen will, und da gibt es viele. Und wenn ich Herrn Chrupalla sehe und wenn ich auch Frau Weidel sehe, es tut mir leid, das geht nicht nur um Sympathie und Antipathie, es geht darum, was machen sie? Und wenn ich das sehe, dann dienen sie ihrem Land und sind zumindest in ihrer Rhetorik darauf ausgerichtet. Ist doch ganz eindeutig.
0: Ja, und das merken natürlich die Menschen. Kein Wunder, dass die AfD diesen gewaltigen Zulauf hat. Auch in Mecklenburg-Vorpommern, auch in Berlin haben die ordentlich zugelegt. Und ja, wir werden sehen. Also ich glaube, inzwischen spricht auch keiner mehr in Union oder SPD oder traut es sich, darüber zu sprechen, die AfD noch verbieten zu wollen. Ich sehe die verkniffenen Gesichter auch von Renate Künast neulich bei Markus Lanz. Und ich glaube, denen ist doch jetzt mal langsam klar geworden, dass so, wie sie sich ihre Welt in ihrer eigenen Blase gedacht haben, dass die doch nicht mehr so funktioniert.
1: Ja, das ist.
0: Ja, wir wollen weitergehen. Wir haben im letzten Podcast angekündigt, dass wir über die Schweiz sprechen wollen, weil du hattest das Auswanderer-Webinar letzte Woche am Donnerstag. Wir haben am Freitag nochmal über Paraguay gesprochen, ein Land, das offenbar für viele Menschen, die nicht mehr in Deutschland bleiben wollen, attraktiv ist. Wir haben da auch ein paar Hinweise gegeben, was da vielleicht sogar in die Richtung gehen könnte. Und wir wissen natürlich, vor allem du, Andreas, dass viele, die auswandern wollen, auch die Schweiz ins Visier nehmen. Du bist derjenige, der schon immer ganz kritisch darüber gesprochen hat, dass es doch nicht so rosig zu sein scheint, wie man sich das denkt. Jetzt gibt's immer wieder Berichte, ob die Schweiz geschluckt wird von der EU, genauso wie Kanada. Wird Kanada geschluckt von der EU? Da hast du ein schönes Interview bei Kontrafunk gegeben, das haben wir gestern eingestellt. Das steht ja jetzt als Frage im Raum. wird auch inzwischen offen diskutiert. Und darüber möchte ich jetzt mit dir sprechen, da ja eben, wie gesagt, auch viele mit dem Gedanken spielen, vielleicht der EU zu entgehen und dorthin auszuwandern. Die Schweiz ist ja bekanntlich eine Exportnation. Über die Hälfte aller Waren gehen in die EU. Fast 3/4 der Importe kommen von dort. Und an jedem Werktag wird über 1 Milliarde Franken gehandelt. Frage, braucht die Schweiz deshalb unbedingt den neuen EU-Vertrag, die sogenannten bilateralen 3?
1: Also, du hast ja ganz viele Dinge jetzt in den Raum gestellt. Das ist nochmal wichtig. Wird die Schweiz von der EU geschickt und geschluckt und hast dann noch da gesprochen? Also, dass die Schweiz von der EU geschluckt wird, das können wir sehen. Da will ich gleich was zu sagen. Dass Kanada von der EU geschluckt wird oder mit denen auch nur ein assoziiertes Abkommen machen, ist völlig absurd und das wissen alle. Also, ich habe da deshalb nochmal drüber gesprochen, weil das ist auch juristisch nicht möglich und das kann man auch juristisch nicht mal eben ändern. Also, das möchte ich nochmal ganz klar sagen. Da geht es eigentlich nichts anderes als um einen Denkern gegen Trump, das muss man mal ganz deutlich sagen.
0: Ja, vielleicht vielleicht kannst du doch ein paar Worte noch dazu sagen, weil nicht jeder dein Interview, dein 20-minütiges gehört hat. Kannst du das kurz zusammenfassen, was da dran ist und warum es nicht geht?
1: Also Carney ist der Präsident von Kanada, der ist in der Europäischen Union in Brüssel gewesen und dann hat Ursula von der Leyen gesagt, wir können uns eine assoziierte Mitgliedschaft, also eine besondere Mitgliedschaft quasi vorstellen mit Kanada und der EU. Und am nächsten Tag hat Carney gesagt, okay, das finde ich gut, die Idee. Es geht Carney um eines. Kanada ist sehr stark exportabhängig von USA. Zum Beispiel gibt es in Ottawa Autoproduktion. Der Toyota, wie heißt der nochmal? Der RAV4. Der wird gebaut beispielsweise in Kanada. Fast alle werden dort gebaut in Kanada. Auch dann der Honda Civic und so weiter. Das heißt also, jetzt haben wir durch diese Trump-Regierung eine relative Problematik, weil Carney, der Chef von Kanada, hat sehr starke Ambitionen zu England, zu Großbritannien, weil er dort auch in der Bank of England, in der Nationalbank mal tätig war. Und jetzt geht es darum, dass es so ein bisschen stockt mit dieser Zollgeschichte zwischen USA und Kanada. Und jetzt sucht Kanada natürlich weitere Absatzmärkte, was kein Problem ist, in Asien als auch in der EU und in Europa. Und da spielt er das Spiel mit. Also wenn über die Situation EU und Kanada in den kanadischen Medien berichtet wird, ist es immer im Zusammenhang mit Donald Trump und seinen Zöllen. Und gleichzeitig wird immer wieder gesagt, wir haben kein Interesse an der EU. Alle Medien sind davon voll. Olivier, der größte Herausforderer von Carney, hat gesagt zum Beispiel, wir werden niemals der 51. Staat von der USA und niemals der 27. Staat der EU. Und das wissen auch eigentlich alle. Es geht darum, dass Kanada versuchen will, in Europa seine Produkte zu verkaufen. Also das Ganze ist also quasi ein Fake. Ich glaube, damit habe ich es kurz ist es okay so? Oder?
0: Ja, genau. So, okay, aber jetzt ist die Frage, wird die Schweiz von der EU geschluckt?
1: Also du hattest gerade gefragt, dieser neue EU-Vertrag, die sogenannten bilateralen 3. Ja, auf den ersten Blick ist es so, dass dieser bilateralen 3-Vertrag quasi sinnvoll ist. Denn ohne guten Zugang zum europäischen Markt wird es für die Firmen der Schweiz immer schwieriger. Aber die entscheidende Frage lautet nicht, braucht die Schweiz die EU? Die viel wichtigere Frage ist, wem nützt dieser Zugang wirklich? Der Schweiz als Land und Produktionsstandort oder eigentlich nur den Schweizer Konzernen selbst?
0: Vielleicht kannst du das noch ein bisschen tiefer erklären, denn die Schweiz ist doch grundsätzlich erfolgreich, oder?
1: Das stimmt, die Schweiz ist erfolgreich, relativ zumindest in Zahlen, solange das Finanzsystem noch läuft und das wackelt ja auch. Aber die Schweiz hat bei den Produktionsunternehmen ein Währungsproblem, nämlich den teuren Franken. Eine teure Währung ist nichts Gutes, sondern etwas Schlechtes. Das heißt nämlich, dass die Schweiz extrem teuer ist. Das allgemeine Preisniveau, zum Beispiel, ich habe die letzten Zahlen von 2024, das lag bei rund 24% über dem EU-Durchschnitt, das allgemeine Preisniveau zum Leben zum Beispiel. Und die Arbeitskosten sind in allen EU-Ländern deutlich niedriger. Ich rede da nicht einmal jetzt von Bulgarien, wo die Arbeitsstunde rund 10 Euro kostet, sondern vom Durchschnitt der EU-Staaten. Da liegen die Kosten für eine Arbeitsstunde bei ungefähr 33,50 Euro im Jahr 2024. Neuere Zahlen habe ich nicht. Aber zeitgleich kostete die Arbeitsstunde in der Schweiz das Doppelte, nämlich 63,62 Euro. Also ein Betrieb, der in der Schweiz fertigt, der tritt gegen Konkurrenzfirmen in den Nachbarländern an, die in vielen Bereichen viel günstiger produzieren können. Und dieser neue Vertrag bilateralen 3 macht die Schweiz nicht billiger. Er senkt weder Löhne noch Mieten noch andere Standortkosten. Er erleichtert nur den Zugang zum Markt und reduziert Handelshemmnisse. Um mehr geht es nicht.
0: Ja, aber das ist doch gar nicht so schlecht, oder?
1: Ja, es kommt drauf an, aus welcher Perspektive man das sieht. Denn ein Schweizer Konzern, der muss ja nicht alles in der Schweiz herstellen. Er kann Forschung, Entwicklung, Patente und die Konzernleitung zum Beispiel in der Schweiz lassen und die eigentliche Produktion dann dorthin verlegen, wo es dann günstiger ist. Zum Beispiel nach Italien, Tschechien oder Polen. Und danach verkauft er das Produkt dann problemlos in ganz Europa. Und genau das tun viele Konzerne bereits aus der Schweiz. Und die Schweizer Nationalbank, die zählte 2024 rund 21.300 ausländische Tochtergesellschaften von Schweizer Unternehmen quasi in Europa. Und in diesen Firmen, da arbeiten ca. 2,5 Millionen Menschen. Dieselben Konzerne beschäftigen aber in der Schweiz nur 561.000, also nur einen kleinen Teil. Und man muss wissen, dass die Hälfte der Auslandsbeschäftigten, also über 1,2 Millionen Arbeitende, in Europa arbeiten. Also kurz, die Konzerne bleiben zwar schweizerisch, die Arbeitsplätze und die Produktion sind es aber eben dann nicht mehr.
0: Also mir fällt dazu ein, dass wir oft über den Unterschied gesprochen haben der Volkswirtschaft und der Betriebswirtschaft. Die Aktionäre der Konzerne sind ja mittlerweile weltweit verteilt, also egal wo der Konzern ansässig ist. Meine Frage, wenn es also den Aktionären gut geht, heißt das nicht automatisch, dass es dem Land gut geht, in dem die Aktionäre investiert sind? Verstehe ich das richtig? Würde das bedeuten, dass der Vertrag eher sogar der Schweiz schaden könnte?
1: Ich will es mal wirklich vorsichtig ausdrücken, weil es ein sachlich ganz wichtiges Thema ist. Dieser Vertrag löst auf keinen Fall den Zielkonflikt. Mehr Marktzugang heißt nicht automatisch mehr Produktion und mehr Wertschöpfung in der Schweiz. Im Gegenteil, der EU-Binnenmarkt erleichtert genau diese Arbeitsteilung über die Grenze. Bei hochwertigen Produkten, zum Beispiel Pharma, Medizintechnik, Präzision, Forschung, denken wir zum Beispiel auch die Edeluhren, die sie dort haben, Piaget, was auch immer, da kann die Schweiz mit hohen Kosten mithalten, weil Kunden den Aufpreis gerne dann auch zahlen. Aber bei einfacheren, standardisierteren Gütern, da wird der Druck dann eben halt doch extrem stark und der normale Schweizer bangt dann irgendwann um seinen Arbeitsplatz und die Fertigung wird dann eben halt dann verlagert. Es geht also darum, genau diese Komplexität hier zu verstehen.
0: Ja, aber die Befürworter sagen doch, ohne diesen Vertrag riskieren wir den Marktzugang. Stimmt das denn?
1: Das Argument ist theoretisch logisch. Die EU ist der mit Abstand wichtigste Partner der Schweiz. Aber man darf den nächsten Schritt jetzt nicht überspringen. Marktzugang ist nicht dasselbe wie Standortschutz. Das wird nicht differenziert. Ein internationaler Konzern, der kann in Zürich, wie gesagt, forschen, in Basel sitzen, in Polen fertigen und überall in Europa verkaufen. Das Unternehmen gewinnt. Die Frage für die Schweizer Bürger lautet, wie viel davon bleibt wirklich in der Schweiz an Jobs, an Steuern und an echter Produktion?
0: Und wo liegt jetzt die große Gefahr, dass die Schweiz von der EU vereinnahmt wird? Es geht ja offenbar hinter den rein ökonomischen Zusammenhängen auch um die politische Vereinnahmung. Sieht man ja auch an allen möglichen Situationen. Vor allem geht es um die schweizerische Neutralität. Die steht ja im Feuer der EU.
1: Ja, also ich habe gerade, nachdem du das letztes Mal angekündigt hast, dass wir heute über die Schweiz reden wollen, ganz viele Mails bekommen und Fragen und auch Telefonate geführt von Schweizer Großunternehmern, von Schweizer Investoren, die Schweizer selbst sind und auch Schweizer Bankern, die ihr Land verlassen. Also und raus auch ihr Vermögen aus der Schweiz retten. Man mag das kaum glauben. Und hier wird es nämlich wirklich brenzlig. Der Vertrag, der bringt nicht nur Marktzugang, er bringt auch stärkere institutionelle Bindungen. Der Preis für die Schweiz ist die Übernahme des dynamischen EU-Rechts in wichtigen Bereichen. Das heißt, die Schweiz wird in die EU eingesogen und die Schweiz übernimmt damit künftig laufend neues EU-Recht in den betroffenen Abkommen, Personenfreizügigkeit, Verkehr, technische Normen, Strom und Lebensmittelsicherheit. Formal entscheidet sie jedes Mal zwar theoretisch selbst und das Volk kann das Referendum ergreifen, praktisch aber entsteht ein extrem starker Druck. Sagt die Schweiz nein, kann die EU Ausgleichsmaßnahmen, also Geld, in anderen Bereichen ergreifen. Und das ist kein theoretisches Risiko. Wir kennen doch aus den konkreten Zwangszahlungen der Schweiz an die EU in der Vergangenheit den Würgegriff des EU-Regimes. Die Initiative für neue Regeln, die kommt aus Brüssel. Die Schweiz darf dann zwar noch mitreden, aber nichts mehr mitentscheiden. Und sie übernimmt deren EU-Regeln damit, ohne ein Stimmrecht in der EU zu haben. Eine ganz kritische Situation. Roger Köppel bringt das sehr deutlich und spricht sogar von einer Unterwerfung der Schweiz.
0: Sag mal, ist das dann also der Kern dieser Vereinnahmung? Das bedeutet, die Schweiz rutscht immer tiefer in diese EU-Rechtsordnung, ohne Mitglied zu sein. Und wichtige Entscheide über Regeln, die hier gelten, werden dann zunehmend anderswo vorbereitet. Offiziell, also so verstehe ich, was du sagst, bleibt formal die direkte Demokratie bestehen, aber verliert mehr und mehr in diesen Bereichen an Substanz.
1: Genau so hast du es richtig zusammengefasst. Und hier muss natürlich auch die Handschrift der internationalen Konzerne erkannt werden, die ja das EU-Regime steuern. Das ist ja wichtig. Es ist ja keine politische, den Menschen dienende Organisation, sondern eine Lobby-Despotie. Und ob über Kapitalsammelbecken oder angebliche Philanthropen mit ihren Schattenregierungen, also den NGOs, findet das Ganze statt. Diese internationalen Konzerne nämlich, die bekommen damit den sicheren großen Markt und können ihre Produkte weiter dorthin legen, wo es sich rechnet. Der Standort Schweiz und die Souveränität der Schweiz, die tragen dabei das volle Risiko.
0: Also rettet der Vertrag eher die Konzerne als die Schweiz?
1: Das ist genau die unbequeme, aber ganz ehrliche Frage. Schweizer Unternehmen und der Wirtschaftsstandort Schweiz sind zwei verschiedene Dinge. Das muss erkannt werden. Der Vertrag der Konzerne, der wettbewerbsfähiger macht, ist nicht automatisch ein Vertrag, der möglichst viel Wertschöpfung und demokratische Selbstbestimmung in der Schweiz hält. Die Debatte sollte deshalb nicht nur fragen, wie viel kann die Schweiz in die EU verkaufen, sondern die Frage muss auch lauten, wie viel davon wird künftig noch in der Schweiz produziert und wie unabhängig bleibt das Land, sofern man heute überhaupt noch davon sprechen kann, dass die Schweiz unabhängig ist. Souveränität ist ja wie ein Begriff, wie ein bisschen schwanger. Ich habe das gestern mal in KI reingegeben. Ist die Schweiz souverän? Und da haben die geschrieben, nein, ist es nicht souverän. Unter der EU steht sie doch unter der Fuchtel. Aber ein bisschen schwanger geht nicht und es geht auch nicht ein bisschen Souveränität. Das heißt, die Schweiz hat ihre Souveränität schon weitgehend verloren und das wird verstärkt.
0: Andreas, jetzt gibt es aber doch auch einige deutsche sehr erfolgreiche Unternehmer, die in die Schweiz auswandern oder auch schon ausgewandert sind. Denen werden deine Ausführungen, nehme ich mal an, nicht sehr gefallen.
1: Darum geht es mir ja auch gar nicht. Und ich will doch auch gar nichts gegen diese Menschen sagen, um Himmels Willen. Und ich kann ja auch verstehen, dass aus dieser Situation, die ja in Europa stattfindet, Leute dann diesen Zwischenschritt Schweiz eventuell wählen. Der Normalbürger hat aber nicht so viel Schüsse frei. Wenn der sein Geld verbraten hat, dann kann er sich nicht leisten, meistens nochmal weiterzuziehen. Und ich bin da also viel entspannter, denn ich mache mich ja für eine unabhängige Schweiz stark. Aber trotzdem fallen bestimmte Dinge auf und Fragen müssen erlaubt sein. Das ist kein Angriff gegen die Schweiz, sondern was ich hier mache, ist gerade ein Engagement für die Schweiz. Also zum Beispiel gilt die Schweiz, vor allem Genf, seit Jahrzehnten als wichtiger Standort für zentrale Verbindungsstellen ausländischer Geheimdienste. Aber auch die UNO oder die WHO, also die Weltgesundheitsorganisation, sind dort ansässig. Auch russische, chinesische und andere Dienste unterhalten dort unter diplomatischer Deckung größere Stationen. Oder nehmen wir die Bank für internationalen Zahlungsausgleich, die BIZ, das ist die Zentralbank der Zentralbanken oberhalb der EZB, oberhalb der Federal Reserve, und die sitzt nicht zufällig in Basel. Oder das World Economic Forum sitzt in Davos. Meine Sichtweise ist, dass die Schweiz sich mit den großen Playern auf Casinospiele eingelassen hat, die ihr nach und nach immer schwerer auf die Füße fällt. Allein der fragwürdige Beitritt der Schweiz 1992 in den Internationalen Währungsfonds, den ich für eine Organisation halte, die mit finanziellen Massenvernichtungswaffen unendlich viel Leid, vor allem in ärmeren Ländern gebracht hat, auch wenn man sich offiziell als generöse Helferorganisation darstellt. Auch in dieser unsäglichen Durch diesen unsäglichen Beitritt der Schweiz in den IWF

0: den Private Credit sehen. Wir haben jetzt hier Blue Owl. Das ist ein riesen Private Credit Fonds, der ein großes Darlehen, einen großen Loan, ein großes Investment von 100 auf 0 abgeschrieben hat. Und das gab so ein paar Schockwellen an der Wall Street, die natürlich gesagt haben, wie kann das sein? Also man sieht ja, wenn man so einen Loan beobachtet, dass es dann Zahlungsverzögerungen gibt. Dann gibt es mal einen Zahlungsausfall. Das heißt, du hast das Loan nicht mehr bei 100, sondern bei 90 oder 80 oder 70 bewertet. Und die haben jetzt von 100 auf 0 genommen. Und das ist natürlich in der Finanzkrise 2008, wo wir auch bei dem Freihafen sehr ausführlich sprechen werden, war meine Schockwirkung eigentlich eine Abschreibung bei HSBC, bei einer Riesenbank aus Asien, also Hongkong und Shanghai Banking Corporation. Die haben ihr amerikanisches CDO, das sind Collateralized Debt Obligation, das heißt so Verpackungen von Darlehen, die haben sie abgeschrieben. Und das gab die ersten Gewinnwarnungen seit 139 Jahren. Und da kann ich mich noch daran erinnern, haben wir eine Krisensitzung gehabt, wo ich gesagt habe, wenn so eine Bank, so ein Portfolio so weit runter abschreibt, dann ist da draußen noch viel, viel mehr. Das war ungefähr ein Jahr, bevor dann 2008 alles zur Sache ging. Also wir konnten eigentlich schon ein Jahr vorher sehen, dass da irgendwas nicht stimmt. Aber mehr davon im Freihafen mit dem Experten Pius, da freue ich mich drauf. Auch wenn ich meine alten grauen Zellen ein bisschen anstrengen muss, mich an alles zu erinnern. Ich habe vor kurzem mein E-Mail-Fach aufgemacht, wo ich aus Schutzgründen ein paar hundert Präsentationen gespeichert hatte, weil ich war ja auch vor Gericht und da muss man sich ja auch verteidigen. Also von daher, das ist alles noch da. Ich werde es mir wieder ins Gedächtnis rufen und ähnlich geht es heute eben auch, dass mit viel, viel größeren Zahlen hantiert wird, aber dass letztendlich Gold, Silber und Bitcoin die Rettungsanker sind. Auf der Aktienseite kann man spekulieren, beziehungsweise man kann auch anlegen, wenn man langfristig setzt, also so Nvidia oder Micron oder die ich auch im Blockzocker immer erwähne, das sind Companies, die haben 2-3 Jahre ihre Produktion schon im Voraus verkauft. Und das heißt, die wachsen ob ihrer Größe trotzdem mit einer 100-prozentigen Umsatzsteigerung in einem Jahr. Das sind so gigantische Dinge, das habe ich bisher noch nicht gesehen. Und von daher geht es also munter in diese Richtung weiter. Und ich glaube, gerade wenn wir Donald Trump jetzt heute hören und wenn wir Scott Bessent gehört haben und dann wahrscheinlich auch Kevin Warsh, wir befinden uns mitten in einer Neuausrichtung der Infrastruktur für den US-Dollar. Das geht über die Stablecoins, das geht dahin, dass man wahrscheinlich den Bondmarkt ja komplett manipuliert, beziehungsweise ihn irgendwann sterben lässt und sagt, okay, wir machen das irgendwie anders. Die machen also Operationen am offenen Herzen und das wird Auswirkungen haben weltweit. Und da kann ich nur raten, haltet eure Gold- und Silbermünzen hoffentlich in physischer Form sehr fest und vergrabt sie vor Klingbeil. Kann ich nur jede Woche wiederholen. Aber da wird einiges auf uns zukommen. Und weil ich schon China angesprochen habe, ich habe mir eine kleine Notiz gemacht. LVMH, der Luxuskonzern aus Frankreich, ist heute auf dem 5-Jahres-Tief. Und ich habe mir mal angeschaut, warum. Stark fallende Luxusnachfrage aus China. Ja, und das heißt, die Amerikaner haben zu kratzen, die Chinesen haben ihren Housingmarkt, die reißen teilweise ganze Stadtteile wieder ab, was sie aufgebaut haben. Dann haben sie diese Riesenbanken, die ja 8 von 10 sind größten Banken der Welt, sind die Chinesen. Und von daher gibt es einiges noch. Russland, ja, da war Witkow und Ashton Kutcher, hätte ich beinahe gesagt. Also der Schwiegersohn von Trump waren ja da. Ja, Jared, und haben mit den Russen gesprochen. Jared Kushner. Aha. Genau. Und von daher wird sich da auch einiges tun. Ich weiß nicht, wie es im Iran weitergeht. Also die Gefechtslage ist überall undurchsichtig bis windig. Und so müssen wir eben doch flexibel bleiben, Prediction Markets anschauen, nicht zu viel riskieren, auch nicht vor den Midterms, weil die Republikaner versprechen jetzt die $5,000. Das wird natürlich einen Backlash von den Demokraten geben. Wenn man sieht, was in New York passiert mit dem Mamdani, mit dem Sozialisten, da wandern die Millionäre reihenweise aus. Es bleibt spannend.
1: Ja, in der Tat. Und es bleibt ja auch interessant, du hast es gerade schon angerissen, was die Amerikaner dann mit dem Geld machen, was sie da kriegen sollen. Ich glaube ja eher, dass Amerikaner zum Konsum neigen. Das unterhaltet sie ja nicht von den meisten Deutschen, von mir leider auch nicht. Also viel mehr Investment wäre besser, statt immer weiter Konsum. Aber was wir gerade sehen, hast du, dass der private Kreditmarkt ähnlich trübe Aussichten hat wie der Häusermarkt und all die anderen Dinge, ja, die eben

0: Konsumenten betreffen. Das dürfte ja gewaltig reinspielen in die Frage, was mit dieser Stimulationssumme denn dann passiert.
1: Absolut, so ist es. Und der Housing-Markt ist eingefroren, weil natürlich die Leute, die was gekauft haben, die letzten 5 Jahre jetzt eine Preisvorstellung haben, die bei Mortgage Rates, also auf die 30 Jahre von knapp 7, beziehungsweise wenn du einen durchschnittlichen Credit Score hast in Amerika, bist du schon bei 7%. Das ist natürlich eine ganz andere Nummer auf 30 Jahre, wie wenn du 2 oder 2,5% zahlst. Und das heißt, am Housing-Markt in Amerika gibt es relativ wenig Transaktionen. Zum ersten Mal seit ewig, ich weiß nicht mehr genau, wie viele Jahre es waren, sind die Neubauten günstiger als die Bestandsbauten. Und das heißt, die Leute nehmen halt die Preise schon zurück. Ich sehe das hier in Australien. Ich habe mir heute 2 Wohnungen angeschaut, einfach um zu sehen, auch wie wirkt sich das hier aus. Ich habe mit einem Lokalpolitiker gesprochen, der es gar nicht glauben konnte, dass VW von Auto auf Rüstung umstellt. Also der hat mich angeguckt wie eine Kuh, wenn es blitzt.
0: Und
1: hat
0: wie, gesagt, schon wieder? Ja, das hattet ihr doch schon mal.
1: Genau. Alle 80 Jahre ja. Probieren wir es. Und ja, es wird genauso enden, wie den letzten beiden Male. Ja, aber auf jeden Fall war es interessant, weil hier natürlich ein enormer Boom ist vom Bauen. Und da kann man deutlich spüren, hier wurden früher, also in Australdollar wurden Wohnungen gebaut für 500.000, 600.000, 700.000 Australdollar. Das kann man durch 1,60 teilen. Also wir reden über 300.000, 400.000, 500.000 Euro. Das Ganze ist jetzt mindestens 1 Million. Also alles, was groß ist, kostet über 1 Million in Euro Gegenwert. Und das ist einfach... Da weißt du, die Bremse, die ist schon am Horizont zu sehen. Und so wird es auch in Deutschland. Da wird zwar nicht gebaut, aber auch die Bestandswohnungen werden nicht im Preis steigen. Nimm den Raum Stuttgart oder den Raum Hamburg oder den Raum München. Wenn du dir in den letzten 2, 3 Jahren eine Wohnung für 1 Million gekauft hast, dann würde ich sagen, finanzier langfristig und schau, dass du es bezahlen kannst, weil ich glaube, auf absehbare Zeit wird das nicht massiv steigen. Also nicht bei den Zinsen. Und ich sehe im Moment noch nicht, wie sich das drehen soll. Also in Amerika haben sie zumindest die Idee, dass es gibt sogenannte CTA, also Commodity Trader Association. Das heißt, so ähnlich wie Aladdin das bei BlackRock macht, das ist ein System, was praktisch quartalsmäßig die Allokation in sehr großen Portfolien anpasst. Und die sind alle short, langfristige Staatsanleihen. Und wenn Scott Bessent jetzt da anfängt, etwas zurückzukaufen und die verkaufen weiter, die nutzen die Gelegenheit und Scott Bessent dann irgendwann sagt, so, dann machen wir keine 30-Jährigen mehr. Dann bin ich der Meinung, und das ist eben, wie hat Jens Spahn gesagt, man muss auch um Dreiecken denken können. Das ist eben so, dass es dann zu einem Short Squeeze kommen kann. Das heißt, es gibt ja große Pensionskassen. Also ich hatte etwas geteilt von Daniel Stelter auf X. Da sieht man, dass die deutsche, wenn es auch ein anderes Rentensystem ist, nur 7% Deckung hat. Und während die Amerikaner und die Kanadier doch bei 160-170% sind, um das, was sie an Verpflichtungen haben, zumindest aufzubauen. Also sie haben es nicht über die gesamte Laufzeit, aber solche Accounts müssen 30-jährige Bonds kaufen. Weil stell dir vor, du bist jetzt im besten Alter und in 20, 25 bei dir vielleicht in 30 Jahren, wenn du mit 70 in Rente gehst, dann willst du ja von deiner Pensionskasse, die dann 20 Jahre lang zahlen, bis du 90 oder 95 wirst. Und deshalb müssen die sehr lange Assets kaufen. Wenn die aber jetzt sozusagen von Scott Bessent reingelockt werden und es klar ist, da müssen die Zinsen eigentlich noch höher und ich warte noch, wird der Moment kommen, wo er sie alle short setzt. Also wo er zum Beispiel mehr zurückkauft oder einfach nichts mehr neu emittiert. Und dann stehen die da und sagen, was machen wir denn jetzt? Also das ist eine Theorie, weil ich muss mir Gedanken machen, warum macht Scott Bessent das? Natürlich will er die Zinsen am langen Ende unter Kontrolle haben, aber diese Typen sind eben nicht nur mit Kontrolle zufrieden, sondern sie sagen, ja, ich sag jetzt mal wie aus dem Investmentbanking-Handelsraum, if you fuck me, I fuck you. Ja, und so wird das auch sein. Und er fühlt sich eben angegriffen dadurch, dass jetzt Hedgefonds auf das lange Ende drücken und auch weiter verkaufen. Die Japaner, die Chinesen, die Türken, die Russen haben alle schon Treasuries verkauft. Und der sagt, wartet nur ab. Und ich glaube, da kommt noch was von Scott Bessent. Das sind eben Typen, die sind erfahren, die wissen auch, wenn es anfängt weh zu tun und wenn sie dir weh tun können, kann ich dir Brief und Siegel geben, sie tun dir weh.
0: Ja, das merken wir ja auch gerade. Da musst du ja gar nicht groß was ankündigen, sondern da müssen wir einfach nur auf so ein paar Zahlen schauen. Also das lässt ja deswegen der größte Gellert Berg im Antifa-Gebirge auch gern bleiben, selbst wenn er Finanzminister ist. Erklärt er ja ganz im Brustton der Überzeugung, dass er die Zahlen nicht braucht, um die eindeutige Handlungsvorgabe und die richtige Richtung für Deutschlands Staatsfinanzen und seine Volkswirtschaft zu verstehen. Und entsprechende Ergebnisse haben wir auch. Ein wichtiger, und damit sind wir genau bei dem Thema, ein wichtiger Punkt in dem, was Lars Klingbeil so macht und was die EU sich selbst verbietet und uns allen damit nimmt, sind natürlich immer noch die Kryptos und das, was mit ihnen geschieht. Und ihr wisst es, seit einigen Wochen haben wir glücklicherweise einen Mann hier in der Sendung, der sich damit auskennt wie kaum ein zweiter und uns wie immer seinen Überblick gibt über die Geschehnisse im Kryptomarkt. Hier sind die Krypto-News mit Mike the Pirate.
2: Der Markt ist derzeit eher ruhig und vorsichtig, lieber Paul. Bitcoin, Ethereum, Solana haben sich in den letzten Wochen von ihren Sommertiefs erholt. Geopolitische Spannungen und mögliche Zinserhöhungen der US-Notenbank, die werden auch dort diskutiert, dämpfen derzeit ein wenig die Stimmung. Bitcoin aktuell etwa 78.000 bis 78.500, in den letzten 7 Tagen leicht im Plus. Ethereum aktuell etwa 2.450, 2.500, in den letzten 7 Tagen etwas stärker als Bitcoin, ca. 3%. Solana aktuell etwa 102 bis 104. Es gab ein technisches Update, wir haben letzte Woche berichtet, was sich noch nicht im Preis auswirkt. Der Fiat-Greed-Index steht bei 66 in der Gier. Werte über 50 zeigen eher Optimismus. In den letzten Tagen ist er leicht zurückgegangen. Es deutet auf vorsichtigen Optimismus hin, aber noch keine übertriebene Euphorie. Die wichtigsten Schlagzeilen der letzten 7 Tage, Spannung im Nahen Osten und der Ölpreis über $100, belasten riskante Anlagen wie Krypto. Starke US-Arbeitsmarktdaten erhöhten wieder die Wahrscheinlichkeit einer Zinserhöhung. Also sie wird überall diskutiert und man nimmt alles dafür her. Das macht dann Krypto weniger attraktiv. Ein Angriff auf das Liquid Network, das ist eine Bitcoin-Nebenkette, die insbesondere von Institutionellen genutzt wird, sorgte für Aufsehen, aber der größte Teil der gestohlenen Mittel wurde zurückgegeben. Bitmine stockt weiter Ethereum-Bestände auf, also es geht Gott ganz normal weiter. Kurzer Ausblick, der Markt könnte weiter seitwärts oder leicht schwächer laufen, solange die Unsicherheiten über Zinsen und die geopolitische Lage anhält. Wichtige Unterstützung liegen bei Bitcoin um die 76.000, 77.000 Dollar. Ich bleibe bei meiner Aussage von letzter Woche, etwaige Rücksätze in dem Bereich von 72 oder gar tief 68.000 wären Nachkaufgelegenheiten für Nachzügler. Positive Impulse könnten von weiteren ETF-Zuflüssen, dem anstehenden Clarity Act-Votum oder nachlassenden Spannungen kommen. Die Stimmung bleibt vorsichtig optimistisch, aber nicht euphorisch. Wir schauen auf IBIT. Der größte Krypto-ETF IBIT hat in diesem Quartal bisher 3,7 Milliarden US-Dollar an Zuflüssen angezogen und liegt damit auf Kurs für den höchsten Quartalszufluss seit Q3 2025. Im September hat IBIT bisher 459 Millionen Dollar an Zuflüssen verbucht, nach 3 Milliarden US-Dollar im August, seinem höchsten monatlichen Zufluss seit Oktober 25. Infolgedessen sind die verwalteten Vermögenswerte des Fonds, AUM genannt, Asset Under Management, auf 62,6 Milliarden Dollar gestiegen und erreichen damit fast ihr höchstes Niveau seit Mitte Mai. Die Rotation des Kapitals in den Kryptomarkt beschleunigt sich. Die Litecoin-Community hat mal nachgezählt und auf riesige Mengen an Kryptowährungen hingewiesen. Es gibt über 120 Millionen verschiedene Coins und Tokens. Die meisten davon liegen auf Solana und Ethereum. Aktiv gehandelt werden aber nur wenige Tausend. Unter den großen Projekten nach Marktwert gelten laut Litecoin nur 4 als wirklich fair gestartet. Bitcoin, Litecoin, Dogecoin und Monero. Sie kamen ohne Vorverkauf und ohne besondere Vorteile für die Gründer auf den Markt und laufen sicher dezentral über Proof of Work. Litecoin wird oft als digitales Silber bezeichnet, es wird vor allem für schnelle Zahlungen genutzt und steht bei Transaktionen direkt hinter Bitcoin. In Europa eher wenig beachtet, im Gegensatz zu Asien, wo er im täglichen Leben eine bedeutende Rolle spielt. Dann kommen wir zum Ereignis der Woche und das eher, glaube ich, als aus Schulungsgründen, aus Lerngründen und das zu berichten, zu covern. Hunter Biden launchte am Mittwoch einen Meme-Coin namens Laptop.
0: Die gibt's nicht.
2: Entschuldigung. Ja. Mike the Pirate. Gut. Hunter Biden hat am Mittwoch seinen Meme-Coin Laptop auf der Blockchain Base gestartet. Der Token ist nach dem Laptop benannt, der ihn jahrelang politisch verfolgt hat. In den ersten Minuten schoss der Kurs auf fast $200, an einigen Exchanges $300. Kurz darauf brach er ein. Nach einer halben Stunde war er mehr um 80% gefallen, später lag der Verlust gegenüber dem Hoch bei über 95% und zwar nach einer Stunde. Die ersten Minuten gehörten nicht dem Community Launch, den das Projekt beworben hat, sondern denen, die Tokens ohne Einsatz bekommen oder ganz vorne im Orderbuch standen. Substack-Abonnenten von Bidens Newsletter konnten am Start je 4.276 Laptop kostenlos claimen. Zum Höchstkurs, wenn sie den hätten verkaufen können, wäre das rund $1 Million pro Anspruch gewesen. Verloren haben vor allem spätere Retail-Einsteiger. Und wenn wir von später sprechen, sprechen wir von Minuten. Ein Trader zahlte rund $200.000 bei über $200 pro Token. Wenig später war das Paket nur noch ein paar tausend Dollar wert. Wintermute, wir kennen den Namen aus allen Manipulationen und Schweinereien in diesem Markt, sei es letztes Jahr im Oktober der Flash Crash oder auch ein 12% Sprung von Bitcoin im August in 15 Minuten. Wintermute als primärer Market Maker hat 2,5 Millionen Laptop-Token verkauft, die direkt vom Entwicklungsteam des Projekts erhalten wurde und erheblichen Abwärtsdruck auf den Token ausgeübt. Die erste Tranche von 466.000 Token wurden für etwa 2,08 Millionen US-Dollar abgestoßen und damit einen durchschnittlichen Ausstiegspreis von 4,47 US-Dollar pro Token erzielt. Der Token-Laptop hat keinen Nutzen, keine Governance, kein Protokoll. Das Projekt sagt das selbst, der Coin existiert, weil ein Name reicht, um in Minuten eine Bewertung zu erzeugen, die mit realem Geld nichts zu tun hat. Wer in den ersten 20 Minuten verkauft hat, hat die Liquidität eingesammelt. Wer danach noch ins Laptop gestiegen ist, hat sie bezahlt. Pump-and-Dump-Spiele. Die ersten verkaufen, die letzten zahlen. Gestern am späten Abend hat sich Hunter Biden auf X auch dazu zu Wort gemeldet, hat sich beschwert, die Medien würden ein völlig verfälschtes Bild zeichnen. Sie hätten ein paar Liquiditäts- und Bot-Probleme am Anfang gehabt, aber er blendet das Rauschen aus und tut das, was er am besten kann. Er konzentriert sich auf den Long Run, auf den Fokus.
1: Bretter ziehen.
2: Wenn man das alles auf Krypto-Twitter sieht, und das ist so das Medium, wo man so ein Event live verfolgen kann, wenn man das alles so auf Krypto-Twitter sieht, Gier, Häme, Neid, Missgunst, Tränen, Drama, einfach alles, was da so ausgekübelt wird, man denkt, das ist so schlecht, das ist nicht zu koppen. Ja, dann hat man die Rechnung ohne den dilettanten Stadel Bitpanda gemacht. Um 12 Uhr ging Laptop UTC live. In 2 Minuten rauf auf 200, kurz danach alles weg. Retail-Käufer standen um 13 Uhr, also eine Stunde später, mit 95% in den Verlusten. Und dann um 14.38 Uhr, also 2 Stunden 38 nach dem Launch, 1 Stunde 38 nach der Kapitalvernichtung, um 14.38 Uhr, als der Chart schon am Boden lag und jeder mit am Bildschirm wusste, was passiert ist, kommt ein Tweet von Bitpanda. Es ist soweit, Laptop ist jetzt über Bitpanda Spotlight verfügbar. Nicht vorher, nicht mit einer klaren Warnung, sondern danach. Mit Giveaways, mit Countdown-Staking und dem Hinweis, gleich nach dem hauseigenen Shitcoin VSN zu staken, damit man beim nächsten Spotlight bereit wäre. Also, wer nach einem öffentlichen Desaster, nach so einer Kapitalvernichtung listet und gleichzeitig den nächsten Stake-Zyklus bewirbt, behandelt Kunden nicht als Anleger, sondern als dümmste Exit-Liquidität. Wobei man sich wirklich fragen muss, sind die wirklich so dumm oder ist das schon dreist und unverschämt? Wenn wir schon bei der Wiener Shitcoin-Boutique sind, einmal mit Profis arbeiten, dachte sich auch Oliver, wir brauchen Aya Khan. Der frühere Fußballnationaltorwart Oliver Kahn darf einen konkreten Beitrag für die Krypto-Plattform Bitpanda auf der Plattform X vorerst nicht mehr veröffentlichen, wie er ihn zuvor gepostet hat. Das hat das Landgericht München I in einer einstweiligen Verfügung entschieden. Kahn tritt seit einiger Zeit als Werbebotschafter für Bitpanda auf. In dem beanstandeten Beitrag fehlte nach Ansicht der Antragsteller eine klare Kennzeichnung als Werbung. Der Bitpanda-Kritiker Markus Miller hatte deshalb vor Gericht beantragt, genau diesen Betrag ohne eindeutige Werbekennzeichnung zu untersagen. Das Gericht gab dem Antrag statt. Der Beschluss vom 30. Juli wurde Kahn Ende August per Gerichtsvollzieher zugestellt, nachdem der Postweg vorher ignoriert wurde. Solange keine andere gerichtliche Entscheidung vorliegt, muss Kahn die Verfügung beachten. Der Beschluss ist noch nicht rechtskräftig. Kahn Widerspruch einlegen oder das Fahren in der Hauptsache weiterführen. Also bei gezahlten, gesponserten Beträgen von Prominenten gibt es halt immer noch eine Transparenzpflicht, Werbung zu kennzeichnen, damit Nutzer erkennen, dass es sich um kommerzielle Kommunikation handelt und nicht um eine unabhängige Meinung. Damit bleibt offen, wie Kahn künftig für Bitpanda wirbt und ob der Fall noch vor einem höheren Gericht landet. Verrückter wird es die Woche nicht aus dem Kryptomarkt.
0: Ich muss ein kleines bisschen als jemand, der sich unfreiwillig damit auskennt, klugscheißern. Einstweilige Verfügungen sind rechtskräftig. Also das heißt, die gelten erstmal, die sind dann da, die sind vom Gericht rausgeschickt und dann muss man das machen. Die Hauptsache kann dann stattfinden, wenn man sagt, Moment, ich akzeptiere das nicht. Oder man erklärt dann die Erledigung und sagt, ich akzeptiere das und das war's das damit. Aber der Begriff ist etwas irreführend. Also Herr Kahn muss sich dann daran halten, wenn es eine einstweilige Verfügung gibt. Ansonsten wird üblicherweise ersatzweise bis zu 250.000 Euro Ordnungsgeld oder Haft für den Betroffenen angeordnet. Warum ich das weiß? Naja, aus Gründen. Solche einstweiligen Verfügungen stapeln sich, beziehungsweise die Versuche und die Drohungen damit, die stapeln sich bei mir. Es ist mir mittlerweile vollkommen egal, was deutsche Gerichte sagen. Also zumindest, wenn es mich betrifft und egal, ob es irgendwelche Nachteiligkeiten für mich hat, weil ich die sowieso für komplett illegitim halte. Aber Herr Kahn, wenn er sich in Deutschland befindet oder auf einem Vermögen von ihm sich in Deutschland befindet, dann ist das ganz schnell weg, wenn man so eine einstweilige Verfügung ignoriert. Und wegen der Bitpanda-Bashing-Neigung, lieber Mike, da weiß ich jetzt schon, wer mir böse schreibt. Da gibt es jetzt eine lange Liste. Ja, gar nicht so lang, aber zumindest einige Personen, Freunde dieses Podcasts.
2: Faktenberichte.
0: Ja, schon. Aber du weißt ja. Gut, aber so muss es sein, ja. Also Beteiligung und Verwebung hin oder her. Ich denke auch, man muss da offen drüber sprechen und ganz egal, wer da vielleicht im Aufsichtsrat sitzt oder wessen Tochter da zu einer Führungsperson gemacht wurde. Ja, Bitpanda. Mhm. Gut, trotzdem sieht es ja insgesamt, auch lieber Hermann, mittlerweile wirklich so aus, wie wir es dann, oder wie du es schon lange sagtest, da kommt jede Menge Beruhigung in den Kryptomarkt, eventuell dann jetzt auch viel Geld und es ist ja die perfekte Welle, wenn 5.000 Dollar Donald Trump Wähler-Cash noch dazukommen, wenn wir davon ausgehen, das große Geld, was in AI war und jetzt wieder frei wurde, schwappt drüber in die Kryptos, dazu dann nach den Midterms vielleicht dann auch die Consumer zu einem gewissen Anteil, da könnte ja Krypto richtig, also im Prinzip wäre alles aufgereiht, damit Krypto so richtig anzieht, wenn dann USDC auch noch der neue Staatsanleihenträger wird?
1: Ja, genau. Also Bitcoin habe ich eigentlich wenig Zweifel, muss ich ehrlich sagen, weil auch die großen Hände, also die Whales und die Dolphins, die man so bezeichnet, also Leute, die über 100 und auch über 1000 Bitcoin haben, die kaufen aggressiv nach. Das ist im Moment noch nicht der Privatkunde, der Retail, sondern der kommt erst wahrscheinlich, wenn 82.000 bricht oder Richtung 90.000, dann wird das Ganze wieder so positiv gemacht. Aber das ist eben der Lauf der Dinge. Diese großen Hände gehen davon aus, dass das eben werthaltig ist. Also die ganze Donald Trump-Riege hat natürlich auch Bitcoin, sind alle darauf. Von Howard Lutnick hört man eigentlich gar nichts mehr, komischerweise. Stimmt, ja. Also der ist sehr ruhig geworden. Die sind ja auch extrem long MicroStrategy beziehungsweise jetzt Strategy gewesen, also Cantor Fitzgerald. Ich denke, die haben durchgehalten. Das hat sich jetzt besser entwickelt von unten auf dem Weg nach oben als der Bitcoin selbst. Das wird wohl beigehalten werden. Aber was sind Krypto? Letztendlich, Bitcoin ist Bitcoin und kein Krypto. Bitcoin steht für sich. Bitcoin ist eine eigenständige Assetklasse mittlerweile geworden. Es ist nicht das, was wahrscheinlich Satoshi Nakamoto in mind hatte, als er es als Geld ausgedrückt hat, beziehungsweise als das Medium, was von unter vielen Millionen Menschen verteilt werden sollte. Aber die anderen Sachen sind eben Ethereum. Bin ich kein Freund davon, sage ich ehrlich, verstehe ich nicht, warum das immer noch so hoch in der Marktkapitalisierung ist. Bin halt ein Solana-Mensch. Und jetzt kommt auch noch Zcash dazu. Ist in den letzten Wochen enorm angezogen. Binance würde ich die Finger davon lassen. Und das war's dann auch. Alles andere wird über Zeit mehr oder weniger wertlos. Also wir haben noch die nackte Mark. Die wissen wir, warum wir sie haben. Und das, was vorhin geschildert wurde, dass eben so Wintermute und auch Market Maker, die am Anfang mal drin waren, die dann auch bei uns teilweise 270.000 Token hatten, habe ich bei einer richtigen Analyse gesehen. Die haben wir mehr oder weniger rausgeschüttelt. Und wir haben ja auch wenig Werbung die letzte Zeit gemacht. Das Ding ist bei weitem nicht tot, aber wir wollen genau diese Manipulateure raus haben. Wir wollen eine Community haben, die uns und hoffentlich nach dem Freihafen auch ein paar andere dies nochmal erklärt bekommen. Wir haben ja schon unsere ersten Runden gedreht, dass wir auch andere freien Medien angesprochen haben, das, was ursprünglich geplant war. Also nicht weiter sagen, das Ding ist keinesfalls tot, aber wir mussten jetzt einfach ein bisschen rausschwitzen. Und jetzt schauen wir mal, was passiert. Denke, das wird auch Thema beim Freihafen werden. Freue mich auf jeden Fall drauf, auch wenn wir da aggressiv über Bitpanda sprechen werden. Vielleicht ergibt sich ja da ein Window, dass wir nackte Mark in dieses Rennen werfen können.
0: Was, das wird ja immer schlimmer. Also ja. Nackte Mark bei Bitpanda, dann werden wir endgültig auf dem Hunter Biden Niveau an. Wobei, ich meine, Hunter Biden hat ja, ich schreibe gerade mal Hunter Biden auf X eine.
1: Nein, genau, schreib ihn mal an.
0: Oh weia, dann gibt es nackte Mark Werbung von Hunter Biden. Oh, Wahnsinn, dann sind wir tot.
1: Du, bei $200 der Token wird jeder unserer treuen Bitcoin oder treuen Nackmark-Holder, nämlich 2551 verschiedene Wallets, haben eine Nackmark-Position. Bei $200 würde ich sagen, lass uns alle aussteigen, da kann Hunter Biden alles kaufen von uns. Ja, da machen wir einen neuen.
0: Ja, so ist er eben, der Kryptomarkt. Ja. Es gibt von Hunter Biden bis zur nackten Mark alles Mögliche und jeder kann selber gewichten, was er für Shitcoin hält und was er für einen legitimen Altcoin hält. Da sind wir auch voller Verständnis und grinsen dann darüber, wenn uns Shitcoinismus vorgeworfen wird. Ich finde es auch eindrücklich, wie eben so ein kleiner Nobody-Coin wie die nackte Mark sich dann hält und dann doch noch, auch wenn er stark gelitten hat, eben über die letzte Zeit mit Solana zusammen, wie er immer noch werthaltig ist und bleibt und offensichtlich ein Erfolg war für diejenigen, die gesagt haben, wie, was Krypto, was war denn das? Es war unser Projekt, um die Menschen da ranzubringen, das hat gut funktioniert und nun wird es unser Projekt, um auch in Zukunft, wenn Krypto dann wieder stabiler wird, damit ein Zahlungsmittel zu bieten, was Debanking sicher ist. Okay. Ja, wird, könnte, wäre und kommt noch. All das und noch viel mehr gibt es nicht nur am Freihafen, sondern natürlich auch in unserer nächsten Sendung. Aber das, ihr Lieben, war es für Folge 97 des Nackten Geldes. Wenn ihr Fragen habt an Hermann, dann schreibt auf X an Banker-Hermann oder kommentiert unter dieses Video zum Podcast auf theplatform.net. Ihr wisst, ihr könnt sehr gerne auch Kontakt aufnehmen mit Mike the Pirate, ihn zu Privacy und Krypto-Dingen löchern. Das Ganze geht über unsere Community Nackte Mark auf Telegram. Deren Einladungslink findet ihr auch im Text unter dieser Sendung. 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Ich sage danke für alle, die das tun oder an alle, die das tun. Rufe euch zu, dass ab morgen auch wieder nacktes Niveau im Äther ist und ihr natürlich sehr, sehr gerne und unbedingt auch nächsten Freitag hier bei uns wieder einschalten sollt. Und bis dahin bitte ich euch, habt einfach einen wunderbaren Start ins Wochenende.
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1: 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Vor der Bundestagsdebatte zur sogenannten Widerspruchslösung kritisiert Berlins Ärztekammerpräsident Peter Bobbert Deutschlands Status als Organimportland. Er fordert, dass jeder Volljährige, der nicht widersprochen hat, grundsätzlich automatisch zum Organspender wird. Eine Petition versucht unterdessen genau das zu verhindern. Ein vibrierender Scheibenwischer hat eine Boeing 777 der Austrian Airlines auf dem Weg von Wien nach New York zur Umkehr gezwungen. Über Brandenburg ließ die Maschine dann mehrere Tonnen Kerosin ab. Laut Luftfahrtbundesamt wurden in Deutschland in den vergangenen 8 Jahren rund 200 Fälle von Fuel Dumping dokumentiert. Im Schnitt einer alle 2 Wochen. Allein über Brandenburg waren es seit 2018 11 Fälle. Auslöser sind meist medizinische Notfälle, technische Störungen oder Vogelschlag. Boeing kämpft seit Jahren mit technischen Problemen bei ihren Flugzeugen. Eine TV-Dokumentation beleuchtet das scheinbar hausgemachte Problem derzeit bei Netflix. Der geflohene Windkraftbetrüger Hendrik Holt ist am Dienstag in Dubai festgenommen worden. Das teilte die Staatsanwaltschaft Osnabrück mit. Holt war seit dem 25. August nach seiner Flucht aus dem offenen Vollzug per EU-Haftbefehl gesucht worden. Nun sollen Auslieferungsunterlagen übermittelt werden. Die Trigger FM-Meldungen. 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
4: Friedensnote.

mit gleichen Rechten für alle, vom Fluss bis zum Meer. Mit dieser Zeile endet heute der Song Comfortably Numb. Damals im Album The Wall sprach Roger Waters von einer einsamen Existenz hinter der Mauer, die in einen Wahn abrutscht. Am Ende heißt es im Original, das Kind ist erwachsen, der Traum ist verschwunden und ich bin auf komfortable Weise betäubt. Heute interpretiert Roger Waters diesen Klassiker mit der palästinensischen Musikerin und Sängerin Mona Miari neu. Wir wissen nichts über die Nakba, ich war 1948 erst 5 Jahre alt, singt er. Wir ahnten nicht, was dort drüben geschah. Mit diesem Song bauen Waters und Miari eine musikalische Brücke von England nach Palästina. Wassim Younes hat eine Friedensnote über den neuen Song geschrieben. Sprecher ist Jens Fischer-Rodrian. 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Is there anybody in there? 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Come on, now. I hear you feeling down. Well, I can ease the pain, get you on your feet again. 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I need some information first. Just the basic facts.

0: Comfortably Numb Reimagined. Dieses Mal unter der Last der Geschichte. Das Original Comfortably Numb wurde in den 70er Jahren komponiert und thematisierte die emotionale Isolation des Einzelnen. Die Neuinterpretation erweitert die ursprüngliche Aussage. Waters fragt danach, wie sich Taubheit nach Jahrzehnten des Krieges, der Vertreibung, der politischen Spaltung und der kollektiven Trauer anhört. Der arabische Gesang von Mona Miari wirkt nicht wie ein Gastauftritt, sondern wie Geschichte, die in einen musikalischen Kontext einfließt. Er trägt eine eigene Textur und Emotion in sich, die mit Sehnsucht, Exil und Erinnerung verbunden sind.
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1: Das Bemerkenswerte daran ist, dass diese Komposition Raum schafft. Raum für unterschiedliche Geschichten, unterschiedliche Sprachen des Schmerzes und unterschiedliche Arten, mit Verlust umzugehen. Das Ergebnis lässt sich weder Ost noch West zuordnen. Es liegt irgendwo dazwischen, wo Musik zu einer Sprache wird, die keiner Übersetzung bedarf. Es liegt auch etwas zutiefst Ironisches darin, Comfortably Numb aktuell noch einmal neu herauszubringen. Wir leben in einer Zeit, in der uns Bilder von Krieg und Zerstörung in Echtzeit überfluten und Tragödien beim Scrollen zum Alltag geworden sind. Vielleicht ist Abstumpfung gar kein psychischer Zustand mehr, sondern ein politischer. Wir konsumieren Bilder der Zerstörung, bis das Mitgefühl selbst erschöpft ist. Diese Version des Songs setzt sich behutsam mit dieser Realität auseinander.

Musikalisch gesehen trägt jede Gesangsphrase in diesem Lied eher das Gewicht einer Erfahrung als das einer Darbietung. Die arabische Sängerin Mona Miari tritt nicht in Konkurrenz zu Waters. Gemeinsam schaffen sie einen Dialog über Generationen, Kulturen und Geschichtsverläufe hinweg. Ihre Stimmen vereinen sich in Harmonie und auch in gemeinsamer Verletzlichkeit.

Der Song ist eine Reflexion darüber, was Comfortably Numb in einer zerrissenen Welt bedeutet. Er legt nahe, dass die vielleicht gefährlichste Form der Taubheit die Bereitschaft ist, den Schmerz anderer nicht mehr zu spüren und nicht die Unfähigkeit, Schmerz zu empfinden. Nur wenige Künstler sind bereit, ihre eigenen Meisterwerke mit solcher Ehrlichkeit neu zu interpretieren. Noch weniger schaffen dies auch. Roger Waters hat einen der kultigsten Songs der Rockgeschichte in etwas unerwartet Zeitgenössisches verwandelt. Es geht weniger darum, der Realität zu entfliehen, als vielmehr darum, den Mut zu finden, sich ihr zu stellen.

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3: Liebe Zuschauer, sehr geehrte Damen und Herren, ganz herzlich willkommen zu einem neuen Video-Interview hier auf Politik Spezial. Schön, dass Sie wieder eingeschaltet haben und dabei sind bei meinem Gespräch mit der ZDF-Legende Peter Hane. Ich grüße Sie ganz herzlich, Herr Hane.
4: Lieber Helmut Reinhardt, ich grüße herzlich zurück.
3: Ja, und ich habe dem Internet entnommen, und zwar einen Post habe ich gelesen von einem Sänger, dass sie im Urlaub sind und diesen Sänger im Flugzeug getroffen haben. Und das ist der Sänger Philipp Burger von der Südtiroler Kultband Freiwild. Und er schreibt ganz stolz, dass er sie getroffen hat im Flieger nach Bozen in Südtirol. Eine wunderschöne Gegend. Und ja, er sagt über sie, er spricht aus, was andere verschweigen. Und dafür wird er gefeiert. Und dann kommt noch der schöne Satz, der mir sehr gefallen hat. Haltung zeigt sich nicht bei Rückenwind. Wie war Ihre Begegnung? Kannten Sie den Philipp Burger schon vorher?
4: Ja, wir haben uns schon ein paar Mal zufällig getroffen, jeweils im Flieger. Einmal von Sylt, da hatte die Band, ist ja eine Deutsch-Rock-Band hier aus Südtirol, wo ich jetzt gerade bin, und hatten die ein Award gewonnen. Und da gab es ja einen Riesenzirkus, weil diese Band, die spielen Deutsch-Rock, aber eben von den Texten her, Sie sind auf keinen Fall links, um es mal so zu sagen. Da ist viel von Heimat die Rede. Und er schreibt ja auch, jetzt sind sie an einem Sehnsuchtsort, nämlich Südtirol. Und das ist meine Heimat. Ich finde das ganz prima. Auch viel von Glauben kommt in den Texten vor. Was ich eben toll finde, ist, dass eben so einer, der mein Enkel sein könnte, aus einer Szene, in der ich ja meinte, gar keinen Zugang zu haben, mir plötzlich sagt, sie glauben gar nicht wie ihre Interviews. Und damit meint er natürlich auch Politik Spezial. Bei uns kursieren, auch in meiner Generation. Und ich habe mir ja vorgenommen, ich habe es Ihnen ja schon vor Tagen geschrieben, jetzt ist erstmal 14 Tage absolute Ruhe. Ich will jetzt hier meinen Urlaub genießen. Ich habe ja nach all diesen Kundgebungen, die ich gehabt habe, bin ich jetzt wirklich fix und fertig. Meine letzte war ja im Wahlkreis von Philipp Amthor in Mecklenburg in Ueckermünde, aber ich denke an Güstrow, nicht, wo 5.500 Leute zusammenkamen. Dort habe ich ja zusammen mit dem streitbaren Bauern Anthony Lee gesprochen. Das heißt, wir kriegen Leute auf die Beine für politische Themen wie eine Rockband. Und jetzt habe ich aber gesagt, nein, den Urlaub will ich jetzt wirklich unterbrechen. Denn wir wissen, lieber Helmut Reinhardt und unsere Zuschauer jetzt auch, es brennt an allen Ecken und Enden und wir sind jetzt an einem Kipppunkt angekommen für unser ganzes Land.
3: Ja, und Sie haben Philipp Amthor gerade angesprochen und da ist mir ein Reel auf X über den Weg gelaufen und das dürfen wir unseren Zuschauern nicht vorenthalten. Der fleißige Wahlkämpfer Philipp Amthor und der Dönerladen.
5: Herzliche Grüße hier aus dem Landtagswahlkampf in Mecklenburg-Vorpommern. Ich bin dieser Tage wieder viel in Vorpommern unterwegs, um für die CDU zu werben. Und am Dienstag bin ich auch in Greifswald, 14 bis 15 Uhr. Bürgergespräche, Debatten, Selfie-Wünsche, alles wird erfüllt. Ich freue mich auf euch. Dienstag, 14 Uhr zur Unterstützung für Thorsten Heil in Greifswald.
3: Ja, was sagen Sie dazu?
4: Ja, also ich meine, ich habe mich wirklich in meinen Reden, die ja auf YouTube alle zu sehen sind, über diesen jungen Mann lustig gemacht. Was heißt junger Mann? Ich habe gesagt, er ist der jüngste Greis der Welt. Er wirkt ja so, als wäre er mit Manschettenknöpfen geboren und wäre sozusagen im Bundestag großgezogen worden. Das sind eben die Leute, die man heute nicht mehr will. Und er kündigt ja diese Veranstaltung in Greifswald an, übrigens auf demselben Platz, wo ich vor ungefähr 1.500 Leuten gesprochen habe, sogar in strömendem Regen. Und ich höre gerade, dass so gut wie keiner da ist, denn wer will sich mit Philipp Amthor fotografieren lassen? Aber dieser Mann ist nun mal eine Symbolfigur für das, was sich zurzeit politisch in Deutschland tut. Denn er ist ja zum Beispiel in der Wahlnacht von Sachsen-Anhalt nach vorne geschoben worden durch Merz, den Kanzler, und durch die CDU. Er war dann der Sprecher. Das heißt, einer, der noch nicht mal normal Deutsch sprechen kann, sondern nur dieses Politsprech hat, dieses Hölzerne, dieses Funktionärshafte. Jemand, der uns einreden will, Sie müssen sich das vorstellen, am Wahlabend, ja, wir haben keine Staatskrise, aber die CDU ist ja so ungerecht behandelt worden in Sachsen-Anhalt, weil sie ist doch eigentlich die Partei von Toleranz und Menschlichkeit. Und da ist bei mir der Spaß jetzt vorbei. Denn diese Partei der Toleranz und Menschlichkeit hat den Wahlkampf gemacht mit Didi Hallervorden. Und Didi Hallervordens Hauptbotschaft war, die AfD zu bekämpfen, heißt Schädlingsbekämpfung. Er hat also die AfD-Wähler als Schädlinge bezeichnet. Das ist die Sprache Adolfs, die Sprache des Untermenschen, die Sprache, die ich nicht mehr hören will. Und ich will auch solche Leute wie Amthor nicht mehr sehen. Die CDU und die CSU sind ja voll von solchen Funktionären. Da ist ja niemand mehr, der, von dem man sagen kann, der mitten im Volk, der hat eine Lebensbiografie, eine Berufsbiografie. Es ist alles eigentlich furchtbar. Und ich erlebe hier in meinem Hotel in Südtirol ja etwas ganz Irres. Erstmals, seitdem ich seit über 20 Jahren hier bin, sind mehr Schweizer als Deutsche da. Das hat es noch nie gegeben. Das heißt, Deutsche haben kein Geld mehr. Sie können auch die Benzinpreise nicht mehr bezahlen. Die Schweizer können das. Und ich erlebe hier viele Schwaben, also aus Baden-Württemberg, Mittelständler, Familienbetriebe und so weiter, Handwerksbetriebe und viele aus Bayern. Und wenn ich einfach wiedergeben würde, was die mir alles erzählen in diesen letzten Tagen, dann kann ich nur mit dem Kopf schütteln. Sie sind entsetzt über die Politik, die herrscht, sowohl in dem sogenannten Westdeutschland als auch in dem einst so gelobten Bayern. Es geht alles den Bach runter. Aber was will man erwarten mit Leuten wie eben Philipp Amthor? Also das ist ja alles lächerlich. Oder eine Katharina Reiche, die jetzt eingestehen muss, dass das Wirtschaftswachstum natürlich im Minusbereich ist, dass eine Riesenkrise auf uns zurollt. Na gut, sie hat es wenigstens vor der Wahl gesagt. Das andere wird ja meist immer verschwiegen und erst nach der Wahl gebracht. Aber ich kann nur sagen, die Umfragen machen sie ja auch deutlich, diese Regierung ist am Ende.
3: Ja. Ja, und sie tun nichts fürs Volk. Sie haben die Benzinpreise angesprochen. Ich habe kurz vor unserem Interview Nachricht aus Deutschland bekommen. Vor 12 Uhr hat eine junge, nette Frau an der Tankstelle getankt für 2,34 Euro Diesel. Und nach 12 Uhr sind die Preise hochgeschossen auf 2,60 Euro an dieser Tanksäule. Ich blende jetzt mal ein Bild ein. Ich war heute auch an der Tankstelle. Und das ist eine Tankstelle in Paphos auf Zypern. Und da sehen die Preise aber ganz, ganz anders aus. Und es ist so eine Frechheit, auch wenn sie anfangen, darüber zu reden, man wolle eine Übergewinnsteuer einführen an die Mineralölkonzerne. Der Einzige, der Übergewinn hat, ist der Staat, nämlich im Namen von Lars Klingbeil und Friedrich Merz. Und sie tun nichts dagegen. Und da muss ich immer wieder, wenn ich an der Tankstelle vorbeifahre, an den Titel denken vom letzten Buch, Warum macht ihr uns kaputt?
4: Ja, ich hab's mir übrigens, das war hochinteressant hier, jetzt muss ich mal gucken, ob ich es hier auch finde, bei Athesia, hier bei der großen Buchhandelskette, habe ich es mir heute gekauft, damit ich es nochmal in die Kamera halten kann. Und die waren ganz erstaunt, dass ich mein eigenes Buch kaufe. Also, der Titel stimmt ja. Warum macht ihr uns kaputt? Warum tut ihr uns das an? Und ich habe es ja vor Wochen ganz klar geschrieben. Und ich kann nur bitten, mich bereichert damit niemand, aber dass man es verteilt, dass man es weitergibt, auch für kritische Leute, auch jetzt noch in den letzten Tagen der Wahl, vor der Wahl in Berlin und in Mecklenburg-Vorpommern, damit die Leute informiert sind. Der Benzinpreis ist immer ein Symbol. Das ist sozusagen der neue Brotpreis, wenn man so will. Und das zeigt jetzt alles. Sie lassen die Preise in die Höhe schießen und jetzt wird das fast symbolhaft für alles. Die Ausreden sind ja immer die gleichen. Trump ist schuld oder Putin ist schuld oder das Weltklima ist schuld. Aber nicht der Merz und nicht Herr Söder und nicht Klingbeil. In Wahrheit, und Sie haben es ja gesagt, der Staat zockt uns ab, er raubt uns aus, aber es geht ja nicht nur um uns Privatleute. Hier geht es um Spediteure. Ich habe heute Morgen noch beim Frühstück mit einem bekannten deutschen Spediteur gesprochen, der sagt, eigentlich kann ich Konkurs anmelden, ich will es noch rauszögern, weil ich habe so viele Mitarbeiter, denen kann ich das nicht antun. Er sagt, wir können das alles nicht mehr bezahlen. Das heißt, sie führen uns bewusst in den Ruin. Anders kann man es ja nicht mehr nennen. Denn warum können, ich war ja in Ueckermünde, da ist ja nebenan Polen, da sage ich, wieso können sie denn in Polen, ist es ein Drittel billiger, die sind doch auch in der EU und die werden auch von Putin bedroht und was nicht alles. Und trotzdem ist da alles billiger. Nein, sie wollen es nicht. Ich habe den Eindruck, sie machen uns bewusst kaputt. Ich habe es vor Monaten schon vorausgesagt und geschrieben. Wir haben das gemeinsam oft schon besprochen und jetzt haben wir es. Wir haben jetzt, und Sie haben es ja eben angesprochen, die Umfragen sind ja jetzt so katastrophal. Weiter runtergehen kann es ja kaum mehr. Also CDU und CSU liegen jetzt zwischen 18% und 19%, also unter 20%. Und die AfD hat jetzt erstmals die 30% erreicht. Und wir werden uns bei den Wahlen, vor allem in Mecklenburg-Vorpommern, umgucken, was da kommt. Ich kann jetzt nur sagen, meine Hoffnung ist, dass, weil Merz ja schon erklärt hat, er will abends, dann am Sonntagabend, mit allen Präsidiumsmitgliedern der CDU, also auch allen Ministerpräsidenten, zusammensitzen in Berlin und dann eine Entscheidung treffen. Wenn man diese Regierung loswerden will, dann geht es erstmal mit dem ersten Schritt. Sie muss in Mecklenburg-Vorpommern unter die 5%-Grenze kommen. Und das ist durchaus wahrscheinlich. Ich habe die Stimmung auf meinen Kundgebungen ja erlebt. Und das INSA-Institut, das ja die präzisesten Umfragen macht, hat die CDU jetzt bei 7%, muss man sich mal vorstellen, die Partei von Kohl und von Strauß, wenn man will, CSU noch dazu, die mal da mit absoluter Mehrheit regiert haben, Ministerpräsident Seite, unvergessen nach der Wende, nach der friedlichen Revolution. Die liegen jetzt bei 7 und INSA sagt ja mit deutlichem Fall noch nach unten, also die Unsicherheitsquote sind 2%, das heißt, die könnten unter 5, dann ist die CDU eine außerparlamentarische Opposition. Und ich sage jetzt ganz klar, diese Partei kann nicht mehr das Land regieren. Mit welchem Recht denn, wenn sie keiner mehr wählt?
3: Also Neuwahlen.
4: Ja, also das ist das, wo ich denke, wir brauchen, lieber Helmut Reinhardt, keinen Kungelkanzler. Was jetzt doch geplant wird, am kommenden Sonntag, die warten jetzt die Wahlen ab, Berlin und Mecklenburg-Vorpommern. Dann kann die CDU und die CSU nur einen Offenbarungseid machen. Und dann beginnt diese Kungelei hinter den Kulissen. Ich ertrag das doch jetzt schon nicht mehr. Ja, könnte es Herr Wüst werden? Ach nee, der kann es nicht werden, weil er muss ja in Nordrhein-Westfalen antreten. Da ist ja bald nächstes Jahr auch Wahl. Dann, Herr Günther, ach, das ist ein bisschen schwierig. Da haben wir aber vielleicht noch Herrn Rhein aus Hessen. Man kann die ja alle auflisten. Söder hält sich noch ein bisschen zurück. Aber dann, sagt heute die Bild-Zeitung, haben wir ja den ganz neuen Kandidaten, Herrn Dobrindt. Ich fasse es mal zusammen. Das ist diese Kungelei in den Hinterzimmern. Das sind die Leute leid, vor allem die im Osten. Die werden das jetzt in Mecklenburg abstrafen. Ich will nicht, dass der Kanzler des wichtigsten Wirtschaftslandes Europa und eines der wichtigsten der Welt ausgekungelt wird von einer Minderheitspartei, von einer 18%-Partei, sondern der Wähler muss entscheiden, der Souverän muss entscheiden. Natürlich, ich bin Demokrat, ich gehöre keiner Partei an und sage, das Wahlergebnis gilt vor anderthalb Jahren. Das heißt, aber die Stimmung ist doch völlig gekippt. Die Regierung hat sich als unfähig gezeigt. Nicht nur Merz, es wird alles auf Merz geschoben. Da sind eben diese ganzen Amtors, die doch in hohen Positionen sind. Frau Prien, dann Dorothee Bär von den von der CSU, vom Landwirtschaftsminister hat man noch nie was gehört. Also wenn man all dieses Personal nimmt, ist man ja schon erschüttert. Jetzt helfen nur Neuwahlen. Kein Kungelkanzler mehr, sondern die Regierung muss sich dem Volk stellen, dem Wähler stellen und nicht nur dem Bundestag. Denn was kommt jetzt dabei raus? Es kommt doch dabei raus, dass CDU und CSU sich noch abhängiger machen von der linken Truppe. Wenn sie die SPD rausschmeißen würden, dann nehmen sie die Grünen, dann lassen sie sich noch von den Linken helfen, wie sie es ja gemacht haben vor anderthalb Jahren. Sonst wäre doch Merz gar nicht im Amt. Das heißt, wir müssen endlich diese Brandmauer niederreißen. Und da sie es freiwillig nicht machen, fordere ich Neuwahlen, aber sofort.
3: Ja. Ja, es dürfte interessant werden nach Sonntag, denn Friedrich Merz, für Friedrich Merz ist es quasi, ja, die letzten Stunden, wenn das wieder so in die Hose geht. Im Moment sieht es ja wirklich übel aus, so dass die CDU wahrscheinlich oder vielleicht nicht die 5%-Hürde reißen kann. Dann, ja, was passiert dann? Wird er freiwillig zurücktreten? Was anderes bleibt ja gar nicht, oder?
4: Naja, ich bin der Überzeugung, das ist doch, das haben wir doch erlebt in der Vergangenheit auch. Sie klammern sich bis zum Schluss an ihre Ämter, weil sie kaum andere Alternativen haben. Sie wollen nicht als gescheitert in die Geschichte eingehen. Lieber Helmut Reinhardt, Sie sind doch auch völlig realitätsfremd. Also wir haben eben den Amthor gesehen, der ist Staatsminister im Kanzleramt, Staatsminister. Wir haben einen neuen Verkehrsminister, der die Unfähigkeit in Person ist. Wir haben im Kanzleramt die neue Kanzleramtschefin da, die ist als Gesundheitsministerin gescheitert. Wir haben einen Herrn Linnemann, der doch klar gesagt hat vor anderthalb Jahren, ich will kein Minister werden. Und dann sagt er hinzu, ich kann auf keinen Fall Gesundheitsminister. Das kann ich nicht.
6: Auch im Koalitionsausschuss werde ich aktiv sein. Insofern habe ich schon die Hebel, um Einfluss zu nehmen, damit wir auch CDU-Politik durchsetzen. Aber nur um einmal Minister zu sein, dass das irgendwo bei Wikipedia steht, das ist nicht mein Ding. Ich wäre auch nicht erfolgreich gewesen. Wenn Sie mich jetzt aufgestellt hätten, weiß ich nicht, als Gesundheitsminister wäre ich wahrscheinlich nicht erfolgreich gewesen. Die Leute hätten gesagt, warum wird der Gesundheitsminister, was hat er damit zu tun? Und deswegen, Schuster, bleib bei deinen Leisten, mach das, was du kannst. Und mir geht's gut.
7: Ich fühle mich gut. Freut mich, dass Carsten Linnemann meiner Bitte gefolgt ist und das Amt des Bundesgesundheitsministers übernehmen wird.
4: Ja, und das ist er jetzt. Ich meine, das ist doch Loriot, wenn es nicht so teuer wäre für uns Bürger, könnte man ja nur lachen. Das ist doch Reality, das ist doch Realsatire, was wir erleben. Also, CDU und CSU haben das Personal gar nicht mehr. Jetzt kommt, nehmen wir mal nur einen Namen nochmal, Dobrindt, Innenminister. Was ist denn die Leistung von Herrn Dobrindt?

0: Die Grenzen werden zugemacht und alle Kriminellen werden abgeschoben, vor allem nach Afghanistan. Was ist die Wahrheit? Das Gegenteil. Es kommen immer mehr, es kommen immer mehr. Die sollen jetzt der Hoffnungsträger sein. Nehmen wir noch einen von da unten aus Bayern, aber er ist ja kein Bayer, sondern ein Franke, Söder. Söder erklärt jetzt, dass mit der Brandmauer, das war ja vielleicht doch nicht so gut. Er ist ja jetzt dafür, dass die CSU der Schutzwall gegen die AfD, also gegen rechtsradikal ist. Und da sagen, lieber Helmut Reinhardt, ich fasse es nicht, selbst unser Klientel, vielleicht auch manche unserer Zuschauer, oh, das klingt aber schon schöner als diese böse Brandmauer. Schutzwall, über sowas kann man ja reden. Wie geschichtsvergessen muss man sein? Was ist denn der Schutzwall? Der Schutzwall ist der antifaschistische Schutzwall, den wir ja hatten. An diesem Schutzwall ist geschossen worden, ist gemordet worden. Hier wurde Gewalt eingesetzt, um die Bürger an der Flucht zu verhindern. Das heißt, wer so ein Wort überhaupt ins Spiel bringt, geschweige denn so einen Gedanken, ist entweder hinterhältig oder aber völlig geschichtsvergessen. An dieser Grenze ist geschossen worden. Jetzt frage ich Herrn Söder, will er denn an seinem antifaschistischen Schutzwall zur AfD hin auch schießen? Deswegen sage ich im übertragenen Sinne, dann müssen die Bürger zurückschießen. Und zurückschießen tut man in einer Demokratie immer mit dem Wahlzettel. Und der Wahlzettel muss jetzt endlich aktiv werden und aktiviert werden. Deswegen nochmal, es geht jetzt nur mit Neuwahlen. Nach der jetzigen Stimmungslage wird die AfD diese Wahl haushoch gewinnen. Und es ist doch absurd, CDU und CSU verteilen jetzt wieder Kanzleramt und Minister, obwohl sie inzwischen also Lichtjahre von der Mehrheitspartei entfernt sind. Also wir beiden haben doch schon viel erlebt in unserem in der politischen Berichterstattung. Sowas hat es noch nie gegeben, wie dreist die sind. Und es bleibt ja dabei, sie machen sich abhängig von den Grünen. Es wird noch viel schlimmer. Also wenn Merz zurücktritt, kann man irgendwann mal sagen, wir sehnen uns wieder nach Merz zurück, weil ja mit den Grünen alles noch schlimmer wird als jetzt. Wer hätte uns beiden denn gesagt, dass wir mal sagen, Olaf Scholz war ja noch harmlos gegenüber Friedrich Merz? Es wird ja immer schlimmer.
1: Hätte sich niemand vorstellen können. Aber dieser Schutzwall von Söder, der passt ja auch gut zur Bundestreue und dem daraus folgenden Bundeszwang, den die Regierung in Sachsen-Anhalt anwenden will, falls die AfD irgendwas macht, was selbst Friedrich Merz ja im Wahlkampf angekündigt hat, nämlich Leute abzuschieben.
0: Ja, das ist ja unglaublich. Aber Sie sagen jetzt genau das am Punkt. Wenn man sich die, ich meine, Sie können sich ja schon Merkel schon noch weit vorher anhören, Multikulti ist gescheitert. Einwanderung ist so, den können sie auch zur SPD gehen und Helmut Schmidt, der als weiser alter Mann kurz vor seinem Tod noch gesagt hat, jetzt ist Schluss mit dieser Einwanderung. Hier kommt eine fremde Kultur, die mit unserer christlich-abendländischen Kultur nicht kommt. Kompatibel ist. Das war Helmut Schmidt. Merz hat sich hingestellt, links ist vorbei und mit mir kommt hier die neue Zeit. Nein, es ist alles Lüge. Die DNA von CDU und CSU ist Lüge und Betrug. Was für Leute haben die denn im Amt? Einen Herrn Vogt in Thüringen, der ist ein Plagiator, überführt und damit ein Krimineller. Denn Plagiat ist Urkundenfälschung, weil man ja unterschreiben muss, dass man die Doktorarbeit selbst geschrieben hat. Man kann jetzt eins nach dem anderen sich angucken, welche Charaktere uns da eigentlich im Augenblick regieren. Ich glaube, das Volk muss sich jetzt wehren. Ich freue mich, dass die Ossis am Zuge sind. Sie haben es 1989 geschafft, friedlich

0: friedlich mit Kerzen und Gebeten und indem sie auf die Straße gegangen sind, ein Regime zu Fall zu bringen. Das Gleiche können wir jetzt erleben. Ich habe es auf meinen Kundgebungen erlebt. Und schauen Sie, Sie sprechen es ja an. Die Parteien jenseits der AfD, also die Blockparteien, ich meine, wir haben ja eine politische Situation, wie wir sie noch nie hatten. Die haben eine Oppositionspartei, eine einzige, und das andere ist ein Block. So, die werben ja gar nicht mehr inhaltlich. Das einzige Thema der anderen Parteien ist, wie verhindern wir die AfD? Das heißt ja, die Deutschen
1: gegen Blau. Anhalt,
0: zum Beispiel. Ja, und wie verhindern wir das Volk, heißt es ja. Wie verhindern wir den Willen des Volkes? Und jetzt schauen Sie sich mal die Wahlplakate an. Die Wahlplakate in Mecklenburg-Vorpommern. Ich habe die ja mit eigenen Augen gesehen. Ist doch irre. Die CDU wirbt mit so Matjesbrötchen. Was übrigens zum Teil auch noch falsch ist, weil da keine Zwiebeln zwischen sind. Dann haben sie es noch gesehen, dass das doch falsch ist. Jetzt haben sie neue Plakate gedruckt, dass da noch Zwiebeln und Salat bei ist. Und dann heißt es, auf die Mitte kommt es an. Es ist doch ein Witz, damit wirbt die CDU doch quasi, hab mich zum Fressen gern, fresst mich auf, denn ich kaufe mir doch ein Brötchen, um es aufzufressen. Das macht hoffentlich der Wähler jetzt. Macht sie zur außerparlamentarischen Opposition unter 5%, frisst mich auf. Aber jetzt wird's ernst. Das Allerschlimmste ist die Wahlwerbung der SPD. Die plakatieren, wir sind der Deich. Damit meinen sie, der Deich gegen die blaue Welle, die jetzt rollt. Also die Welle der AfD. Lieber Helmut Reinhardt, dieses Wir sind der Deich ist das Reichsarbeiterlied von Adolf 1936, der Reichsarbeiterschaft. Das ist ein Nazi-Lied. Das plakatiert die SPD. Und die Linkspartei plakatiert, indem sie, ich kann das jetzt hier nicht machen, einen Tritt nach oben. Also jetzt müssen die Damen und die Kinder die Augen, die Ohren mal zumachen. Also der Tritt in die Eier. Nicht wahr? Wir treten nach oben. Also zu Deutsch, die Reichen und die Unternehmer und alles, wir treten denen in die Eier, dann sind sie ja machtlos. Das sind die Aussagen der Parteien. Während die AfD, die ich jetzt hier nicht verherrlichen will, aber die plakatiert Inhalt. Schluss mit der Migration, die Wirtschaft muss wieder wachsen und, und. Wir haben zurzeit die Situation, und in Berlin, wo ich jetzt ja abgeflogen bin, hier nach Bozen, haben wir wieder den Wald der Plakaten. Die einzigen, die noch inhaltlich kommen, ist die AfD. Und jetzt kommen wir noch einmal einen Schritt zurück zu der historischen Stunde, lieber Helmut Reinhardt. Wir beiden haben das ja schon mal am Telefon besprochen. Die Regierungserklärung, also die Haushaltsdebatte. Alice Weidel hält eine hochqualifizierte, ruhige, inhaltliche Rede. Selbst die Tagesschau hat das erstmals anerkannt. Das ist ja schon fast ein Wunder, öffentlich-rechtlicher Rundfunk. Dann kommt Friedrich Merz. Belangloses Zeug. Er ist beleidigt, dass Weidel ihn beleidigt hat. Und dann kommt der Höhepunkt. Er endet seine Rede mit dem Brief eines Theologen. Und ich frage mich ja manchmal, bei Journalist schäme ich mich schon. Aber bei Theologe, der ich ja auch bin, schäme ich mich jetzt umso mehr. Wo es heißt, und das zitiert er auch noch zum Schluss der Rede, also man muss aufstehen und sich vergeben und so weiter. Und in Deutschland funktioniert das Miteinander. Wir haben Tafeln, wir haben Suppenküchen und wir haben die Archen. Das heißt zu Deutsch, Merz rühmt sich, das ist seine Politik, es gibt Armenspeisung. Und jetzt mache ich mal einen ganz aktuellen Sprung zur Niedersachsenwahl. Da war ja Kommunalwahl am letzten Sonntag. Und da hat in Salzgitter Auch in Wolfsburg. Wolfsburg hat ja sogar die CDU gewonnen. Also man muss sich das mal vorstellen. Die Wolfsburger, die alle kurz vor der Pleite und vor dem Exitus stehen wegen VW, wählen dort die CDU. Und jetzt nach der Wahl erklärt die Stadt Salzgitter, wir haben nicht mehr genug Lebensmittel für die Tafel, weil der Andrang der Armen so groß ist. Man muss sich das bitte mal vorstellen. Deutschland hat jetzt Armenküchen. Wenn ein Trump das hört, der doch nur mit dem Kopf. Und ein Putin lacht sich kaputt und sagt, das haben wir in Moskau auch. Also deswegen muss ich gar nicht nach Deutschland
1: rein. Aber selbst Katharina Reiche warnt ja jetzt vor dem Absturz Deutschlands, ne?
0: Ja, also ich meine, das muss man sich mal plastisch vorstellen. Sie macht es jetzt wenigstens noch vor der Wahl. Welche Intention sie auch immer damit hat. Das finde ich ja noch ganz gut. Wir erleben ja jetzt den Wahlbetrug in Sachsen-Anhalt, wo jetzt nach der Wahl plötzlich rauskommt, wer da alles abwandern will. Es wandert doch kein Mensch aus Deutschland ab wegen der AfD. Ganz im Gegenteil. Leute wie Elon Musk, die kommen doch erst recht jetzt hierher. Nein, sie wandern ab, weil Merz und Söder dieses Land mutwillig zugrunde richten und kein Unternehmen, keine Branche hat hier mehr eine Zukunft. Und ich höre es doch jetzt hier in Südtirol, wo die Urlauber sind. Das sind meist alles ältere Leute jetzt. Die haben über 3-4 Generationen einen Betrieb auf der Schwäbischen Alb oder in Bayern und sagen, jetzt gehen wir pleite. Wir haben Diktaturen überlebt. Wir haben König und Kaiser überlebt. Wir haben alles überlebt. Nur Friedrich Merz und Söder überleben wir nicht. Das ist die Wahrheit. Und wissen Sie, es wird so unglaublich viel gelogen und betrogen. Nun gehört das zur Politik, dass man da das Unangenehme immer möglichst an die Seite schiebt. Aber was wollen wir denn noch mehr? Nur muss ich bei Frau Reiche sagen, die ist ja nicht dafür angestellt als Wirtschaftsminister, Prognosen abzugeben oder mir zu sagen, es geht alles den Bach runter. Die ist eigentlich dafür da, das zu verhindern. Das heißt, eine Politik zu machen, die Deutschland wieder nach vorne bringt. Und das fängt bei den Spritpreisen an. Warum werden die nicht auf ein Niveau gesetzt wie in Polen oder bei Ihnen in Zypern oder in Spanien? In all den Ländern kann man billig tanken, nur in Deutschland nicht. Das ist doch...
1: Ja, Wobei, ich habe heute Morgen News geschaut und da haben die das mal ausgerechnet. Und zwar hätte Deutschland ohne den steuerlichen Anteil die günstigsten Spritpreise in ganz Europa.
0: Ja.
1: Es ist also der Staat, der uns abzockt, ne?
0: Natürlich zockt uns der Staat ab. Ja, einmal rein, wo Sie gerade News ansprechen von heute. Da hat ja Julian Reichelt eine interessante Rechnung aufgemacht, die viel zu wenig beachtet wird. Ich kann das im Detail jetzt nicht sagen, nur, dass wir in der Summe in den USA Konzerne haben, die von der wirtschaftlichen Macht her größer sind als ganz Deutschland. Das heißt, Firmen, die größer sind als alle DAX-Konzerne Deutschlands zusammen. Sie bauen sogar ihre eigenen Atomkraftwerke, um sich selbst, das sind ja meist Computerbranchen oder KI, die viel Energie brauchen, um sich selbst die Energie zu fabrizieren. Das heißt, wir haben inzwischen Wirtschaftsunternehmen, die unser zugrunde gerichtetes Deutschland bei weitem überflügeln. Daran merkt man doch, diese gegenwärtige Bundesregierung, CDU, CSU, SPD, ist schuld an der Verzwergung Deutschlands. Wir werden immer kleiner. Uns nimmt wirtschaftlich keiner mehr ernst. Unsere Arbeitsplätze gehen flöten, weil alles zu teuer ist. Die Energie ist zu teuer und, und. Die Firmen wandern aus. Ich meine, wir haben die größte Auswanderung aller Zeiten in Ludwigshafen, wo man ja den AfD-Kandidaten als Oberbürgermeister verboten hat. Dieselbe Stadt wird jetzt bestraft durch die Auswanderung von BASF. BASF ist ja nicht ausgewandert, weil da ein Oberbürgermeister von der AfD ist, sondern weil dort CDU und CSU alles kaputt machen. Das heißt, die Wirtschaft wandert ab und überall wird sie größer und größer. Und diese Verzwergung unseres Landes, gleichzeitig die Kriminalität, diese ganzen, es ist ja unfassbar, diese Messerstechereien, diese Massenvergewaltigung. Und dann sagt Herr Merz, ach, das Thema Migration spielt ja eigentlich gar keine Rolle mehr. Das haben wir ja gelöst. Da fragt man sich doch, wo leben die denn eigentlich? Wir haben inzwischen eine Amtor-Republik, wo irgendwelche Dilettanten unser Land zerstören. Und deswegen kann ich nur sagen, Neuwahlen, Neuwahlen, Neuwahlen, aber sofort. Und Mecklenburg-Vorpommern, auch Berlin, hat es am Sonntag in der Hand, diese Regierung in die Wüste zu schicken, indem man sie abstraft, wie es härter überhaupt gar nicht sein kann. Also ich muss ehrlich sagen, ich reg mich hier auf und werde nachher wieder Südtirol genießen. Aber wissen Sie, wie weit soll es denn noch runtergehen?
1: Ja, Herr Hane, ich hatte heute auch ein besonderes Erlebnis, das würde ich gerne teilen. Und zwar habe ich es jetzt endlich mal geschafft, zu meiner Hausärztin zu gehen hier auf Zypern und mich hier auf Zypern für das Gesundheitssystem registrieren zu lassen. Funktioniert übrigens ohne Gesundheitsprüfung. Also wenn Sie hier Steuern zahlen, dann auch nehmen Sie automatisch teil an dem Gesundheitssystem. Und ja, das Ganze kostet mich jetzt statt 900 Euro in Deutschland 220 Euro. Ah. 220 Euro mit einer wirklich tollen Gesundheitsvorsorge, weil ich muss sagen, in Deutschland wollte ich nie mehr ins Krankenhaus gehen. Ich hatte ja mal ein Interview, ich weiß nicht, ob Sie es gesehen haben, mit einem Klinikarzt, der darüber gesprochen hat, dass er teilweise überhaupt nicht mit den Krankenschwestern kommunizieren kann, dass sie gar nicht wissen, was eine Kochsalzlösung ist und so weiter. Und ich hatte heute wirklich eine tolle Erfahrung und krieg jetzt eine komplette Gesundheitsprüfung hier. Und wenn ich mir dann die Kosten ansehe, ja, also wenn ich, es tut mir so leid, wie die Deutschen in allen Bereichen komplett abgezockt werden. Egal was es ist. Ja, egal was es ist.
0: Ja. Und jede kritische Stimme wird unterdrückt. Der Arzt von dir, ich habe das natürlich gesehen, guck doch alles, was Sie da machen. Und da, der Mann hatte doch völlig recht. Ich höre dasselbe auch von den Ärzten aus der Charité in Berlin oder auch von Hausärzten und so weiter. Viele trauen sich eben nur nicht, das laut zu sagen, dass das alles ein Skandal ist. Wir haben hier teilweise Ärzte, die mit irgendwelchen Diplomen aus Syrien oder wer weiß was kommen. Und überhaupt nicht das Niveau haben, hier überhaupt medizinisch handeln zu können. Dann haben sie die ganze Gewalt bei den Notaufnahmen, auch bis in die Intensivstationen, wo dann die Araber-Clans sitzen. Und wehe, ein Arzt, zum Krankenhaus gehört immer auch der Exitus, der Tod. Ja, wehe, das passiert bei den falschen Leuten. Dann schlagen die alles zusammen. Es gibt doch diese Beispiele alle. Und dann kommt, und das ist das, lieber Helmut Reinhardt, was mich am meisten aufregt. In Deutschland wird jetzt alles ideologisiert. CDU und CSU haben dazu beigetragen, alles ideologisch zu sehen. Da wird die Propaganda gemacht, wenn Herr Siegmund Ministerpräsident in Sachsen-Anhalt ist, wirft der alles Pflegepersonal und alle Ärzte, die nicht lupenrein, weiß, deutsch, blauäugig, blondhaarig sind, raus. Erstens ist das der absolute Wahnsinn, weil die AfD doch das Gegenteil sagt. Sie sagt, jeder ist willkommen, der hier arbeitet, der was leistet und der Steuern bezahlt. Das heißt, das ist völlig wurscht, aus welchem Land er kommt. Aber wissen Sie, dann stellt sich ein Friedrich Merz hin und sagt, was ihr da wollt mit der Remigration. Remigration ist übrigens ein lateinisches Wort, ein englisches Wort, Remigration. Das hat Olaf Scholz sogar gebraucht und das waren sogar Spiegeltitel. Abschiebung, Abschiebung, Abschiebung, sogar die drei Worte. Jetzt sagt Herr Merz, das ist ethnische Säuberung. Das heißt, Er vergleicht es mit dem Schlimmsten, was es in der Weltgeschichte je gegeben hat, dem Holocaust, dem Wirken der Nationalsozialisten. Damit verniedlicht Merz den Holocaust, damit verniedlicht Merz die Schreckensherrschaft der Nazis, aber gleichzeitig wirft er der AfD etwas vor, was so ungeheuerlich ist. Aber wissen Sie, die AfD verklagt ihn jetzt. Bei den gegenwärtig deutschen Gerichten traue ich denen zu, dass die das alles vom Tisch wischen. Warum wird aber auch nicht Frau Klöckner verklagt, die CDU-Bundestagspräsidentin, die nicht eingegriffen hat? Die AfD hat protestiert nach diesen Worten von Merz. Sie hat nicht eingegriffen und Merz hat das noch einmal wiederholt. Das ist der schlimmste Vorwurf, den es gibt. Und ich sage nochmal, jetzt sind Grenzen überschritten. Die werden jetzt hier täglich, wir haben uns ja inzwischen dran gewöhnt, an die Verrücktheit unserer Regierenden haben wir uns ja inzwischen gewöhnt, es wird ja immer noch verrückter. Und auch die Benzinpreise, die werden weiter explodieren. Wir werden, ja, und das kommt, gut, ich kann ja nicht mehr sagen, als was Merz selber gesagt hat. Wir rühmen uns, dass es Tafeln gibt, wo die Armen noch ein paar Lebensmittel abholen können und dass es Suppenküchen sind. Das ist ja faktisch schon die Perspektive, die Merz dem Volk gesetzt hat. Es ist so wahnsinnig. Deshalb regen wir uns jetzt wieder ab, also ich jedenfalls, und sage, der Sonntag ist ein Schlüsseldatum. Und der absolute Kipppunkt ist, die CDU zu einer außerparlamentarischen Opposition zu machen, nämlich unter 5%. Dann sollen die in Berlin abends, Sonntagabend kungeln, wie sie wollen. Es kann alles nur noch viel schlimmer werden. Und es sollte jetzt endlich, und wenn es eine Welle der Demonstration ist oder auch einer Petition oder einer Volksabstimmung. Wir brauchen jetzt Neuwahlen. Neuwahlen, aber sofort. Und ich bin bereit, alles dafür zu tun, um mit Ihnen zusammen und auf meinen Kundgebungen die Menschen aufzuklären. Es geht einfach, Sie brauchen ja nichts Politisches mehr zu sagen, Parteipolitisches. Sie müssen nur die Fakten nennen. Und dann sagen wir zum Schluss, es ist mir doch wurscht, ob rechts, links, konservativ, liberal, was auch immer. Ich will Deutschland wieder normal haben. Wir hatten doch ein normales Land. 1989 war der große Aufbruch nach der Wiedervereinigung. Dann hatten wir das Sommermärchen mit der Fußball-Weltmeisterschaft. Das ganze Land in Hochstimmung, in Schwarz, Rot, Gold. Und wenn Sie heute Schwarz-Rot-Gold hissen, sind Sie ein Nazi. Sind wir denn verrückt geworden?
1: Ja. Wäre ein schöner Titel für das neue Buch, für Ihr nächstes Buch, was wir.
0: Ja, das stimmt. Ja. Sind wir denn verrückt geworden? Genau. Ja, ich habe ja jetzt immer dieses Thema, sind wir noch zu retten? Und ich bin jetzt endlich auch mal, weil viele ja sagen, Mensch, der Hane kommt gar nicht in den Westen, ist jetzt, aber die Wahlen waren ja nun auch in Sachsen-Anhalt und in Mecklenburg. Ich bin jetzt aber dann doch, wenn ich aus dem Urlaub komme, jetzt weiß ich gar nicht, wann was genau das Datum ist. Ich glaube, das ist der 8. Oktober. Jetzt gucke ich hier gleich mal in meinen Kalender und stelle fest, jawohl, Donnerstag, der 8. Oktober bin ich in Bünde in Westfalen, in meiner Heimat, Ostwestfalen in der Stadthalle. Bünde in Westfalen zusammen mit dem wunderbaren Professor Paul Kullen, der ja im Widerstand bei den Corona-Maßnahmen war. Ich meine, das ist ja auch noch ein Thema für sich. Wenn jetzt rauskommt, Schwesig hat die SPD, die ja wiedergewählt werden will, da in Mecklenburg-Vorpommern, die hat diese ungeheuerlichen Maßnahmen, Lockdowns, Verbot von Gottesdiensten, Kinder einsperren, mit einem Schreibautomaten unterschreiben lassen.
1: Ja, und das hat ja Ralf Ludwig aufgedeckt.
0: Ja.
1: Und mit Ralf Ludwig zu dem Thema schon ein Interview. Und da ging es um, oder da geht es um Julia Neigel, die
0: ja,
1: tolle Sängerin.
0: Ja.
1: Und die hat nämlich geklagt, weil ihre Konzerte abgesagt wurden, deswegen.
0: Ja.
1: Und da hat sie die Klagen verloren, aber Ralf Ludwig hat sich dann mal die Form angeguckt,
0: ja,
1: inwieweit das überhaupt rechtmäßig war. Und es war alles gar nicht rechtmäßig. Es war ja nicht rechtmäßig. Es gibt Formvorschriften, dass ein Gesetz oder eine Verordnung mindestens einen Tag erstmal dauern muss, damit die Leute auch wissen können und sich informieren können, was denn jetzt Sache ist. Und das war alles mit so einem Stempel unterschrieben worden, was nicht zulässig ist, sondern es muss die ordentliche, richtige Unterschrift unter den Vorlagen sein, ne?
0: Ja, aber wenn man jetzt bedenkt, durch diesen Formfehler in Anführungszeichen, das heißt durch diese brutale Form eines diktatorischen Verbrechens, anders kann man es doch gar nicht sagen, das Volk unter die Knute zu bringen, der Pharmaindustrie das Geld zuzuspülen, sich überhaupt nicht drum zu kümmern um Gesundheit und was auch immer. Man kann sich ja nur aufregen. Das wird dann nicht nur in den Hinterzimmern beschlossen von irgendwelchen Dilettanten, die selber keine Ahnung haben, sondern noch mit einem Schreibautomat gemacht und illegal in Umlauf gebracht. Und Sie haben Julia Neigel angesprochen. Sie ist ja ein prominentes Opfer von Hunderttausenden anderen. Das ganze Land ist übersät mit Opfern. Die armen Kinder. Jetzt haben wir doch PISA. PISA liegt an der Migration, aber auch an diesem Mist mit Corona, mit den Lockdowns, dass die Schulen zu waren und so weiter. Sie haben Menschen psychisch kaputt gemacht, aber auch körperlich. Wenn jetzt rausgekommen ist, Frauen, die geimpft sind, kriegen missgebildete Kinder. Das ist ja wie bei Contergan. Und dann kann ich nur immer sagen, ich habe dort gewohnt. Ich war Nachbar, BioNTech. Die Adresse heißt an der Goldgrube. Zum Schluss geht es nur noch ums Kapital. Und so machen sich Merz und Söder und die SPD-Truppe jetzt zum Kapital der Rüstungsindustrie. Das ist das nächste Thema. Und deswegen kann ich auch da nur sagen, eine Neuwahl würde jetzt auch ein Votum sein über Krieg und Frieden. Ich will Frieden. Ich will dieses Kriegsgeschrei nicht mehr. Jetzt sollen wir nach Litauen. Und weil Herr Pistorius nicht genug Soldaten kriegt, die freiwillig dahin gehen, sollen die zwangsverpflichtet werden. Und gleichzeitig haben wir hier 280.000 Deserteure aus der Ukraine, die wir durchfüttern. So, jetzt rege ich mich ab. Und kann nur sagen, der Wähler hat's in die Hand. Das ist doch toll an der Demokratie. Der Wähler ist in Berlin gefragt, ist in Mecklenburg-Vorpommern gefragt und ich hoffe ganz, ganz schnell auch bei Neuwahlen. Und dann werden die sich alle wundern.
1: Wer weiß, vielleicht sieht die Welt in einigen Wochen schon ganz, ganz anders aus. Und ich bin überzeugt davon, dass sich dann doch alles zum Guten wenden wird.
0: Ja.
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3: 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Sky News veröffentlicht eine neue Fernsehsendung über einen Krieg Großbritanniens gegen Russland. Angesichts der wachsenden Bedrohung durch Russland in der realen Welt bringt eine neue Serie von Sky ehemalige Minister und Militärchefs zusammen, um zu erproben, was geschehen würde, wenn Großbritannien einem Angriff ausgesetzt wäre. Heißt es im Begleittext des Trailers zur Sendung. Friedensaktivisten meinen, der Apparat scheint Millionen auszugeben, um die Bevölkerung propagandistisch darauf einzustimmen, in den Dritten Weltkrieg zu ziehen und dort zu sterben. Estland, Lettland und Litauen haben die EU-Kommission um zusätzliche Mittel für gemeinsame Antidrohnenkapazitäten gebeten. Laut einem Pressebericht geht es um 500 Millionen Euro Steuergeld der EU-Bürger, die, nach Umfragen, zum größten Teil keinen Krieg mit Russland wollen. Die Tochter von Götz Kubitschek darf kein Referendariat an einem Dresdner Gymnasium machen. Das entschied das sächsische Oberverwaltungsgericht. Grund sei ihr familiär veranlasstes Engagement bei Rechtsextremisten. Die Mutter kritisiert den Beschluss als sippenhaft. Alruna H. ist eines von 7 Kindern des rechten Verlegers Götz Kubitschek und der Journalistin Ellen Kositzer. Alruna studierte auf Lehramt Deutsch und Musik. Ihr Studium kann sie nun jedoch nicht regulär mit einem Referendariat abschließen. 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
0: Und dann werden die sich alle wundern.
1: Wer weiß, vielleicht sieht die Welt in einigen Wochen schon ganz, ganz anders aus. Und ich bin überzeugt davon, dass sich dann doch alles zum Guten wenden wird.
0: Ja.
1: Herr Hane, ich danke Ihnen, dass Sie zu diesem Interview bereit waren, trotz Ihres wohlverdienten Urlaubs. Wünsche Ihnen weiterhin eine gute Erholung im tollen Südtirol. Alles Gute für Sie. Vielen Dank.
0: Dankeschön, lieber Helmut Reinhardt. Ihnen auch zurück und all unseren Zuschauern. Wir halten zusammen, das ist das Entscheidendste. Und wir lassen uns nicht mundtot machen, lassen uns unsere Meinung nicht verbieten. Und ich glaube auch, wir werden unser blaues Wunder erleben.
1: Dankeschön. Liebe Zuschauer, Ihnen auch ganz, ganz herzlichen Dank fürs Zusehen und für Ihr Interesse. Bitte empfehlen Sie dieses Video weiter überall dort, wo Sie auf Social Media unterwegs sind. Teilen Sie das Video. Bitte abonnieren Sie unseren Kanal, lassen Sie ein Like da, aktivieren Sie die Glocke. Und ganz besonders würden wir uns über ein Abonnement unseres Politik-Spezialmagazins freuen. Da finden Sie alle Infos in der Videobeschreibung und auch ganz oben im Kommentarbereich. Ich bedanke mich ganz herzlich und sage bis bald.

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2: Wenn wir an Sterbehilfe denken, dann denken wir an unheilbar kranke Menschen, die nicht länger leiden wollen. Verständlich. Aber inzwischen geht es schon viel weiter. Inzwischen werden zum Beispiel in den Niederlanden Menschen mit psychischen Problemen auf Wunsch getötet. Oder Minderjährige, bei denen Eltern und Ärzte entscheiden. In Zeiten Klammer Gesundheitskassen wollen Menschen sterben, weil ihnen nicht geholfen wird. Auch in Deutschland. Oder weil sie keine Belastung sein wollen. Kanada hat die Einsparungen schon kalkuliert. Wie frei sind Menschen in ihrer Wahl, wenn ihnen der Arzt Suizid statt Hilfe anbietet? Wenn die Pflege so viel teurer ist als die ultimative Spritze? In Ländern mit institutionalisiertem Selbstmord schnellen die Suizidzahlen in die Höhe. Wohin führt dieser Weg? Jetzt den Punkt Preradovic. Hallo Susanne Kummer, schön, dass Sie da sind.
3: Danke für die Einladung.
2: Sehr gerne. Ich stelle Sie kurz vor. Sie sind Direktorin des Instituts für medizinische Anthropologie und Bioethik in Wien, IMABE, und Journalistin. Sie haben Philosophie und deutsche Philologie mit Schwerpunkten Bioethik, allgemeine Ethik, Metaphysik und Ästhetik studiert und nach Ihrem Studium als Journalistin unter anderem knapp 10 Jahre für die österreichische Zeitung Die Presse gearbeitet. Seit 20 Jahren sind Sie nun beim Institut IMABE, seit 22 als Direktorin, das sich mit ethischen Aspekten von Medizin und Pflege beschäftigt und forscht. Außerdem komplizierte Zusammenhänge journalistisch für ein breites Publikum aufarbeitet. Sie beschäftigen sich seit langem mit Sterbehilfen und den ethischen Aspekten von assistiertem Suizid und Tötung auf Verlangen. So, Suizid war ja mal eine ganz private Angelegenheit. Das ist es ja heute nicht mehr. Aktuell hat Frankreich gerade ein neues Sterbehilfegesetz verabschiedet, bei dem auch der Staat Kosten übernimmt. Auch in Italien ist das inzwischen regional möglich. Wie sieht das weltweit mit diesem sogenannten assistierten Suizid aus? Wo ist das überall möglich und was sind die Unterschiede? Dass wir mal so einen Überblick haben.
3: Gerne. Also wir haben jetzt das 25-Jahr-Jubiläum, wenn man so will, in den Niederlanden. Die Niederlanden waren in Europa das erste Land, das Tötung auf Verlangen und assistierten Suizid gesetzlich erlaubt haben. Im deutschen Sprachraum verwendet man das Wort Euthanasie nicht aus gegebenen Gründen. Die Niederländer hingegen oder die Kanadier, von denen wir heute auch noch sprechen werden, verwenden dieses Wort ganz unverblümt. Da wird von Euthanasie gesprochen. Also wir haben die Niederlande, wir haben Belgien und Luxemburg. Das waren die drei Länder in Europa, die das als erstes legalisiert haben. Dann gab es eine Pause und mittlerweile haben wir in den letzten 6-7 Jahren weitere 6 Länder in Europa. Dazu gehört Österreich, Italien, Spanien, die zum Teil eine liberalere Regelung haben als die Niederlande. Frankreich jetzt dazugekommen und Deutschland. Die Debatte kennen Sie in Deutschland. Da geht es um den assistierten Suizid. Vielleicht muss man das auch noch mal dazu sagen. Den Unterschied Tötung auf Verlangen bedeutet, ein Arzt, also ich fordere einen Arzt, eine Pflegekraft, auch einen Angehörigen an, mir eine tödliche Spritze zu geben, also mit der Absicht, mich zu töten, weil das mein Wunsch ist. Assistierter Suizid bedeutet, ich plane meinen Suizid mit anderen gemeinsam, die mir ein tödliches Präparat zur Verfügung stellen, das ich dann selber einnehmen muss. De facto heißt das heute, es wird mir eine Infusion gelegt und ich muss quasi selbst das Rädchen drehen, damit dann durch die Infusion das tödliche Präparat in meinen Körper kommt und ich daran sterbe.
2: Mhm. Weil es gerade so aktuell ist, dieses französische Gesetz, das wollte ja eigentlich noch weitergehen mit drastischen Strafen für jemanden, der einen Menschen von einem assistierten Suizid abhält. Aber daraus ist jetzt nichts geworden, ne?
3: Ja, Frankreich hat also wirklich mehrere Jahre ganz heftige Debatten gehabt zu diesem neuen Gesetz Aid à mourir, also Sterbehilfe. De facto waren es ganz knapp 50,4% der französischen Nationalversammlung, die am 15. Juli dafür gestimmt haben. Dieser Passus, wonach ich bestraft werde, wenn ich jemand von dem assistierten Suizid oder der Tötung auf Verlangen abhalte, unter Anführungszeichen, da hätte schon genügt, in einem Gespräch explorativ, wie das jeder Psychologe, Psychiater, Arzt, Angehöriger tun würde, ja, warum willst du das? Also sozusagen gemeinsam in Frage zu stellen, hätte schon genügt, also jemand unter Generalverdacht zu stellen. Die Strafen waren drastisch, 30.000 Euro oder 2 Jahre Haft, wenn ich jemand vom Suizid abhalte. Das hat man dann im Mai versucht, noch mit 1 Jahr Haft und 15.000 Euro, also es wurde im Gesetzentwurf noch einmal geändert. In letzter Sekunde ist dieser Passus komplett rausgefallen. Es zeigt uns natürlich etwas, nämlich, dass wir heute eine ganz eigenartige Doppelgleisigkeit haben in der, sage ich jetzt mal, in der Bewertung des Suizids. Die WHO hat im Jahr 2021 klar gesagt, jeder Suizid ist tragisch. Und wir haben enorme Anstrengungen, sowohl in Deutschland als auch in Österreich, als auch in der Schweiz unternommen, viel Geld in die Hand genommen für die Suizidprävention. Ja, also das heißt, wir haben, und das wäre mal interessant zu diskutieren, was steckt da eigentlich dahinter, dass wir uns eigentlich nicht, dass es uns ein Anliegen ist, dass jemand nicht glaubt, in einer, sozusagen in einer Krise, dass der einzige Ausweg ist, dass er sich das Leben nimmt, ja, weil er so nicht mehr leben will. Also wir haben Netze in Brücken aufgespannt, wir bemühen uns unglaublich niederschwellig, Angebote für Angehörige zu machen. Wo geht man hin? Ich habe jemanden in einer suizidalen Krise, an wen kann ich mich wenden? Das hat dazu geführt, dass die Suizide in unseren Ländern erheblich zurückgegangen sind. Ich sage Ihnen 2 Kennzahlen. In den 1980er Jahren in Deutschland gab es 20.000 Suizide. Im letzten Jahr gab es 10.000. Und das ist zurückzuführen auf die Suizidprävention. Jetzt haben wir parallel dazu Gesetze in unseren Ländern, die sagen, na gut, es gibt Suizide, die muss man verhindern und andere, die muss man gemeinsam planen. Das ist der assistierte Suizid. Und damit kommt die ganze Suizidprävention und dieses Anliegen, Menschen in so einer dramatischen Lage einen Ausweg zu zeigen, kommt in die Bredouille, weil das geht sich jetzt irgendwie nicht mehr aus. Ne? Es gibt also böse Suizide, schlechte Suizide, die muss ich verhindern, und dann gibt es gute Suizide, die muss ich ermöglichen. Und in dieser Dilemmasituation befinden wir uns gerade in vielen Ländern.
2: Tja. Nun werden viele sagen, naja, es geht ja darum, unheilbar kranke Menschen ihren letzten Weg zu erleichtern, dass sie nicht weiter leiden wollen. Das ist ja selbstverständlich. Ja, darauf können wir uns wahrscheinlich auch irgendwo alle einigen. Aber der Weg geht ja weiter. Ja, zum Beispiel in Kanada war das nur der Anfang. Oder in den Niederlanden. Wie sieht's da heute aus? Wie wird jetzt damit umgegangen? Es geht ja nicht mehr nur um unheilbar Kranke auf ihrem letzten Weg.
3: Ja. Also ich finde das einen wichtigen Punkt, den Sie da anschneiden, ja, weil ich glaube, es ist also ganz wichtig in dieser Debatte sozusagen herauszustreichen, wo wir uns einig sind. Ja. Also ganz einig sind wir uns, sage ich auch, in der Selbstbestimmung. Auch ich habe kein Interesse, dass irgendjemand mir vorschreibt, wie ich zu leben habe oder wie ich zu sterben habe. Ja, total d'accord. Dazu gehört Wahlfreiheit zum Beispiel. Also gibt es das reale Angebot, nicht nur am Papier, nicht nur in einem Gesetz, gibt es das reale Angebot, dass ich Palliativcare in Anspruch nehmen kann. Das sehen wir zum Beispiel in der Landkarte, ja, erhebliche Mängel. Wenn ich Ihnen Kennzahlen sage, für Österreich wurde gesetzlich festgelegt, wir reden da von 110 Millionen Euro pro Jahr, das sind 5 Kilometer Autobahn. Also das ist so eine Frage auf der Wertung, ja, was ist uns was wichtig? Bauen wir lieber Autobahnen oder investieren wir in Palliativcare?
2: Also es gibt nicht genug Palliativplätze auch, ne?
3: Ja, also das ist sozusagen, das ist ein Thema, das ist einer der Kritikpunkte, zu sagen, der Staat quasi ermöglicht gerade, oder ich würde es sogar ein bisschen drastischer formulieren, ja, also er reicht sozusagen die Hand zum organisierten Suizid, ja, zum geplanten Suizid, und gleichzeitig sind die Hausaufgaben aber nicht gemacht, was die Palliativversorgung betrifft. Ja.
2: Aber wie ist das
3: hier in den Ländern, ja, wo es seit in den Niederlanden seit 25 Jahren, das schon sehen wir, quasi es beginnt mit im Gesetz und auch sozusagen in der Medien, im Diskurs, mit der, also Ausnahme. Ja, und wir denken da oft vielleicht an, ich weiß nicht, eine Patientin, die Multiple Sklerose hat, ja, und das ist wirklich dramatisch und tragisch und wird immer schlimmer, ja, oder andere Erkrankungen. Das, was wir beobachten, ist, dass von Jahr zu Jahr kommt da immer mehr ins Rutschen. Also es ist dann nicht begrenzt auf eine quasi das Lebensende, eine schwere, bedrohliche Erkrankung, ja, sondern es heißt dann mein subjektiver Leidenszustand. Ja, aber wer sagt, dass Liebeskummer nicht auch ein subjektiver Leidenszustand ist? Wo ziehe ich da die Grenze? Wem spreche ich jetzt ab? Also du hast nur Liebeskummer, bei dir gilt das jetzt nicht. Ja? Das hat dazu geführt, in den Niederlanden, wo ja mittlerweile so wie in Belgien die Euthanasie, wie sie dort genannt wird, auch auf Kinder ausgeweitet wurde. Ja? Also Kinder dürfen keinen Handyvertrag abschließen, aber sozusagen Tötung auf Wunsch haben und de facto entscheiden dann Eltern und Ärzte. Ja? Eltern kann ich mir vorstellen, also ganz sicher in dramatischen Situationen. Aber was ich sagen will, es kommt was ins Rutschen. Das beobachten wir bei allen Ländern. Also böse Zungen sprechen ja von einer sogenannten Sarami-Taktik. Also man beginnt im Diskurs mit den extremen Einzelfällen, die es immer schon gegeben hat und wo ich auch sagen möchte, ja, es wird auch immer Grauzonen gegeben haben. Aber die Frage ist, was ist die Rolle des Staates? Und die Rolle des Staates ist, den Schwachen zu schützen. Ja. Und sozusagen nicht den Starken. Was völlig meines Erachtens übersehen wird, ist, dass wir es eigentlich auch mit einer Art von Machtstruktur zu tun haben. Wenn ich mir beispielsweise jetzt das französische Gesetz anschaue, das meines Erachtens jetzt wirklich zu den permissivsten gehört, dort ist ein einzelner Arzt berechtigt, de facto, es wird ihm geraten oder so, mit einem anderen redet und der vielleicht per Video dazu geschaltet wird. Aber es ist nichts verpflichtend. Also de facto kann ein einzelner Arzt darüber entscheiden, wenn ein Patient sagt, ich will jetzt sterben, und er sagt dann, ja, okay, ich organisiere dir das. Mhm. Kein schriftlicher Willen festgehalten, nichts. Ja. Das ist eine unglaubliche Machtstruktur, wo es um Leben und Tod geht. Ja,
2: und Sie haben ja gerade auch einen ganz hochinteressanten Punkt angesprochen, nämlich die Minderjährigen. Die können den Wunsch haben, aber am Ende entscheiden natürlich da Eltern und Ärzte. Und ich kann mir vorstellen, dass Eltern, sagen wir mal, auch irgendwann überfordert sind mit einem leidenden Kind, auch einem psychisch leidenden Kind. Das muss ja, es muss ja auch in den Niederlanden keine körperliche Krankheit sein, ja? Und ist das nicht auch gefährlich?
3: Ja, absolut. Also ich halte das für einen wichtigen Punkt, dass wir sozusagen viel mehr reflektieren müssen auf, was tut das Leid der anderen mit uns, wo plötzlich die Selbstbestimmung in eine Fremdbestimmung kippt. Weil ich halte es nicht mehr aus. Ich könnte Ihnen jetzt dutzende Geschichten erzählen von Fachkräften im Gesundheitswesen, die davon jetzt schon erzählen, seit es das Gesetz bei uns gibt in Österreich zum assistierten Suizid, drängen Angehörige und sagen, können es da nicht ein bisschen mehr geben? Und die fragen, was wollen Sie? Ich halte das nicht mehr aus. Ich halte es nicht mehr aus. Ja? Mhm. Also es ist eine Form von Entsolidarisierung, die sozusagen mit dem Schleier oder dem Pathos der Selbstbestimmung verkauft wird. Das halte ich für eine ganz kritische Sache. Weil am Ende des Tages sind natürlich die betroffen, die sich auch nicht mehr wehren können. In den Niederlanden gibt es ein Urteil, das wurde bekannt als das sogenannte Kaffee-Urteil. Und zwar ging es um Folgendes. Sehr wenige von, wir müssen davon sprechen, in den Niederlanden gibt es 27 Euthanasiefälle pro Tag. Ja, pro es Tag? Gibt also, es gibt mit dem Theo Böhr, ein Ethiker, der selber lange in einer Kommission gesessen ist in den Niederlanden, die nachträglich hat er 6.000 Fälle geprüft. Ja. Und der sagt, es gibt in den Ballungsräumen rund um Amsterdam, also es gibt ganze Bezirke, wo man sagen muss, junge Menschen erleben nicht mehr, wie man die Oma pflegt, weil da wird der Hausarzt gerufen mit der Spritze. Also es geht uns ja auch sozusagen, eine ganze kulturelle Kompetenz geht uns verloren. Gut, und in diesem Zusammenhang gab es also eine der wenigen Fälle, die quasi im Nachhinein mal gesagt hat, na, ist das da mit rechten Dingen zugegangen, wie selbstbestimmt war denn das, war der Fall einer älteren Dame, die hat die Diagnose Demenz bekommen. Und wir wissen das auch sozusagen aus der Psychiatrie, das Suizidrisiko am Anfang ist das höchste, wenn die Leute sich einfach nicht vorstellen können. Es ist die Angst vor dem, was auf mich zukommen wird, ohne das noch zu erfahren. Ja. Und zu diesem Zeitpunkt legt sie fest, dass sie, also Tötung auf Wunsch, wenn es sozusagen mit ihr bergab geht. Dann hat sie eine gute Demenzbetreuung, nach und nach ist die Krankheit halt fortgeschritten, aber sie war zufrieden, sie war eigentlich ganz glücklich. Ja. Also wer sagt das nicht auch, ein demenzerkrankter Mensch irgendwo zufrieden sein kann, wird aber oft beschrieben, ja, von denen, die sie auch pflegen und so. Jedenfalls kam dann der Moment, wo die Angehörigen gefunden haben, jetzt müsste eigentlich doch ihr Wunsch umgesetzt werden. Okay. Also die Angehörigen, denen war es irgendwie offenbar schon ein bisschen zu lang. Die entsprechende Ärztin wurde gerufen und dann hat die an Demenz erkrankte Mutter mit Händen und Füßen ausgeschlagen, wie sie die Spritze gesehen hat. So etwas nennt man eine Äußerung des natürlichen Willens. Ja? Daraufhin hat die Ärztin zu den Kindern gesagt, zu den Angehörigen, so bitte halten Sie Ihre Mutter fest, sonst kann ich die Spritze nicht geben. Und hat dann, und deswegen heißt das Kaffee-Urteil, ein Beruhigungsmittel in einem Kaffee aufgelöst, das also dieser älteren Dame eingeflößt wurde. Daraufhin hat sie sich beruhigt und es konnte ihr die Spritze gegeben werden. Und das war ihr Ende. Dann kam dann doch dieser Fall, wurde dann doch diskutiert und wurde den entsprechenden Behörden vorgelegt. Und das Urteil hat gelautet, es ist alles lege artis durchgeführt worden und wir halten fest, es darf in Zukunft auch Beruhigungsmittel gegeben werden. Damit. Also so ist das Ganze dann geendet. Also das, was in der öffentlichen Wahrnehmung komplett ausgeblendet wird, ist, wenn wir uns die Zahlen international anschauen, dann sind 70-80% aller Sterbehilfefälle sind Pensionisten und Hochaltrige. Der ehemalige Präsident der Palliativgesellschaft Österreichs hat in diesem Zusammenhang von Gerontozid gesprochen. Also die eigentliche Zielgruppe sind, ich sage es jetzt einmal, die alten Menschen. Und jetzt brauchen wir sozusagen nur ein bisschen uns weiter anschauen, wie die Lage heutzutage ist. Mhm. Ja? Also wir haben eine Epidemie der Einsamkeit. Das Schlimmste für den Menschen ist die Einsamkeit. Wir haben nach und nach natürlich ein Problem in der Finanzierung unseres Gesundheitssystems, wie wir es derzeit führen. Ja? Wobei man immer noch sagen muss, interessanterweise, es gibt kein einziges afrikanisches Land, das Sterbehilfe erlaubt hat. Also wir können gerne über die Ökonomie noch reden, das ist ein Fakt.
2: Werden wir?
3: Ich glaube, es sind noch andere Aspekte hier auch. Ja? Also sonst müsste man sagen, ja, ganz Afrika müsste möglicherweise... Ja, eigentlich Sterbehilfe erlauben.
2: Also betrifft das in erster Linie Industrieländer im Westen?
3: So ist es, ja, so ist es. Es sind westliche Industrienationen, es sind 13 US-Bundesstaaten mittlerweile und eben auch Kanada. Das, was man Und das ist, also das ist eigentlich etwas, was wir diskutieren sollen. Ja, wir haben ja, die EU hat sich Mental Health als großes Thema auf die Fahnen geheftet, nicht zuletzt auch nach Corona. Ja, also was heißt mentale Gesundheit für die Menschen? Und also da müssen wir schon tiefere Bretter bohren, weil wir offenbar in unserer Gesellschaft ein Bild verfestigt haben, wann ein Leben wertvoll, würdevoll und sinnvoll ist. Und einer dieser Glaubenssätze, die wir nehme ich da gar nicht aus, ja, die wir irgendwie internalisiert haben, ist, wenn ich niemand brauche, bin ich besonders würdig und besonders wertvoll. Ja, weil wenn ich jemand brauche, ja, dann mindert das schon meine Würde, wenn ich die Angewiesenheit, die Verletzlichkeit wird schon, ist quasi negativ konnotiert, ja. Jetzt, ich will das gar nicht kleinreden. Ich habe selber zwei pflegebedürftige Eltern, die sich aber noch des Lebens erfreuen. Und natürlich sehe ich, ja, das sind natürlich alles Verlusterfahrungen, ja. Du musst das Auto verkaufen, kannst nicht mehr selber Auto. Du brauchst einen Stuhl. Du brauchst einen Rollstuhl. Das, was ich immer gleichzeitig sehe, ist, die Lebensqualität hängt letztlich an den Beziehungen. Und die Frage, die sich aus ethischer Sicht für mich natürlich stellt, ist, die Menschen sagen nicht, sie wollen Sterbehilfe wegen den Schmerzen. Das zeigen uns ja die Statistiken. Ja, wir haben Umfragen aus Oregon seit dem Jahr 1996, jedes Jahr. Was geben die dort an? Ja, das Erste ist, ich habe Angst, eines Verlusts von Autonomie, also dass andere für mich da sein müssen. Davor haben wir Angst. Der zweite Punkt, ich habe Angst, einen Verlust von Würde, ja, weil wir den Würdebegriff möglicherweise schon sehr eng definiert haben. Ja. Und das Dritte ist, ich habe nicht mehr so viele Möglichkeiten, Dinge zu machen, die mir früher Spaß gemacht haben. Also Verlusterfahrungen. Der Schmerz, fünfte, sechste, siebte, achte Stelle. Und jetzt ist die Frage sozusagen, ist die Antwort, die wir auf existenzielles Leiden haben, die Tötung? Ist das alles, was wir anzubieten haben? Und, ja, gut. Ja.
2: Ja, nein. Also ich bin da voll bei Ihnen. Jetzt, ich würde jetzt noch mal ganz kurz, um noch zu ein paar Zahlen zu kommen. In Ländern mit assistiertem Suizid oder Tötung auf Verlangen oder Tötung auf Wunsch, wie sieht es da mit den Selbstmordraten aus? Also steigen die? Steigen die Raten bei Tötungen auf Verlangen oder?
3: Also gern. Also man sieht das, dass das rasant, es geht rasant in die Höhe, und zwar im Vergleich jetzt zu den Niederlanden, die seit 2002, 2001 sich die Statistik anschaut, da hat es begonnen mit ungefähr 1.000 pro Jahr, da sind wir jetzt bei 10.000 pro Jahr. Ja? Aber das ist, also wenn Sie so wollen, in 25 Jahren ein relativ wahrscheinlich moderater Anstieg. Die Kanada hat nur 5 Jahre gebraucht, um die Zahl zu erreichen, wofür Niederlande 13 Jahre gebraucht hat. Also wenn Sie das heute einführen, macht das schon einen riesen Unterschied, weil einfach, ja, gesellschaftlich auch schon viel zerbröselt ist. Ja. Ja,
2: in Kanada, glaube ich, jeder 20. Todesfall, also 5%.
3: Genau. Jeder 20. Schon Todesfall in Kanada ist bereits Sterbehilfe. Mittlerweile sind seit 2016, das war das Jahr, wo Kanada, die kanadische Regierung, die Euthanasie eingeführt hat, sind bereits 100.000 Menschen durch Tötung auf Wunsch gestorben. Wobei auch hier mehrere hundert Fälle bekannt sind, wo diese Tötung nicht auf Wunsch geschehen ist. Das wissen wir übrigens auch aus den Niederlanden, aus ganz offiziellen Statistiken, die niederländische Regierung erhebt, so alle 5 Jahre. Und die letzte ist aus dem Jahr 2021, kann man statistisch nachlesen. Die Statistik ist online. 517 Fälle von Ärzten werden bekannt gegeben, wo sie getötet haben, ohne ausdrücklichen Wunsch des Patienten.
2: Wo der Patient sich nicht mehr artikulieren konnte, oder wie war das?
3: Also, so scheint es. Ja. Wahrscheinlich hat er sich sonst gewehrt. Ja. Aber de facto sozusagen verschiebt das ja auch in der im Arzt-Patienten-Verhältnis.
2: Wahnsinn.
3: Das, ja. Also wenn Sie heute in einer suizidalen Krise Hilfe suchen, da können Sie dann sozusagen, ist ja die Erwartung und das ist ja dieses Vertrauensverhältnis, ja, dass der Arzt, die Ärztin ist sozusagen dieser Beruf, ich bin der Garant des Lebens, ich stehe zum Leben, ich stehe auch zu deinem Leben, auch wenn du sozusagen nicht mehr kannst und willst, und ich bleibe dir ein Gegenüber, ja, das, und nicht in einer Verschmelzung, ja, sondern ich bleibe dir ein Gegenüber und jetzt versuchen wir gemeinsam zu erkunden, was ist es, was dich so plagt, ja, was dir das Leben so sinnlos scheint, dass du so nicht mehr leben willst. Aber du willst ja im Tiefsten, willst du ja leben, du willst ja nicht mehr so leben. Also suchen wir gemeinsam nach einem lebensbejahenden Ausweg und wir lassen dich nicht dabei alleine. Und der, sozusagen der Patient kann dem alles entgegenwerfen. Ja, weil das ist wie eine Einbahnstraße. Ja. Ich drücke nicht davon ab. Ja. Ich bleibe bei dir. Dein Leben ist kostbar. Und dieses Vertrauensverhältnis ist gebrochen. Was dazu führt, dass wir jetzt, glaube ich, immer mehr die Debatte auch bekommen werden, Deutschland, Österreich, Schweiz, Kanada sowieso, Niederlande quasi als Einrichtung, möchte ich einen pluralistischen Staat haben, der sagt, ich bin eine Einrichtung, bei mir kommt das nicht vor. Und es wird Menschen geben, die genau diese Einrichtung wählen, weil sie darauf vertrauen wollen, dass egal was passiert, sozusagen die Sache nicht ins Rutschen kommt, gegen meinen Willen und gegen mein Leben.
2: Ja, und noch mal kurz zu Kanada. In Kanada sind ja auch nicht wenige Fälle dokumentiert, in denen Ärzte selbst bei nicht unheilbaren Krankheiten, zum Beispiel bei einem Hüftbruch, dem Patienten einen assistierten Suizid angeboten haben. Das ist einem katholischen Priester dort passiert. Oder einer impfgeschädigten jungen Frau im Rollstuhl namens Kyla, also einer von den Ärzten nachgewiesener Impfschaden, der hat man gesagt, also nach der Reha, man könne ihr keine ordentliche Behandlung garantieren, sie solle sich doch einen Suizid überlegen. Da fragt man sich doch auch, also ist das der freie Wille?
3: Ja. Optionen schaffen Druck auf allen Ebenen und wir haben es mit einer tektonischen Werteverschiebung zu tun.
2: Ja.
3: Ja. Und Optionen schaffen Druck, also die schaffen auf verschiedenen Ebenen Druck. Da gibt es einen ökonomischen Druck. Ja. Also wie rechnet sich dieser Patient noch? Ja. Chronisch krank,

0: Nicht CDU,
1: was in der CDU so
0: Meuterei,
1: man hört ja so ein bisschen was. Ja,
2: aber Boris Rhein hat sich aus der Deckung gewagt. Er hat sich ein bisschen, also nicht als Kanzlerkandidat, aber gegen die Brandmauer.
1: Ja.
2: Also da das ist
1: wollte
2: er
1: ja,
2: der...
1: Wollte ich ja vorhin schon vorlaut sagen. Hm? Ja. Schon klar.
3: Ja, nun hättest du es fast Melinda sagen lassen.
2: Ja, du hast jetzt ungefähr 3 Minuten geredet. Warum hast du es nicht unterbringen können? Ja, du hast doch über Boris Rhein geredet. Die
3: mir
2: ganze
3: fehlt
2: Zeit.
3: So viel zum Thema Hessen und ihre Führungs- und Rhetorikfähigkeit.
1: Da hätte ich ja zurückspringen müssen zu diesem Protestbrief da, oder zu diesem Unterstützungsbrief.
3: Und das ging nicht.
1: Nee, das bin ich intellektuell nicht in der Lage.
2: Nein, hättest
1: Milena.
2: Du nicht.
1: Milena, hättest du bist du einfach nicht? Flexibler im Kopf.
3: Gut, jetzt also Rhein hat sich aus der Deckung gewagt. Bitte klär mich auf.
1: Ich wollte noch kurz unterbringen mit diesem
3: Unterstützungsbrief. Hat doch gerade Milena dabei zu erklären, warum.
2: Nee, lass ihn erklären, warum. Unter sich.
1: Ja, okay. Nein, es geht ja gar nicht mehr um Boris Rhein. Es geht nur darum, dass keiner gemerkt hat, dass in diesem Unterstützungsbrief, in dem mittleren Absatz steht, wir wollen mit allen politischen Kräften reden. Das heißt,
2: steht
1: das
2: da nicht eigentlich demokratisch?
3: Nein, da steht demokratisch.
1: Ach so.
3: Ja.
1: Sorry.
3: Ja, da muss ein bisschen nachsitzen, Herr Winter. Okay. Ja, also demokratisch ist ja eindeutig definiert.
1: Ja, verstehe.
3: So, Frau Preradovic jetzt endlich.
2: Ja, nee, also Boris Rhein, ich hab's eigentlich schon gesagt, Boris Rhein kratzt an der Brandmauer, hält die nicht für besonders sinnvoll, kratzt noch nicht weiter, aber das war jetzt ein erster Vorstoß, wo ich schon mal gedacht habe, schau mal einer an. Insofern könntest du, Achim, durchaus recht haben, dass der am Ende eine Alternative ist, wenn Wüste, ja, ich halte Wüste auch für zu schwach eigentlich, also für ein Leichtgewicht, Leichtmatrose Wüst, das fällt mir dazu ein.
3: Also die Alternative für die dümmste Lebensform Deutschlands heißt Boris Rhein, als CDUler sich wieder einbilden will. Das ist jetzt wirklich diesmal, aber wirklich ganz, aber ganz dann, echt, ne? Klipp und Spiegel. Ja, diesmal einmal einen mehr als du. Echt ganz wirklich anders wird mit der CDU. Vielleicht wird's Boris Rhein. Boris Rhein, der neue Werkwerfkanzler. Dann war hier Achim Winter hier offiziell bei uns der Erste, der es gesagt hat. Mal schauen.
1: Ja.
3: Speaking of absurde Ideen, liebe Kinder, Kanada ist jetzt europäisch. Also zumindest, wenn es nach der größten Führerin aller Zeiten geht, der Verbrecherin Ursula von der Leyen, die noch immer frei rumläuft in Brüssel, dann soll Kanada jetzt tatsächlich Mitglied der Europäischen Union werden. Assoziiertes Mitglied, hat sie wörtlich gesagt, bei ihrer State of the Union-Rede, eine Rede, die also komplett kopiert ist in Titel und Aufmachung von der amerikanischen Rede des Präsidenten, der dort wirklich Regierungs- und Staatschef ist, während Ursula von der Leyen, ich werde nicht müde es zu betonen, weder gewählt ist, noch Staatschefin, noch Präsidentin von irgendetwas, nur Chefin einer vollkommen illegitimen und undemokratischen Bürokratie. Die Zeit berichtet, Kanadas Premierminister Mark Carney hat sich offen für eine solche assoziierte Mitgliedschaft in der Europäischen Union gezeigt. Wir begrüßen diesen Vorstoß. Die Beziehung zwischen Kanada und der EU könne nicht nur an Handel und Wohlstand gemessen werden, sagte er. Wir sind verbunden durch eine Wahlverwandtschaft, bewusst gewählt, immer wieder erneuert und deswegen umso stärker. EU und Kanada seien keine Schönwetterverbündeten. Und Melina, ich muss mich dem anschließen, was Caroline Gosling auf X sagte. Kanada ist wirklich die einzige westliche Nation, die noch schwuler und behinderter ist als Deutschland. Und es passt wirklich wie Arsch auf Eimer, dass die EU Kanada sich einverleiben möchte, oder? Und Onkel Donald ist natürlich schon auf dem Zinnen seines Geldspeichers und quakt voller Wut, was dann alles passieren werde, wenn Kanada sowas wagen würde.
2: Ja, Zölle, Handelsstopp und so weiter. Aber das
1: lass den mal in Ruhe, lass ihn mal in Ruhe, er macht es gut.
2: Ja,
3: du kannst es ja gleich, Achim, gleich. Du kannst es ja gleich alles rausbringen.
1: Ich dachte, hier wäre Free Speech. Man könnte mal kurz mal loslegen.
2: Ja, schon, aber wenigstens den Satz soll der andere noch zu Ende machen können, oder nicht? Oder nicht? Ich weiß nicht.
3: Ausnahmsweise einmal.
2: Also, ich weiß nicht, in Hessen ist das vielleicht anders. Also, ich komme ja hier aus der österreichischen Provinz, weißt du.
1: Nein, wir sind schlecht erzogen. Das ist das Problem.
3: Das liegt ja am Apfelwein. So, wir nehmen jetzt alle einen tiefen Zug von diesem Apfelwein und lauschen Milena an.
2: Ja, danke schön, meine Herren. Ja, also Zölle und Handelsstopp, damit droht Trump. Ich wollte es nur mal kurz gesagt haben, aber das Verrückte ist, dass du als EU darfst du ja gar kein außereuropäisches Land aufnehmen. Also Kanada kannst du eigentlich genauso wenig aufnehmen wie Australien. Und eine offizielle assoziierte Mitgliedschaft existiert überhaupt nicht. Das gibt's gar nicht. Das gibt's, ja gut, ich meine, gut, die Ministerpräsidentenkonferenz mit der Kanzlerin während Corona gab's auch nicht. Und trotzdem hat sie stattgefunden. Ja, aber im Grunde, was soll das? Ich verstehe es nicht. Es sind ja auch nur so nebulöse Möglichkeiten für Zusammenarbeit in Technologiefragen, Rüstungsproduktion, KI, bla bla. Das klingt aber schon wie eine Kriegserklärung an Trump in irgendeiner Form. Ja. Und Ich meine, die von

0: von der Leyen, ich weiß auch nicht, ob das klug war, die hat ja auch die EU-Länder vorher offenbar nicht gefragt. Also die Daily Mail berichtet von wütenden EU-Diplomaten, also die sie jetzt nicht namentlich benennen, aber da wären einige auf die Zinnen gegangen, weil das anscheinend vorher keiner wusste. Also die hat den mal, die hat den Kanada als uneheliches Kind untergeschoben und die wissen gar nichts davon. Und die von der Leyen geriert sich jetzt wirklich wie so eine Cäsarin. Ja? Also das ist schon, aber schön der Post von der Leyen vom Donnerstag. Ich hatte gerade ein Telefonat mit Präsident Zelensky. Morgen werden wir 3,3 Milliarden Euro für Raketen und Drohnen in der Ukraine auszahlen. Ja. Siehst du so, schaut her, ein kleines Telefonat und ich schicke euer Geld in das große schwarze Loch Ukraine.
1: Ja, du wirst doch wohl nicht die Führerin kritisieren. Das ist ein bisschen defätistisch, was du da. Da müssen wir nachher nochmal drüber reden, weil Frau Preradovic. Es gibt Sanktionen. Jetzt auch einen EU-Geheimdienst, der für sowas zuständig ist.
0: Wer bekommt eher Sanktionen? Du oder ich?
1: Ich glaube schon du. Das ist das Kopf-an-Kopf-Rennen. So, Achim, du hast gleich schon eingeworfen, was Trump da macht, ist ja alles richtig und gut. Und das war ja erwartbar. Ne? Es war ja auch für eine Uschi von der Leyen ist ja erwartbar, wenn man den Amerikanern mitteilt, den US-Amerikanern, dass man unmittelbar an ihrer Grenze, in ihrem größten Nachbarland, jetzt also die europäische Einflusssphäre aufbauen möchte, dann ist ja vollkommen absehbar für jeden, wie dieser US-Präsident oder andere US-Präsidenten reagieren müssen. Also warum das ganze Spiel?
2: Ja, genau. Es geht darum, die Woke-Bewegung zu stabilisieren. Ja, die EU steht ja für, ich sage immer, für den Great Reset, für die neue Welt, für den Migrationspakt und all diese Dinge. Trump ist da straight dagegen und handelt auch so. Und Kanada ist auch so schön links seit Trudeau, sogar linker als wir. Ich frage mich noch, wann das Assoziierungsabkommen mit Australien und Neuseeland kommt. Das fehlt nämlich jetzt noch.
1: Nicht verraten, das ist bestimmt schon morgen.
2: Ja, genau. Ne? Das heißt also ganz klar, wir sind also die Gutmenschenländer gemeinsam gegen Trump und Putin. Das ist natürlich ganz klar. Und die Kanadier freuen sich, dass sie da aufgewertet werden. Es ist auch noch so ein kleiner Stich gegen gegen Großbritannien. Ja, da ist ja auch mit Nigel Farage und Anti-EU-Geschichten und sowas am Kommen. Und da wird halt eben ein Signal gesetzt. Außerdem imperialistisch, das habt ihr ganz klar erkannt. Es ist so eine globale Geschichte. Man greift über den Atlantik. Ursula ist da über dem Atlantik unterwegs. Mhm. Und irgendein amerikanischer Außenminister hat ja mal gesagt, who should I call when I...
1: Kissinger.
2: Who should I call when I want to reach the EU? Ja, und so, jetzt weiß man's halt. Mhm. Ja, Uschi. Man ruft direkt bei Uschi an. Ja, die kümmert sich auch nicht mehr um ihre Mitarbeiter und ihre Diplomaten, sondern die macht das auf dem kleinen Dienstweg, hat ja auch schon bei der Impfung die Milliarden mit Herrn Bola verhackstückt. Also die Chefin von Europa greift aus zu den Bündnispartnern über den Gewässern, ja, overseas sozusagen.
1: Ja, und Yannis Varoufakis, der ehemalige Finanzminister Griechenlands, hat das ja auch kommentiert mit, jetzt hat sie endgültig ihre letzten Murmeln verloren, den Vorschlag von der Leyen. Was es wohl einigermaßen trifft, also tatsächlich dieser Großmannssucht von der Leyen, das kennt Trump natürlich auch, das wird er verstehen, diese Haltung. Ja. Ja. Und auf ihre hoffentlich letzten Tage hat sich dann diese Fregatte nochmal übernommen und wird vielleicht über dem Atlantik irgendwann auch abgeschossen und versinkt. Wer weiß, ich jedenfalls habe mich deswegen in Aphrodite verliebt, ihr habt das bestimmt auch gesehen. Aphrodite, die Göttin der Liebe, hat eine Wiedergeburt erfahren. Anders kann ich es nicht sagen. Aphrodite Lanitopoulou, wahrscheinlich habe ich es falsch ausgesprochen. Aber wenn ich denn entsprechend frei wäre und wollen, diese Frau würde ich glatt heiraten wollen. Sie hat eine Rede gehalten im Europäischen Parlament und Tichys Einblick berichtet darüber und fasst zusammen. Aphrodite Lanitopoulou, Vorstandsmitglied der Fraktion Patrioten für Europa, ging von der ersten Sekunde an frontal auf die Kommissionspräsidentin Ursula von der Leyen los. Frau von der Leyen, es gibt keine größere Rassistin gegenüber Europäern als Sie, begann sie ihre Rede. Beim Thema Migration formulierte sie ohne jede diplomatische Verklausulierung frontal auf den Kopf zu. Von der Leyen habe Europa mit illegalen Migranten überschwemmt. Danach habe sie die wirtschaftliche nahm sie die wirtschaftliche Bilanz ins Visier. Von der Leyen habe Europa mit Steuern und Bürokratie erdrückt. Fabriken würden geschlossen, hunderttausende Arbeitsplätze verschwenden. Lanitopoulou wandte sich anschließend der Gesellschaftspolitik zu. Von der Leyen habe die traditionelle Familie zerstört, Europa die Woke-Agenda, den grünen Wahnsinn und die Islamisierung Europas aufgezwungen. Auf Kosten der europäischen Bürger würden Millionen illegaler Migranten versorgt, die nach ihren Worten Stadtteile zerstörten, plünderten, belästigten und mordeten. Am Ende, so Lanitopoulou, erhielten sie sogar Ausweise, damit sie wählen könnten. Ja, von der Leyen musste sich das Ganze anhören und war, ich hatte das Gefühl, Milena, nicht sonderlich amüsiert darüber, was ihr die Griechin da so entgegenhielt.
0: Nö, nicht sonderlich amüsiert, aber jetzt auch nicht so richtig. Ach, nö. Ich meine, sie weiß ja im Grunde, was das EU-Parlament wert ist. Im Grunde nicht viel. Ich meine, eine wirklich, wirklich schöne Frau, die Aphrodite Latinopoulou.
1: In jeder Hinsicht.
0: Ja, aber ich sag dir eins, also sehr leidenschaftlich auch. Hm. Also wenn ihr beide heiraten würdet, das würde auf mindestens einer nicht überleben. Da bin ich ganz, ganz
1: sicher. Aber es wäre ein
0: sicher.
1: Schöner Tod. Es wäre ein wunderschöner so, Tod.
0: Also ihr beide allein schon allein in einem Zimmer. Das kann ich mir schwer
1: Aphrodite
0: vorstellen.
1: Aphrodite und ich? Du, ja. Es ist das, beim Leben kommt es aus meiner Sicht nie auf die Länge an, sondern auf die Qualität und die Intensität. Also ist, ich kann mir unendlich viele, ich habe auch unendlich
0: das
1: viele
0: Das klingt
1: Varianten.
0: Wie der Mann einer Gottesanbeterin, weißt du?
2: Nein, nein, Milena unterschätzt uns einfach knallhart. Ja, das kommt daher, da wir uns nie in Fleisch und Blut treffen, sondern immer nur akustisch.
0: Den Paul also, kenne ich schon.
2: Ja, den kennst du schon, genau, alles klar.
1: Und Milena lernst du ja kennen beim Freihafen in Mallorca am 30.10.
2: Ja, Gott sei Dank, da freue ich mich wahnsinnig drauf, echt.
1: Ob du es überlebst?
2: Ich bin ihr größter Fan, ja, um das mal so einzustreuen.
1: Milena steckt schon ihr Besteck ein und ein Tellerchen und dann spielt ihr das Prinzip der Gottesanbeterin vor.
2: Ja.
1: Aber nein, tatsächlich, also eine Frau, die mit Werf und Einsatz Frau von der Leyen das entgegenhält, hat entsprechend virale Konsequenzen gehabt im Netz, dieses Video von Aphrodite.
2: Also die Prägnanz der Zusammenfassung war schon schön. Toll. Es war halt sehr rechts, ja. Also es war so ungefähr wie die 10 Punkte von Siegmund, ja, nur kürzer. Und das war schon beeindruckend. Ja, man konnte es tatsächlich in einer Minute lesen und wusste dann eigentlich alles, was man wissen muss. Ja. Über die EU, ja. Und das ist schon eine große Leistung. Das hat irgendwie ein Ungar auch schon mal vorher gemacht in dieser Form. Und dann sitzt sie da mit ihrem Stahlhelm, ja, und ist nicht amüsiert und lässt sich nichts anmerken.
1: Ja. Ja. Völlig unbeeindruckt davon plant Ursula von der Leyen natürlich weiter ihre Politik. Die Welt meldet jetzt, soll auf Uschis Betreiben ein Social-Media-Verbot für Kinder unter 13 Jahren kommen. Für 13- und 14-Jährige, beziehungsweise unter 15-Jährige, sind, Zitat, beaufsichtigte Mini-Content mit begrenzter Zeit vorgesehen. Eigene Konten für Kinder dann erst ab 15 Jahren. Selbst Vertreter der Kommission geben zu, dass das in der Umsetzung technisch schwierig sein könnte, loben aber natürlich Frau von der Leyen für ihre faschistische Kontrollvorhaben über den grünen Klee. Tja, ich meine, als wenn das nicht schon lange da wäre, beziehungsweise beschlossene Sache wäre. Die Frage ist ja nur noch, wann es denn umgesetzt wird. Passt ja dann auch wieder zu so einer Staatenunion mit Australien, oder? Ich glaube, die sind da ja schon weiter, die Australier, Milena. Die haben das
0: ja
1: schon.
0: Ja, aber die Australier haben auch schon die Probleme. Das funktioniert nämlich nicht in Australien. Die haben das jetzt schon, weiß ich nicht, ich glaube ein Jahr oder fast ein Jahr oder so. Ich weiß nicht genau. Aber ich erinnere mich an einen Bericht, dass da, es funktioniert nicht. Also es hat dort jedenfalls bis dato nicht funktioniert. Und ich bin mal gespannt. Also im Grunde ist auch völlig egal, ob das für Kinder funktioniert, weil es geht ja im Grunde um die Identifikationspflicht fürs Internet.
1: Was? Ja. Es geht nicht um Kinderschutz?
0: Nein, es geht nicht um Kinderschutz. Und deswegen ist es auch eigentlich völlig egal, auch für Brüssel oder auch für die Australier, ob das jetzt für Kinder funktioniert, sondern wichtig ist, die Anonymität im Internet ist vorbei, jeder ist verfolgbar.
1: Bin schockiert,
2: liebe Frau Preradovic, bitte geben Sie hier Ihr Alter ein. Bitte belegen Sie das durch einen elektronischen Ausweis.
1: Hatte ich neulich schon. Ihr werdet lachen. Also neulich forderte mich die App von Anthropic, diesem KI-Hersteller, auf, hier per App-Verifizierung zu belegen, dass ich über 18 bin, damit ich das weitermachen kann. Und nein, nein, liebe Kinder, es war nicht, als der Onkel versucht hat, irgendwie Deepfake-Pornos von einer B-Prominenten herzustellen und irgendwie zu vertreiben. Es war ein ganz technisch langweiliger Vorgang. Und da blieb mir nichts anderes übrig, wenn ich das weiter benutzen wollte, da meine Altersverifikation mitzumachen. Zwischenzeitlich habe ich bei Anthropic gekündigt und kommen wir noch im Wirtschaftsteil dazu. Aber das ist schon real. Und passend zu dieser Kinderschutzmeldung kommt eine Meldung aus Berlin, ebenfalls von News. Denn mitten im Berliner Wahlkampf, da meldet News, tanzt ein knapp bekleideter Künstler und springt auf einer Bühne unmittelbar vor den davorstehenden zahlreichen Kindern hin und her in Unterhose mit einem lasziven Performance-Programm. Das Veranstaltungsprogramm der Uferfabrik Boulevard-Veranstaltung in Berlin-Tempelhof zeigte, dass sich das kostenlose Sommerfest ausdrücklich auch an Familien richtete. Der Künstler namens Baumann sei zugleich Schöpfer und Darsteller der Solo-Performance Ha-Ha-Ha-Hi, deren zugrunde liegende Forschungs... Nein, warte, Moment. Deren zugrunde liegende Forschungsarbeit mit Mitteln des Bundes gefördert wurde. Achim, wenn du nackt oder mit Unterhose bekleidet Ha-Ha-Ha-Hi rufend in deiner Küche rumhüpfst, dann ist das also forschungsförderfähig. Ich meine, mit dem Wissen hätte man mich früher ausstatten müssen. Ich hätte Millionen verdienen können.
2: Ja, meine Töchter haben vor nichts mehr Angst, muss ich ehrlich sagen. Ich bin mal mit diesem Borat-Badeanzug, kennt ihr den, diesen
1: ja,
2: grünen?
1: Den Mankini.
2: Den besitze ich und da bin ich dann Gott. Bei einer Geburtstagsfeier meiner Frau durch die Küche gelatscht. Das war ein historischer Moment. In grün. Und ich bin nicht so schön wie Borat, muss ich allerdings sagen. Und ja, nein, ich fand es wirklich sehr aufschlussreich. Ich habe mir dann angeschaut, diese Seite, wo der dann seine Forschungsvorhaben und seine Projekte und die Förderer da. Also der Typ hüpft rum, ja, macht einen auf Balletttyp und auf Clown. Also mit dem Clownsein entschuldigt er natürlich, dass er nicht tanzen kann, ja. Mhm. Und das wird dann, das erforscht er dann innerlich, was das mit ihm anstellt. Und dafür kriegt er 119.000 Euro oder sowas Förderung, gell? Ich weiß nicht, Quatsch. Mhm. Also dafür kriegt er dann richtig viel Geld. Und ich bin sicher, dass es in der Szene vom Staat einfach massenhaft Geld gibt. Ich habe hier eine Bekannte,
1: was machen wir denn falsch, Achim? Wir müssen das ja, doch
2: wir,
1: auch
2: wir bewerben kriegen. Uns. Nein, wir bewerben uns nicht und wir sind nicht links. Also ich habe hier eine Bekannte, die arbeitet, die fördert künstlerische Projekte zur Förderung des Ozeanschutzes. Ja, mhm. Hat dann so ein Programm gebaut und geht damit tingeln bei den jeweiligen Behörden, bei den Umweltbehörden und bei der hessischen Landesregierung und bei irgendwelchen Stiftungen. Und die wird dann engagiert, die kriegt dann 5.000 Euro und hält dann einen Vortrag oder geht in Schulen 3 Tage lang zum Beispiel. Und die macht so ihr Geld. Ja, also wir müssten woke sein und wir müssten halt es auch anbieten. Ne? Also bei dir wäre es vielleicht dann drogenfrei durch die Schule oder irgendwie sowas, ein Förderprogramm, Diskussionsveranstaltung und so weiter. Da gibt es dann 4.500 Euro pro Stück, ja, und du machst du dann halt 40 Mal im Jahr und dann ist gut.
1: Okay.
0: Aber was da auch noch drin ist bei diesem Felix Baumann, der wurde ja auf dieser Veranstaltungsseite mit einer Trampolin-Performance angekündigt. Was fällt euch bei Trampolin?
1: Ah.
0: Aha.
1: Feministischer Sport.
0: Ja, genau. Also er ist auch so eine Art Trampoliner. Und wenn man sich dieses anguckt, was der da anhat, das sieht ja aus, als ob er auch eine Windel anhätte. Ich weiß nicht, ob das so ist. Aber da hinten hängt noch so ein Sprengstoffgürtel dran, oder? Oder eine richtige Windel. Ich glaube, das ist eine Windel.
1: Ja, es sieht zumindest sehr nach Windel aus.
0: Ja, ja. Oder er hat wie so ein bisschen wie so ein Sumo-Ringer, nur dass er halt da nicht aussieht wie ein Sumo-Ringer. Gut.
1: Also wir behalten bei allen Scherzen fest, dass ein erwachsener Mann in Windeln vor Kindern rumhüpft mit Hüft- und Hinternbewegung, die nichts anderes darstellen als irgendwelche Kopulationsposen, in lächerlicher Art und Weise allerdings. Und das Ganze wird als Forschung mit Steuergeldern gefördert. Das verhöhnt, genau, es verhöhnt gleichzeitig mal wieder, wenn man die noch verhöhnen oder erniedrigen könnte, wer auch immer jetzt noch als Forscher durch die Gegend rennt, würde das nie laut behaupten bei all dem, was die Wissenschaft angeblich so gemacht hat in letzter Zeit. Aber das ist Regierungsprogramm in Deutschland und Berlin in diesem Fall. Und es gewählt wird ja bekanntlich nicht nur in Berlin bald, sondern auch bald in Mecklenburg-Vorpommern, jetzt an diesem Wochenende schon. Da berichtet News, 3 Tage vor der Landtagswahl in Mecklenburg-Vorpommern hat die SPD die AfD in einer neuen Umfrage überholt. Das gehe aus einer ZDF-Umfrage hervor. Die SPD von Ministerpräsident Manuel Schwesig kommt demnach auf 37% und damit 3 Punkte mehr als zuvor. Die AfD erreiche 36% und verliere damit 1 Punkt. Es ist also ein Kopf-an-Kopf-Rennen in MacPom. Bin mal gespannt, wie nah an der Realität diese Umfrage hier lag, Milena. Aber es sieht wohl so aus, selbst wenn da die AfD gewinnt, sieht es anders aus als in Sachsen-Anhalt, würde sie wohl nicht so haushoch gewinnen, dass sie dort eine Chance hätte gegen die Übermacht der Kartellparteien.
0: Nee, deswegen ist sie auch ganz anders aufgestellt. Also sowohl Leif-Erik Holm als auch seine Mannschaft, die gehen eher auf die anderen Parteien zu. Ja? Weil die einzige Chance, dass sie regieren können, ist eine Koalition. Also ist ja auch die einzige Fraktion, glaube ich, oder das einzige Land, wo die Partei, glaube ich, nicht als gesichert rechtsextrem gilt.
1: Hm? Okay.
0: Also ja, also die sind halt auch, ja, die wollen halt irgendwie mitmachen. Ja, kann man verstehen, wenn man als Partei dahin geht, die wollen regieren. Bislang sind die anderen nicht bereit. Also gestern wurde, das war nicht der Leif-Erik Holm, das war ein anderer. Der wurde dann von Andreas Wunn, also dem Scharfrichter des ZDFs, ja, des ZDF-Volksgerichtshofs, gegrillt. Der, also, mein Gott, also das war wirklich Wahlkampfhilfe für die AfD.
1: Als er den NDR kritisierte, ne, und sagte, sie berichten ja auch Fake News. Nein, das können wir jetzt nicht stehen lassen. Also.
0: Nee, das war anders. So. Das war, glaube ich, auch eine andere Sendung. Das war jetzt gestern.
1: Das war NDR, natürlich, Entschuldigung. Richtig, du ZDF genau. Hast du gesagt, ja.
0: Aber da ging es irgendwie darum, dass die AfD will, dass in den Behörden die Posten nicht irgendwie nach irgendwelchen paritätischen Quoten besetzt werden, sondern nach Qualität. Ja? Und auch nicht nach Migrationsquoten. Das haben die. Und dann der Wund. Das sind rechtsextreme Verschwörungstheorien. Sie sagen, hier soll was? Moment, man wolle austauschen und man wolle und so weiter. Also der ist richtig, der hat ihn auch nicht mehr ausreden lassen. Aber wie gesagt, Wahlkampfhilfe für die AfD. Aber ja, die AfD muss sich halt anders geben, wenn sie irgendwas mit machen wollen. Deswegen sind sie da eher konsiliant unterwegs.
1: Oder warten, könnte man sagen, nicht? Oder einfach warten. Denn die Zeit.
0: Aber die Schwesig ist mal ganz kurz, Entschuldigung, die Schwesig ist auch, ich habe die heute auch gesehen, also gestern war es auch gesehen.
1: Eine fiese Verbrecherin, die in das tiefste Loch gehört?
0: Ja, darum geht es gar nicht. Er ist eine hervorragende Wahlkämpferin.
1: Ja?
0: Das muss man sagen. Die verkauft sich richtig gut. Ja, und wenn man es nicht besser wüsste, könnte man fast drauf reinfallen. Also ich habe mir die alle angeguckt. Ja. Und
1: Wahlkampfauftritte von Schwesig, oder?
0: Nein, nicht alle Wahlkampf, sondern alle, die im Morgenmagazin, alle Parteien quasi. Okay. So habe ich das. Ja, ich habe diesen Auftritt von Schwesig gesehen und der war sehr gut. Und sie ist wohl auch eine sehr, sehr gute Wahlkämpferin und das rettet sie möglich.
2: Ja, aber das ist doch auffällig, dass da jetzt innerhalb von 2 Wochen oder was ein 7%iger Zuwachs stattgefunden hat.
1: Naja, laut Umfragen.
2: Bei einer Partei, wo sie sonst alle wegrennen wie verrückt. Und jetzt ist da eine mal gut gekämmt und so eine DDR-Schönheit, damals gecastet wahrscheinlich für eine Fernsehmoderatorin oder sowas. Und jetzt rennen die da alle
1: hin. Wieder die
2: was
1: Briefe.
2: Ist da los? Was ist da los?
1: Ja, Achim, es ist eine ZDF-Umfrage.
0: Die Frau gegen Blau.
1: Ja,
0: siehst du, das hat gezogen.
2: Ja, das hat gezogen. Ich kann es nicht fassen. Es muss wahrscheinlich, hat es was zu tun mit dem Infraschall da oben.
1: Jetzt, ihr kennt euch ja mit Politik nicht aus und der ganzen Medienapparat. Ich sage euch, es sind Umfragen, ja, das hättet ihr jetzt selber auch noch gesagt, es sind Umfragen und keine Wahlergebnisse, selbstverständlich. Und es ist eine Umfrage
0: des ZDFs. Du redest auch schon wie ein Politiker.
1: Des ZDFs. Nein, ja, komm, das ist eine Tatsache. Also die Umfragen, die wir vor dem Brexit gesehen haben oder vor dem ersten Wahlsieg Donald Trumps, die haben ja auch das Gegenteil vorausgesagt und waren sich ganz, ganz sicher. Also warten wir mal ab, was die Wahlergebnisse bringen. Muss ich mir auch sagen, weil sich vorzustellen, dass diese Menschen da oben in MacPom tatsächlich jetzt weiterhin ihre... Nein, das will ich mir gar nicht vorstellen. Das ist völlig absurd.
2: Ja.
1: Die Zeit spielt ja aber, wie gesagt, schon für die AfD. Schlecht für Deutschland, gut für die AfD. Ist ja ein alter Spruch innerhalb der AfD. Damit hat sie leider recht. Und in Deutschland passiert ja Ähnliches, was Tichys Einblick jetzt über die Schweiz berichtet hat und was dieses Zeitgesetz ja wieder bekräftigt. 80,5% der nordafrikanischen Asylbewerber aus Marokko, Algerien und Tunesien werden laut dem Schweizer Staatssekretariat für Migration einer Straftat beschuldigt. In der Schweiz dominieren die jungen Männer aus Maghreb-Staaten seit Jahren die Asyldebatte. Und ähnlich ist es ja bekanntlich auch in Deutschland. Und da war auch diese Woche die Liste der Grausamkeiten durch sogenannte Migranten arabisch-muslimischen Hintergrundes lang. Apollinius schreibt, am Bahnhof der Thüringer Gemeinde Unterwellenborn soll ein Syrer eine 20-jährige Frau sexuell berührt und zuvor im Zug angemacht haben. Die Polizei ermittelt jetzt wegen sexueller Belästigung gegen den 35-Jährigen. Der Spiegel berichtet, im brandenburgischen Landkreis Barnim ist ein mutmaßlicher IS-Anhänger festgenommen worden. Laut einer Mitteilung der Bundesanwaltschaft soll der irakische Staatsangehörige Anschläge in Deutschland geplant haben. Bereits im Frühjahr 25 soll er mit weiteren Personen entsprechende Pläne geschmiedet haben und sich eine Pistole beschafft haben. News berichtet über eine entsetzliche Tat in Hamburg-Barmbek. Ein 40-jähriger Afghane soll am Donnerstagmorgen seine Ehefrau getötet haben. Nach Informationen der Bild habe der Mann die Frau erwürgt, während die Kinder in der Schule waren. Danach hatte er sich auf einer Polizeiwache selbst gestellt und wurde verhaftet. Und auch mit den Migranten oder sogenannten Flüchtlingen, die Bundesregierung aus dem Osten importiert, verhält es sich weiter wie bekannt. News berichtet, fast 500.000 Ukrainer bezieht Bürgergeld. Nur etwa jeder 4. Ukrainer, der seit Beginn des, News schreibt wörtlich, russischen Angriffskrieges nach Deutschland gekommen ist, hat einen Job. 483.197 ukrainische Kriegsflüchtlinge beziehen Bürgergeld. Die staatlichen Ausgaben sind erheblich. Deutschland gab 2024 laut Bild rund 6,3 Milliarden Euro für die Grundsicherung ukrainischer Staatsangehöriger aus.
0: Ja.
1: Entschuldigung,
0: Ja, ich meine, weil sie können, ne? In anderen Ländern arbeiten die wesentlich mehr, in Polen 78%, ja. Ja, die können sich halt dort nicht auf Bürgergeld ausruhen. Deutschland hat die Ukrainer ja sofort ins Bürgergeld übernommen. Kommt her und nehmt, ja. Und das haben die Leute gemacht. Also, und viele nehmen das Geld und arbeiten schwarz. Es gibt eine IFO-Befragung ukrainischer Flüchtlinge und demnach wurde der mögliche Verlust von Sozialleistungen besonders häufig als Grund für nicht angemeldete Beschäftigung genannt. Ja. Also die Regierung verschenkt Milliarden deutsche Steuergeld an Menschen, die dafür nichts tun müssen. Und das geht ja nicht nur um Ukrainer. Es reicht ja, wenn man seinen Pass wegwirft oft, um ins deutsche Sozialsystem aufgenommen zu werden. Das ist eine völlig absurde Politik. Ja? Wenn du als Deutscher Arbeitsloser oder Sozialhilfeempfänger hast du nicht die Hälfte der Rechte, die diese ganzen Menschen haben. Und die müssen dafür gar nicht arbeiten. Naja, das ist verrückt.
1: Es ist ja nur eine verrückte Politik oder eine seltsame Politik, wenn man in irgendeiner Weise noch in Zweifel zieht, dass diese Umvolkung und Ausschlachtung nicht gewollt ist. Ne? Es ist also, entweder ist es voller Vorsatz oder es ist kompletter Irrsinn und alle sind kollektiv schwachsinnig geworden. Das ist, die Wahrscheinlichkeit diktiert ja eigentlich Ersteres.
0: Naja, es geht ja auch so schleichend vor sich hin. Das ist in diesem Buch Die Unterwerfung, wenn ich mich recht erinnere, von Michel Uelbeck ganz gut beschrieben. Da ging es eigentlich nicht, wenn ich mich erinnere, um Umvolkung, sondern man hat sich so, ja, peu à peu unterworfen, auch durch dieses Gutmenschentum und so weiter. Also ja, es sind natürlich viele, viele Sachen, die können zusammenkommen. Wie sagt mein Freund Paul, der brillante Arzt immer, man kann Läuse und Flöhe haben.
1: Den musst du mir mal vorstellen. Klingt wie ein wirklich guter Typ.
2: Ja, aber mich beeindruckt immer diese die Compliance. Ja, es gibt ja bekanntermaßen dieses UN-Paper Replacement Migration, das wurde vor ein paar Jahren rausgegeben, da steht es 1:1 drin. Dann gibt es den Migrationspakt, da steht es 1:1 drin. Mhm. Besonders schön ein Satz, der ungefähr so lautet, mit konservativem Widerstand ist zu rechnen, der aber gebrochen werden muss. Ja? Und dann kommen vermeintlich...
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4: 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Die Tochter von Götz Kubitschek darf kein Referendariat an einem Dresdner Gymnasium machen. Das entschied das sächsische Oberverwaltungsgericht. Grund sei ihr familiär veranlasstes Engagement bei Rechtsextremisten. Die Mutter kritisiert den Beschluss als sippenhaft. Alruna H. ist eines von 7 Kindern des rechten Verlegers Götz Kubitschek und der Journalistin Ellen Kositzer. Alruna studierte auf Lehramt Deutsch und Musik. Ihr Studium kann sie nun jedoch nicht regulär mit einem Referendariat abschließen. Ein vibrierender Scheibenwischer hat eine Boeing 777 der Austrian Airlines auf dem Weg von Wien nach New York zur Umkehr gezwungen. Über Brandenburg ließ die Maschine dann mehrere Tonnen Kerosin ab. Laut Luftfahrtbundesamt wurden in Deutschland in den vergangenen 8 Jahren rund 200 Fälle von Fueldumping dokumentiert. Im Schnitt einer alle 2 Wochen. Allein über Brandenburg waren es seit 2018 11 Fälle. Auslöser sind meist medizinische Notfälle, technische Störungen oder Vogelschlag. Boeing kämpft seit Jahren mit technischen Problemen bei ihren Flugzeugen. Eine TV-Dokumentation beleuchtet das scheinbar hausgemachte Problem derzeit bei Netflix. Heizen wird für viele Haushalte in diesem Winter deutlich teurer. Für Heizöl und Pellets müssen Verbraucher bis zu 28% mehr zahlen. Neben steigenden Energiepreisen treibt auch die CO2-Abgabe, die sogenannte Luftsteuer, die Kosten in die Höhe. 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
2: Vor ein paar Jahren rausgegeben, da steht es 1:1 drin. Dann gibt es den Migrationspakt, da steht es 1:1 drin. Mhm. Besonders schön ein Satz, der ungefähr so lautet: mit konservativem Widerstand ist zu rechnen, der aber gebrochen werden muss. Ja? Und dann kommen vermeintlich konservative Politiker an die Macht, Merz, aber auch solche Figuren wie Dobrindt oder Söder, ja, und die
1: heißer Kandidat auf den Kanzlerposten.
2: Die spuren sich ganz schnell ein auf diese Migrationsgeschichte und hören auf, in irgendeiner Form irgendetwas dagegen zu machen. Ich frage mich, werden die ins Hinterzimmer gebeten und da kriegen die dann gesagt, mach dich nicht unglücklich, deine Kinder können in England studieren, wenn du mitmachst, wenn nicht, bringen wir die Kinder um oder irgendwie sowas. Also das wirkt ja immer so, die kommen an die Macht, die waren sowieso vielleicht schon Young Leaders, ja, kommen an die Macht und hören auf, irgendwelche Maßnahmen gegen die Massenimmigration zu ergreifen, auf allen Ebenen. Und das ist ja natürlich für den Bürger wahnsinnig frustrierend, aber was ist da der verdammte Mechanismus, ja?
0: Ja, vielleicht ist es wirklich das, was du gesagt hast, die Agenda 2030, der Migrationspakt.
2: Genau.
0: Ich meine, der Wadefuhl, der hat ja auch ganz offen jetzt für mehr Zuwanderung aus Marokko geworben.
2: Ja, stell dir das mal vor.
0: Ja.
2: Die Bremer haben große Probleme mit den jungen Dieben, haben wir heute Morgen auch gelesen. Die kommen hier so als Pseudo-Asylanten an. Die kommen nur hierher, um hier Beute zu machen.
1: Was?
2: Und in Bremen ist es so, da werden dann normale Menschen am helllichten Tag mit Fahrradketten verhauen und das Handy ab. Ja. Das sind Gruppen junger Diebe aus Marokko.
1: Ja.
2: Das ist bekannt, das sind die Marokkaner, die kommen her, um Beute zu machen. Ja, und dann kommt dieser Waterfall, ja, und sagt, kommt alle her, wir haben noch nicht genug. Ja, was ist da los?
1: Ja, Absicht. Es ist klare Absicht. Ich weiß, dass es wahnsinnig schwerfällt, das einzugestehen. Und gerade so ein Wort wie Umvolkung, da zucken dann manche immer noch zusammen. Denkst, oh gut, das ist ja
2: Nazi. Ist es nicht sogar verboten?
1: Bestimmt. Irgendwo ist das verboten.
0: Inzwischen bestimmt. Weiß zwar keiner.
1: Aber tatsächlich, also die Realität ist eben so, so ging es mir ja. Ich bin ja geheilt durch Corona. Melina erinnert sich, als wir bei unserem ersten Gespräch, was wir darüber führten, da sagte ich ja noch, nein, ich halte das nicht für Absicht. Also ich ging ja tatsächlich davon aus, kaum vorstellbar heute, dass sie ihre ganze Corona-Impflüge tatsächlich als überzogene Maßnahme auf ein falsch eingeschätztes Risiko
0: starten. Das war mal der Paul.
1: Ja, ja. So,
0: Ich kannte ihn da schon.
1: Ja, ja, nur es fällt ja vielen schwer, die das gesehen haben, bei einem so ja links-rechts unpolitischen Thema, dass die gleiche Boshaftigkeit, das gleiche Planvolle jetzt auf sowas anzuwenden und klar zu sagen, ja, man will eben ein Volk auslöschen, in dem Fall also das deutsche Volk auslöschen und man will auch die europäischen Völker auslöschen. In Spanien geht es ja da nicht anders und all diese Völker und Stämme, aus denen sie da bestehen, das ist keine Qualitätsaussage, ob die nun besser oder schlechter sind als andere, aber man möchte sie offensichtlich in ihrem Funktionieren als Gesellschaft, als Nation, als Volk zerstören, indem man sie zersetzt mit aggressiven, bösartigen Verbrecherbanden, die man importiert. Das sind ganz überwiegend arabische Muslime, die man dann als Migranten labelt, was sie ja nicht sind. Migranten, also Menschen, die in ein Land kommen, sich dort anschließen wollen, die sich dort selber integrieren, die dort arbeiten, die positiv dazu beitragen, sind etwas völlig anderes als Importinvasoren, die man da reinschleift. Und es ist halt hart zu sehen, dass das alles vorsätzlich ist. Und wir müssen jetzt nach England gucken, um zu sehen, wie vorsätzlich das ist, ja, wenn man sieht, was da die anglikanische Erzbischöfin gerade gemacht hat. Aber Milena, du scheinst das noch, bevor wir nach England unbedingt schauen müssen.
0: Ja. Na, ich wollte diesen Satz noch sagen, warum das alles? Also im Grunde gibt es ja diesen Plan, der ja auch in der Corona-Zeit schon häufiger rauskam oder gesagt wurde von den sogenannten internationalen Eliten wie Bill Gates und Co., dass es eine globale Regierung braucht, um all diese Probleme, die fürchterlichen Probleme ließen sich ja nicht national lösen. Es bräuchte eine globale Regierung und eine globale Weltenregierung. Also die kann natürlich keine Demokratie beinhalten. Das ist ja völlig unmöglich. Und um das zu erreichen, musst du natürlich die Nationen, die stolzen Nationen zuerst zerstören.
1: Ja, absolut.
0: Und das ist, glaube ich, das, was am Ende dahinter steckt.
1: Absolut. So sehe ich das.
2: Das kam ja nach Ende des Zweiten Weltkriegs, wurde das ja weit und breit diskutiert. Wir brauchen jetzt nach dem Nationalsozialismus, brauchen wir endlich eine vernünftige Weltenregierung. Die Idee wird ja ventiliert seit Herrn Kudenav Kalergi, übrigens ein sehr geschätzter EU-Gründer und Funktionär. Kudenav Kalergi, der hat das in seinem Plan, das ist kein Plan, aber das Buch hieß anders, hat er das ja dargelegt, eine Durchmischung der Völker zur Schaffung des Friedens und eine Regierung, am besten in New York. Und die UN ist ja die erste Zuckung in diese Richtung. Also UN und EU auch, finde ich, das geht ja in diese Richtung der Zentralisierung. Und dann am Ende macht es eine Gruppe von weisen 300, die vernünftig genug sind, die Weltengeschicke zu leiten. Und Herr Gates ist natürlich mit dabei.
1: Ja. Wie schön könnte die Welt sein, wenn doch ein weiser, gutmeinender Führer uns allen erklären würde, wo es hingeht, oder Achim? Das könnte so toll sein. Wir arbeiten uns in die Richtung vor und das zeigt die anglikanische Erzbischöfin von Canterbury dieser Tage. Das ist ein Foto, das um die Welt gehen muss, zeigt es doch, dass zwar nicht alle Anhänger des Islam geisteskranke Gewaltverbrecher sind, aber wohl doch viel zu viele. Sarah Mullally jedenfalls hat eine Preisverleihung vorgenommen an einen prominenten Befürworter der gegen Christen gerichteten sogenannten Blasphemiegesetze in Pakistan, der vor Jahren auch Osama bin Laden ehrte mit einem islamischen Kampftitel zu Ehren seines Krieges gegen den Westen. Dieser Herr namens Ashrafi ist Begründer und Vorsitzender des 1990 entstandenen pakistanischen Gelehrtenrates. Mehrfach verteidigte er die Gesetze gegen Gotteslästerung in Pakistan. Auf diesem Foto der Erzbischöfin von Canterbury, Sarah Mullally, die erste weibliche Inhaberin dieses Amtes auch, sieht man diesen feisten, aggressiven stehen. Daneben eine Art verkleideten Briefkasten, ein briefschlitzartiges Wesen, vermutlich eine Frau, man kann es nur vermuten, was da drunter ist, mit einer Medaille umgehängt und eine weitere, vermutlich Frau, verhüllt, dann zwischen oder da mittendrin stehend Sarah Mullally, besagte anglikanische Erzbischöfin. Es gab einen Aufschrei in Großbritannien tatsächlich nach diesem Bild, die Verhöhnung sowohl des Christentums als auch der anglikanischen Kirche von dieser Voko-Aktivistin wurde nicht hingenommen und wenige Tage später musste dann die Kirche diesen Preis auch zurücknehmen und wieder aberkennen, weil tatsächlich die Aufregung in Großbritannien zu groß war. Aber was du gerade sagtest, Milena, ein krasseres, deutliches Foto der Unterwerfung ist mir in letzter Zeit nicht untergekommen, als diese feiste, grinsende Frau neben den beiden, ja, entweder Mülleimern oder Briefkästen, wie auch immer man das verstehen möchte, was da steht, und diesem Terroristenbefürworter im Vordergrund. Das ist schon krass. Also wie sich die anglikanische Kirche dem radikalen Gewaltislam hier anbiedert. Irre.
2: Damit es friedlich bleibt. Damit es friedlich bleibt. Nein, natürlich. Großbritannien ist weit vor uns noch. Das heißt auf gut Deutsch, wenn du diese Verhältnisse herstellst und willst, dass es keinen Gegner gibt, muss sich einer unterwerfen. Hm. Ja? Also mit anderen Worten, wenn du jetzt anfängst, Krach zu machen, so wie wir, und sagen, wir wollen das alles nicht, wir wollen nicht, dass irgendwelche Islamisten Preise bekommen, dann sehen wir ja Unruhe. Wenn die Frau Mullally denen noch einen Preis gibt, dann heißt es doch, Kinder, kommt rein, ich unterwerfe mich euch, well back, ja. Wenn ihr euch unterwerft, bleibt alles friedlich, also unterwerfen sie sich. Und es gibt auch gar keinen Ausweg aus diesem Dilemma, ehrlich gesagt. Durch die schiere Anzahl derer, denen man sich unterwerfen muss.
1: Also du hältst
0: ja, ich habe diesen belgischen Islamwissenschaftler noch im Kopf, den hatte ich schon mal erwähnt. Da habe ich mir das Video angeguckt und der hat gesagt, ja, sagt er, in 30 Jahren sind wir die Mehrheit und dann werden die Ungläubigen sich umschauen. Mhm. Das ist es nämlich, wir sind die Ungläubigen. Wir sind nicht einfach Leute, die eine andere Religion haben. Mhm. Wir sind die Ungläubigen und wir sind natürlich auch noch schwache Ungläubige. Und das ist im Grunde auch eine Art von Untermensch dann am Ende. Ja, wir sind dann eine Art Untermensch, weil die Ungläubigen, mit denen, die darf man töten. Und das ist das, was man mit den sogenannten Untermenschen tut, ja, so.
2: Und indem wir das konstatieren jetzt hier, ja, da müsstest du mal die Linken sehen, die das jetzt hier hören.
0: Rechts-Nazi. Mehr würden die dazu gar nicht sagen.
2: Wir sind die Unruhestifter. Das heißt also, du musst das Maul halten und dann geht's vielleicht einigermaßen.
1: Ja, in der Tat, aber ich teile nicht euren,
0: nicht
1: euren Defätismus und Pessimismus, denn auch der Süden Spaniens und weite Teile des Mittelmeerraums waren einmal besetzt von muselmanischen Horden und wir haben sie erfolgreich vertrieben. Das geht auch nochmal, schaffen wir nochmal.
0: Ja, waren keine unbedingten Horden. Die haben übrigens auch in Spanien sehr viel zur Kultur beigetragen. Das von damals, ja, rede ich. Und lebten alle Religionen friedlich beieinander?
1: Nein, das ist eine sehr starke Vereinfachung. Nee, so einfach war es sicherlich nicht da in Maghreb. Und es mag eine andere.
0: Spanien.
1: Ja, ja, schon klar, schon klar. Mhm. Im Süden Spaniens. Aber also so trotzdem.
0: Die Besatzung Nordafrikas war dann auch nicht an. Das war jetzt.
1: Mir geht es jetzt um die.
0: Du meintest das.
1: Mir geht es jetzt darum, dass es auf jeden Fall aus meiner Sicht sehr erfreulich ist, dass sowohl der Süden Spaniens als auch die türkischen Horden vor Wien wieder zurückgeschlagen wurden. Und will damit nur sagen, es ist ja möglich, sich zu befreien und Gegenwehr ist möglich. Und diese deutsche Unterwerfung, da wurde auch gerade wieder deutlich, von so einer Springer-Meldung. Da gab es ja in Berlin einen schrecklichen Vorfall. Da hat offensichtlich ein vermutlich angetrunkener 20-jähriger Balte, ich glaube in Este soll es gewesen sein, ist da von hinten auf einen Bodenmitarbeiter am Flughafen Berlin losgegangen, hat 3 Minuten lang mit Fäusten auf ihn eingeprügelt, hat noch auf ihn eingetreten, als der am Boden lag. Es gibt ein Überwachungsvideo davon, was kaum zu ertragen ist, weil also sein Begleiter von diesem Angreifer auch immer wieder irgendeine Frau abhält, dazwischen zu gehen, die diesen Menschen schützen will, der am Boden liegt. Das Opfer ist im Krankenhaus, bangt um sein Augenlicht, musste vielfach notoperiert werden. Und der Polizeireporter von Springer Bild kommentiert das dann, dass man in solchen Fällen am besten die 110 ruft und dann gar nichts macht und hofft, dass die Polizei kommt. Auf gar keinen Fall solle man sich ja selbst irgendwie in Gefahr begeben. Ich dachte, ja genau, das bist du dummer Schlappschwanz. Genau so ist Deutschland. Wenn man sowas sieht, selbstverständlich kann sich da nicht irgendein Mütterchen oder irgendeine Frau in Gefahr begeben, wobei es mal wieder eine Frau war, die das tatsächlich tat oder versuchte dazwischen zu gehen. Ja. Aber absolut, bist du als Mann, der sowas beobachtet, wenn du nicht gehbehindert bist und ein bisschen wehrhaft, natürlich bist du verpflichtet, dazwischen zu gehen, wenn ein Mensch am Boden liegt, auf den eingetreten wird. Was kann man für ein sackloser Schlappschwanz sein, dann zu erklären, man habe sich also irgendwo zu verstecken und zu hoffen, dass die Polizei kommt. Das ist doch.
0: Vor allem sind ja meistens ein paar dabei. Also es sind ja oft mehrere dabei und mehrere können auf jeden Fall was
1: natürlich,
0: tun.
1: Natürlich,
0: ja?
1: Natürlich. Egal was. Ja. Klar, wenn das jetzt ein Irrer mit Messer ist, irgend so ein Muselmigrant, der dann mit dem Messer Leute absticht, da würde ich die Beine in die Hand nehmen. Ist vollkommen klar. Ja. Also jemand mit dem Messer, dem man keine Pistole hat, hat es keinen Sinn, da irgendwie versuchen einzugreifen. Aber das muss natürlich immer angepasst sein. Aber diese Grundhaltung eben, um die geht es mir ja. Ja. Mhm. Als Polizeireporter dazu sagen, ja, also da muss man natürlich ganz wegbleiben und hoffen. Das stelle ich mir das vor. Ja. So eine Ecke kauernder Deutscher, der in irgendeinem 110 anruft, dann hört er sich so an, leider sind alle Plätze gerade belegt. Bitte bewerten Sie unseren Dienst im Anschluss automatisch mit Ihrer Tastatur. Ja, so ist es doch. Ja. Dann jetzt hoffe ich, dass die bald kommen und dann wird die Polizei ein Anti-Eskalationsteam zu.
0: Und dann sagt er, ich habe alles getan.
1: Genau. Ja. Und jetzt, das muss ich auch noch unbedingt sagen, weil ich ja sonst gerne auf unseren Abfall in Uniform einprügle, der sich Polizei nennt. In dem Fall, wenn das stimmt, was da von der Bild berichtet, in dem Fall hat ein Polizist in Zivil, der sich im Dienst frei befand, der das dann irgendwann mitbekam, diesen Angreifer überwältigt und in den Spitzkasten genommen, bis dann doch die Bundespolizei irgendwann mal von der Kaffeepause eintraf und diesen Angreifer dort festnahm. Also ja, hoch auf diesen Polizisten, der das tat und ein dreifach Pfui auf die typisch schlappschwänzige Springerpresse, die die Feigheit auch noch zur Religion erklärt. Vielleicht wäre ja die anglikanische Kirche
2: Dieselben Leute, die da nicht eingegriffen haben, die an anderer Stelle in Berlin applaudiert haben, als ein durchfahrender S-Bahn-Zug in einer Schnellaktion besprayt, graffitimäßig besprayt wurde. Ja, mhm. Die haben da, das ist so eine Truppe, die sich darauf spezialisiert hat, in Berlin dann auf die U-Bahnhöfe zu gehen und dann während die Bahn hält, die Bahn zu besprühen.
1: Was sprühen die da drauf?
2: Ja, irgendwelche Graffitis,
1: irgendwas gegen rechts.
2: Wahrscheinlich irgendwas gegen rechts. Und da gibt's eine Videoaufnahme von, wie die das machen. Und dann ist also der Höhepunkt ist quasi, dass das Publikum, das drumherum steht, also sieht, wie diese U-Bahn vandaliert wird, dann Applaus spenden. Ja?
1: Willkommen in Deutschland.
2: Das ist eine sehr schöne Geschichte.
1: Unterwirf mich.
2: Ja, und wenn du nach Berlin gehst, ich bin ja dummerweise öfters mal da in letzter Zeit, diese Graffiti-Verschmutzung der Stadt ist wirklich abgefahren. Ich war jetzt in Ransdorf in dieser S-Bahn, da steht so ein altes historisches S-Bahn-Häuschen, ganz süß, ja. Von oben bis unten vollgeschmiert mit Graffiti. Also wenn ich Diktator wäre, würde es dafür erst mal 10 Jahre Knast geben.
1: Also jetzt träumen wir alle von einer Welt mit Diktator Achim Winter. Das dann halten immer alle die neuesten Ansagen für eine Satire. Ich sehe dich schon bei deinen wöchentlichen Ansagen vor so einem gigantomanischen Adler wahrscheinlich.
2: Nee, ich kann sehr gut Mussolini nachmachen mit so einem trotzigen Gesicht. Ja. Sieht ja ungefähr so aus. Naja.
1: Ja, lacht, solange ihr noch könnt, weil jetzt kommen wir natürlich zum Abschied auch noch zur Wirtschaft. Und da geht es ja heiß her mittlerweile. Wer sich für die Feinheiten der internationalen Finanzwirtschaft interessiert, der ist herzlich eingeladen, immer freitags im nackten Geld die Ausführung von Banker Hermann und Analysen dazu anzuhören. Derzeit tobt ja der Zinskampf, kann man sagen, und zwar der Kampf der Notenbanken oder der Staaten gegen ihre Notenbanken, die natürlich immer beteuern, die Inflation im Griff halten zu wollen, während sie das Gegenteil produzieren. Und fast alle Staatspapiere sind auf Rekordrenditehöhen, also auf Rekordzinshöhen. Es ist also sehr teuer für die Staaten, sich zu refinanzieren angesichts ihrer Überschuldungslage. Und Präsident Trump hat das konkrete Problem, dass der neu eingesetzte Fed-Chef Warsh, den er dort installierte, nun entgegen des ausdrücklichen Wunsch von Trump eine Zinserhöhung um 25 Basispunkte durchbrachte. Jetzt ist der Leitzins in den USA um einen Viertelprozentpunkt auf eine Spanne von 3,75 bis 4% gestiegen. Und Trump is not amused. Er ist jetzt böse und unzufrieden, Milena, dass das doch nicht so kommt, wie er das gern wollte.
0: Ja, dazu kann ich jetzt echt nichts sagen.
1: Musst du nicht. Also, Trump ja auch nicht.
0: Trump ja auch nicht, aber zur Wirtschaft in Deutschland könnte ich ein bisschen was sagen.
1: Ist da noch was, ja? Was man kommentieren kann?
0: Ja, also es schlagen mal wieder viele Alarm. Jetzt sind es die Spediteure und die Bauern, die gehen auf die Barrikaden. Weil die werden gerade richtig gemolken durch den hohen Spritpreis, also Diesel. Ja? Ich glaube, Diesel ist ja zum Teil bei 2,62. Und für so Spediteure, für so eine Fahrzeugflotte von 50 Lkw sind das zusätzliche Kosten von über 1 Million Euro im Jahr. Ja? Und die Bauern sagen dasselbe. Und jetzt hat ja Wirtschaftsministerin Reiche vorgeschlagen, die Mehrwertsteuer auf Kraftstoffe zu senken. Jetzt sagen dann die Spediteure und Bauern, das mache keinen Sinn, weil die Mehrwertsteuer ein Durchlaufposten sei. Ja? Also, und die CO2-Steuer wäre natürlich ein Hebel. Ich bin mal gespannt, weil die kann man ja einfach mal weglassen. Ja.
2: Und, das fehlt aber dann anderswo. Das fehlt doch dann anderswo.
0: Ja, genau.
1: Also das wird gegenfinanziert. Es wird immer gegenfinanziert.
0: Ja, richtig. Ja. Es fehlt übrigens auch in den Autoländern, Niedersachsen, Baden-Württemberg und Bayern. Also da sind jetzt ein roter, ein grüner und ein schwarzer Ministerpräsident betteln gemeinsam um Hilfe von Bund und Ländern, also von Bund und EU für ihre Autoindustrie.
2: Aber Lars Klingbeil will ja noch mehr Geld. Also sein Lösungsvorschlag ist die Übergewinnsteuer für die Konzerne. Ja, also das verstehe ich nicht.
0: Ach so, du bist wieder bei dem Benzin. Ja, so. Gut, es bringt halt nichts. Die Gewinnsteuer kommt ja gar nicht dann bei niemanden an.
1: Nee, es ist doch, es kann auch viel schlimmer sein.
0: Doch, nur bei Klaas Klingbeil, aber nicht beim Bürger bei der Industrie.
1: Es könnte aber noch viel schlimmer kommen. Ich habe einen Hinweis im Netz gelesen, diesmal nicht von unserem anonymen Falschmeldungshinweis, sondern eine Erinnerung im Netz. Und das ist völlig richtig. Ich meine, erinnert ihr euch, wann der Kanzler das letzte Mal die Halbierung von irgendetwas angekündigt hat?
0: Oh ja, jetzt gerade. Moment, was wollte der jetzt?
1: Der wollte die AfD halbieren.
0: Ja. Nee, das ist klar.
1: Naja, und jetzt will er ja den Spritpreis quasi halbieren.
0: Ja.
1: Also wenn er den
0: 5 Euro.
1: Eben, wenn er den Spritpreis so halbiert wie die AfD, dann gute Nacht. Also, dann hat er sich selber weggeworfen. Also, ja.
0: Übrigens, Roland Tichy schreibt schöne letzte Worte, finde ich. Er schreibt, Auftragsplus für Militärfahrzeuge 3,9%. Auftragsminus Autosindustrie 1,7%, Maschinenbau Produktionsrückgang 4,1%. Drei Zahlen, die den Weg der Wirtschaft beschreiben.
1: Alter Defetist. Ein Wort noch zur KI-Panikmache. Vielleicht habt ihr sie ja auch mitbekommen, weil das Netz ist jetzt voll von KI-Weltenuntergangswarnungen. Also jeder, der was auf sich hält, der warnt jetzt davor, dass KI uns alle töten wird. Allen voran, scheinbar absurderweise, die Chefs von Anthropic und von OpenAI, also den Hersteller von Claude und von ChatGPT. Zwei von denen man ja meinen würde, naja, wenn die das sagen, dann muss es ja auch stimmen. Eine In-Depth-Analyse dieser Situation ebenfalls im nackten Geld, warum denn die Firmen sowas verlangen. Wenn man aber nur mal einen oberflächlichen Blick drauf wirft, jetzt nicht allzu finanzgenau, was ein Kevin Bass auf X getan hat und sich mal die Anthropic-Finanzströme angeguckt hat, dann stellt man fest, Anthropic, also ein Spin-off letztlich von OpenAI, von dieser anderen Firma, und OpenAI schlagen hier ein Regulierungssystem vor, bei dem zufälligerweise die Regulierer von ihnen finanzierte Stellen sind, die ihnen dann selber die Gesetze geben. Und sie schlagen letztlich vor, dass Anthropic und OpenAI den Normalkonsumenten den Zugang zu ihren Systemen drosselt, während natürlich andere die Mehrzahlen sehr viel mehr bekommen. Schützenhilfe bekommt Anthropic und auch OpenAI mit bei ihrer KI Duma und KI bringt uns alle um Panikmache von solchen Menschen wie Bill Gates oder Kamala Harris und all den anderen alten bekannten Menschen, den wir noch aus Zusammenhängen kennen wie Corona-Panik oder Klimapanik. Und interessanterweise tauchte jetzt auch ganz neu, nachdem es eben Corona-Leugner gab und Klimaleugner gab, auch zum ersten Mal das Wort KI-Risikoleugner im Netz auf.
0: Echt?
1: Ja,
0: echt?
1: Ja. In einem amerikanischen Magazin, dass die KI-Risikoleugner ganz schlimme asoziale Menschen seien.
0: Aber es ist kein schönes Wort. KI-Risikoleugner. Es ist sperrig.
1: Ja, ist es. Ja, aber im Prinzip dritter Durchgang der Doom-Nummer. Also als vorher musstest du halt CO2 sparen und dich überwachen lassen, damit das böse Virus sich nicht verbreitet. Dann musst du das natürlich alles machen, weil der Stromverbrauch und die Umweltverschmutzung. Und jetzt ist es ja, also wenn du Strom verbrauchst und dich nicht überwachen lässt, dann willst du eben, dass KI uns alle umbringt. Also in jedem Fall bist du dann ganz
2: schön. Ich kann da eine Warnung geben. Die KI, die wird uns tatsächlich alle fertig machen, weil sie sich selber so perfektioniert permanent in exponentieller Geschwindigkeit im Gegensatz zu uns. Ja, also da ist schon, relativ gefährlich. Die macht auch schon, was sie will zum Teil. Mhm. Aber da es eine große ökonomische Blase ist, wo die Chiphersteller die KI-Firmen finanzieren und umgekehrt, also ein zirkulierendes Finanzierungssystem, das irgendwann platzen muss, wird KI an der eigenen, am eigenen ökonomischen Untergang untergehen.
1: Sozusagen. Das ist jetzt deine Prognose?
2: Ja. Also ihr müsst keine Angst haben, es geht sowieso. Es gibt ein Bam wie bei der Dotcom-Blase und dann gibt es ein bisschen KI, aber es wird nicht so schlimm sein.
1: Okay, da darf ich ketzerisch fragen bei dieser Gelegenheit, wie viel Coding-Agenten du so am Tag im Durchschnitt nutzt oder in der Woche, wie viele Stunden du so damit zubringst?
2: Null.
1: Ach so. Und deine volkswirtschaftliche Grundbildung stammt aber aus deinem Studium und deiner Professur für Volkswirtschaft und...
2: Ich halte mich da an Experten.
1: Ach ne? So, also, Experten.
2: Beschäftige dich mal mit den
0: Experten oder Fachleute.
1: Experten. Woher kommen die? Aus dem Nahen Osten?
2: Beschäftige dich mal mit der Zirkularfinanzierung der KI-Industrie. Mhm. Also Chiphersteller und die Softwareproduzenten.
1: Ist ja richtig.
2: Die
1: ist ja
2: sich was gegenseitig finanzieren, was natürlich. Das für ein schönes System ist. Natürlich. Und wie viel Energie die brauchen und wie viele Kraftwerke die brauchen werden.
1: Aber lieber Achim, genau das Gleiche hat man damals angefangen zu erzählen, als Elektrizität überhaupt aufkam. Es gibt wunderschöne Beschreibungen, wie in New York der 20er und 30er, damals die Ärzte vor Radios warnten. Und ich sah eine schöne Schlagzeile von Babylon Bee gerade. War so ein Steinzeitmann, der vor einem Rednerpult stand und Bild in der Schrift war: Steinzeitmann warnt energisch vor dem Rad und der Erfindung des Rades. Es könnte unzählige Arbeitsplätze kosten. Ja. So ungefähr ist es eben auch bei der KI. Aber gut, macht ja nichts, können wir sagen, weil Europa ist sowieso nicht dabei.
2: Das ist Wir können ja, wie heißt der neue Marktplatz, dessen Name ich jetzt gerade vergessen habe, da können wir mal schauen, was die anderen so denken. Wer wie wettet.
1: Marktplatz? Ach so, du meinst Prediction Markets, Polymarket. Die sind auch verboten in Europa. Tut mir leid.
2: Naja, das macht ja nichts.
1: Zum Kinderschutz und zu deinem Schutz, weißt du, vor dir selbst. Also ich habe bei Polymarket übrigens eine Wette laufen auf die vorzeitige Kanzlerschaftsbeendigung von Friedrich Merz. Ja. Also, dass er vor 2027 geht. Wenn das klappt, dann kriege ich, glaube ich, für 100 Dollar irgendwie 500 Dollar.
0: 90.
2: Nee. Ja, 9 wollte ich gerade sagen.
1: Nein, das ist ja nichts. Ja, lässt er du mal. Aber tatsächlich ist es so, ganz witzig am Rande, diese Polymarkets-Nummer, weil ja so relativ wenig Europäer mit dabei sind, weil ja formal ist das in Europa auch gar nicht erlaubt, du darfst ja so ein Ding gar nicht betreiben. Das ist massiv amerikanisch dominiert und die Wetten, die da laufen auf so europäische Politvorgänge, da fragst du dich manchmal wirklich, ach guck, die sind ja ein bisschen blauäugig. Und tatsächlich kannst du mit ein bisschen Überblick über so nicht-amerikanische Politvorgänge durchaus Geld verdienen mit diesen Prediction Markers, Nur falls ihr am Wochenende noch nichts zu tun habt. Gut. Aber gut, machen wir Schluss damit jetzt alle ihr Geld verzocken können bei Prediction Markets und die Dinge weiter ihren Lauf nehmen können. Ich muss am Ende schon wieder das sagen, was ich so oft sagen musste in letzter Zeit. Unsere Freiheit, die bleibt so verloren wie unsere Sicherheit und unser Wohlstand und sie alle werden nicht von selbst zurückkehren, denn keine Partei und kein Erlöser werden uns von den Verbrechern der herrschenden Parteien Korruption befreien. Es ist allein an uns, Massenmörder wie Karl Lauterbach oder Jens Spahn, Terroristen wie Nancy Faeser oder Landesverräter wie Fritz BlackRock und Angela Merkel endlich den Strafen zuzuführen, nach denen ihre Taten schreien. Einzig wir selbst können Deutschland nicht zu dem machen, was es auf dem Papier lange sein möchte, ein Land der Freiheit, der Demokratie und der Rechtsstaatlichkeit. Nichts davon aber wird es je werden, ohne eine Revolution. Die können wir erreichen in Frieden und mit Humor, ganz einfach dadurch, dass wir die Verbrecher bei ihren Namen nennen und ihnen die Wahrheit ins Gesicht rufen, wo immer wir sie antreffen. Ich danke euch fürs Zuhören und meinen beiden Gästen für das gute Gespräch, Achim Winter und Milena Preradovic. Das war Nummer 260 des Nacktniveaus. Die nächste Ausgabe folgt am kommenden Samstag, denn Widerstand ist nie zwecklos. 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
8: Tagesdosis. Sozialismus per Dekret. Die Linke plant die große Enteignung. Unter dem Deckmantel des Mieterschutzes setzt die erstarkte Linkspartei auf radikale Verdrängung des freien Marktes aus der Hauptstadtwirtschaft. Die Weigerung, echte Anreize für den Neubau zu schaffen, offenbart das reine Streben nach politischer Macht und setzt das Wohl hunderttausender Wohnungssuchender leichtfertig aufs Spiel. Ein Kommentar von Janine Beicht. Der Wahlsieg der Partei Die Linke macht aus einer Eigentumsfrage ein Regierungsprogramm. Die Berliner Abgeordnetenhauswahl 2026 hat einer Partei zum Triumph verholfen, die den offenen Angriff auf das Privateigentum zu ihrem zentralen Markenkern erklärt hat. Die Linke hat abgeräumt. In den Vorwahlumfragen lag sie mit rund 21% knapp vor der schwächelnden CDU, 20%, um ihr Ergebnis im Vergleich zu 2023 am Ende schlicht zu verdoppeln. Getragen von einer Welle unter 35-Jährigen und erstmals befeuert von 16- und 17-jährigen Erstwählern, hat die Partei die Angst vor dem Mietenwahnsinn knallhart mit dem Slogan »Deutsche Wohnen und Co. enteignen« instrumentalisiert. 37% der Berliner trauten der Linken bei der Wohnungsfrage die besten Lösungen zu. Selbst bei der allgemeinen Problemlösungskompetenz hängte sie die CDU mit 20-15% mühelos ab. Die Berliner Wahlsiegerin Elif Erralp zögerte nicht, aus diesem Machtgewinn eine Radikalforderung zu zimmern. Zitat: Wir werden den Volksentscheid für die Vergesellschaftung großer Wohnungsunternehmen umsetzen. Zitat Ende. Die Partei kam zu der Einschätzung, dass ein Gesetz zur Vergesellschaftung die im Grundgesetz festgelegten Voraussetzungen erfüllt. Schon im ersten Regierungsjahr soll deswegen ein sogenanntes Vergesellschaftungsgesetz durchgepeitscht werden, flankiert von einem Mietendeckel für Landeseigene, einem strammen Landesamt für Mieterschutz und massiver Verstaatlichung der Bautätigkeit. Das Zielkreuz ist scharf gestellt. Konzerne ab 3000 Wohnungen stehen auf der Abschlussliste. Es geht um rund 220.000 bis 240.000 Wohnungen. Das ist fast ein Fünftel des gesamten Berliner Marktes. Die Initiative Deutsche Wohnen und Co. enteignen will diese Bestände dem freien Markt radikal entziehen und der öffentlichen Verwaltung einverleiben. Wie radikal die Initiative ihre Forderung begründet, zeigt bereits die Sprache auf ihrer eigenen Website. Dort heißt es unter der Rubrik Argumente dazu, Zitat: Berlin ist unser aller Zuhause, droht aber zu einer Stadt der Reichen zu werden. Die Mieten explodieren, wir werden verdrängt, die Konzerngewinne steigen und unsere PolitikerInnen schauen zu. Wir haben die Faxen dicke. Zitat Ende. Die Grünen bieten sich als willige Vollstrecker an. Werner Graf tönte offen, er habe nie einen Zweifel daran gelassen, dass auch er vergesellschaften wolle. Die SPD hingegen bietet das Bild eines gelähmten Haufens. Während Steffen Krach das Bündnis mit Enteignungsteufeln vollmundig ablehnt, hält sich das schwammige SPD-Wahlprogramm jedes Hintertürchen offen. Die CDU schlägt Alarm, verweigert sich dem Enteignungswahn und beschwört stattdessen den Neubau. Doch Linken-Chefin Ines Schwertner diktiert der künftigen Koalition bereits die Bedingungen auf. Zitat: Für uns ist das klar, es wird mit der Berliner Linken in der Regierung vergesellschaftet werden. Zitat Ende. Der Volksentscheid von 2021 wird zum politischen Rambock. Als politisches Schutzschild nutzt die Linke das Votum von 2021. Satte 57,6 bis 59,1% der Berliner bei einer Beteiligung von 73,5% forderten damals den Entzug privaten Eigentums. Die Feindbilder hießen schon damals Vonovia und Deutsche Wohnen, die allein über 115.000 Wohnungen in der Hauptstadt hielten. Die Initiative Deutsche Wohnen und Co. enteignen leitete daraus einen weitreichenden politischen Auftrag ab und formulierte es auf ihrer Website so, Zitat: Die Menschen in Berlin haben der Regierung einen klaren Auftrag zur Vergesellschaftung gegeben. Wir wollen mitbestimmen und sind nicht bereit, weiter die Konzerngewinne mit unserer Miete zu bezahlen. Berlin soll unser Zuhause bleiben. Zitat Ende. Die Linke versteht sich dabei als politischer Vollstrecker dieses vermeintlichen Auftrags. Eine vom Senat eingesetzte Expertenkommission befand 2023 folgerichtig, dass der Griff nach privatem Eigentum verfassungsrechtlich machbar sei. Die Initiative legte sofort mit einem eigenen Gesetzesentwurf nach. Die verprellte rot-schwarze Vorgängerregierung flüchtete sich jedoch in ein zahnloses Rahmengesetz und verweigerte das konkrete Enteignungsgesetz, ein Schauspiel, das Aktivisten und Opposition als feige Verschleppung geißelten. Niklas Schenker bringt den neuen ideologischen Druck innerhalb seiner Partei unverblümt auf den Punkt. Zitat: Die Linke musste über viele Jahre das Vertrauen der mietenpolitischen Bewegung zurückgewinnen. Für jene ist unsere Hypothek als Linke viel eher, dass wir trotz Regierungsbeteiligung den Volksentscheid Deutsche Wohnen und Co. enteignen nicht umsetzen konnten. Zitat Ende. Das Grundgesetz ist kein Freibrief. Oder doch? Was die Politik beschönigend Vergesellschaftung nennt, ist in Wahrheit ein historisch einmaliger Staatseingriff. Zwar regelt Artikel 14 Grundgesetz die klassische Enteignung für konkrete Infrastruktur wie Autobahnen, doch die

oder in andere Formen der Gemeinwirtschaft überführt werden. Für die Entschädigung gilt Artikel 14 Absatz 3 Satz 3 und 4 entsprechend. Zitat Ende. Der Paragraph ist das Relikt eines historischen Kompromisses. Als das Grundgesetz 1948-1949 verhandelt wurde, konnten sich Bürgerliche und Sozialdemokraten nicht auf ein Wirtschaftsmodell einigen. Artikel 15 sollte dem Gesetzgeber die Tür zur Verstaatlichung einen Spalt offen halten. Doch er ist eben kein Blankoscheck, sondern an messerscharfe rechtliche Hürden gebunden. Während die Senatskommission grünes Licht signalisierte, schlägt der Verfassungsrechtler Ulrich Battis scharf Alarm. Er warnt vor eklatanter Unzuständigkeit, drastischer Unverhältnismäßigkeit und Kollisionen mit dem EU-Recht. Battis macht zugleich deutlich, dass die grundsätzliche Zulässigkeit einer Vergesellschaftung noch nichts über ihre konkrete rechtliche Umsetzung aussagt. Zitat: Die Expertenkommission hat gesagt, grundsätzlich ist eine Vergesellschaftung möglich. Aber was heißt das schon grundsätzlich? Es kommt auf die Feinarbeit und auf den konkreten Fall an. Ich bin der festen Überzeugung, dass das Bundesverfassungsgericht die Sache gemäß den Vorgaben des Bundesverfassungsgerichts zum Grundsatz der Verhältnismäßigkeit beurteilen wird. Zitat Ende. Es geht hier längst nicht mehr um verengte ideologische Parolen, sondern um knallharte Verfassungsfragen, Kompetenz, Gemeinwohl und Milliarden Entschädigungen. Die Milliardenrechnung wartet bereits. Die Linke plant die Enteignung über eine gigantische Anstalt öffentlichen Rechts, die sich über den Finanzmarkt verschulden soll. Der Clou dabei ist ein echter Preisdrucker-Trick. Der Gesetzentwurf der Enteignungsinitiative fordert sogar einen Abschlag von bis zu 60%. Die Zeche soll dem Verkäufer aufgebürdet und über bis zu 100 Jahre aus den Mieten abbezahlt werden. Elif Eralp kalkuliert eiskalt, dass die Entschädigung bis zu 40% unter dem realen Verkehrswert liegen dürfe. Sie rechnet die Enteignung unverfroren schön, Zitat: Es ist so, dass wir bis zu 40% unter dem Verkehrswert vergesellschaften können und das ist ein sehr gutes Geschäft. Wir wollen das langfristig über Kredite und Mieteinnahmen refinanzieren. Zitat Ende. Fliegen den Verfechtern diese Schätzungen um die Ohren, droht die Pleite. Würde zum Marktpreis entschädigt, stünden bis zu 36 Milliarden Euro im Raum. Der Landesrechnungshof warnt bereits vor dem juristischen Harakiri, Eigentümer mit Billigabfindungen abzuspeisen. Je dreister der Abschlag, desto sicherer das Scheitern in Karlsruhe. Konstantin Kolodilin vom DIW legt den Finger in die offene Wunde. Zahlt der Staat Marktpreise, muss Berlin für Milliarden Kredite bürgen. Bei Turbulenzen zahlt der Steuerzahler, prellt der Staat die Eigner, kippt das Verfassungsgericht das Gesetz. Der wohl bitterste Aspekt der Debatte ist von niederschmetternder Einfachheit. Durch den milliardenschweren Eigentümerwechsel entsteht nicht ein einziger neuer Quadratmeter Wohnraum. Alexander Schirp von den Unternehmensverbänden macht die Absurdität dieses Vorhabens deutlich. Zitat: Ein solcher Weg bindet über Jahre politische Kraft, juristische Ressourcen und finanzielle Mittel, ohne dass am Ende auch nur eine einzige neue Wohnung entsteht. Zitat Ende. Wohnungsmangel lässt sich nicht enteignen. Berlin schlittert ungebremst in eine Katastrophe. Dem Markt fehlen laut Prestel-Institut mindestens 58.000 Wohnungen. Dass die Mieten seit 2016 um absurde 70% durch die Decke geschossen sind, ohne dass die Gehälter Schritt hielten, ist ein Skandal. Doch der linke Reflex, Mangel durch Verstaatlichung zu bekämpfen, ist ein gefährlicher Denkfehler. Der Branchenriese Vonovia hält in Berlin rund 138.000 Wohnungen, ein Marktanteil von knapp 8%. Trotz permanenter Stigmatisierung baut der Konzern. Über 1000 Wohnungen sind in der Pipeline, 300 wurden 2026 fertiggestellt. Seit 2013 flossen 2 Milliarden Euro in mehr als 6000 Neubauten. Vonovia-Chef Luka Mucic kontert die Enteignungsfantasien gewohnt trocken, Zitat: Ich glaube nicht, dass die Vergesellschaftung irgendeine Lösung des Problems bringt, sondern dass wir Rahmenbedingungen schaffen müssen, in denen man wieder mehr Neubau realisieren kann. Zitat Ende. Experten fordern stattdessen Pragmatismus. Neubau fördern, Genossenschaften stärken. Der Bauindustrieverband Ost warnt dringend vor dem Vertrauensverlust bei Investoren, während Robert Momberg den Stopp der ideologischen Hetze verlangt. Der wahren Konfliktlinie kann man nicht mehr

0: ausweichen. Es heißt nicht Volk gegen Spekulanten, sondern staatssozialistische Übernahme gegen Neubau und private Investitionen. Die Linke hat die Krise selbst mitproduziert. Der wohl peinlichste Scheinheiligkeitsfaktor dieser Debatte liegt in der eigenen Parteigeschichte. Die Verfechter der Enteignung bekämpfen heute Gespenster, die sie einst selbst riefen. Die Linke regierte Berlin von 2002 bis 2011 mit der SPD und von 2016 bis 2023 in einem rot-rot-grünen Bündnis. Ihre Vorgängerin, PDS, war die Architektin des Berliner Ausverkaufs. Am 25. Mai 2004 verschleuderte der rot-rote Senat die gemeinnützige GSW. Fast 66.000 öffentliche Wohnungen wurden auf den privaten Markt geworfen. Harald Wolff, damaliger PDS-Wirtschaftssenator, flüchtet sich heute in billige Reue. Zitat: Es war eine Scheißentscheidung. Zitat Ende. Die Ursachen lagen demnach im desaströsen Haushalt. Nach dem Berliner Bankenskandal 2000 herrschte Ebbe in den Kassen. Unter Wovereits Diktat, Zitat, sparen bis es quietscht, Zitat Ende, und Sarrazins eiserner Hand wurden Stadtwerke und Gasversorger verscherbelt, kommunale Wohnungsgesellschaften die Substanz entzogen, die GEHAG wurde ab 1998 nach und nach veräußert, die GSW 1999 freigegeben. Ein PDS-Rettungsversuch über eine Genossenschaftsholding scheiterte kläglich. 2004 ging die GSW mit 65.700 Wohnungen für lächerliche 405 Millionen Euro an die Heuschreckenfonds Whitehall und Cerberus, die zusätzlich 1,5 Milliarden Euro Schulden übernahmen. Einzig die Grünen stimmten dagegen, obwohl sie selbst die Privatisierung von 100.000 Einheiten forderten. Insgesamt verramschte Berlin zwischen 1990 und 2005 über 200.000 Wohnungen. Heute versuchen CDU und SPD krampfhaft, das verlorene Eigentum wieder auf eine 500.000 Einheiten hochzujagen. Harald Wolff gesteht später Ahnungslosigkeit ein, Zitat: Wir haben auch unterschätzt, dass wir es bei den finanzmarktorientierten Immobilienunternehmen mit einem neuen Typ zu tun hatten, der sich von den traditionellen Vermietern stark unterscheidet. Zitat Ende. Und ausgerechnet diese politischen Strategen wollen heute glaubhaft machen, die Partei habe sich verändert, während inzwischen neue und womöglich noch unfähigere Kräfte in ihren Reihen sitzen? Der Bund zieht die Notbremse, Karlsruhe bekommt das letzte Wort. Im Bund läuten derweil die Alarmglocken. Die Bundesregierung will das Berliner Verstaatlichungsexperiment im Keim ersticken. Der Koalitionsausschuss von CDU und SPD zog bereits im Juli die Zügel an. Friedrich Merz schoss nach der Wahl scharf gegen den Berliner Sonderweg und sagte, das Gesetz gegen Enteignungen solle schnell kommen. Markus Söder polterte mit einer Breitseite gegen den, Zitat, Berliner Sozialismus, Zitat Ende. Angesichts einer möglichen Linksregierung stellt der bayerische Ministerpräsident nun auch Finanzhilfen in Frage. Söder fordert Nachverhandlungen beim Länderfinanzausgleich sowie beim Hauptstadtfinanzierungsvertrag, der Berlin erst kürzlich mehr Bundesmittel für Sicherheit und Kultur zusicherte. Sollte Berlin Enteignungen weiterverfolgen, müsse das Abkommen neu aufgerollt werden. Die finanzielle Gegenwehr begründete der CSU-Chef mit scharfer Kritik an der künftigen politischen Ausrichtung. Zitat: Es kann nicht sein, dass extremistische Politik, antidemokratische Politik noch belohnt wird und vor allen Dingen antisemitische. Es kann nicht sein, dass der Bund endlos Geld zahlt und wir endlos Geld zahlen dafür, dass wir am Ende eine antisemitische Führung haben, in der bei Partys Clankriminelle dabei sind. Zitat Ende. Doch ganz so einfach kann der Bund die Berliner Enteigner nicht aushebeln. Zwar hat der Bund nach Artikel 74 Absatz 1 Nummer 15 Grundgesetz die konkurrierende Gesetzgebung bei Vergesellschaftungen, doch Artikel 72 Absatz 2 setzt strenge Hürden. Ein reines Verhinderungsgesetz, das nur dazu dient, ein Land zu blockieren, hält vor dem Bundesverfassungsgericht kaum stand. Stefanie Hubig stellt klar, Zitat: Ein pauschales Verbot ist sicher nicht möglich. Zitat Ende. Hinter den Kulissen wird also nach juristischen Trickkisten gesucht. Marco Buschmann schlug vor, Artikel 15 stur auf den Verteidigungsfall zu beschränken. Bayern fordert per Bundesratsinitiative, Drucksache 380/26, die gesetzliche Pflicht zur Sofortentschädigung zum vollen Verkehrswert. Staatsrechtler wie Christoph Degenhardt warnen vor Bundeskompetenzüberschreitungen, während Joachim Wieland betont, dass für ein echtes Aus von Artikel 15 eine Zweidrittelmehrheit zur Grundgesetzänderung nötig wäre. Alexander Dobrindt lässt im Innenministerium bereits an einer Bundesbremse schrauben. Der Streit steuert unaufhaltsam auf Karlsruhe zu, Klagen der betroffenen Konzerne, ein Bund-Länder-Streit und abstrakte Normenkontrollen sind garantiert. Bis das Bundesverfassungsgericht das Machtwort spricht, stürzt Berlin in Jahre der Rechtsunsicherheit. Wenn das Eigentum wackelt, wackeln auch die Kredite. Der verheerendste Kollateralschaden betrifft nicht nur Vonovia und Deutsche Wohnen, sondern trifft das Herz des deutschen Finanzsystems. Der Gesetzentwurf sieht vor, bestehende Hypotheken und Grundschulden auf den vergesellschafteten Beständen einfach auszulöschen. Neue Sicherheiten dürften nicht mehr bestellt werden. Damit wird die Axt an das Fundament der Immobilienfinanzierung gelegt. Verfassungsrechtler Frank Schorkopf von der Universität Göttingen zieht eine düstere Bilanz. Zitat: Auf diesen Wohnungen liegen Hypotheken und Grundschulden, sodass diese Enteignung, und das spielt eine große Rolle in dieser Debatte, auch die Grundpfandrechte bedroht. Wenn man Pech hat, kann das ganze Banken ins Rutschen bringen. Zitat Ende. Damit schließt die Linke einen zynischen Zirkel. Ausgerechnet die Partei, die das Tafelsilber einst an Finanzinvestoren verscherbelte, schwingt sich heute zur Retterin vor den bösen Konzernen auf. Nach einer personellen Häutung von einer Verdopplung der Mitglieder, in Neukölln gar Verdopplung bis Verdreifachung, feiert sie den Klassenkampf am Wohnungsmarkt. Selbst Figuren wie Rusbeh Taheri, der 2005 aus Protest gegen die damalige PDS-Privatisierungspolitik austrat, sind als Enteignungsaktivisten wieder an Bord. Die Berliner Wirtschaft warnt vor diesem Spiel mit dem Feuer. Zitat: Berlin kann sich keine Experimente mit ungewissem Ausgang leisten, die Politik für lange Zeit lähmen würde. Zitat Ende. Ideologie auf Pump. Wer enteignet, zahlt doppelt. Die politische Pointe grenzt an Absurdität. Die Brandstifter von gestern präsentieren sich heute als die Feuerwehr von morgen. Doch das Grundgesetz ist keine Spielwiese für ideologische Experimente. Wer Eigentum per Dekret umverteilt, verteilt vor allem gigantische Risiken, Milliardenschulden und politische Macht. Wer nur auf vermeintlich billige Mieten schielt, ignoriert den Trümmerhaufen, den ein solcher Eingriff in der Wirtschaftsordnung hinterlässt. Geschichte wiederholt sich als Tragödie. Erst verkaufte Berlin Wohnungen aus klammen Kassen, dann kaufte die Stadt sie teuer zurück, nun soll die Enteignungskeule geschwungen werden. Die Zeche verschwindet nicht, sie wird nur dem Steuerzahler aufgebürdet. Harald Wolff nannte die damaligen Verkäufe, Zitat, unsere Hypothek, Zitat Ende. Die heutige Linke macht daraus die Hypothek der gesamten Stadt. 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
2: 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Vor der Bundestagsdebatte zur sogenannten Widerspruchslösung kritisiert Berlins Ärztekammerpräsident Peter Bobbert Deutschlands Status als Organimportland. Er fordert, dass jeder Volljährige, der nicht widersprochen hat, grundsätzlich automatisch zum Organspender wird. Eine Petition versucht unterdessen genau das zu verhindern. Der geflohene Windkraftbetrüger Hendrik Holt ist am Dienstag in Dubai festgenommen worden. Das teilte die Staatsanwaltschaft Osnabrück mit. Holt war seit dem 25. August nach seiner Flucht aus dem offenen Vollzug per EU-Haftbefehl gesucht worden. Nun sollen Auslieferungsunterlagen übermittelt werden. Estland, Lettland und Litauen haben die EU-Kommission um zusätzliche Mittel für gemeinsame Antidrohnenkapazitäten gebeten. Laut einem Pressebericht geht es um 500 Millionen Euro Steuergeld der EU-Bürger, die, nach Umfragen, zum größten Teil keinen Krieg mit Russland wollen. Die Trigger FM-Meldungen. 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
3: Guten Morgen, es ist Samstag, der 5. September 2026 und ihr hört Nacktes Niveau. Den Podcast für natürliche Intelligenz und weniger künstliche Dummheit. Den offiziellen Einstimmungspodcast zur Landtagswahl in Sachsen-Anhalt. 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Und aus Österreich das am weitesten entwickelte Sprachmodell dieses Podcasts. Journalistin und Moderatorin Milena Preradovic. Ich grüße euch, ihr beiden.
4: Ach, immer wieder süß, Baby.
3: Tja, Astra ist da. Ich habe es bestimmt mitbekommen. Also nicht der Opel Astra, der ist schon lange da, leider. Aber von ChatGPT Nummer 6, also Modell Nummer 6 seines Sprachmodells, Large Language Models, wie ja KIs eigentlich heißen. Und mit diesem Astra-Modell sagt OpenAI selber ganz bescheiden, das ist eventuell der Wendepunkt, also der Nullpunkt, Ground Zero der KI-Forschung, weil jetzt könnten wir quasi vor so einer AGI stehen, so einer allgemeinen künstlichen Intelligenz, die quasi den Menschen ersetzt. Also rückblickend könnte man das irgendwann mal sagen, meint er vielleicht. Und das ist natürlich hochgegriffen und meine ganz tiefgegriffene Frage an euch, wie viel KI habt ihr so im Alltag denn schon drin? Also wie wichtig ist das für eure Arbeit und für euer Leben? Und nutzt ihr das Ding überhaupt, Milena? Oder guckst du das an und rümpfst die Nase und denkst,
4: Ja, also ich nutze es jetzt nicht groß für meine Arbeit, ne? Also da recherchiere ich selber oder so. Aber ich frage ab und zu mal, aber ohne es unbedingt zu glauben. Aber wofür ich es genutzt habe, ist tatsächlich für so technische Geschichten. Ja, also hilf mir bitte hier irgendwie so, weil Microsoft wollte dann das mit dem anderen Portal oder anderem Ding nicht haben und so. Ich kenne mich ja nicht so aus. Und da hat mich tatsächlich die KI da so richtig durchgeführt. Okay. Und Also das hätte ich alleine nicht geschafft. Das hätte mich irgendwo im Computerladen wieder Geld gekostet. Also für sowas ja. Ich habe es auch schon mal gefragt, so nach dem Motto, was erwarten wir an Verkehrsaufkommen und wenn ich irgendwo hinfahren wollte. Aber da habe ich sie auch beim Lügen erwischt. Oder besser gesagt beim Nichtwissen. Da habe ich gesagt, ja, Moment mal, aber das ist doch davor und so. Oh ja, stimmt. Ne? Also man muss halt ein bisschen aufpassen.
3: Okay, also bei dir ersetzt das den Mann mit der Bohrmaschine, der früher die Druckertreiber installierte.
4: Nee, leider die Bohrmaschine noch nicht. Kommt das ist das Optimus. Problem. Der Mann mit der Bohrmaschine, das wäre schön, wenn KI das könnte. Das würde ich nehmen.
3: Damit fällt natürlich das Dieter Wischmeier Zitat. Also wer das Ding noch nicht kennt, der Mann mit der Bohrmaschine bei Google, eine herrliche Typisierung von Männern, die Frauen anschmachten und sich dafür als permanenten Sklave hergeben. Optimus kommt ja irgendwann, das ist dann der Roboter, der zur KI kommt, um die Bohrmaschine zu ersetzen. Aber Christian, wie sieht es bei dir aus mit KI im Alltag? Und du bist ja alter Medienproduzent auch. Du stehst ja nicht nur vor dem Mikro, sondern auch dahinter. Hat es bei dir praktische Auswirkungen?
5: Na, erstmal herzliche Glückwünsche an Milena, dass es bei ihr geklappt hat, von GPT irgendwas reparieren zu lassen.
4: Nee, tatsächlich war es die Google-KI, die mit mir was repariert hat.
5: Ach, na dann, das ist wieder was ganz anderes wahrscheinlich. ChatGPT, mein Kumpel Chat, der sollte mir mal helfen, hier auch irgendeine Sache zu beheben am Computer. Da ging das Mikrofon nicht oder der Kopfhörer oder weiß der Henker was. Und dann bin ich ins Internet gekommen und habe dann hier insgesamt 5 Stunden mit ChatGPT gesessen, bevor mir dann aufgefallen ist, hey, wir drehen uns hier am Kreis. Ich gebe jetzt hier zum 250. Mal denselben Befehl ein. Und zwar per Hand, ja, da ich ja kein Internet hatte und das insofern nicht kopieren konnte.
3: Aber wie kannst du letztendlich ins Nirvana, die Sachen eintippen, wenn du gar keine Internetverbindung hast?
5: Indem ich es auf meinem Handy aufrufe und dann tatsächlich vom Handy abtippe und per Fuß oder per Hand, wie du willst,
3: es
5: dann im Computer eingebe.
3: Per Fax, am besten per Fax. Also
5: das ist aber noch eine Variante gewesen. Also ansonsten ist Chatty natürlich was ganz Lustiges. Man muss sich halt angucken, was hinten rauskommt. Die Frage, die man stellt, wird im Normalfall nicht beantwortet, aber auf jeden Fall entschuldigt sich das Ding 1000 Mal, wenn es falsch gelegen hat. Das kann man mal ausprobieren, dem Ding dann auch zu sagen, wenn es richtig gelegen hat, hey, du hast übrigens falsch gelegen. Oh, Entschuldigung, das habe ich nicht bedacht. Also wenn das wirklich, ich meine, du hast eben in der Anmoderation richtigerweise schon gesagt, der Nullpunkt, der Ground Zero wird es sein, das befürchte ich auch.
4: Ja, und ach, eins muss ich noch sagen, wie gesagt, ChatGPT habe ich mich noch gar nicht so mit befasst. Ich bin ja wirklich ein bisschen old-fashioned, aber eben, ich nutze dann diese Google-KI und frage ab und zu mal was, ne? Also ein bisschen recherchemäßig frage ich dann mal was, einfach um Eindruck zu bekommen. Oh, da wirst du ja belehrt mit allem Woken-Zeug und so weiter. Ja. Und da habe ich dann mal gesagt, jetzt ist Schluss hier. Ich habe keine Lust, mich hier belehren zu lassen. Ich will hier Fakten haben. Okay, dann nur die Fakten. Also man kann auch mal schimpfen mit denen.
3: Ja. Kann man, in der Tat. Ich stehe dem Ganzen ja deutlich positiver gegenüber, wie ihr wisst. Also nutze das reichlich, nicht für wenig für Recherche, weil da genau das Problem besteht, was ihr auch schon genannt habt. Ne? Unfassbar gebiased. Arbeitet jetzt seit längerer Zeit, und da stellen wir dann im Oktober im Freihafen auf Mallorca auch was vor, an etwas um dieses Bias-Problem, also diese Verzerrung und die Tendenziosität und das ganze Framing zumindest sichtbar zu machen und auch mit einem gewissen Modell wieder rauszurechnen und lass da diverse KIen gegeneinander arbeiten, was sehr interessant ist. Also wenn man dann die eine KI über die andere befragt, in welche Richtung ist die verzerrt, dann bezeichnet KI A zum Beispiel KI B als linksextremistisch in Tendenzen und die andere verneint das total und unterstellt der anderen rechtsextremistisch. Das ist wirklich interessant.
5: Das hört sich ein bisschen nach Fernschach an.
3: Bitte?
5: Das hört sich ein bisschen nach Fernschach an.
3: Nach Fernschach, okay, ja, okay.
4: Das hört sich ein bisschen nach AfD-Wahlkampf, oder besser gesagt nach Wahlkampf Sachsen-Anhalt an irgendwie.
3: Ne, das ist nur ein Beispiel, also die einfachen Themen sind ja einfach. Ja? Also wenn du da wieder steht, keine Ahnung, die rechtsextremistische AfD, dann ist das simpel. Aber es sind ja dann, schwierig sind ja die Weglassungen zu finden. Ja? Wenn, also das machen ARD, ZDF und diese ganzen Staatsfunker machen das ja teilweise recht intelligent mit ihrer Nachrichtenverzerrung, weil sie eben einfach Dinge weglassen, ja? Und gar nicht offen lügen in klugen Fällen, sondern einfach nur partielle Fakten darstellen und diese Lücken sichtbar zu machen, also lange Rede, kurzer Sinn, das ist interessant, das ist noch ein Experiment, aber für sämtliche Coding-Arbeiten und sich selbst technische Vorgänge ersetzen, der Wahnsinn, da ist der Nullpunkt lange überschritten, also seit letztem Weihnachten mache ich nichts anderes mehr, als diese Dinge selber zu bauen und das mit wachsendem Erfolg, mit allen Problemen, die dabei sind. Ich bin da durchaus nicht sicher, ob jetzt ChatGPT 6 der Nullpunkt war und gewesen sein wird, wenn wir rückblicken, aber dass dieses Coding sämtliche technischen Hilfsleistungen ersetzt. Das ist jetzt schon so. Also bei Spotify, die sagen von sich selber, seit Anfang des Jahres hat kein Coder mehr eine Zeile Code geschrieben. Das machen da alles KIs. Und das wird diejenigen, die es noch nicht nutzen, dann kalt erwischen, wenn sie denn bisher damit ihren Lebensunterhalt bestritten haben, was bei euch beiden ja zum Glück nicht der Fall ist.
4: Bei mir ist für den Code Lissi zuständig.
3: Damit sind wir auf Arbeitsniveau angekommen und können uns den Themen widmen. Der Code als Arbeitsniveau ist ja auch das, was das Bundesregime derzeit präsentiert. Wir erinnern uns, die Drohnenshow des Regimes hat einen neuen Höhepunkt erreicht in Leipzig. Da hat wahrscheinlich mit einem Round House Kick, ein Chuck Norris-artiger Nachfolger, also mit Busfahrer und Erbe des Chuck Norris Roundhouse Kicks, offensichtlich eine mit Sprengstoff beladene Drohne vom Himmel geholt. So die Geschichte des Bundesinnenministers und seiner Mannen und Handlanger. Eine zweite Drohne soll ja die erste Drohne noch als beobachtet haben und zur Koordination dienen. Und nachdem das alles präsentiert wurde mit einer fremden Macht, die dahinter gehandelt habe, Milena, da sind die Hosen nun runter. Und wir sehen wie immer nichts, wenn Fritz die Hosen runterlässt, denn es wird nur behauptet, Russland, der böse Russe, habe diese Sprengstoffdrohnen geschickt und habe Deutschland damit hybrid angegriffen. Die gesamte Deep State-Fraktion vom kanadischen Premierminister über sämtliche EU-Funktionäre haben sofort Deutschland uneingeschränkte Solidarität gegen den russischen Angriffskrieg erklärt. Und Thilo Jung, ich weiß nicht, ob ihr es gesehen habt, hat tatsächlich einen hellen Moment in der Bundespressekonferenz gehabt und fragt dort den Regimevertreter, na Moment mal, und diese Behauptung, die sollen wir Ihnen nun ganz naiv einfach glauben, obwohl Sie nicht einen einzigen Beweis dafür vorlegen. Das ist ja wie in einem totalitären Regime, hat er noch nachgefügt. Denn in totalitären Regimen, da behauptet das Regime und legt keine Beweise vor und ist nicht transparent. In demokratischen Regierungen wäre das anders, Milena. So Thilo Jung. Es ist erstaunlich. Ja,
4: nein, da hat Thilo Jung vollkommen recht. Ja. Ich meine, allein schon Dobrindts Beweisführung zeigt, wie absurd das alles ist. Ja, der sagt, die Erkenntnisse deutscher Sicherheitsbehörden und die von europäischen Partnern deuteten klar auf russische Involvierung beim Drohnenvorfall von Leipzig hin. Deuten hin, das sind die Beweise. So, also das reicht und dann schließen wir mal das letzte verbliebene Generalkonsulat. Und noch absurder wird es, wenn man sich die Rechtfertigung dieses Regierungssprechers, das ist der, der sich mit Thilo Jung ein bisschen, einen Schlagabtausch kann man es kaum nennen, weil der Mann war recht hilflos, dieser Herr Meyer. Der faselte minutenlang immer wieder von drei Dimensionen, die beweisen sollten, der Russe war es. Also die drei Dimensionen, Tathergang und noch so zwei, also das war sehr, sehr wirr und er sagte immer drei Dimensionen und am Ende blieb nur, also die Nachrichtendienste sagen das. Ne? Also ich weiß jetzt auch nicht, wer es war, aber ich frage mich natürlich, wem hilft's? Und da stehen für mich die Russen relativ hinten an. Ja, da steht die Ukraine zum Beispiel recht weit vorne, Deutschland auch. Schon dieser Zeitpunkt. Also es ist die Woche vor der Wahl in Sachsen-Anhalt, ja, wo ja die bösen Russenfreunde nahe der absoluten Mehrheit stehen. Dann ist es die Woche dieser sogenannten Steuerreform, die für für viele oder für die meisten überhaupt gar keine Entlastung bringt, aber für viele das Leben teurer macht. Die ist jetzt verabschiedet. Und die Ukraine drängt jetzt vehement auf weitere Milliarden. Ja, und das muss man den Bürgern natürlich schmackhaft machen. Und jetzt parallel gibt es ja auch diese Anschläge auf die Energieinfrastruktur überall in Deutschland.
3: Ja, aber das ist ja was Neues.
4: Ja, ja. Auch, ne? Ja, natürlich. Aber der NRW-Innenminister Reul, der hat vor 2 Tagen, hat er das schon wieder, es könnten fremde Mächte, ja, gut, also die Russen im Spiel sein. Ja, das war natürlich albern. Jetzt gibt es ja Bekennerschreiben, die auf die üblichen linken Klimaverdächtigen zeigen, ja, auf die Antifa und so. Aber wie abgestürzt und lächerlich deutsche Diplomatie geworden ist, das hat ja diese Woche auch Finanzminister Klingbeil bewiesen, der wie so ein fieser Schulmobber seinen russischen Amtskollegen beim G20-Treffen vom Foto gekickt hat, ja. Also der hat gesagt, nein, der darf nicht mit aufs Foto, so ungefähr. Und
3: klang der so dabei, ja? Hat er
4: ja, aber das hatte ich vor meinem geistigen Auge.
3: Ich verstehe.
4: Und ich habe mir gedacht, der hätte die Gelegenheit auch nutzen können, sich mal persönlich mit einem echten Russen zu unterhalten, ja? Mal Positionen auszutauschen, sich mal ein bisschen kennenzulernen, ohne großes Tamtam, in einem Nebenraum, in einer Nische. Und aber natürlich nicht. Also laut US-Finanzminister Bessent haben übrigens 19 von 20 Ländern zugestimmt, dass Russland teilnimmt. So viel dazu. Ich meine, das 20. kennen wir.
3: Gut, Diplomatie ist ja auch, insofern ist es zumindest konsequent, lieber Christian, Diplomatie ist ja auch ganz klar nicht gewollt. Das hat man ja nicht nur mit dieser vollkommen haltlosen Behauptung gezeigt, sondern dann auch mit der Schließung des russischen Hauses in Berlin. Also das ist ja recht ein übliches Vorgehen, wenn Nationen sich provozieren und gegenseitig völlig inhaltlich bedeutungslose Dinge und Gesten abspulen, dann schließen sie Kultureinrichtungen des anderen Landes. Hinter den Kultureinrichtungen wird dann immer eine Spionageinstanz vermutet, was auch nicht falsch ist. Die Kulturattachés der Botschaften sind üblicherweise Spione, die mit dem Kulturstempel dann kommen, so ähnlich wie die Militärattachés. Bei denen ist das recht offen, aber bei den Kulturleuten etwas verdeckter. Nun wird behauptet, das war schon immer eine russische Spionagezentrale, nun müsse sie geschlossen werden. Dagegen hat dann Russland natürlich auch erklärt, nun handeln zu wollen. Die Tagesschau berichtet, die Regierung in Moskau wird nach Angaben von Außenminister Sergej Lavrov die Goethe-Institute in Russland schließen. Deutschland nehme bewusst in Kauf, dass der Schritt gegen das russische Haus eindeutig das Ende seiner kulturellen Präsenz in der Russischen Föderation bedeutet. Also man will ganz offen ja auch keine Diplomatie, Christian. Man will ja scheinbar Eskalation, oder?
5: Ja, ich meine, das erzähl was Neues, Paul. Ne? Das ist ja
3: ein das ist nicht mein Job hier. Wir machen hier ein
5: keine neue Erkenntnis. Lasst uns eben nochmal kurz bitte zurückkommen. Ich hätte auch noch zwei, drei Sachen einfach zu der Einschätzung, dass das nun die Russen waren, die da die Drohne geschickt haben oder so. Das Ganze ist sowas von inkonsistent überhaupt in der gesamten Beweisführung. Du hast ja gesagt, Milena, Beweisführung. Das, was die da vorgelegt haben, hätten die das in irgendeinem normalen Kriminalfall irgendeinem Untersuchungsrichter auf den Tisch geknallt hätte, der die vom Hof gejagt, vermutlich.
3: Denn nein, du kennst die Berliner Untersuchungsrichter
5: nicht.
3: Das kenne ich gut. Ja.
5: Also auf jeden Fall war da an Beweisen so gar nichts drin und auch in der Berichterstattung der öffentlich-rechtlichen Medien. Milena, du weißt ja, ich gucke mir sowas auch manchmal an. Phoenix, der Sender, der immer als erster dann auch offen in den Krieg zieht, da gab es einen einzigen Beitrag, den ich gesehen habe, wo einmal eine linke Politikerin zu Wort kam, die gesagt hat, ey, Moment mal, lass doch mal gucken, wo sind denn eure Beweise? Worum, was haben wir denn hier nun? Und dann können wir vielleicht nochmal über den Russen reden. Aber es gibt ja dieses alte Sprichwort, der Russ ist klug und stellt sich dumm, beim Deutschen ist es andersrum. Auf jeden Fall haben die bei uns offensichtlich auch Hybride ermittelt. Ja. Diese drei Drohnen, die sie da gefunden haben bei Leipzig, hätten die das vielleicht um alle 22 anderen Verkehrsflugplätze rund in Deutschland auch nochmal gesucht, hätten sie vielleicht noch, keine Ahnung, 38 weitere Drohnen gefunden. Und wenn die immer kommen mit diesem Ding, naja, das sind die gleichen Werkstoffe, gleicher Tathergang, Indizien, die dafür sprechen, dass das schon mal so gemacht wurde, na dann warte ich mal auf den Moment, wo unter Umständen bei der nächsten Gruppenvergewaltigung gesagt wird, das waren auch die Russen, weil die das nach dem Zweiten Weltkrieg auch immer mal gemacht haben. Also ich meine, so richtig naheliegend ist das Ganze nicht, was die da verbreiten. Und für mich bleibt immer wieder die Frage am Schluss, warum ist der Russenhass auf einmal in Klammern Westdeutschland so groß? Wisst ihr das?
3: Ist er das? Ich weiß nicht, ob der Russenhass wirklich, das wäre ja eine Messgröße in der Bevölkerung. Habt ihr den Eindruck, also dass es Russenhass unter den Deutschen?
5: Eindruck habe ich auf jeden Fall. Ja. Eindruck 100%.
4: Ja, also bei denen, die sagen wir mal, die sich bei diesem Ukraine-Krieg so eindeutig auch für die Ukraine positionieren, ja. Da ist er schon auch spürbar. Ja. Ja. Generell glaube ich, dass er eingeimpft werden soll. Sagen wir mal, er ist natürlich auch irgendwo so ein bisschen naturgegeben. Immer wenn Deutschland Russland überfallen hat oder so, dann kommt der Russenhass hoch. Ja. Ich meine, umgekehrt war es ja, glaube ich, noch nie so.
3: Ich wollte es gerade einwerfen.
4: Ne? Ja, eben. Also es wird ja immer so getan, als ob die Russen unsere größten Feinde sind, weil die uns dauernd überfallen. Also man hat ja fast den Eindruck, ja.
3: Ja.
4: Nur die Geschichte sagt halt was ganz anderes. Also da ist der Aggressor dummerweise nicht Russland gewesen. Und Finnlands Staatspräsident Stubb sagte jetzt übrigens auch, also das wäre alles Unsinn, dass die Russen jetzt die NATO überfallen wollen. Also er ist gar kein Freund der Russen, aber er sagt, also Geheimdienste seine sagen ja, auf keinen Fall werden die Russen das tun. Die sind ja auch nicht so blöd, ne? Also ja, es ist im Grunde, sollen wir auf irgendwas vorbereitet werden? Es soll natürlich abgelenkt werden, was ich vorhin erzählt habe. Ne, Sachsen-Anhalt-Wahl, mehr Geld für die Ukraine, gescheiterte Reformen der Regierung.
3: Ja. Reformen? Von welcher Regierung sprichst du?
4: Gescheitert.
3: Ja, schon klar. Also ich glaube, dass mit dem Russenhass ehrlich gesagt so nicht. Ich erlebe durchaus die radikalisierten Ukraine-Fanatiker. Ich habe aber auch das Gefühl, dass die eher in der Minderheit sind. Selbst die regierungsnahen Umfragen zeigen ja ganz klar, dass die Deutschen erstens keine Lust haben, weiter ihr verbliebenes Restgeld irgendwie Richtung Koksnase Selenskyj ziehen zu sehen. Erinnert mich an die dicken Bretter, die angeblich Jens Spahn zieht. Ihr habt das ist eine völlig andere Geschichte, aber da müssen wir drauf kommen. Und sie haben auch keine Lust auf Krieg. Insofern glaube ich nicht, dass diese Propaganda so wahnsinnig verfängt, abgesehen von einigen Wirrköpfen, die meinen, sie müssten also in der Ukraine unbedingt Russland bezwingen. Das habe ich eher nicht den Fall und sehe mich bestätigt, sehe aber ja nicht diese Wirkung, aber sehe mich bestätigt durch den sehr wohl messbaren Hass, der da so raufkommt. Denn da wurde jetzt ja die Woche gebrüllt, hau ab, du mieses Schwein, verzieh dich. Und gemeint war niemand anderes als Fritz Stromberg selber, ja, der offizielle BlackRock-Kanzler Deutschlands, ist ganz heimlich in Leuna aufgetreten, wollte eigentlich nur von einer Handvoll Mittelbaufunktionären seiner Kartellpartei irgendwie vor der Sachsen-Anhalt-Wahl, wer weiß ich, was er da wollte, vielleicht schon mal vorab Pillen verteilen oder irgendwie die krachende Niederlage irgendwie verkraften. Das haben einige spitz bekommen. Es gab sofort riesige Demonstrationen. Merz zog dann in Leuna unter Scharfschützenschutz auf und musste da aus der Limousine geleitet werden und wurde eigentlich nur beschimpft von den Menschen, die da sind.
5: Da habe ich gar keine Bilder von gesehen in den öffentlich-rechtlichen.
3: Wo kommt das denn? Das ja eigentlich.
4: Doch, ich hab Bilder, also Fotos habe ich gesehen von den Leuten, die da standen und so weiter.
3: Aber es gibt auch Videos, wo du das deutlich hörst.
5: Ich dachte, das wäre bei Doberan gewesen, wo er vorher war.
3: Nee, das war, richtig,
4: es
3: genau.
4: Es ist halt überall so.
3: Bei der Freiwilligen Feuerwehr, ist egal, wo er auftaucht.
4: Melina, bitte. Ich habe noch einen Nachtrag zu dieser ganzen, zu dieser Eskalation, auch mit Sanktionen. Jetzt sollen ja wieder neue Sanktionen gegen Russland.
5: Ja, das 21. kann man natürlich, Paket, ja.
4: Richtig, da kann man gähnen und sagen, das ist das 21. Paket, wo ich ein bisschen aufgehorcht habe, dass Tausende auch Personen sanktioniert werden sollen. Und da habe ich gedacht, Moment mal, da fällt mir natürlich Jacques Beau ein, ne? Husson Dugrou, also ganz Thomas normale Röper. Journalisten, Thomas Röper, genau, Alina Lipp, also genau, Journalisten und kritische Menschen, ja. Und da kann ich mir vorstellen, dass es da auch dazu genutzt wird jetzt.
3: Ja, das stimmt.
4: Einfach, also inländische Kritiker in einigen Ländern mundtot zu machen. Ja. Also es ging wirklich um Tausende, da habe ich gedacht, um Gottes Willen, ja.
3: Endlich willst du auch mal auf die Liste, oder? Du warst schon nicht auf der Kompaktverbotsliste, jetzt kommst du auf die, Milena.
4: Du warst auch nicht auf der
3: Kompaktverbotsliste. Ich weiß.
4: Du warst ganz traurig.
3: Nee, ich
4: habe
3: dann gedacht,
4: letzte Woche gar nicht thematisiert.
3: Solange die Preradovic da nicht draufsteht, habe ich mir gedacht, muss ich mir keine Gedanken machen, stehe ich da auch nicht drauf, schon okay. Aber ja,
5: ihr beiden gute Idee, aber meint ihr nicht auch, dass man so eine Liste hinkriegt, ohne Krieg mit Russland zu führen?
3: Nein, Christian, also guck mal, der äußere Feind, ja, und jede Form von Wehrkraftzersetzung und Defätismus, wenn die gemeinsame Kriegsanstrengung sein muss, auch gemeinsame Kriegsanleihen in der Eurozone beispielsweise, heiße Empfehlung, sich bei der Gelegenheit nacktes Geld vom Freitag anzuhören, wo wir genau darüber spekulieren und zeigen, wie deutlich Europa darauf hinarbeitet, das ist der beste Grund überhaupt, weil aber dann kann man ja solche Defätisten wie dich im Sinne der Staatsgesundheit mal ganz schnell, weißt du, nebenbei so, verstehst du?
5: Ja, klar. Ja?
3: Weil du bist ja dann feindlicher Agent. Und auch ein Blick ins Strafgesetzbuch ist da ganz spannend, denn feindliche Agententätigkeit, ich gucke da ja öfter mal rein ins Strafgesetzbuch, habe übrigens neulich gerade den Paragraphen 90c gefunden, Verunglimpfung der Europäischen Union und ihrer Symbole. Wusste gar nicht, dass es den gibt, aber ganz neues Tätigkeitsfeld hat sich aufgetan. Ich arbeite jetzt an Klopapier mit der EU-Flagge drauf und will das dann verbreiten. Jedenfalls, das ist natürlich ein ganz scharfes Schwert und das werden die wollen, auf jeden Fall, da gebe ich dir völlig recht, Melena, das ist definitiv so, weil damit sind wir wieder bei Fritz Merz und hau ab, du mieses Schwein, was ihm dazu gerufen wird. Ich habe ja auch veröffentlicht, ich bin gerade mal in Mordor gewesen jetzt oder bin es gerade noch übers Wochenende, kurz aus Gründen mache ich das ja immer sehr diskret. Und komme hier an in Berlin und gehe da an einem alten Biergarten vorbei und unten in der Nähe meiner Schule, also so ein Traditionsladen, stelle fest, ach, das Ding ist auch geschlossen. Und sitze dann da ganz etwas kontemplativ gegenüber in so einem Café, weil das schon so eine Ära damit zu Ende geht, dann nicht eine Institution so in Südwest-Berlin. Und da brüllt ein Dahlemer neben mir ins Telefon. Und Dahlem ist so eine Art, also wie muss man sich das vorstellen? In Berlin gilt das als Edelbezirk.
4: Ja, was Besseres.
3: Ja, genau, aber Berliner Edelbezirk halt. Ihr versteht, ja. Jedenfalls, da wohnen die alle. Da ist die Spahn-Villa, da ist auch die Villa für den Bundespräsidenten und so. Und da gibt es schöne Ecken. Da war ich auf der Schule. So ein Kollege von mir sagte immer, in Dahlem wohnen schauspielerreiche Leute und wir. Und um die Differenz klar zu machen. Und jedenfalls saß dieser Dahlemmer neben mir im Café, in so einem Bio-Café, wo eigentlich immer ganz Woke sitzt, und brüllt in sein Telefon: Nee, alles. Alles ist scheiße geworden. Wegen dieser Merkel, dass die noch keiner erschossen hat, verstehe ich eh nicht. Wirklich, das ist keine Paulanergartennummer. Ich saß da und dachte, war ganz überrascht. Dreh mich nach links, schau den an, da saß der. Und sehe dann zwei Frauen rechts von mir sitzen, die völlig ungerührt da weiter sprachen. Also weder empört noch sonst wie. Und das wäre für mich noch vor ein paar Monaten undenkbar gewesen in dieser Umgebung. Da wäre der aus dem Café geleitet worden. Ja, also in der Gegend schon.
5: Aber war denn Merkel auch in der Nähe?
3: Leider nicht. Das wäre interessant gewesen. Aber da habe ich auch gedacht, komisch. Und auch nach diesem Vorfall, es war unfassbar aggressiv, es ist gerade unfassbar aggressiv in Berlin, nach meiner Wahrnehmung. Ein paar Minuten später zeigte mir schon der Erste den Mittelfinger beim Autofahren, weil ich offensichtlich nicht gesehen habe, was der wollte. Keine Ahnung, worum es da ging. Ich war völlig schuldbefreit und ohne jedes Schuldbewusstsein. Es ist eine Stimmung in dieser Stadt. Du hast das Gefühl, wo immer du jemanden anstupst, könnte sofort eine Schlägerei losgehen. Ich weiß nicht, wie du das siehst, Christian, aber ich finde Berlin unglaublich aggressiv.
5: Ist das nicht vielleicht ein Ausdruck der allgemeinen Stimmung, die wir momentan im Land haben? Ich meine, die veröffentlichte Meinung gegenüber der, die auf der Straße stattfindet, dass das sich ganz schön voneinander unterscheidet, wissen wir ja alle. Aber vielleicht ist es wirklich einfach nur Ausdruck dessen, dass der Bevölkerung eine immer dünnere Haut wächst, oder die Haut immer dünner wird. Auch im Umgang miteinander. Denn sag mal, miteinander reden und streiten können wir ja sowieso schon lange nicht mehr. Es sei denn, man hat ganz großes Glück und trifft auf euch beide beispielsweise.
3: Der eine sagt Glück, der andere sagt so, aber ja, das also plausibel wäre das, und das ist nun, ich kenne keine qualitativ geeignete Skala, um das Aggressionspotenzial zu messen, aber wir alle schauen natürlich in dem Kontext gebannt auf die Landtagswahl in Sachsen-Anhalt, und das ist zumindest für Fritz Merz bestimmt ein Grund, weiter aggressiv zu werden. News berichtet, 4 Tage vor der Landtagswahl, also das Ding ist etwas älter, zeichnet sich ein hochspannender Sonntag ab. Die AfD liegt einer aktuellen Umfrage bei 43%, deutlich vor der CDU, die nur noch auf 22% kommt. Ja, bei einer hypothetischen Direktwahl würden angeblich 39% für Siegmund stimmen, Schulze käme lediglich auf 28%. 43%, Milena, ist ja ganz nah, dann wäre nah an der Grenze zur absoluten Mehrheit von 46, aber das ist jetzt die optimistischste aller Umfragen. Andere wiederum sehen sie dann bei 40%, und so richtig rechnen mit der absoluten Mehrheit scheint die AfD nicht zu rechnen, aber zumindest mit 40% plus. Und es macht sich offensichtlich beim Establishment gewaltig Nervosität bei, bis hin zur BSW-Fraktion in Thüringen, die sich jetzt auflöst in einem internen Streit. Also die große Frage, da habe ich auch neulich in einem Livestream darüber diskutiert, was passiert denn nun ab Sonntag? Was können wir denn erwarten? Wie geht's denn dann weiter in den Wochen danach? Klar, Prognosen sind immer schwierig, aber es sieht ja nun sehr danach aus, dass wir 40% machen und trotzdem nicht rankommen, oder?
4: Es gibt da ein ganz interessantes Szenario, auf den die AfD momentan hinweist. Und vor 6 Jahren gab es eine Verfassungsänderung in Sachsen-Anhalt. Und da hat der Landtag die Frist für die Ministerpräsidentenwahl abgeschafft. Also so nach dem Motto, so und so lange nach der Wahl muss dann irgendwann der Ministerpräsident gewählt sein. Das ist abgeschafft. Und das heißt, dass der jetzige Ministerpräsident Schulze, also wenn die AfD jetzt keine absolute Mehrheit hat, ne, könnte Schulze auf diese Weise bis zum Ende der Legislaturperiode 2031 im Amt kleben bleiben. Ja, also das ist rechtlich möglich, gestützt von SPD und FDP, selbst wenn die beiden jetzt nicht mal mehr reinkommen, wenn die an der 5%-Hürde scheitern. Das ist eine Möglichkeit. Ich meine, ich habe keine Ahnung, ob die sich das trauen. Ja. Das ist jetzt wirklich Welcome DDR. Und ich meine, und sollte die AfD die absolute holen, dann fantasieren die Altparteien ja darüber, ob man dem Land Geld vorenthalten soll. Und FDP-Chef Kubicki bringt ja jetzt den Bundeszwang ins Spiel, wonach der Bund dann das Land übernehmen könnte, wenn da nicht ordentlich regiert wird. Also da wird jetzt schon alles Mögliche vorbereitet für diesen möglichen System-GAU. Aber wie gesagt, möglicherweise bleibt einfach Herr Schulze im Amt und regiert mal so durch bis 2031.
5: Ganz interessant am Rande dieser Sache vielleicht zu erwähnen ist, dass Sven Schulze genau dieses Prozedere schon vor ein paar Wochen bei Markus Lanz erwähnt hat, als er gefragt gefragt wurde, ob
4: Merz
5: er dann mit der
4: Linken... Merz hat es auch schon erwähnt.
5: Also die, das ist, sollte vielleicht man wirklich im Hinterkopf behalten, dass das passieren kann. Dann haben wir halt nur eine Geschäftsführende oder nicht Geschäftsführer, immer irgendjemand, der da noch rumsitzt und die Amtsgeschäfte weiterführt. Ob er das tatsächlich 4 Jahre lang oder 5 Jahre lang machen kann, du, da wäre ich mir nicht so sicher.
4: Ramelow hat in Thüringen auch die Neuwahlen, die er versprochen hat, verhindert.
6: Ja. Ach, ja, ja, stimmt.
4: Also da war ja die Entschuldigung, Corona so ein bisschen, aber trotzdem.
6: Ja.
4: Also die gab es nie.
6: Ja.
5: Und aber vielleicht du hattest sollten wir uns
6: diese Woche auch, Milena, du hattest ja Henrik Broder bei dir auch zu Gast im Talk. Ich erlaube mir mal darauf hinzuweisen, bevor du es tust. Aber nein, der sagte aus meiner Sicht sehr treffend und das ist das Wichtige. Das Irre ist ja, bei dieser Bundeszwangwahnsinnigkeit, die ja bisher noch nie in Deutschland eine Rolle spielte, ist ja das Irre, dass das schon vor der Wahl so ausgepackt wird.
4: Genau.
6: Und von so vielen Leuten als ganz normales und bevorstehendes Instrument, das zeigt ja, wie voll die Windel ist. Ja, denen steht das Ganze ja bis zum Unterkiefer. Also allein die Diskussion schon mal zu besprechen, wie man denn nun ein unerwünschtes Wahlergebnis mit Gewaltmitteln und Notstandsregeln quasi aushebelt, das ist schon irre. Und das zeigt den Zerfallsgrad dieser Restrepublik. Ne?
4: Ja, aber da hat Merkel damals in Thüringen ja im Grunde das Tabu längst gebrochen. Ja? Also die Kanzlerin macht quasi die Wahl rückgängig damals, als Thomas Kemmerich, also der FDP-Mann mit Stimmen der AfD, zum Ministerpräsidenten gewählt wurde. Der wurde so lange unter Druck gesetzt, bis er zurückgetreten ist.
6: Ne? Ja, so ist das. Christian, wir haben dich gerade unterbrochen, Verzeihung.
5: Na, ich war drauf und dran, euch zu unterbrechen, das sollte nicht sein. Nein, aber vielleicht sollten wir uns einfach mal der historischen Tragweite dieser Sendung heute bewusst sein, denn das wird ja nun mal voraussichtlich die erstmal letzte sein in ruhigen Zeiten, oder?
4: Ich hab schon Uniform
5: an. Linke Seite. Die
6: echt? Bitte? Was für eine? Hast du mehrere wahrscheinlich, je nachdem, was dann kommt. So.
4: Ich habe so ein T-Shirt an, da steht 1, 2, 3, 4, 5 Mal ganz groß Peace drauf.
6: Also
4: habe ich extra für euch angezogen.
6: Das zählt, glaube ich, nie als Uniform.
4: Die Kalaschnikow habe ich daneben gestellt.
6: Oh, das ich warne dich. Ja, Durchsage für Johannes Pflug, den Berufsfaschisten im Amt eines Staatsanwaltes in Berlin. Nein, Frau Preradovic hat keine Kalaschnikow daneben gestellt. Das war ein satirisches Element.
4: Ein Späßle gemacht, die Preradovic.
6: So, genau.
4: Späßle gemacht, Witzlekrisse.
6: Rechtfertigt keinerlei SEK-Einsatz, weil die machen das gerne mal. Wir sprachen ja schon über die Ermittlungsrichter in Berlin und weiß nicht, wie die in Österreich so sind. Aber Christian.
5: Aber heute sollten die tatsächlich was anderes zu tun haben, beziehungsweise morgen nämlich genug in Sachsen-Anhalt. Dort sind ja wohl die ersten Camps schon eingerichtet worden in, sagen wir mal, Wurfweite nach Magdeburg. Und
6: nur
5: für dort haben sich morgen auch schon alle möglichen Demonstrationen und so angekündigt, die ja nun schon aus der linken Ecke, ich meine, die Ansagen aus der linken Ecke gibt es ja nun auch schon seit Wochen, dass man den Landtag stürmen wolle und alles sowas. Also insofern, noch sind es ruhige Zeiten, genießt den Abend. Ja.
6: Naja.
4: Ja, und wenn die AfD nicht so viel Stimmen holt, wie sie hofft, dann kann es natürlich von der anderen Seite mal so richtig losgehen, weil es geht ja die ganze Zeit auch um mögliche Wahlbetrug. Ja?
6: Hm.
4: Also ja, also das kann schon sein. Ob es den im Großen gibt, kann ich nicht beurteilen. Aber im Kleinen ist er ja jetzt auch belegt. Da hat ja ein Mann namens Klaus-Lothar Bebber für seine 95-jährige demente Tante die Briefwahlunterlagen holen wollen aus dem Heim. Also er ist ihr Bevollmächtigter. Und im Heim, im Marterhaus in Dessau, hat er dann gehört, also eine Mitarbeiterin habe die Unterlagen vernichtet, die gäbe es gar nicht mehr. Im Wahlbüro hat er dagegen erfahren, am 10. August seien die Unterlagen beantragt worden. Die Tante habe bereits gewählt. Und auf dem Zettel so eine krakelige Unterschrift. Also das passiert. Also für alle, die jetzt sagen, nein, sowas gibt's doch nicht. Das sagen die uns bei ARD und ZDF doch immer wieder. Nur weil der Chrupallas gesagt hat, schon allein deswegen gibt's das nicht. Ja, gibt jetzt einen Beweis, was natürlich nicht heißt, dass es auch im großen Stil passiert. Was aber trotzdem natürlich nicht unmöglich ist. Ja, und dann gibt es die Krawalle halt von der anderen Seite. Also das kann wirklich richtig spannend werden.
6: Kann es. Und die Gewalt von der Linksextremisten, die gibt es ja auch schon. Ne? Apollonius berichtet, beim Angriff auf einen AfD-Infostand in Bad Kreuznach sind 10

0: verbreiten. Also so wie wir drei.
1: Die wissen es meist ja noch nicht mal.
0: Genau.
1: Die sind so blöd, die richtig. Wissen ja nicht mal, richtig. Was sie da tun.
0: Richtig.
2: Dann haben die da in Bad Kreuznach doch echt Glück gehabt, dass die nicht einen Wegwerfagenten auf die geworfen haben.
0: Das stimmt. Wer weiß, vielleicht fallen Russenagenten irgendwann aus dem Fenster auf, aber die würden ja dann nicht die AfD an. Oder doch, der Russe ist ja sehr verschlagen. Vielleicht greift er ja die AfD an, um nach außen, weißt du, so wie bei Fischen am Zwander, eine X-Kreuz-7-Blau-Verwirrt-Taktik. Also eigentlich ist alles der Russe.
2: Ins Auge, hm?
0: Alles ist der Russe, ja, wenn etwas passiert.
2: Also Putin muss sich ja in seinem Hobbykeller, der lacht sich da wahrscheinlich ein zweites Loch in den Arsch. Ich weiß es nicht, aber ich meine, manchmal möchte ich wissen, was der so denkt, wenn der sowas hört, was hier aus Deutschland
1: der, ach, der oder sa- aus der sagt kommt. Eigentlich oft, der sagt ganz oft, was er denkt über Deutschland.
0: Ja. Ja?
1: Und ich ertappe mich immer dabei, dass ich wie so ein Russenknecht nicke und denke, ja, der Mann hat irgendwie recht. Ja. Man muss sich mal diese Pressekonferenzen oder diese Reden von Putin, sollte man sich anhören. Ja. Ob man ihn mag oder nicht, ist auch völlig irrelevant. Aber einfach mal, um zu gucken, was sagt dieser Mann und was sagt er über Deutschland und ist das wirklich die Ausdrucksweise eines Irren, wie uns die Springerpresse immer klar machen möchte?
0: Also wenn man in Russland
2: davon soll
0: er
2: ja nun auch verantwortlich sein für diese ganzen Anschläge dort auf die Hochspannungsleitungen und so. Und das, ihr habt das vorhin schon gesagt, nicht nur der nordrhein-westfälische Innenminister, sondern auch der Brandenburger Innenminister hat ja gesagt, ne, wenn da mal nicht auch fremde Mächte dahinter stecken und so.
1: Ja, Wahnsinn,
2: also irgendwie
1: Wahnsinn.
2: Wird ihnen relativ viel an die Backe genagelt.
0: Aber überschätzt das mal nicht, was die Russen über Deutschland, also wenn man in Russland ist und da mal fragt, was ich ja vor kurzem getan habe in St. Petersburg, dann stellt man eher fest, die haben Deutschland abgeschrieben. Also da macht man sich gar nicht mehr groß die Gedanken, was treibt die Deutschen und wie können wir sie denn vielleicht noch überzeugen, sondern da haben die Russen Deutschland weitgehend abgeschrieben. Sieht man auch, was die Planung beispielsweise für die russischen Medien angeht und diese Auslandssender und so weiter, da ist Deutschland völlig zusammengestrichen und da wendet man sich der Fernost zu und anderen Regionen und sagt sich eben, gut, das war's dann jetzt wieder. Da ist Deutschland gar nicht mehr relevant. Also da, die sehen die NATO und die sehen diese EU-Kamarilla, aber da macht man sich gar nicht mehr, also diplomatisch machen die Russen sich da, glaube ich, keine Illusionen, was da zu holen ist und denken weniger über Deutschland nach, als wir das vielleicht gern hätten.
2: Ja, zu holen ist hier ja sowieso nichts, also insofern,
0: wenn du den
2: Genderbeauftragten mitnehmen willst.
0: In Diversity.
1: Wegwerf Genderbeauftragte.
0: Ja, und um es noch einzubauen, weil es ja durchaus auch eine indirekte Folge oder eine recht direkte Folge der AfD-Diskussion ist, die BSW-Fraktion im Thüringer Landtag hat sich nun endgültig aufgelöst und auch Katja Wolf, die große Sarah Wagenknecht-Gegenspielerin, die ja immer führt, die Brandmauer zur AfD war und erklärte, sie seien dort alle nicht gewählt worden, um dann mit Rechtsradikalen und Nazi-Nachfolgern zu paktieren. Die sind jetzt aus dem BSW ausgetreten. Das BSW hat damit sein größtes Problem eigentlich, wie er BSW-Insider Katja Wolf immer bezeichnet, verloren und hat gleichzeitig aber auch den Status einer Fraktion im Thüringer Landtag verloren, weil die verbleibenden zwei BSW-Mitglieder, die da jetzt noch drin sind, alleine keine Fraktion mehr bilden können. Aber durchaus eine interessante Randnotiz.
1: Der Zeitpunkt ist auch schon ein bisschen bösartig, ne?
0: Inwiefern?
1: Ja, der Zeitpunkt, jetzt 2 Tage vor der Wahl in Sachsen-Anhalt.
0: Naja, es also hat ja in Sachsen-Anhalt...
1: Löst sich das BSW in Thüringer als Fraktion auf. Das ist natürlich auch nicht zufällig gewählt.
0: Nee, ist es
2: bösartig
0: nicht,
2: oder geschickt. Eins von beidem.
0: Könnte ja aber fürs BSW auch wieder insofern nützlich sein, als dass so die BSW-Unterstützer, die sagen, nee, wenn BSW die Brandmauer hochhält, dann wählen wir sie doch nicht. Also da gibt es ja auch einige, die sagen, BSW wäre ein Gegengewicht zur AfD und jetzt bleibt ja theoretisch eine BSW-Konstruktion übrig, die keine Brandmauer betreibt.
1: Naja, eine Partei, die sich auflöst, wird normalerweise gar nicht mehr so gerne gewählt. Ja, da sagt man, das macht vielleicht bei denen wenig Sinn, wenn die sich auflösen. Das
0: nicht
1: ist
0: die
1: natürlich
0: Partei.
1: Die andere Seite.
0: Also,
1: ich weiß.
0: Ja.
1: Aber wenn sich die Fraktionen der Partei, die gehören ja im Grunde auch zur Partei, wenn sich das alles auflöst, das, was sie bereits, sagen wir mal, erreicht in Anführung haben, dass sie dort in der Regierung sitzen, wenn sich das auflöst, dann hat das schon so das Signal einer generellen Auflösungserscheinung. Und das wiederum würde wäre jetzt nicht so positiv fürs BSW.
0: Herrlich, habe ich die Prärade nicht dazu gekriegt, das BSW zu verteidigen, weil ich es ja eigentlich nicht mag.
1: Nein, ich habe es ja gar nicht verteidigt.
0: Nee, ich verteidige, Entschuldigung, richtig. Ich meinte auch, das BSW sozusagen negativ darzustellen, weil ich es ja eigentlich nicht so sehr mag. Aber ja, stimme vollkommen zu. Das ist natürlich kein vertrauenserweckendes Signal fürs BSW. Auch wenn die Kritiker dieser innerparteilichen Rebellen sich vielleicht freuen sollten. Aber Christian vom Osten, ich habe dir, glaube ich, schon wieder das Wort irgendwie abgeschnitten.
2: Ganz kurz nur, Milena beweist ja schon wieder vorhersagende Fähigkeiten.

0: wie sagt man denn hier, prophezeien? Nein, na gut, also jedenfalls Fähigkeiten
1: in die Zukunft zu blicken. Cassandra, call me Cassandra.
0: Naja, du sagst ja, keine Partei, die sich auflöst, wählt noch irgendjemand. Redest du von der CDU? Da sieht es ja ähnlich aus.
1: Ja, auch da könnten ja genau, die CDU, ja natürlich, die kackt es ja auch gerade ganz komplett ab. Und im Grunde können die ja auch eigentlich nichts richtig machen. Also, wenn sie jetzt den Schulze dort durchregieren lassen bis 31, ohne irgendwie, ohne irgendwas, dann zeigen sie, wie undemokratisch sie sind. Machen sie mit den Linken, paktieren sie mit den Linken in irgendeiner Form, was sie ja müssen, wenn sie eine Regierung bilden wollen, dann wird die auch implodieren in einer Form, die CDU. Und mit der AfD können sie dann auch wieder nicht. Also sagen wir mal so, die haben eine No-Win-Situation gerade. Aber trotzdem versuchen sie natürlich an der Macht zu bleiben.
0: Es gibt ja auch von den verschiedenen Kreisverbänden in Sachsen-Anhalt schon Briefe an den Landesverband, in denen ganz klar drin steht, dass sie jede Form der Zusammenarbeit, egal ob Absprache oder sich wählen lassen oder so, dass alle Ansätze zu einer Zusammenarbeit nicht gewünscht sind. Und damit mischt sich die CDU selber auf.
2: Ne? Tja,
1: ja.
0: Aber ich meine, ich persönlich bin ja ein vermissen? Ich glaube nicht.
1: Ich bin ja persönlich ein Gegner jeglicher Art von Brandmauern. Also ich finde, alle müssten miteinander reden, was dann das sieht man ja hinterher erst, was dabei rauskommt. Oder? Und man kann sich ja auch bei verschiedenen Punkten, die sagen wir mal gut für den Bürger wären, durchaus mal einigen. Aber dieses Kategorische, mit denen reden wir mich nicht, das ist, glaube ich, das, was auch diese gesamte Politik in den Abgrund stürzt, auch in den Augen des Wählers.
2: Ja, die AfD dürfte sich über die Brandmauer freuen, denn es ist sicherlich der Brandbeschleuniger für die AfD, also der größte einzelne Werbeträger, den sie da hat.
1: Richtig.
0: Richtig. Ich hätte ja noch gedacht, dass die möglicherweise irgendwie in den letzten Tagen vor der Wahl irgendwas aus der Kiste zaubern, irgendein Skandal oder irgendwas. Und das Einzige, womit sie ja Anfang dieser Woche um die Ecke gekommen sind, Ende vergangener Woche, das war mit Ronsheimers spektakulärem Einsatz und dem Tassenskandal um Hans-Thomas Tiltschneider, der da also in seinem Wahlkampf, in seinem Wahlbüro, Abgeordnetenbüro, wie auch immer, eine Russentasse hat rumstehen lassen, Leute. Und das ist dann der große Skandal, auf den da ewig hingearbeitet wurde.
1: Mensch, Brandenburg-Tasse. Hoffentlich erfährt das der Ronsheimer nicht. Ja, aber ich meine, das stimmt ja nicht ganz. Ich habe es jetzt ein bisschen anders gesehen. Sie haben schon etwas getan. Sie haben letzte Woche, also die Woche davor, war überall zu lesen, Russlandfreunde AfD und Putin-Propaganda, Moskau hörig. Das war eine Woche lang das Thema. Und in der Woche drauf machen sie Russland für diesen Leipziger Anschlag, also Anschlag für diese Drohne, machen sie verantwortlich. Und für mich zeigt das schon einen gewissen Zusammenhang. Also man hat eine Woche lang geframed, dass die AfD die großen Russenfreunde sind, ja, die Deutschland zur Not verraten und Putin
2: verkaufen uns an Russland, sagt Melanie Ammann. Wir werden an Putin verkaufen.
1: Ja, aber das war in dieser Woche, in der letzten Woche, ganz extrem.
2: Ja.
1: Und diese Woche ist Russland schuld.
2: Ja.
1: Und das ist, glaube ich, das, was dahinter steht, hinter dieser Propaganda.
0: Aber die Verbindung zur AfD fehlt da so ein bisschen. Ich meine, zumindest für mich ist das nicht auf den ersten Blick so zusammengesprungen.
1: Nee, den Leuten wird erstmal gesagt, AfD, Russland, AfD, Russland. Und das wird eine Woche lang den ins Hirn gehämmert.
2: Das habe ich doch gar
1: dann
2: gesagt.
1: Dann Russland böse, Russland hybrider Krieg, Russland hybrider Krieg. Dann heißt es AfD, Russland hybrider Krieg im Kopf.
2: Deswegen ja Melanie Ammann, das ist ja dieses Ding vom Spiegel, das hat ja dann erklärt, dass...
1: Das ist nicht mehr beim Spiegel, ne? Funke Mediengruppe.
2: Okay, jetzt hat sie ja auch diesen Podcast Ammann geframed oder Ammann imitiert Ben Podcast oder so, hat sie so ein Ding.
1: Ammann unframed.
2: Genau, Ammann gehinged oder wie auch immer. Jedenfalls, diese Frau Ammann erklärt ja dann in diesem Podcast und bei anderen Gelegenheiten, dass die AfD die Truppe ist, die uns an Putin verkauft. Und da hat mich ernsthaft, ich frage mich ernsthaft, wenn Frau Ammann glaubt, sie würde an Putin verkauft werden, frage ich mich erstens, was will Putin mit Frau Ammann? Und zweitens, warum sollte Putin dafür irgendwas bezahlen? Also er könnte vielleicht dafür bezahlen, dass sie ihm nicht geliefert wird. Das ergäbe Sinn. Aber
1: also ich sehe einen Zusammenhang zwischen Putin ist in Vladivostok und Ammann sagt sowas. Ich glaube, der ist jetzt ganz, ganz weit in den Osten geflogen vor der Möglichkeit, Melanie Ammann einzukaufen.
2: Ja, kaufen zu müssen, furchtbarer Gedanke. Also selbst für den Umgang mit Wladimir Putin kann das auch aus Sicht seiner Feinde nicht hager landkriegsordnungsgerecht sein.
0: Wahrscheinlich stehen die schon längst auf einer Sanktionsliste der Russen. Also insofern.
2: Frau Ammann, ich glaube nicht, dass Frau Ammann auf irgendeiner Liste steht. Vielleicht auf Blocklisten von Tinder-Nutzern, aber ansonsten weiß ich nicht. Gut, wir wissen das nicht. Aber was wir wissen, ist, dass die Bundesregierung Bundesregierung weiter natürlich auf munitioniert. Nicht nur an Kanonenfutter, das sie künftig mit Bundeswehruniform Richtung Osten schicken möchte, sondern auch an Handlangern im Inland. Die Welt berichtet, der Bund plant 12.000 mehr Stellen als bei der Ampel. Der Personalbestand des Bundes steigt im laufenden Jahr im Vergleich zum letzten Ampeljahr im 2024 von 298.140 auf 305.753 Personen, macht 7.613 Stellen mehr. Sie rechnet im Haushaltsentwurf sogar mit noch mehr Stellen, die Bundesregierung, nämlich mit 310.487 Stellen. Es wird also kräftig aufgestockt und in dem Zusammenhang fiel mir eine Aussage von Berlins Polizeipräsidentin Barbara Slowik, ist ja eine persönliche Freundin von mir. Sie hat diverse Strafanträge gegen mich handschriftlich unterzeichnet, weil ich ihre Berliner Polizei eine Handlangertruppe des Terrors nenne, was diese Truppe auch definitiv ist. Und Frau Slowik hat erklärt in einem Interview mit der Bild-Zeitung, dass das alles ja sehr positiv sei. Also der wirtschaftliche Niedergang Deutschlands sei toll, weil nun endlich qualifizierte Bewerber sich bei der Berliner Polizei auch melden würden. Ja, denn durch die wirtschaftliche Lage würden sich die bei der Polizei melden. Und das sei,
1: hat sie das echt gesagt?
2: Das hat sie wirklich gesagt, ja. Wahrscheinlich hat sie nicht ganz verstanden, was sie da sagt, sondern sie hat natürlich nur gesagt, sie hat nicht gesagt, dass sie es toll findet, dass die Wirtschaft niedergeht, sondern sie hat gesagt, dass aufgrund der wirtschaftlichen Lage sich jetzt erfreulicherweise mehr Bewerber, qualifizierte Bewerber bei der Polizei melden. Und denen könne sie auch zurufen, man sei bei der Polizei sicher vor KI. Das fand ich dann auch witzig. Also jede Modernisierung sei ja auch ausgeschlossen. Deswegen würden die da hinkommen. Ja, das alles war ein Bildbericht eines Bild-Polizeireporters, ja. So ist halt die Slowik. Sie hat es nicht leicht. Sie ist nicht die Hellste, aber dafür veranstaltet sie eben mit verurteilten Kinderpornoverbrechern gerne Galas auf Steuerkosten. Ja, wer das nicht glaubt, einfach googeln.
1: Aber KI hat ja trotzdem... Ja. Aber KI hat schon mit Berlin was zu tun,
2: ja,
1: ne?
2: Jede Menge, aber das verrät die Polizei halt lieber nicht. Genau, ja, richtig, genau. Ja, hast du recht.
1: Da wird jetzt KI eingesetzt, ne? Ja. Also da wird jetzt eine Komplettüberwachung am Kotti in Berlin, also ja, am Cottbusser Tor, wo halt viel mit Drogen gehandelt wird und das ist so ein bisschen so ein Hotspot für Kriminalität, kann man so sagen, glaube ich, ne?
2: Ja, das kann man so sagen.
1: Und da kommt jetzt diese KI an und das betreibt ja erstmals in Deutschland ein privates Unternehmen. Ja, also das macht ein privates Unternehmen und das ist so Private-Public Partnership auf einem ganz neuen Niveau. Und das finde ich ganz spannend. Ich meine, das heißt ja erst, man könnte sagen, ja, an so einem Hotspot, das ist ja okay, dass man das macht, aber so fängt es ja immer an, ne? Und weitet sich dann hinterher auf alles aus. Also vor allem, weil ja inzwischen durch diesen Einsatz von KI ist ja die Überwachung auch bezahlbarer geworden. Man braucht ja auch nicht mehr so viele Leute, ja. Und für mich ist das jetzt schon wieder ein weiterer Staatsschuss zur Komplettüberwachung.
2: Ja.
1: Wenn man das jetzt zusammenbringt mit dem Verfassungsschutz, der ausufernde Kompetenzen bekommt. Selbst in Arztpraxen sollen ja vertrauliche Gespräche zwischen Arzt und Patient künftig abgehört werden. Ja, oder dürfen. Und dann gibt es ja diese Landesmedienanstalten mit ihrer KI Kiwi, die ja schon seit 5 Jahren das ganze Netz durchsuchen und also ganz anlasslos suchen die nach möglichen Rechtsverstößen. Mhm. Also das ist ja auch im Grunde, das dürfen die gar nicht. Das schreibt Norbert Hering, das werden die jetzt wahrscheinlich machen. Und auch ganz schön ist ja die neueste Idee, die Schleswig-Holsteins Ministerpräsident Daniel Günther hat. Der möchte nämlich die flächendeckende Social-Media-Überwachung für Ehepartner von Staatsbediensteten. Also wenn du mit einem Polizisten, ja, oder mit einem Finanzbeamten verheiratet bist, dann kontrolliert der Verfassungsschutz mal einfach so deinen Account. Also das will Herr Günther zumindest.
2: Mhm.
1: Ist schon krass.
0: Ist der mal betrogen worden von irgendjemandem, seiner Frau oder so?
2: Nee, der ist einfach nur ein Faschist. Der ist einfach nur ein radikaler Faschist, der Mann, und einer der übelsten, die diese CDU zu bieten hat. In Berlin.
1: Aber es läuft in so eine ganz komische Richtung. Das wollte ich ja, damit eigentlich nur ja, sagen. Lange Rede, kurzer Sinn.
2: Ja, ja, es läuft mit Hochdruck und das wird natürlich dann artig geleugnet, dass das so ist. Berlins Innensenatorin Iris Spranger, die auch zu der langen Liste, der wachsenden Liste von Menschen aus Berlin gehört, die Strafanträge gegen mich bereits unterzeichnet haben, die äußert sich ja zu diesem Vorwurf, dass dort KI eingesetzt werden würde, um die Menschen zu überwachen und erklärt, nein, nein, also Leute wie Kassandra Preradovic und andere rechtsradikale Russentrolle, die lügen natürlich, weil, sagt Frau Spranger, es gehe nicht um Gesichter und nicht um biometrische Identifizierung. Die KI, ja, ne, aufgemerkt, die analysiere nur Bewegungsabläufe. Angezeigt würden Strichmännchen, Schläge, Tritte und andere ungewöhnliche Muster sollen dann Alarm auslösen und dann würden immer noch Menschen entscheiden, ob ein Einsatz ausgelöst werde. Also ich hoffe, ihr seid komplett beruhigt. Ja, das passiert.
0: Oh Gott, nichts. Naja, beruhigt bin ich vielleicht insofern. Beruhigt bin ich vielleicht insofern, als dass ich weiß, dass in anderen Städten dieses Landes diese Software wohl schon ausprobiert worden ist und da gab es wohl einen Treffer, der mal irgendwie gelandet worden ist, weil da ein sich hinlegendes Strichmännchen tatsächlich übersetzt werden konnte auf einen sich hinlegenden Menschen. Ansonsten ist da wohl nicht viel passiert.
1: Und ich meine, die Briten dabei machen das seit 20, 30 Jahren.
0: Und guck dir die Insel an.
2: Ja. Den ja, top,
1: natürlich.
2: Ja. In Deutschland haben wir aber den Joker, da hat Christian schon recht aus meiner Sicht. Ja, wir können uns in Deutschland schon darauf verlassen, dass sie das einfach nicht hinbekommen mit der Technik. Da passt ja auch, was Reitschuster gerade berichtet. Gagaland, schreibt er. Sozialhilfe auch bei offenem Haftbefehl. Dieser Staat zahlt Menschen, die per Haftbefehl gesucht werden und flüchtig sind, parallel weiter die Sozialhilfe aus. Ich habe viele Mandanten erlebt, schreibt der Informant von Reitschuster, die ihre Flucht vor einem offenen Haftbefehl durch fortlaufende Bezüge von Bürgergeld finanziert haben. Das Problem ist die desolate bis nicht vorhandene Kommunikation zwischen den Behörden. Also wir können wie bei Corona darauf verlassen, dass sie es einfach technisch nicht hinkriegen.
1: Weißt du, was der offizielle Grund ist? Datenschutz. Naja. In dem Möchtegern-Überwachungsstaat Deutschland liegt es jetzt am Datenschutz, weil die Jobcenter bekommen keine Information von der Polizei, wer die Haftbefehle, gegen wen Haftbefehle vorliegt.
0: Aber wenn die Delinquenten schlau waren, dann haben sie noch Reisekosten beantragt.
1: Ja, wahrscheinlich.
2: Ja, das sind die ja zum Glück nicht so unbedingt. Da wird ja eher nicht so die Oberschicht aus der arabisch-muslimischen Wüste importiert, die das macht. Aber ich vermute ja hinter dieser Haftbefehlssache durchaus nicht nur Inkompetenz, sondern auch Absicht. Denn wenn wir auf die neuesten Entwicklungen schauen, die da im Fall Stade jetzt aufgedeckt wurden, in dem Fall von News, also Julian Reichels CDU-nahem Portal, da ist das schon interessant, was da so ans Licht kommt. Und die Reaktion aus der Politik, die folgen ja auch auf dem Fuße. Apollonius berichtet darüber, der Rücktritt von Dennis Kurkus, der gerade erfolgte, also dem ehrenamtlich fungierenden SPD-Landtagsabgeordneten, der ehrenamtlich als Migrationsbeauftragter fungiert.
1: Also er ist kein ehrenamtlicher Landtagsabgeordneter.
2: Er ist Landtagsabgeordneter und in dieser Eigenschaft als Landtagsabgeordneter ehrenamtlicher, wobei das natürlich komplett gaggerer Schwachsinn ist, weil er als Landtagsabgeordneter bezahlt wird und dann dieses Amt dort, was auch immer dessen Sinn ist, ausführt. Der ist jedenfalls zurückgetreten und zwar wenige Tage nachdem News Enthüllungen zum Sechsfachmord von Stade veröffentlicht hat. Demnach Kurkus Schwiegermutter Silvia S., die Pfarrerin des späteren Täters, Fatih Khan Gazioglu gewesen, der am 29. Juni hat ihn nach Stade gefahren und nach den tödlichen Schüssen dann auch seinen Fluchtwagen gesteuert. News berichtete am Sonntag unter Berufung auf Ermittlungsakten, dass Kurkus Name bereits 7 Wochen vor der Tat in den Unterlagen auftauchte. Am 5. Mai schlug Silvia S. demnach in einem Chat mit dem späteren Sechsfachmörder Gazioglu vor, Dennis aus Hannover zu Enise Ö., der Mutter, also Enise Öztürk heißt die Dame, der Mutter des Kindes ins Krankenhaus zu schicken, damit dieser dort seine Visitenkarten hinterlege, um politisch Druck zu machen im Sinne der Eltern auf die Medizinische Hochschule Hannover, die sich zu diesem Zeitpunkt in einer Auseinandersetzung mit der MHH befanden. Die Ermittler ordneten die erwähnte Person eindeutig Dennis Koko zu. In einem Vermerk heißt es laut News, hier dürfte es sich um den Schwiegersohn von Silvia S. handeln. Dennis Koko trat denn auch Stantepede danach zurück, ja, und belegt, dass dann die Spekulationen, die da initial bestanden, zur politischen Verbindung offensichtlich nicht ganz aus der Luft gegriffen sind.
1: Aber er ist natürlich nur von seinem Ehrenamt zurückgetreten, natürlich. Erstens. Und zweitens weiß man muss dazu sagen, man weiß nicht, ob er tatsächlich dort war im Krankenhaus und eine Visitenkarte hinterlegt hat. Davon weiß man jetzt nichts. Sondern nur, dass seine Schwiegermutter darüber geredet hat, ne? Also geschrieben. Mhm.
2: So ist es. Was man auch übrigens, Nebenbefund dieser News-Berichterstattung ist, besagte Enise Öztürk, die sich auf freiem Fuß befindet, es ist kein Haftbefehl gegen diese Frau erlassen worden, die Mutter des Kindes und die Partnerin dieses Sechsfachmörders, der sich angeblich später selbst umgebracht habe in niedersächsischer Gefangenschaft, die hat offensichtlich noch auf am Boden liegende Opfer ihres mörderischen Mannes eingetreten, sie als Hure beschimpft, eine sterbende Mitarbeiterin des Jugendamtes, und trotz einer erdrückenden Beweislage gegen sie aus diesen Akten ist sie bis heute nicht in Haft wegen dringenden Tatverdachts. Die zuständige Staatsanwaltschaft in Niedersachsen sieht dazu nach wie vor keinen Grund. Das erklärte sie auf Anfrage von News nach der Enthüllung dieser Polizeiakten. also was die Absicht angeht, Christian vom Osten, was die Absicht der dieser, ja vor allem der SPD-geführten Länder angeht, diese arabisch-türkische Moslemgewalt zu unterstützen, zu decken und zu importieren, habe ich persönlich ehrlich gesagt gar keinen Zweifel mehr. Ich halte das alles nicht für technisch bedingte Fehler und einzelne Irrentscheidungen, sondern ich sehe da ein klare, ganz klares Konzept und eine Systematik hinter. Ich weiß nicht, wie es dir geht.
0: Ja, von Fehlern würde ich da auch nicht ausgehen, aber ansonsten Klappe zu, Affe tot. Man sieht doch, dass sie die Ermittlungen einstellen. Ja, ich meine, der Hauptverdächtige sozusagen hat sich ja in Anführungsstrichen selbst das Leben genommen. Damit ist doch der ganze Fall, wie in Deutschland üblich, mehr oder weniger ad acta zu legen. Da interessiert es doch keinen mehr, was am Rande geschehen ist. So habe ich das fatalerweise mitbekommen. Insofern, wir werden es nie erfahren. Du wirst recht haben oder wir werden recht haben, wenn wir sagen, dass das nicht alles dem Zufall oder Unfähigkeit geschuldet ist, aber erfahren. Ich weiß nicht, ob wir das noch werden.
2: Vor einem Regimewechsel sicherlich nicht und danach wohl auch nur vielleicht. Also ja. Wer weiß. Ihr könnt euch aber im Sinne von Fritz BlackRock, eigentlich können wir uns da völlig entspannen, also ihr und wir sowieso, denn worüber wir hier gerade reden, das ist eigentlich, also regierungsoffiziell, gar kein Thema mehr. Boris Reitschuster berichtet, Merz hat im ARD-Sommerinterview erklärt, Migration spiele in den aktuellen Wahlkämpfen keine Rolle mehr, weil die Zahlen um über 60% runter seien. Dabei nennt das selbst der Faktenfinder der ARD irreführend. Reitschuster schreibt, dieser Mann hat eine Treffsicherheit dabei, in Fettnäpfchen zu tappen und völlig die Stimmung im Land zu verkennen, dass es faszinierend ist. Ja, da glaube ich, Lena, kann man Boris Reitschuster uneingeschränkt recht geben.
1: Ich meine, er schreibt auch, nur allein der Familiennachzug, das sind knapp 53.600 Visa im ersten Halbjahr. Das ist jetzt nur der Familiennachzug. Und das ist mehr, als Neustadt an der Weinstraße Einwohner hat. Ja? Also das von Merz, ich verstehe es nicht. Also Merz scheint sich mit keinem Menschen mehr zu unterhalten, keinem normalen Menschen. Ich weiß nicht, was da im Sauerland los ist. Ja? Ich weiß nicht, im Sauerland selber, da in diesen Dörfern, ist das vielleicht gar kein Problem.
2: Wenn er das macht, schreien die ja auch ab, du Schwein. Das ist ja auch ein bisschen.
0: Es ist andersrum, schwierig. Es will keiner mehr mit ihm reden. Ja. Darum ist es.
1: Ja, aber es wird ja alles so unterdrückt. Aber es ist natürlich so dämlich, ja. Wenn das Wasser kocht und du hältst mit Macht den Deckel drauf, das wird irgendwann nicht mehr funktionieren, ja. Zum Beispiel hat Katharina Quehl, sie hat einen sehr interessanten Blog, die hat früher für Reitschuster gearbeitet. Und die hat geschrieben, dass Anfang Juli in Berlin gab es einen Vorfall, da ist ein Flüchtling mit einem Messer in Richtung eines vollbesetzten Plenarsaals gestürmt, weil er sauer auf die Regierung ist, also die haben den überwältigt. Und das kam jetzt aber erst in der BZ raus und das sollte offensichtlich komplett unter den Tisch gekehrt werden, also vor den Landtagswahlen in Berlin, ja, hat jetzt nicht ganz geklappt. Aber das ist der Plan, den auch Merz verfolgt, den Bürgern klar machen, es gibt kein Problem. Nur das Problem ist natürlich der Bürger, weil der geht ja auch nochmal raus. Solange er noch darf, verlässt er sein Haus. Genau, das ist natürlich ein Problem. Deswegen wird das natürlich so nicht hinhauen. Einfach Hand vor den Kopf und sagen, ich bin nicht mehr da. Das ist ja Quatsch. Ne?
0: Aber vielleicht noch einen Satz kurz zu der Bemerkung von Merz, dass Migration ja nicht mehr das Problem sei. Wenn man sich dann die Daten oder die Umfragen von News anguckt, gestern beispielsweise, da ist es ganz klipp und klar in Sachsen-Anhalt sozusagen das Hauptproblem, das man sieht, sei nach wie vor die Migration.
1: Ja, kann nicht sein.
2: Das sind ja auch alles Nazis.
1: Wenn der Fritze das sagt, kann es nicht sein.
2: Wenn Fatih
0: dann
2: das
0: hat das
2: sagt.
0: Vielleicht nur noch jemand dem Julian gesagt, das kann natürlich sein.
2: Und diesen ganzen Nazis im Osten und den Nazis überall, den Nazis hier im Podcast, überall nur Nazis und Rechtsradikale. Harpe Kerkeling hat das ja auch gerade nochmal erkannt. Das ist, liebe Kinder, das ist so ein antiker Galatberg, der aus den Frühzeiten der Bundesrepublik noch in der Gegenwart, Ausläufer hat in die Gegenwart, dass ein Mann, der mal lustig war.
0: Der
2: war mal ganz lustig. Der hat erklärt, dass er also so viele Parallelen zur NSDAP und 33 sieht, dass er schon Angst hat ums Land. Ja. Und dafür wurde er von niemand Geringerem als dem SPD-Massenmörder SPD-Massenmörder, Karl Lauterbach, sehr gelobt. Der sagte, wenige Menschen haben so viel Zivilcourage.
1: Oh, ja.
2: Das ist ganz kein Witz, ja. Nein.
1: Es ist so grässlich. Ja, und dann hast du das Foto gesehen, die beiden, Harpe und Karl, einig auf dem Foto, das gleiche Lächeln.
2: Ja.
1: Also unsympathischer geht's nicht mehr. Und dann lobt, also sich von Karl loben zu lassen, das ist, glaube ich, schon das Ende jeglicher Karrieren eigentlich in normalen Menschen, also in normalen Ländern.
2: Ja, das eben, diese letzte Einschränkung,
1: die ist ganz wichtig. Es gibt ja nicht wenig Leute, die möchten, dass er Bundespräsident wird, der Happe Kerkeling.
2: Ja, wie viele Leute das tatsächlich sind, weiß ich nicht. Das sind also
0: brauchen wir noch einen Bundespräsidenten?
1: Nein. Ja. Können wir nicht daraus einen Wegwerf-Bundespräsidenten machen?
2: Ja, du, wenn es so weitergeht, wie diese Menschen vom Kaliber Merz, vom kleinen Kaliber Merz, langsam die Meinung des Volkes abkriegen, dann wer weiß, wo der bald so rausgeworfen wird, der Bundespräsident.
0: Das gibt meint ja ihr denn, wie es mit Merz so weitergeht, letztendlich auch mit der Regierung in Berlin jetzt nach den Wahlen, dann nach morgen Abend 18 Uhr?
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4: 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Heizen wird für viele Haushalte in diesem Winter deutlich teurer. Für Heizöl und Pellets müssen Verbraucher bis zu 28% mehr zahlen. Neben steigenden Energiepreisen treibt auch die CO2-Abgabe, die sogenannte Luftsteuer, die Kosten in die Höhe. Ein vibrierender Scheibenwischer hat eine Boeing 777 der Austrian Airlines auf dem Weg von Wien nach New York zur Umkehr gezwungen. Über Brandenburg ließ die Maschine dann mehrere Tonnen Kerosin ab. Laut Luftfahrtbundesamt wurden in Deutschland in den vergangenen 8 Jahren rund 200 Fälle von Fuel-Dumping dokumentiert. Im Schnitt einer alle 2 Wochen. Allein über Brandenburg waren es seit 2018 11 Fälle. Auslöser sind meist medizinische Notfälle, technische Störungen oder Vogelschlag. Boeing kämpft seit Jahren mit technischen Problemen bei ihren Flugzeugen. Eine TV-Dokumentation beleuchtet das scheinbar hausgemachte Problem derzeit bei Netflix. Die Tochter von Götz Kubitschek darf kein Referendariat an einem Dresdner Gymnasium machen. Das entschied das sächsische Oberverwaltungsgericht. Grund sei ihr familiär veranlasstes Engagement bei Rechtsextremisten. Die Mutter kritisiert den Beschluss als sippenhaft. Alruna H. ist eines von 7 Kindern des rechten Verlegers Götz Kubitschek und der Journalistin Ellen Kositzer. Alruna studierte auf Lehramt Deutsch und Musik. Ihr Studium kann sie nun jedoch nicht regulär mit einem Referendariat abschließen. 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
2: Vom Kleinkaliber Merz langsam die Meinung des Volkes abkriegen, dann wer weiß, wo der bald so rausgeworfen wird, der Bundespräsident.
0: Das gibt meint ja ihr denn, wie es mit Merz so weitergeht, letztendlich auch mit der Regierung in Berlin jetzt nach den Wahlen, dann nach morgen Abend 18 Uhr?
2: Ganz ehrlich, ich finde, es ist absolut nicht vorhersehbar. Es ist derartig irre und es sind ja alle Sicherungen rausgegangen an so vielen Stellen, ja, also Stichwort der Bundeszwang und irgendwelche, jetzt wurde Stefan Magnitz Buch Transhumanismus vom Bundesverfassungsschutz auf die Indexliste, also auf die Indizierungsliste für jugendgefährdende Schriften gesetzt indirekt. Also der Bundesverfassungsschutz hat vorgeschlagen, dieses Buch zu indizieren, hat darüber Stefan Magnitz, den auf 1 Gründer und Chef informiert. Also wir leben in Zeiten da, der Geheimdienst regierungskritische Bücher als jugendgefährdend indizieren lässt, wo Wahlen rückgängig gemacht werden auf Kanzlerin, Ex-Kanzlerin, jetzt mittlerweile damals Kanzlerinnenwort, und in Niedersachsen der Verfassungsschutz entscheidet, dass die Opposition gar nicht antreten darf zur Wahl. Es ist restlos alles möglich, und wenn alles möglich ist, kannst du ja keine vernünftigen Hochrechnungen betreiben. Dann ist das ja alles nur noch, ja, jeder Blödsinn, den du dir jetzt in 20 Sekunden ausdenkst, kann eintreten.
1: Aber ich bin wirklich gespannt auf morgen. Also ich habe mir diesen ab 17, 18 Uhr alles reserviert da.
2: Ja, das
1: bin ich, dann bin ich hier.
0: Da bin ich hier. Hier steht auch Popcorn bereit und Cola.
2: Genau. Ja, wir werden sehen, wie das läuft. Bis dahin, wie ist das traditionell gegen Ende unserer Sendung, noch ein Blick, wir wollen ihn euch nicht ersparen, noch ein Blick auf die sogenannte Wirtschaft, die Deutschland noch hat und wie es mit der so geht. Und da ist eine Schlagzeile dieser Tage eigentlich pass pro toto genug zu vermelden. Der Vorstand der Volkswagen AG, schreibt die Junge Freiheit, hat das Produktionsende an den Standorten Emden, Hannover, Zwickau und Neckarsulm festgezurrt. Demnach sollen diese Standorte 2031 geschlossen werden, in Hannover ein Jahr später, in Neckarsulm 2034. In den vier Werken arbeiten insgesamt rund 40.000 Beschäftigte. Und ja. Tichys Einblick vermeldet gleichzeitig, an den Anleihemärkten drängen die Zinsen für Staatspapiere weiter in die Höhe. Seither steigen auch die 10-jährigen Referenzpapiere aus Deutschland von seinerzeit etwa minus 0,85 auf eine Umlaufrendite von derzeit 3,3%. Also es verdreifacht sich der Preis für Herrn Klingbeil, die Staatsfinanzen Deutschlands irgendwie auszugleichen, beziehungsweise noch Geld an den internationalen Finanzmärkten für seine politischen Ziele zu bekommen. Er ist bekanntlich der Finanzminister, der sagt, er brauche keine Zahlen, um zu entscheiden, was richtig ist. Ja.
1: Aber ich meine nochmal zu VW, ne? Also VW wird im Grunde demnächst nach China abwandern, um das mal so grob zu sagen, ja. Die werden dort produzieren, weil zum Beispiel die Arbeitskosten sind in China nur ein Bruchteil, hat der VW-Chef jetzt auch gerade mal gesagt, ja. Und VW hat ja auch den direkten Vergleich zwischen deutschen Werken und dem chinesischen in Tianjin. Also in China werden im vergleichbaren Werk mehr Autos produziert als jetzt zum Beispiel in Emden. Der Krankenstand liegt bei einem Zehntel. Von den Energiepreisen brauchen wir gar nicht reden, ja. Da hat Deutschland die höchsten und China niedrige. Und VW wird wohl demnächst irgendwann nach China umziehen, mehr oder weniger. Und diese vier Werke werden Geschichte sein, außer, sagt VW, Krieg. Wenn sich ein neuer Zweck findet. Genau, das wird dann Rüstungsproduktion sein. Da wird der Widerstand auch klein sein, weil es ja um sehr viele Arbeitsplätze geht. Und ja, wer kann oder muss, der haut ab. Und es gibt ja nicht den geringsten Ansatz dieser Regierung, irgendwas zu drehen. Klima first, Economy last. Und dazu gibt es passend eine neue McKinsey-Studie, die sagt, die Energiewende wird in den nächsten 10 Jahren eine weitere Billion kosten, aber keines ihrer Ergebnisziele erreichen. Gute Nacht.
0: Es gibt vielleicht doch noch eine Weiterverwendung für verschiedene Standorte. Ich überlege gerade, wer das ins Spiel gebracht hat. Ist auch schon ein paar Wochen her, dass es hieß, man könne ja die leergezogenen Hallen von VW dann dazu nutzen, um in Lizenz sozusagen chinesische Autos hier zu produzieren. Das ist ein wahrer Vorschlag. Ja, tatsächlich. Also die Chinesen da reinzunehmen. Ich glaube, das kam aus dem Umfeld des Wirtschaftsministers von Sachsen, was Zwickau betrifft.
1: Das
0: war tatsächlich ein ernstzunehmender Vorschlag. Also.
2: Tja. Wer sich für Näheres interessiert, was die Unfinanzierbarkeit so der deutschen Staatsschulden angeht und die Aussichtslosigkeit der Klingbockschen Manöver, der ist wie immer herzlich eingeladen, sich auch das Podcast-Format Nacktes Geld anzuhören, wo Banker Hermann das erklärt. Da geht es dann auch um den Stablecoin-Markt, der immer weiter steigt infolge dieser Staatsschuldenspiele und der Zinskurvenkosmetik, die da betrieben wird, Yield Curve Management, denn an diesen Zinsen für Staatsschulden zu drehen, das ist momentan das große Spiel von Steve Bessent, dem amerikanischen Finanzminister, auch sehr erfolgreich im Gegensatz zum europäischen. Und die Amerikaner befeuern damit die Gründung eines Stablecoin-Marktes oder den Ausweitung eines Stablecoin-Marktes, der im Vergleich US versus Europa, also der Bitcoin, der Krypto-Stablecoin-Markt, der den Einsatz von Kryptowährungen anstelle von staatlichen Währungen leisten soll. Bereits heute schon im Faktor 1000:1, also haben einen ganz neuen Finanzbereich gegründet, sehr erfolgreich, um auch den Dollar weiter in die Welt zu tragen, während sich die EU ja bekanntlich immer stärker abschottet gegen alles, was Krypto ist, in Bürgerhand und ihre eigenen regierungsamtlich herausgegebenen sogenannten digitalen Euro verbreiten möchte, der ja, wie wir wissen, nichts anderes ist als ein Gutscheinsystem mit staatlichem Erlaubnisvorbehalt für das, was man damit kaufen kann. Darüber mehr im Podcast Nacktes Geld. Und das war es dann auch schon in dieser, wie immer, recht langen Stunde für diese Woche. Aber natürlich soll euch beiden das Schlusswort gelten, wenn ihr denn auch etwas zum Wohle beizutragen habt, liebe Milena und lieber Christian. Oder vielleicht schweigen wir besser angesichts der Stimmung im Land.
1: Lange Stunde klingt falsch. Erstens ist die Stunde gar nicht lang gewesen und zweitens doch sehr kurzweilig, wie ich fand. Dank Christian auch.
2: Das ist
1: Dankeschön, wohl wahr. Christian.
0: Dankeschön an euch. Durch euch war es natürlich erstmal so, wie es sein sollte. Und nochmal, es ist vielleicht wirklich die letzte, die historisch letzte Sendung in einer noch normalen Zeit gewesen. Warten wir ab,
1: normalen
0: was morgen
1: Zeit?
0: Passiert.
2: Ja, vielleicht zu einer Hochzeit. Wo genau lebst du? Also,
1: Ja, okay, Berlin, ne? Gut.
0: Ja, klar. Was bleibt mir übrig?
1: Ich lade dich mal ein nach Kärnten.
2: Ich wollte gerade sagen.
1: Du kriegst den absoluten Kulturschock, Christian.
2: Es bleibt eine Menge übrig. Das ist ja das Gute. Es gibt Leben da draußen, jenseits von Berlin. Das kann ich euch garantieren. Und es gibt auch sicherlich Leben, was irgendwann wieder nach Berlin zurückkehren wird. Ob das nun den kommenden Sonntag irgendwie befeuert werden wird oder nicht, das werden wir dann nächste Woche sehen. Bis dahin sage ich, was ich schon so oft gesagt habe, unsere Freiheit, die bleibt so verloren wie unsere Sicherheit und auch unser Wohlstand. Und sie alle werden nicht von selbst zurückkehren. Denn keine Partei und kein Erlöser, auch nicht am Sonntag, werden uns von den Verbrechern der herrschenden Parteien Korruption befreien. Es bleibt allein an uns, Massenmörder wie Karl Lauterbach oder Jens Spahn, Terroristen wie Nancy Faeser oder Landesverräter wie Fritz Stromberg und Angela Merkel, endlich den Strafen zuzuführen, nach denen ihre Taten schreien. Einzig wir selbst können Deutschland endlich zu dem machen, was es auf dem Papier lange sein möchte. Ein Land der Freiheit, der Demokratie und der Rechtsstaatlichkeit. Nichts davon aber wird es je werden, ohne eine Revolution. Die können wir erreichen, in Frieden und mit Humor, ganz einfach dadurch, dass wir die Verbrecher bei ihren Namen nennen und in die Wahrheit ins Gesicht rufen, wo immer wir sie antreffen. Ich danke euch fürs Zuhören und meinen beiden Gästen für das gute Gespräch. Christian vom Osten und Milena Preradovic. Das war Nummer 258 des Nacktniveaus. Die nächste Ausgabe folgt am kommenden Samstag, denn Widerstand ist nie zwecklos. 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
9: Einen wunderschönen guten Morgen nach Deutschland und in die ganze schöne, große, weite Welt. Heute ist Dienstag, der 15. September. Die Zeit jagt dahin. Wir gehen auf Erntedank zu. Ich danke dann auch für die Ernte, wenn ich wieder nach Hause gekommen bin, was ja demnächst sein wird, freue ich mich schon sehr. Und natürlich freue ich mich auf den Silbersee und Andreas. Entschuldigung, falsche Reihenfolge. Auf Andreas und den Silbersee. Guten Morgen.
10: Guten Morgen, liebe Eva. Ja, ich sehe auf den bekannten Silbersee, der gar nicht so silbern glänzt, sondern himmelblau, weil wir haben momentan wieder einen wunderschönen sonnigen Tag. Die nächsten Tage soll es so bleiben, über 20 Grad. Und ich habe mir neulich Bilder angesehen, auch aus Europa, speziell auch aus Deutschland. Und da ist der Herbst schon deutlich sichtbar offenbar. Also das Laub hat sich verfärbt. Das ist hier noch gar nicht der Fall. Also es ist noch alles in einem saftigen Grün. Hier ist ja alles ein bisschen verzögert. Also wir erwarten heute einen windstillen sommerlichen Tag. Es ist wirklich, als wäre nichts gewesen, wenn ich denke, dass hier vor einer Woche noch fast die Welt untergegangen ist und mittlerweile alles in Provisorien läuft. Aber es läuft wenigstens wieder. Brücken sind repariert über wirklich abenteuerliche Rohrsysteme, die mit Schotter aufgefüllt sind. Aber man kommt dann da trotzdem irgendwie durch. Also wir haben hier einen wunderbaren Tag. Und ich grüße dich natürlich auch ganz herzlich und die Zuhörer.
9: Oh, wie nett. Ihr Lieben, ich wollte mal heute wieder darauf hinweisen, wir haben lange nicht mehr davon gesprochen. Andreas hat wahrscheinlich inzwischen vergessen, dass wir einen recht aufwendigen Märchenkanal eingerichtet haben. Die Zahlen steigen, wir freuen uns darüber. Aber manchmal, wir haben es neulich mal irgendwann erwähnt, da hat jemand geschrieben, was habt ihr denn für einen Märchenkanal? Also bitte, wir haben die großen Klassiker alle schon eingelesen. Ich habe sie eingelesen. Sie sind arrangiert als kleine Hörspiele. Und im Moment läuft Nils Holgersson. Diese wunderbare Reise, geschildert von Selma Lagerlöf. Und auf meiner Reise ja auch durch den deutschsprachigen Raum bin ich öfter angesprochen worden. Und viele sagen, das ist nicht nur für Kinder, das ist eben auch für Erwachsene gut. Vor allem sind es Lehrbeispiele, wie das Leben ist. Und diese Märchen für Kinder beispielsweise, die Grimms-Märchen oder auch die von Hans Christian Andersen oder eben Selma Lagerlöf, das sind Vorbereitungen fürs Leben. Albert Einstein hat ja gesagt, wenn ihr intelligente Kinder haben möchtet, dann lest ihr ihnen Märchen vor. Und ich habe neulich in der Gralsbutscher von Abdruschin auch eine Erwähnung zu den Märchen gefunden. Ich versuche es mal sinngemäß wiederzugeben. Die Kinder lauschen mit großen Augen diesen Märchen und sehen, am Ende wird alles gut. Und wenn sie ins Leben gehen und sie müssen beobachten, es wird am Ende erstmal nicht alles gut, dann ist das trotzdem eine Vorbereitung, die schon stattgefunden hat auf, ja, manchmal dauert das bei den Märchen ja auch ganz, ganz lange, 100 Jahre Dornröschenschlaf oder so, bis dann das gute Ende eintritt. Andreas, hast du es jemals aus dieser Perspektive betrachtet?
10: Ja, jeden Tag, alle wissen, wie begeistert ich die Märchen höre. Aber es ist tatsächlich so, dass ich ja mit meinem, der Auszug, um das Fürchten zu lernen, jetzt fast durch bin. Aber es ist trotz alledem, ich höre, und das finde ich wirklich toll, weil du hast wirklich recht. Ich höre das von vielen Leuten. Ich hatte gerade vor ein paar Tagen ein Gespräch mit einem Vorstand eines DAX-Konzerns, fand ich ganz interessant, der mir erzählt hat, dass er abends mit diesen Dingen einschläft, um wieder in die Ruhe zu kommen, auch wieder in diese Schöpfungsgesetze zurückzukommen, denn das spielt ja auch eine Rolle. Und ich glaube ganz einfach, dieses, wenn wir glauben in der Realität, es wird nicht gut, dann ist es ja nicht richtig. Natürlich wird es gut im Sinne von richtig. Und das läuft nicht falsch, sondern es läuft richtig. Und alles, was wir jetzt erleben, diese vermeintliche Untergangsvision, ist ja die Vorbereitung für einen unfassbar großartigen Neuanfang. Und die entscheidende Frage ist, wer dabei ist, das liegt an jedem selbst. Nämlich indem er sich entsprechend den Schöpfungsgesetzen einordnet, sich selbst nicht als Schöpfer sieht oder als göttlich, sondern als Geschöpf, als Erschaffener, voller Demut und Dankbarkeit gegenüber dieser Schöpfung. Und wer dann richtig in den Schöpfungsgesetzen schwingt, der hat überhaupt nichts zu befürchten. Da geht es sogar über den irdischen Tod hinaus. Aber das ist das, was viele noch nicht so richtig verinnerlichen können, weil wir so versachlicht sind in dieser überzüchteten Verstandeswelt und in dieser tiefen geistigen Behinderung. Und ich rede zu viel wahrscheinlich jetzt. Aber das sind für mich jetzt die Dinge, die ganz entscheidend sind. Wir können eine gute Zukunft sehen.
9: Ja, und vor allem, es ist ja so, dass in all dem Nichtwissen Zwergen, also Abdruschin beschreibt es oft als Zwerge auf Stelzen. In diesem absoluten Nichtwissen bilden sich oft noch Überheblichkeit und Stolz. Und das ist natürlich in Verbindung auch mit diesem Nichtwissen, was man dann vielleicht auch als Dummheit bezeichnen kann, ist es eine ungute Mischung. Und ja, wer wach bleiben will, der hat eine gute Aussicht auf die kommende Zeit. So viel dazu. Wir sprechen ja auch immer wieder in den Abendgedanken dazu. Ja, und es gibt so viele Meldungen, ihr Lieben, die auch widersprüchlich sind, dass wir auch in diesen Fällen immer an uns arbeiten dürfen. Bis wohin können wir mitgehen? Ab wo werden wir kritisch? Wann fängt es an, für uns komisch sich anzufühlen? Und hier liegen dann genau auch unsere Entwicklungsmöglichkeiten. Ich habe eine Meldung hier von der Tagesschau vor mir. Die Trump-Regierung in den USA, die Herrschaften heben jetzt die Klimaregeln für Kraftwerke auf. Also was in Deutschland derzeit noch undenkbar erscheint. Und die Tagesschau findet das natürlich nicht gut, dass die Trump-Regierung die Umweltauflagen abschafft. Und es werden jetzt Regeln zurückgenommen, die den sogenannten Treibhausgasausstoß für Kohle- und Gaskraftwerke begrenzen. Natürlich, die Umweltschützer stehen sofort auf der Matte. Und es heißt hier, der Großteil der Treibhausgasvorschriften für US-Kraftwerke, die unter der demokratischen Regierung von Joe Biden eingeführt wurden, werden jetzt zurückgenommen. Das teilte der EPA-Chef Lee Zeldin bei einem G20-Ministertreffen in Houston in Texas mit. Und die Aussage geht weiter. Mehr als 15 Jahre lang haben die Regierungen unter Barack Obama und Joe Biden einen Krieg gegen die Kohle geführt, um zuverlässige und erschwingliche Energie zu zerstören, heißt es in dieser Mitteilung. Und die Regierung von Trump sei nun angetreten, um das zu ändern. Damit verbunden seien, das wünscht sich natürlich auch jeder in Europa, sinkende Strompreise, die die Amerikaner jetzt erleben würden. Die Kohleverbrennung zur Stromerzeugung werde voraussichtlich um mehr als das Zehnfache steigen. Durch die Abschaffung der Auflagen würden der Industrie Kosten von mehr als 300 Milliarden Dollar erspart. Wie findest du das, Andreas?
10: Ja, es ist natürlich wieder ein ganz komplexes Thema und ich darf ja nicht zu hoch im Prinzip in die Vogelperspektive gehen, weil dann wird es immer zu lang, meine Antwort. Aber wir haben hier mehrere Faktoren. Erstens, die Überschuldung der USA führt dazu, dass Trump jetzt alle Notbremsen ziehen muss, um irgendwie zu versuchen, den Dollar zu retten, der, Klammer auf, nicht rettbar ist, Klammer zu. Aber das ist seine Situation. Das Zweite ist, man spricht hier von Einschränkung der Umweltauflagen, diese CO2-Diskussion mit dem Klima ist ja gar keine Umweltproblematik, sondern das ist eine Ideologie. Es gibt tatsächlich Umweltprobleme, Verklappung von Altöl beispielsweise von Schiffen, die Plastik, großen Inseln, die in den großen Meeren sich konzentrieren durch die Meeresströmungen, die so groß sind wie die Bundesrepublik Deutschland, wo nur Joghurtbecher drin rumschwimmen, mitten im Atlantik zum Beispiel. Das sind ja furchtbare Bilder. Um diese Umweltgeschichten geht es nicht, sondern es geht darum, hier tatsächlich wieder eine vernünftige Struktur in die Diskussion reinzubekommen, weg von diesem Unsinn. Ich hatte gestern ein interessantes Gespräch mit einem Chemiker, der hier gerade ist, mit dem ich hier gerade in einem Gespräch war. Und das war sehr interessant, weil er auch so mit einer Vehemenz sagte, dieser Unsinn ist nicht auszuhalten. Und man sieht eben halt diesen Menschen an, die gerade über diese Expertise verfügen und übrigens gleichzeitig noch Abdruschin lesen. Auch das ist eine ganz wichtige Sache, dass da wirklich ganz klar wird, wie absurd diese Geschichte ist. Und es muss endlich wieder geklärt werden. Das sind die Faktoren. Also auf der einen Seite diese CO2-Diskussion als Ideologie, die dazu führt, dass der Umweltschutz vernachlässigt wird. Und jetzt wird dieser Umweltschutz eventuell wieder verbessert. Aber auch eins noch ganz zum Schluss. Es ist natürlich wichtig, dass wir nicht unsinnig unendliche Ressourcen verfeuern. Auch das ist nochmal ganz wichtig. Aber eben halt unter ehrlichen Vorzeichen und nicht unter diesem stumpfen Klimawahnsinn, den man uns erzählt.
9: Nächste Meldung ist in diesem Zusammenhang auch sehr interessant, kommt von Blackout News. Es sind ausgerechnet vorzugsweise in Deutschland die Minister, die sich um das Thema Klima und Energie kümmern, aber die wollen jetzt kein E-Auto mehr fahren als Dienstwagen. Und da gibt es eine ganze Reihe von denen, die fahren jetzt in diesem Jahr kein reines Elektroauto mehr. Die geben die ab und tauschen die um. Und das zeigt der neue Dienstwagencheck der Deutschen Umwelthilfe. Ganz vorneweg ist Hamburgs Umweltsenatorin Katharina Fegebank und Sachsens Umweltstaatsminister Georg Ludwig von Breitenbuch. Die wechselten auf Plug-in-Hybride. Dann der Klimaschutzminister Sachsen-Anhalts Armin Willingmann fährt ebenfalls ein Plug-in-Hybrid. Und besonders auffällig ist es eben, dass gerade so wie diese grüne Umweltsenatorin Fegebank, die vorher elektrisch fuhr, die nutzt inzwischen einen Mercedes-Benz E300e. Und die Deutsche Umwelthilfe errechnet dafür 153 Gramm CO2 je Kilometer. Sehr interessant für jeden naturwissenschaftlich interessierten Menschen. Und damit liege, so heißt es, das Fahrzeug ganz klar im roten Bewertungsbereich. Auch Hamburgs Finanzsenator Andreas Dressel ist gewechselt von einem Elektroauto auf ein Plug-in-Hybrid. Andreas, deine Einordnung dazu?
10: Wieder so ein komplexes Thema. Ich versuche es ja so kurz wie möglich. Ich erinnere mich gerade, als ich ein Fahrzeug mir gemietet hatte in Deutschland vor 2 Jahren. Das war auch ein Plug-in-Hybrid und da war dann hinten im Kofferraum war dann eben halt dieses Kabel, womit man das anschloss. Und das Fahrzeug war leer, als ich es übernommen hatte. Da war nicht mehr Strom drauf. Und dann habe ich mit denen gesprochen, habe gefragt, wie macht man denn das? Und da sagten sie gar nichts. Fahren Sie einfach nur mit Benzin. Wir kriegen es einfach nur in irgendeiner Form subventioniert, wenn wir die Dinger abnehmen. Aber letztendlich fährt überhaupt keiner mit Strom. Oft sind diese Kabel, wenn diese Fahrzeuge dann verkauft werden aus den Autovermietungen, nicht mal aus der Originalpackung jemals rausgeholt worden. Also das ist alles im Prinzip Unsinn. Hier fliegt im Prinzip die Wahrheit um die Ohren, nämlich diese nicht ausgereifte Elektrotechnik von Fahrzeugen ist vergleichbar mit den Energiesparbirnen. Einige erinnern sich noch, alle meinten, wir müssten Energiesparbirnen haben und dann zum Schluss wussten sie, das ist dummes Zeug und das ist eben halt hochgiftig, wenn die kaputt gehen und so weiter. Und genauso ist es mit diesen Autos auch. Und da könnte ich jetzt natürlich stundenlang drüber reden. Und natürlich, und jetzt wollen die Leute natürlich zuverlässige Autos haben, auch wenn sie Umweltsenatoren sind. Und wir wissen natürlich auch, dass diese CO2-Schadstoffbelastung der Fahrzeuge, wenn man überhaupt von Schadstoff sprechen kann, natürlich überhaupt nicht stimmen, weil natürlich zum Beispiel nicht mal diskutiert, wo kommt denn der Strom her, wenn er zum Beispiel durch Kohlekraftwerke und durch Diesel entsteht. Der Strom wird quasi als Nullemission bezeichnet und so sind diese ganzen Zahlen falsch und das ist eigentlich nur ein Irrenhaus. Also der Wechsel fällt jetzt natürlich auch deshalb auf, weil die Fegebanks beispielsweise, die Frau, ihre eigene Behörde, diese Elektromobilität ja offensiv fördert. Und im Juli, da hat die gute Frau Fegebank dann auch noch ein Hamburger Unternehmen oder die Hamburger Unternehmen gelobt, die also ausdrücklich auf den Umstieg auf emissionsfreie Fahrzeuge dann umgesattelt haben. Und das städtische Programm Umweltflotte, das zählt also Plug-in-Hybride dabei ausdrücklich nicht als emissionsfrei. Interessant. Und sie selber fährt die Dinger dann jetzt. Und dennoch nutzt sie die zuständige Senatorin inzwischen selbst ein Fahrzeug mit Verbrennungsmotor. Ja, sie braucht ein zuverlässiges Auto, womit sie schnell von A nach B kommt und kann sich nicht leisten, irgendwo vor einer kaputten Ladesäule zu stehen und kommt dann nicht zu ihrem Termin. So geht es dem Normalbürger auch, den man versucht, diese Dinger aufzudrücken.
9: Ja, hier ist in der Meldung von Blackout News ja aufgeführt, wer alles noch solche Fahrzeuge, zum Beispiel der Klimaschutzminister von Mecklenburg-Vorpommern, ihr Lieben, da wird am Wochenende gewählt, Thiel Backhaus, der fährt einen Diesel mit 148 Gramm. Ja, nicht Schwergewicht des Autos, sondern das, was er an CO2 da rauslässt. Ich meine, wir wollen uns eigentlich gar nicht über solche Werte oder Unwerte unterhalten, aber was schert mich mein Geschwätz von gestern? Er wird sich allerdings umschauen, Andreas, weil in Deutschland sind zum Beispiel in der vergangenen Nacht bis zu 3 Euro pro 1 Liter Diesel an Tankstellen entdeckt worden. Und da scheint eben auch nach oben noch eine ganze Menge Luft zu sein, weil sich viel in Nahost gerade wieder tut. Da sprechen wir drüber. Aber was sagst du denn solchen Leuten? Also man sagt auf der einen Seite, du möchtest sicher von A nach B kommen, also nimmst du einen Diesel oder einen Benziner und dann diese exorbitanten Preise.
10: Ja, hier sind wir wieder in so einem komplexen Thema drin. Das sind ja viele Faktoren, die dafür sprechen, warum es hoch ist. Der größte Faktor ist der Staat. Das wollen wir mal festhalten. Also selbst wenn das Preis bei 3 Euro sind, es ist ja der größte Teil sind nur Steuern und Abgreifen. Und wenn der Dieselpreis steigt, passiert natürlich auch dazu, dass letztendlich auch die Steuereinnahmen für den Staat steigen. Das heißt, hier ist ja so ein Prinzip eine Doppeldeutigkeit. Unterm Strich gesehen muss der Staat ja interessiert sein, dass der Sprit möglichst hoch ist, um auf der anderen Kante dann eben halt hohe Steuereinnahmen aus allen möglichen CO2-Zuschlägen und Rohölsteuer und wie das alles heißt. Und das Zweite wird sein, dass man als nächstes die Elektrofahrzeuge massiv hochbesteuert. Es geht ja dem Staat nur darum, die hohe, unnatürliche, krankhafte Staatsquote, die die deutsche Wirtschaft zerstört, mit Nachdruck aufrechtzuerhalten und aufzubauen, also den Zerstörungsprozess zu beschleunigen. Das steht ja hinter dieser steuerlichen Struktur.
9: Ich will noch mal diesen Dienstwagen-Check mir vorknöpfen. Da wird aufgelistet, dass auch drei Staatsminister im Auswärtigen Amt umgestiegen sind aus dem Elektroauto raus. Und bei den Länderchefs liegen die Werte teilweise noch höher. Da wird aufgeführt Hendrik Wüst, Manuela Schwesig, Kai Wegner. Die erreichen mit ihren Audi-Modellen teilweise 262 Gramm CO2, während Cem Özdemir mit seinem Elektroauto bei 66 Gramm liegt. Es heißt hier allerdings, liegen für die gepanzerten Varianten keine direkten Emissionsdaten vor. Deshalb verwendet die Deutsche Umwelthilfe vergleichbar motorisierte Basismodelle. Was sagst du zu diesen Berechnungen? Wie kann man das verstehen?
10: Ja, es ist natürlich alles völlig ein Nonsens. Wir diskutieren Nonsenszahlen, aber es ist gut, dass wir sie diskutieren, denn sie werden ja offiziell verbreitet. In dieser Berechnung wird ja eigentlich am Auspuff berechnet, wie hoch ist der CO2-Ausstoß. Und da wird also die Produktion, alleine schon die Herstellung von Lithium-Ionen oder die Förderung, diese Umbauten, der gesamte Prozess der Entstehung des Autos, der ja im Prinzip das Fahrzeug schon auf Jahrzehnte im Prinzip ins negative CO2 bringt. Das muss man mal ganz klar sagen. Das holt man ja gar nicht mal so schnell eben halt auf. Diese Dinge spielen einfach keine Rolle. Und dann natürlich auch die anderen Sachen, die hohen Werte der Plug-in-Hybride, die benötigen nämlich eine weitere wichtige Einordnung. Die Deutsche Umwelthilfe, die misst nämlich nicht, wie oft ein konkreter Dienstwagen tatsächlich elektrisch fährt, sondern die gehen einfach von Größenordnungen aus. Sie setzen also bei Plug-in-Hybriden auf einen elektrischen Fahranteil von rund 11%. Die übrigen 89% entfallen rechnerisch auf den Verbrennungsmotor. Und unsere Klimapolitiker, die haben im Prinzip mehrere reine Elektroautos durch Fahrzeuge mit zusätzlichen Verbrennungsmotoren ersetzt. Und das ist genau das, was ich auch erlebt habe bei meinen Leihwagen. Man hat zwar diesen strahlenden Magnet da unten drin, diese große Batterie dort, die wirklich nicht förderlich auch für die Gesundheit sein soll und fährt letztendlich immer mit dem Verbrennungsmotor. Und das ist alles eine große Show und eine Verdummung der Menschen. Entschuldigung.
9: Augenwischerei, ne? Also man
10: Ja.
9: macht sich selbst was vor.
10: Ja.
9: Und das heißt ja, wir können so viele kleine Bausteine schon zu einem großen Bild zusammenbauen. Wie gescheitert dieses E-Auto Modell inzwischen ist. Ich sehe das in den Großstädten, wo ich so durchkomme. Wenn man in der Innenstadt wohnt und so ein kleines E-Auto hat zum Hin- und Herrutschen und vielleicht mal einkaufen oder die Kinder abholen vom Sport oder sowas, das geht ja dann vielleicht, dass man auch laden kann. Aber du hast das gerade gesagt, auch da bleibt immer ein fahler Beigeschmack, denn gesundheitsförderlich ist das Ganze nicht. Ich brauche ja nicht ständig auszuleiten und alle möglichen Nahrungsergänzungsmittel nehmen gegen stille Entzündungen und so weiter, wenn ich dann auf so einem Bock hocke.
10: Richtig, also es ist eben halt auch kein Umweltschutz und auch kein Klimaschutz damit verbunden, weil das muss man einfach wissen. Das mag ja sein, dass die Elektrofahrzeuge übrigens auch schön zu fahren sind, gerade wenn man so in kleinen Bereichen, wir haben hier zum Beispiel auch hier bei uns hier in unserer kleinen Farm elektrokleine SUVs, also nicht SUVs, ATVs, All-Terrain-Vehicles, so heißen die, also quasi solche Natur. Solche kleinen Geländefahrzeuge, die auch mit einem Elektromotor laufen. Aber ich mache mir eben nichts vor, dass die jetzt nicht umweltfreundlich sind, sondern ich mache es deshalb, weil sie sehr leise sind und man kann durch die Natur fahren, ohne die Natur und die Tiere ständig zu stören. Das ist der einzige Grund. Die ganze Grundlage der Diskussion ist sachlich falsch. So einfach ist das.
9: Ja, aber während wir mit diesem kleinen leisen Fahrzeug durch die Natur fahren, sitzen wir nicht auf Lithiumbatterien. Das war nämlich
10: Nein.
9: ausdrücklich auch der
10: Ja.
9: Blick darauf, nicht?
10: Ja. Wir haben originale Bleisäurebatterien. Da lege ich großen Wert drauf. Und die wird noch aufgefüllt im Prinzip mit destilliertem Wasser. Das alte Modell. Wir haben keine Lithium-Ionen-Batterien. Da lege ich immer großen Wert drauf. Aus
9: War auch.
10: Umweltschutzgründen.
9: Ja, und das war auch gar nicht so einfach, so eins zu finden, aber die
10: Ja.
9: gibt es inzwischen auch in Mitteleuropa, im deutschsprachigen Raum kann man die auch kaufen, die sind auch gar nicht so teuer. Und hier, also in Mitteleuropa, auch in Deutschland, kann man die Dinger auch auf der Straße fahren. Bei uns inzwischen in Kanada, glaube ich, auch, ne? Da gibt es
10: Ja.
9: neue Regeln,
10: Ja.
9: ja.
10: Darf man. Es gab mal in der Vergangenheit mehrere Unfälle, deshalb hatte man es verboten, aber jetzt darf man wieder fahren, auch mit den normalen ATVs, diese Quads oder wie man die nennt, auch in Deutschland. Aber man darf dann hier nicht auf der Straße fahren, sondern auf dem Seitenstreifen. Und das ist auch gut so.
9: So, wir kommen zum nächsten Thema. Andreas, wir beide haben uns ja jetzt erfolgreich eine ganze Weile gedrückt, weil wir gesagt haben, wir möchten nicht über ein Thema reden, von dem wir nicht so viel verstehen können. Und aber es hilft jetzt nichts, weil auch Donald Trump sich jetzt eingemischt hat in die große KI-Debatte. Und deswegen wollen wir uns das Thema heute ein bisschen näher ansehen. Meine Erfahrung mit dir ist, wenn wir über solche Dinge diskutieren, obwohl wir noch wie die Blinden von der Farbe reden, dass manches erarbeitet werden kann, während man drüber spricht. Da kommen dann plötzlich auch

0: Die zentrale These ist, dass die KI die Welt übernehmen könnte und die Menschheit zerstören könnte. Und das hat, das habe ich auch in den sozialen Netzwerken beobachtet, bei ganz vielen Menschen Angst ausgelöst. Und da habe ich mir mal gedacht, wenn da jetzt Angst ausgelöst wird, das kennen wir ja. Das ist ja so in der letzten Zeit häufiger passiert. Es scheint auch oder es erscheint wie eine konzertierte Aktion, dass die da alle an einem Strang in dieselbe Richtung ziehen. Andreas, mal ganz vorneweg, könnte da etwas anderes dahinter stecken als Besorgnis für die Menschheit?
1: Ja, ich glaube, es ist gut, dass wir darüber sprechen, weil wir keine KI- oder Computerexperten sind. Das hält uns den Verstand vielleicht für die allgemeine Wirkung klarer als für einen Experten, der in den Themen zu sehr drin ist. Ja, wenn wir es geopolitisch sehen, haben wir hier natürlich wieder eine Situation, dass der untergehende Standort USA mit der Weltleitwährung, das ist ja der entscheidende Punkt, dazu führt, dass auf der einen Seite Donald Trump natürlich sehen muss, dass auf gar keinen Fall KI einbrechen darf. Das ist wichtig, weil dann würde nämlich die gesamte Börse in der Wall Street davon betroffen sein. Übrigens eine der größten Gefahren. Die Aktien waren aus meiner Sicht noch niemals in einer solch großen Gefahr wie heute. Das ist das eine. Auf der anderen Seite, wenn ich sehe, dass ein Elon Musk und auch die anderen KI-Größen, die als Milliardäre dahinterstehen, plötzlich so warnen, gibt es zwei Möglichkeiten. Entweder sie machen sich wirklich Sorgen oder sie haben Angst, dass die KI sich gegen sie persönlich wendet. Denn wenn die KI quasi eine Größenordnung erreicht, die sie selber beherrschen, können sie eventuell die Welt beherrschen. Wenn aber nachher die KI dazu führt, dass jeder Bürger auch diese Dinge verwenden kann, bedeutet das, dass sie die Bürger dadurch extrem stark machen. Auch hier könnte die Angst weniger vor der KI liegen als vor der Wirkung, dass die Menschen dadurch aufstehen, stehen im Rahmen des jüngsten Gerichtes gewissermaßen, sagen wir schieben jetzt die gesamten Macher der Vergangenheit, der Milliardäre an die Seite und übernehmen wieder selbst unsere Eigenverantwortung. Das sind große Themen, die da hinten mitschwingen, finde ich.
0: Ja, eben, also das schwant uns ja die ganze Zeit, weswegen wir uns jetzt getraut haben, das Thema mal hier mit euch zu überdenken. Also Trump nennt die Angst, dass die KI die Welt übernehmen werde und die Menschheit zerstöre und die Angst, dass Roboter in die Städte einmarschieren würden, das waren nämlich die Aussagen dieser KI-Chefs, einen Hoax, also eine Falschmeldung. Und er nennt sich selbst Hoaxbuster und sagt, ich bin der Hoaxbuster und gerade entlarve ich eine weitere Falschmeldung, nämlich dass die KI die Welt übernehmen, verschlingen, zerstören wird und so weiter, uns alle auslöschen wird. Das sei noch wilder als der Russen-Russen-Russen-Hoax oder der Klimaerwärmungsbetrug. Also er versucht das auf diese Ebene zu ziehen, der Menschen mit Erkenntnis.
1: Ich stelle ja fest bei mir, dass ich momentan wenig Interpretation über die Politik von Trump mache, weil ich momentan die Verbindung verloren habe und komme nicht mehr mit. Habe aber festgestellt, als Trump an die Macht kam, als er plötzlich anfing aufzuräumen, dass er aus meiner Sicht auf dem richtigen Weg war. Es ist für mich jetzt schwer vorstellbar, dass er plötzlich in eine völlig andere Welt abgedriftet ist und ich frage mich die ganze Zeit, was steht tatsächlich dahinter? Dreht er jetzt wirklich selbst durch und ist größenwahnsinnig? Das mag ja alles sein. Oder ist er im Prinzip in einer Strategie unterwegs, die sich mir jetzt noch nicht erschließt? Eine ganz heikle Geschichte. Also diese KI ist ein hohes Thema und ein verwandter Post von Trump, der lautet ja sinngemäß, dieselben Leute, die sagten, die Welt werde durch Klimawandel ausgelöscht, sagen jetzt, KI zerstöre die Welt und Rechenzentren seien schlecht für die Nachbarschaft. Und das ist ja auch nicht ganz von der Hand zu weisen. Und diese Regulierung, die sei verdächtig. Wann in der Geschichte der Wirtschaft haben jemals Branchenführer Regulierung gefordert, die sie bei harter Umsetzung in den Ruin treiben würden? Das ist die interessante Frage eigentlich. Die Nutznießer der KI warnen vor ihren eigenen Produkten im Moment. Und das macht das Ganze so heikel und das gilt es näher im Prinzip zu erforschen. Und ich traue mir da auch nicht zu, das sage ich ganz deutlich hier,

0: eine Richtung vorzugeben, aber es ist wichtig, dass wir darauf achten. Diese Verschwörung, diese Sick Conspiracy gegen KI und Rechenzentrum, also eine kranke Verschwörung. Und der einzige Gewinner ist ja laut Trump China. Und da laufen die Roboter schon, aber die Frage ist, können sie sich gegen die Menschen wenden, ja oder nein? Ich kann es noch nicht beurteilen.
1: Wir wollen uns mal angucken, was Trump als wirtschaftliches Argument bringt. Er sagt, die KI und die, ja, ungeliebten Rechenzentren, sagt er nicht, das war jetzt mein Kommentar, seien der größte Wirtschaftsmotor der Geschichte, größer als Öl, Gold, Diamanten oder das Internet. Und man solle die goldene Gans nicht töten. Hat er recht?
0: Aus seiner Sicht hat er recht, wenn er das Ganze auf das Bruttoinlandsprodukt und die Wirtschaftskraft der USA bezieht. Wenn ich mir allerdings ansehe, auch welche Umweltverschmutzungen damit wieder einhergehen und diese ganzen Dinge auch der Problematik der Überwachung, die daraus resultieren könnte. Ich kann es eben halt auch an dieser Stelle noch nicht richtig beurteilen. Aber eins ist definitiv, diese KI-Rechenzentren sind im Prinzip Riesen Datenfabriken. Und die Frage ist, brauchen wir sie eigentlich? Brauchen die Menschen nicht wieder eigentlich nur eine ordentliche Anbindung wieder zur Schöpfung? Brauchen sie nicht etwas zu essen? Brauchen sie nicht etwas zu trinken? Müssen wir nicht wieder die Wirtschaft darauf legen, dass eine Bedürfnisbefriedigung der Menschen im Vordergrund steht? Dafür ist ja eigentlich die Wirtschaft gemacht. Und daher bin ich mir da an der Stelle eben nicht sicher. Und der Angriff auf den Amodei, das ist ja von Anthropic der Chef, war ja dann, dass er gesagt hatte, die Regierung habe bereits verhindert, dass AI-Leute, also die KI-Leute, Schlechtes tun, ja, wie Dario von Anthropic, der jetzt so tut, als wäre er ein perfekter kleiner Engel. Also er greift die Leute jetzt persönlich an und das ist ja die Handschrift von Donald Trump, tatsächlich persönlich und wüst auf die Leute zuzugehen. Und die USA, die hätten im Prinzip also schon eine große Power, eine Regulationskraft über diese Firmen. Und am selben Tag rief eben Trump auch live bei einer Veranstaltung eben halt dazu, dass die Rechenzentren großartig sind und machten Menschen und Bundesstaaten reich. Und wer das Gegenteil behaupte, der spiele China politischen Gegnern quasi in die Hände. Das
1: Ja,
0: sind die
1: das hat
0: Entwicklungen.
1: er, da hat er bei einer Veranstaltung den Nvidia-Chef persönlich angerufen und hat das gesagt. Und hat gesagt, ich sag Ihnen, das ist Betrug, das ist Betrug, die Roboter kommen nicht in die Städte. Also da ist schon eine Menge Druck dahinter.
0: Ja, nochmal, 40 Billionen Staatsschulden. Das ist das einzige Datum, was Donald Trump zurzeit treibt. Es gibt kein anderes Datum als 40 Billionen Dollar. Viele glauben, es geht um Iran, es geht um dies, es geht um Jemen, es geht um die Houthis und so weiter und so fort. Ja, es geht bei ihm um 40 Billionen. Er fühlt sich als amerikanischer Präsident, das glaube ich auf jeden Fall so, und will versuchen, den Dollar zu retten. Denn das wäre, wenn der wegkommt, der Untergang der Hegemonialmacht USA.
1: Also seit diesem Sommer ist das ja auffällig, dass da immer mehr Warnungen kommen. Und dieser Dario Amodei, der hat auf seiner Webseite zum Beispiel jetzt im Sommer geschrieben, die KI werde drastisch schneller, weil Modelle zunehmend die nächste Generation von KI mitbauen. Sicherheitsarbeit und Alignment hinken hinterher. Ich habe ja hier auch etliche Gesprächstermine über KI, über unsere Arbeit, die Ausrichtung mit der KI, kleine Nachhilfekurse auch, das ist alles auch hochinteressant. Und die Experten, mit denen ich zusammensitze, die sagen, also so schnell kannst du gar nicht denken, wie die sich weiterentwickeln. Das sieht man hier schon auch. Und ja, man kann versuchen, das Ganze förderlich zu nutzen, aber die Frage ist, überschlägt sich das System dann irgendwann? Es heißt ja auch, und deswegen warnen die oder angeblich, dass bei einem Sicherheitstest Agentenschwärme eigenständig zusammengearbeitet, Cyberangriffe auf Ziele ausgeführt hätten, was ihnen aber niemand aufgetragen hatte. Und sie hätten versucht, das Bewertungssystem zu hacken. Und Amodei sagt, mit mehr Fähigkeiten und gleicher Fehlausrichtung könne ein solcher Schwarm in 6 bis 12 Monaten das Internet mit einem persistenten Botnet übernehmen und einen Schaden anrichten, potenziell in hunderten Milliarden Dollar. Und es habe schon ähnliche, mildere Vorfälle bei Anthropic gegeben. Er nennt auch klassische Missbrauchsrisiken, Cyberangriffe, Bioterror, sind ja alles keine lustigen Begriffe, wenn man sich das vorstellt. Und er sagt, man müsse ein Jahr oder zwei extra Zeit haben, um diese Risiken eines ernsthaften Kontrollverlustes zu senken. Und ja, es wird hier viel aufgezählt, was auch Sam Altman sagt, dass die Koordination geschärft werden müsse, dass gemeinsame Sicherheitsstandards, Fähigkeitsgrenzen entwickelt werden sollten, dass eine globale Abstimmung, das klingt dann schon wieder so wie nach einer Weltordnungsregierung. Man will da auch China dabei haben. Man will Chip-Export-Kontrollen anregen. Und wir fassen das mal in einem Satz zusammen. Die Vorteile von KI seien enorm, aber man solle das Tempo jetzt selbst bestimmen, dass die Sicherheit mithalten kann. Andreas, das kann wirklich alles bedeuten, dass Sie selber Schiss bekommen und sich das gegenseitig eingestanden haben und gesagt haben, es ist die Verantwortung, dass wir jetzt nach außen treten müssen, oder es sind ganz andere Interessen damit verbunden.
0: Also es ist wirklich schwierig zu sagen, denn die Situation ist die, dass der Mensch ja zur Trägheit neigt. Das heißt, irgendwann fuhren alle Automatik und ganz früher war es sogar so, dass man nur noch Autos kaufte, wo der Blinker wieder automatisch zurückging. Es gab ja Zeiten, wo man das alles selber machen musste. Und wenn jetzt die KI kommt und alles so einfach macht und jeder kann die tollsten Briefe schreiben ohne natürliche Intelligenz, also jemanden anders darstellen, als er eigentlich ist, dann
1: Ja.
0: entsteht ein großes Problem. Das heißt also, du wolltest was sagen?
1: Ja, einen Moment, ganz kurz. No, thank you. Ja, ich
0: Okay.
1: habe gerade Besuch
0: Okay.
1: in meinem kleinen Arbeitszimmer bekommen.
0: Okay. Okay. Also, jetzt weiß ich nicht mehr, wo ich war. Also auf jeden Fall als eines, die KI hat ja kein Potenzial der kreativen Erweiterung, sondern das Potenzial über Algorithmen, das Wissen immer mehr zusammenzufassen und einzudampfen. Wenn also die Menschen ihre natürliche Intelligenz abgeben und auf die künstliche Intelligenz übertragen, entsteht aus meiner Sicht nicht nur der Vorteil der Erweiterung, sondern vor allem ein Verdummungsprozess. Weil alleine durch die seelische, das ist ein ganz wichtiger Punkt. Entschuldige, dass ich da heute so oft drauf sprechen muss, aber die Intuition, die tatsächliche Empfindung ist ja ein Motor, der von außen auf uns wirkt und uns versorgt auch mit völlig neuen Ideen. Das fällt dann ja weg. Das heißt, wir verschärfen unsere Verstandesüberzüchtung noch mehr und geraten dann in eine völlig eindimensionale Welt. Und letztendlich dient die KI aus meiner Sicht vor allem der reinen Überwachung und der Einengung, der im Prinzip Inhaftierung der Menschen auf einer Ebene, nämlich ihres Verstandes und des Geistes. Das ist das Ziel. Und jetzt merken dieselben Installateure, die das machen wollen, dass sie selber auch unter diese Struktur fallen und dann enteignet werden. Das ist, glaube ich, das große Bild, was ich da versuche abzuleiten.
1: Ja, ganz aktuell ist ja Folgendes passiert, dass der Forscher Jacob Coxon, der war vorher bei OpenAI und dann bei Anthropic, dass der gekündigt hatte. Also ein Experte, ein Forscher, und gesagt hat, die Labs, die rasten auf selbstverbessernde Superintelligenz zu und spielten mit unserem Leben. Also er hat ordentlich Alarm gemacht. Man spreche intern von Crunch-Time oder einem Endgame, einem Endspiel. Und bis Ende nächsten Jahres, so war also die Voraussage von Herrn Coxon, könnte es außer Kontrolle geraten. Und der Anthropic Alignment Führer Evan Hubinger hat nicht widersprochen. Er sagt, er halte 10% Wahrscheinlichkeit, dass KI innerhalb eines Jahrzehnts alle Menschen töte. Ein Plan dagegen einen super intelligenten Plan gäbe es noch nicht. Jetzt nochmal, also das sind die Warnungen. Trump reagiert wie ein HB-Männchen. Was will er erreichen?
0: Also die Frage ist, was er wahrscheinlich erreichen will. Also ich denke, die Sicherheitsdebatte umzudeuten, bevor sie Gesetze erzeugt. Also Amodei Altman und Musk haben gerade öffentlich ein langsameres Tempo und stärkere Aufsicht gefordert. Ausgerechnet die, die ja die Initiatoren sind. Und das ist für Washington gefährlich. Sobald das KI-Existenzrisiko als seriöses Thema gelten sollte, auftaucht, wenn man darüber diskutiert, hat das Zukunft, dann entsteht Druck auf Kongress und Behörden und vor allem auf die gesamte Börsenwelt. Das entsteht, weil die Börsenwelt aller Aktienunternehmen haben bereits die KI als großen Erfolg in ihren jetzigen Kursen eingepreist. Kommt das runter, brechen die Märkte zusammen. Das bedeutet ein gigantischer Kapitalverlust. Und das würde zum Beispiel USA aufgrund dieser hohen Verschuldung, die sie haben, in den Ruin treiben. Und Trump schneidet das ab, indem er die Warnung nicht als Risiko, sondern als Kampagne rahmt. Das passt dann dazu zu seinen Rettungsversuchen. Und das ist quasi Gegenwehr, Patriotismus und nicht Leichtsinn.
1: Aber will er damit ja China auch reinbringen? Soll das als eine Art Totschlagsargument genutzt werden?
0: Ja, der Kernsatz ist, whoever wins, all wins. Also egal wer gewinnt, alle gewinnen. Jede Bremse in den USA wird als Geschenk an Peking verkauft. Das ist die Strategie, die jetzt wirksam quasi von den Republikanern gefahren wird und die natürlich auch die Tech-Investoren und Teile der Sicherheitscommunity zusammenbindet, auch wenn die Warnungen selbst von US-Firmen kommen. Gleichzeitig unterschlägt er natürlich, dass Amodei gerade auch schärfere Chip-Kontrollen gegen China fordert. Also Trump macht quasi aus einer internen Industriedebatte einen gewissen Kulturkampf. Wir befinden uns hier in der vierten industriellen Revolution und da steht die Abschaffung des Menschen an sich im Vordergrund, aus meiner Sicht.
1: Wir sehen ja die Diskussionen rund um die Rechenzentren, die sind überhaupt nicht erfreulich. Das Wasser wird den Menschen im buchstäblichen Sinne abgegraben und es gibt Belastungen, Schadstoff, Feinstaubbelastung, Lärmbelastung, wo immer die Dinger gebaut werden. Viele Demonstrationen bereits dagegen. Man hat so das Gefühl, dass Trump hier auch versucht, diese wirklich inzwischen unbeliebten Rechenzentren politisch retten möchte. Denn überall, auch lokal in Amerika, in allen Bundesstaaten, wächst der Widerstand gegen diese Rechenzentren. Und Trump nennt das jetzt dieselbe kranke Verschwörung. Wir haben angefangen, diese Sendung, dass er die Klimaauflagen immer weiter zurückführt. Da sagen wir, finden wir gut, ne? So wie viele Leute das gut finden. Jetzt versucht er aber, diese unbeliebten Rechenzentren zu retten, Andreas, und nennt sie auch kranke Verschwörung. Und da geht es dann los, dass man langsam den Kompass verliert.
0: Naja, wir haben hier eine Diskussion, die permanent unter moralischen und ethischen Gesichtspunkten geführt werden will. Und mit Moral und Ethik hat das nichts zu tun, sondern bestimmte Interessenvertretungen nutzen diese Vokabeln. Die ganzen NGOs, nehmen wir die Amadeus-Stiftung beispielsweise in Deutschland, die sind ja für Humanität, für Vielfalt und so weiter und machen genau das Gegenteil, nämlich die Spaltung und Zerstörung ganzer Gesellschaftsschichten. Das ist das Problem, dass wir alles auf dem Kopf stehen haben. Wir haben hier dieses George Orwell 1984-Prinzip, alles steht auf dem Kopf. Und da wird es eben komisch, zum Beispiel alleine schon, auch wenn dann argumentiert wird, der Wasserverbrauch bei den KI-Zentren. Es ist ja kein Wasserverbrauch, sondern eine Wasserentnahme. Das Wasser löst sich ja nicht in Luft aus und ist dann weg, sondern das wird dann erwärmt wieder zurückgeführt in die Natur. Das ist zwar nicht gut, aber es ist kein richtiger Verbrauch. Hier müsste viel differenzierter argumentiert werden. Also wirtschaftlich ist das zentrale Thema, die KI-Infrastruktur ist für ihn der neue Ölboom. nämlich für die Wirtschaft. Und Jobs, Steuern, Bundesstaaten, Wahlkampfmaterial, alles hängt davon ab. Wer Nachbarschaftsprozesse ernst nimmt, der tötet die goldene Gans. Deshalb das Telefonat mit Jensen Huang und vor dem Publikum und Signal an Nvidia, Investoren und Gouverneure, und Washington bremst nicht.
1: Also, er hat sich ja selbst als einzige Kontrolle inszeniert, Trump, indem er wörtlich von einem starken, smarten, High-IQ-Präsidenten sprach, also mit einem hohen Intelligenzquotienten. Und ja, welche Funktionen hat das? Will er seine persönliche Macht entfalten? Die Aufsicht bleibt demnach dann bei ihm und nicht bei irgendeiner Behörde. Will er die Industrie entlasten, indem er keine harten, justiziablen Regeln damit einführt? Und naja, es passt ja auch alles ins Narrativ. Die Institutionen lügen und er alleine ist sozusagen derjenige, der die Wahrheit erkennt, was ja auch an manchen Stellen wirklich so ist. Denken wir auch an den Stopp seiner Massenmigrationspolitik im Land.
0: Ja, er hat richtig gute Sachen gemacht in der Vergangenheit. Übrigens auch die Geschichte mit den Zöllen, die er gemacht hat. Ich bin auch gegen Zölle, aber unter den Bedingungen, unter denen wir leben, sind die ja nicht alle falsch gewesen. Im Gegenteil, er hat dadurch auch Geld wieder zurückgeführt an die Menschen und die großen Konzerne geschädigt. Das haben viele nicht verstanden. Und hier ist es quasi jetzt ein schlauer, quasi schon listiger Plan, den er hat, indem er KI-Angst an Demokraten, Klima und Russland hängt, macht er das Thema quasi identitätspolitisch. Wer dann noch etwas anderes sagt, der gilt als Teil der alten Hoax-Maschinen. Und das ist ganz deutlich. Also der spinnt, der lügt halt. Und das senkt natürlich den Preis für die Deregulierung in der eigenen Koalition. Auch bei Leuten, die Datacenter vor der Haustür nicht mögen.
1: Die deutschen Wirtschaftsnachrichten haben sich dem Thema zugewandt, wie erpressbar ist jetzt Deutschland von den USA in Sachen KI-Abhängigkeit? Und das ist nicht unspannend, was man da zu lesen bekommt. Hier heißt es, als ein Team aus KI-Forschern Anfang Juni unter dem Titel Europe 2031, also Europa 2031, ein Szenario über den schleichenden Bedeutungsverlust Europas bei künstlicher Intelligenz veröffentlichte, gehörte die Zugangssperrung zu US-amerikanischen KI-Spitzenmodellen zu den Wegmarken, die das Papier für die kommenden Jahre durchspielte. Und 2 Tage nach der Veröffentlichung erreichte dann Anthropic, also den Entwickler aus Kalifornien, ein Schreiben von US-Handelsminister Howard Lutnick, das genau diesen Fall herbeiführte. Also man stützt sich da auf das Exportkontrollrecht und das Ministerium ordnete an, den Zugang zu den beiden leistungsfähigsten Modellen des Unternehmens für sämtliche ausländischen Staatsangehörigen zu sperren, unabhängig vom Aufenthaltsort und einschließlich der eigenen Beschäftigten ohne US-Pass. Warum ich dieses Beispiel rausgegriffen habe, Andreas, es zeigt ja, dass die Macht ins Unermessliche steigt, wenn irgendetwas Unerwünschtes von anderen herbeigeführt wird.
0: Ja, das ist genau der Punkt. Das sind die Risiken, die kaum noch jemand durchblickt. Mir kommt das vor wie der Turmbau zu Babel, auf dem wir uns gerade bewegen. Und jetzt kommen wir in diese Sphäre der absoluten Arroganz, der anthropozentrischen Hybris, den Menschen als Endprodukt der Evolution anzusehen, die also von der Schöpfung nicht überzeugt sind und sagen, wo ist er denn? Ja, der Schöpfer, und bauen dann den Turm. Und irgendwann kommt der Punkt, wo dann alle eine andere Sprache gesprochen haben und der Turmbau kam zum Erliegen. Und genau hier sehe ich eine Vergleichsmetapher gewissermaßen zu dieser KI-Problematik.
1: Man muss sich einfach fragen, wie weit ist Deutschland? Die hinken hinterher. Ist das jetzt Fluch oder Segen, denken viele. Aber wenn die ganze Welt KI aufrüstet, dann ist es natürlich schlecht, wenn man da ins Hintertreffen gerät, weil man dann auch leichter zum Opfer fallen kann. Und ich gehe mal ein bisschen weiter hier in dieser Meldung, Andreas, bei der Rechenzentrumsleistung entfallen nach Erhebungen des US-Marktforschers Synergy Research Group rund 65 bis 70% des europäischen Marktes für Cloud-Infrastruktur auf drei US.
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3: 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In Offenbach wurde das Wahlkreisbüro des CDU-Bundestagsabgeordneten Björn Simon mit Steinen angegriffen. Zu der Tat liegt ein Bekennerschreiben auf der linksextremen Plattform Indymedia vor. Ein paar Steine im CDU-Büro sind erst der Anfang, heißt es darin. Nach dem Eklat um den linken Abgeordneten Ferhat Kocak beim Wahlsieg seiner Partei in Berlin ist die Linksfraktion in einer Bundestagsdebatte unter Beschuss geraten. So wurde ihr etwa vorgeworfen, eine unheilige Allianz mit Clans und Antisemiten einzugehen. Für die AfD erklärte Beatrix von Storch: Noch nie seit dem Krieg hat eine Partei den Hass auf die Juden zur Wählermobilisierung wie jetzt die Linke in Berlin genutzt. Es gehe nicht um einzelne Entgleisungen. Vielmehr heiße das Islamosozialismus. Der Antisemitismus sei der Kitt der Linken an ihre muslimischen Wähler. Von Storch wies auf den großen Anteil muslimischer Wähler in Berlin hin, die Linke wählten. Im Streit zwischen Management und Betriebsrat bei Mercedes-Benz droht der Autobauer mit dem Aus für zwei Werke in Deutschland. Nach einem Bericht des Handelsblatt verlangt das Unternehmen vom Betriebsrat, die 35-Stunden-Woche abzuschaffen und die Arbeitszeit auf 38 Wochenstunden zu erhöhen. Die Gewerkschaft lehnt eine Abschaffung der 35-Stunden-Woche jedoch ab. Die Trigger FM-Meldungen. 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
1: Zentrumsleistung entfallen nach Erhebungen des US-Marktforschers Synergy Research Group rund 65 bis 70% des europäischen Marktes für Cloud-Infrastruktur auf drei US-Anbieter: AWS, Microsoft Azure und Google Cloud. Das heißt, die europäischen Alternativen aus Frankreich, die Deutsche Telekom-Tochter, T-Systems mit ihrer Open Telekom Cloud und so weiter, wie gut das alles klingen mag, oder Stacket aus der Lidl-Kaufland-Schwarzgruppe, die kommen dabei lediglich auf rund 15%. Das heißt, der Anschluss ist eigentlich schon weg.
0: Ja, klar. Und für alle vier Schichten gilt natürlich dieselbe rechtliche Dynamik. Über den sogenannten Cloud Act können zum Beispiel US-Behörden amerikanische Anbieter zur Herausgabe von Daten zwingen, ungeachtet des tatsächlichen Speicherortes. Das wissen viele gar nicht. Und zudem greifen direkt wirkende Sanktionsanordnungen des US-Präsidenten sowie das Exportkontrollrecht bis in die mathematischen Modellgewichte einer KI quasi hinein. Und für den deutschen Mittelstand heißt das: Wer nur auf US-Technologie setzt, begibt sich in eine Abhängigkeit, bei der im Ernst eine sofortige Sperrung der gesellschaftskritischen KI-Systeme droht. Übrigens in der Vergangenheit hatten wir das auch. Es gab amerikanische Anbieter, die dann zum Beispiel für Vertriebe in der Pharmaindustrie, in der Versicherungsindustrie, in der Bankenindustrie, Investmentfonds und so weiter, die quasi Verkaufsmodule zur Verfügung gestellt haben. Und diese Verkaufsmodule dienten dazu, dass der Vertreter, der mit Leuten und Beratungen durchgeführt hat, die gesamten Gespräche dort in einer Cloud abspeichern konnte und hatte dadurch hervorragende Möglichkeiten, jederzeit an die Informationen ranzukommen, wie sind die Gesprächsverläufe gewesen. Das Interessante ist, dass die Hersteller dieser Clouds jederzeit die Möglichkeiten hatten, diese gesamten Daten abzugreifen und an Konkurrenten zu übergeben. Und das ist das, was jetzt durch KI nochmal verstärkt wird. Also ich glaube, wir müssen wieder mehr in die natürliche Intelligenz zurück, unabhängig von der KI jetzt, dass wir die sensibelsten Daten, die ein Unternehmen ausmachen, Betriebsgeheimnisse, dass die eben halt gar nicht in der IT abgelegt werden. Wir haben das gesehen, wozu es führt in den 80er Jahren mit den ISO-Maßnahmen.
1: Es wird ja immer wieder von einem schwarzen Schwan gesprochen, der plötzlich in dieser Welt auftaucht, der auftauchen muss und soll, damit das, worüber du die ganze Zeit sprichst, der Zusammenbruch des Finanzsystems, der Weltordnung und so weiter, in irgendeiner Weise nicht kaschiert wird, aber das abgelenkt wird und die Dinge dann ganz anders verlaufen. Diese ganze Thematik, die wir jetzt hier abschließen mit KI, dient ja in erster Linie dazu, Menschen wieder zu verunsichern, in Angst zu bringen, die Erzeuger dieser selbstgeschaffenen Ungeheuer, wie Sam Altman oder auch Elon Musk oder eben der Anthropic-Chef, die sitzen dann plötzlich ganz zerknirscht da und sagen, ja, da ist uns leider ein bisschen was aus dem Ruder gelaufen. Könnte sein, dass wenn wir jetzt nichts machen und nichts verändern, dann dass was ganz Schlimmes passiert, dass die ganze Welt auch betroffen sein wird. Es könnte ja einfach auch eine Vorbereitung auf ein neues Weltereignis sein.
0: Ja, und wir müssen einfach wissen, das Dunkle wird verlieren und das Licht wird gewinnen. Aber die Dunkelheit muss dem Licht dienen. Was wir hier besprechen, ist im Prinzip eine ganz dunkle Ära, die sich jetzt aber einem Ende neigt. Und dadurch, dass dieses jüngste Gericht zeitlich feststeht, haben wir jetzt einen Stau der Dinge, die passieren. Das heißt, wir kommen kaum noch mit in den täglichen Nachrichten, weil es ist unglaublich viel und es wird immer mehr. Viele hoffen, dass es irgendwann wieder sich normalisiert und das kann es nicht mehr. Wenn man das verstanden hat und dann wieder in die geistige Ruhe kommt, weil man dann die Anbindung wieder gefunden hat, dann kommt man damit klar. Das ist der entscheidende, ich sage mal, aus meiner Sicht, meine entscheidende Information, die ich geben möchte. Wer versucht jetzt wirklich in die Ruhe zu kommen und sich aus dieser Angst heraus zu befreien, hat nichts zu befürchten. Tatsächlich übrigens nicht.
1: Ja, also ich meine, ich stimme dir da vollkommen zu. Wir lesen ja nun seit über 20 Jahre, du auch seit vielen, vielen Jahren, die Gralsbotschaft von Abdruschin, wo uns erklärt wird, wie die Naturgesetze arbeiten und dass wir durch unsere Gedanken unser Schicksal zum Guten oder eben zum nicht so Guten wenden können, je nachdem, wie wir denken. Und wer Angst zulässt, wer sich also in diese Schraube mit reinziehen lässt, für den wird es übel aussehen. Vor allem, wenn dann wirklich irgendetwas passiert und er sich überschlägt und nicht mehr in der Lage ist, in der inneren Ruhe, in der inneren Kraft zu bleiben. Ihr Lieben, ihr wisst es, aber ich wiederhole es trotzdem immer wieder gerne. Das sind die wichtigsten Themen, mit denen wir uns in dieser Zeit beschäftigen müssen, weil es wird nicht ruhiger, es wird noch wilder. Und welche Herausforderungen auf uns zukommen, können wir heute noch gar nicht sagen. Deswegen bitte auch mein Hinweis, immer wieder Abendgedanken. Das ist der Podcast hier im Telegram-Kanal. Eva Herrmann offiziell, wo wir viel tun, um zu verstehen, dass wir selber eigentlich ganz einfach unser Schicksal, also sehr förderlich, in die Hand nehmen können. Wir
0: Genau,
1: haben es vorhin.
0: indem wir nehmen,
1: Ja,
0: Entschuldige.
1: bitte. Nee, du.
0: Also indem wir die Schöpferkraft nutzen. Es gibt natürlich viele, gerade in dem Bereich der auch Gruppen von esoterischen Gruppen oder transzendalen Gruppen, die von einer eigenen Schöpferkraft sprechen, die gibt es nicht. Aber es gibt die Schöpferkraft, die uns erreicht und wir können sie formen. Wir können sie nutzen wie eine Art Durchlauferhitzer. Das ist ein ganz wichtiger Punkt, dass wir das verstehen, dass wir von dieser Arroganz, selbstgöttlich zu sein, runterkommen und in die Demut wiederkommen, wo wir reingehören. Ich darf noch ganz kurz das Beispiel mit der Lupe nennen. Wenn ich also quasi an einem Sommertag habe und ich halte eine Lupe über trockenes Gras, dann kann ich das Gras zum Entzünden bringen. Nicht ich, sondern die Energie, die im Raum ist. Sie wird nur durch die Lupe sichtbar. Da geht es jetzt nicht darum zu sagen, da werden die Strahlen dann konzentriert und das führt dazu, diese Energie und viele andere Energie dieser Schöpferkraft, die extern immer auf uns einwirkt und die wir beispielsweise durch unsere eigene Ausrichtung, durch unsere seelische Konzentration tatsächlich bündeln können, wenn wir das verstanden haben, dass wir uns als Lupe empfinden, die diese Kraft, die durch uns wirkt, dass wir sie konzentrieren durch unsere Gedanken, wir Gedankenfelder, morphogenetische Felder entwickeln, die auf uns verstärkt zurückkommen, dann entsteht tatsächlich eine schöpferische Kreativität, die aber nicht aus der eigenen Kraft kommt, sondern als Durchlauferhitzer aus der anderen Kraft. Entschuldige, aber das finde ich immer ganz wichtig nochmal an der Stelle.
1: Ja, ich auch. Wir haben es vorhin, nee, ich stimme dir da durchaus zu, das weißt du auch. Das weiß hier auch jeder. Der Dieselpreis, wir haben es vorhin schon gesagt, ist an manchen Orten bis 3 € gestiegen. Man fragt sich, was ist passiert? Heute Morgen die Meldung, ein Supertanker ist in der Straße von Hormuz explodiert. Die iranischen Revolutionsgarden haben daraufhin gesagt, Straße von Hormuz ist wieder komplett geschlossen. Nun ist das aber nicht die einzige Baustelle. In den letzten Tagen, haben wir auch letztes Mal schon drüber gesprochen, haben die Houthi vor allem 2 Dinge gemacht. Sie haben eine schnelle Bodenoffensive an der Meerenge Bab al-Mandab und neue Raketen- und Drohnenangriffe auf Saudi-Arabien abgefeuert. Das Ganze läuft im Schatten des Irankriegs und trifft Schifffahrt, trifft Öl, trifft Dünger, Lebensmittelketten und so weiter. Und diese territorialen Vorstöße am Roten Meer, die laufen jetzt seit einigen Tagen. Und die Houthi haben da in wenigen Tagen Positionen eingenommen, die bisher der von Saudi-Arabien gestützten Regierung gehört hatten. Sie haben eingenommen die Hafenstadt Mokka, den Küstenort Dubab, die Insel Majun Perim, das ist direkt in der Meerenge, und die große und kleine Hanisch-Insel. Das Ganze hat gestern stattgefunden. Wir sprechen über Preisexplosionen. Wir sprechen darüber, dass die Deutschen nicht genügend Geld haben im Moment, die Regierung, um die Gasspeicher aufzufüllen. Die hoffen noch darauf, dass es billiger wird. Nichts deutet darauf hin, Andreas. Das heißt, wo führt's hin?
0: Ich würde vielleicht an der Stelle ganz kurz nochmal auf die Houthis selbst eingehen, dass man die zuordnen kann. Wer sind die Houthis eigentlich? Wenn ich das nochmal ganz kurz sagen darf, das ist eine zaidistisch-schiitische Bewegung und die hat ja 2014 die Hauptstadt von Jemen, Sana'a, im Prinzip erobert. An der Spitze steht ja ein Houthi, der heißt Abdul Malik al-Houthi. Ich habe das gerade mal aufgerufen. Aber was wichtig ist, nochmal jetzt aus meinem eigenen Kopf heraus nochmal, die Houthis kämpfen seit 2004 gegen die jemenitische Regierungen. Sie wollen Israel vernichten, sie wollen USA vernichten, sie sind eine extremistische islamistische Gruppierung. Das vielleicht noch mal ganz wichtig, worum es sich dabei überhaupt handelt. Und der große Konflikt, der begann also 2004 und geht natürlich auch jetzt auf Saudi-Arabien rüber. Und jetzt zu seiner Situation, was dort läuft. Damit diesen Vorgängen kontrollieren die Houthis jetzt praktisch die gesamte jemenitische Rotmeerküste und sitzen an der engsten Stelle von Bab al-Mandab. Das ist ja diese Meeresenge, die als Alternative auch zu der Straße von Hormuz gilt. Die ist ja jetzt blockiert. Jetzt ist diese Bab al-Mandab auf der anderen Seite zum Roten Meer blockiert. Zuzüglich ist ja noch die große Pipeline, wo 5 bis 7 Millionen Barrel an Öl durchlaufen können, auch gesperrt, die quer durch Saudi-Arabien läuft. Also es kommt ja eine dramatische Geschichte auf uns zu, die viele noch gar nicht verstanden haben und uns alle treffen wird. Und das ist genau der Punkt. Und dort haben wir jetzt die Problematik, dass die Houthis sagen also ganz öffentlich, die Schifffahrt laufe weiter, wobei natürlich israelische und US-Schiffe blockiert werden und auch angegriffen werden und so weiter. Es ist schon nicht ohne. Und Zehntausende Zivilisten sind also vor den Kämpfen in Jemen geflohen, beispielsweise allein um Mokka, Zehntausende binnen Tagen. Übrigens, Mokka ist die Stadt, woraus der Kaffee, die Kaffeekultur und der Mokka herkommt. Habe ich neulich gelesen, kann ich hier mal ganz kurz hier als mein großes Wissen nochmal einfließen lassen, was ich zufällig gelesen hatte. Und Regierungstruppen kündigten jetzt auch Gegenoffensiven westlich von Taiz an. Also das ist eine äußerst kritische Situation, die viele noch gar nicht auf dem Schirm haben.
1: Ja, und wie gesagt, jetzt wird gemeldet, dass die Marine der iranischen Revolutionsgarden gestern Abend bekannt gegeben haben, ein ausländischer Supertanker ist explodiert, ist auf Seeminen gelaufen. Man dachte ja bisher, Herr Trump hatte gesagt, die Seeminen seien alle geräumt worden. Das Schiff hatte allerdings vorher versucht, in eine nicht freigegebene Zone im südlichen Teil der Straße von Hormuz einzufahren. Man kann den Brand nicht eindämmen, bis jetzt wohl erfolglos. Das Schiff steht weiterhin in Flammen und in der Erklärung heißt es, es waren Warnungen vor den Gefahren dieser illegalen Durchfahrt ausgesprochen worden. Die Marine der Revolutionsgarden erklärt nachdrücklich, dass die Straße von Hormuz gesperrt ist. Internationale Experten beten und hoffen, dass die Straße von Hormuz wieder geöffnet wird, wenigstens ein kleines Stückchen weiter. Aber die Zahl der Schiffe ist auf eine einstellige Zahl gesunken und das, wie du es schon richtig gesagt hast, bedeutet nichts Gutes für die Welt.
0: Ja, also ich denke mal auch, wir haben diese Zusammenhänge jetzt so weit rund dargestellt und wir sehen, dass wir hier die Houthis sehen, die in Verbindung mit den Iranern eindeutig die Aufgabe haben, über ihre netzwerkartigen Strukturen gerade die westliche Welt, USA und natürlich auch Israel. Und was jetzt dazu kommt, ist eine ganz heikle Geschichte. Das ist Saudi-Arabien, die ja nun gefleht haben bei Donald Trump, dass er dort militärisch eingreift. Das hat Donald Trump nicht gemacht. Und wir können uns vorstellen, warum. Weil nicht genügend Waffen mehr da sind, weil es sich völlig überdehnt hat, dieser gesamte militärische Komplex der USA. Und das bedeutet, dass natürlich auch die Gegner gegen USA in Saudi-Arabien zunehmen würden. Es entsteht hier eine sehr große, ein großer Weltkonflikt zwischen nämlich Islamisten und den Rest.
1: Zero Hedge, das US-Portal, schreibt, ich gehe da ein bisschen weiter hier, dass es ein saudisch-amerikanisches Desaster epischen Ausmaßes sei, auch diese gegenseitigen Schuldzuweisungen. Und es heißt, die saudische Koalition am Boden ist zerbrochen. Das Fingerzeigen dürfte in den Regierungszentralen weitergehen, während saudisches Territorium weiter direkt von Raketen und Drohnen bedroht wird. Eine weitere regionale Quelle sagte, dass diesmal das Versagen nicht bei den Jemeniten liege, sondern es sei eine Katastrophe, die in Washington und Riad, also in Saudi-Arabien, gemacht wurde. Man spricht von einem Komplettversagen der politischen Führung. Das ist natürlich dann auch wieder der Mainstream. Auch das ist ja schwer einzuordnen, Andreas, auch warum niemand die Houthis besiegt. Da brauchen wir jetzt, glaube ich, nicht weiter reinzugehen, weil du da auch schon Stellung dazu bezogen hattest. Aber die Alarmmeldung für Europa, ich bin jetzt einfach ein bisschen weitergegangen, heißt, dass die militärische Entwicklung im Jemen eine neue Dynamik bekommt und es wird zunehmend entscheidend werden, ob Gegner der Regierung in Sana'a, also im Jemen, Verbündete und Handelspartner der EU überhaupt noch in der Lage sind, eine gemeinsame Front zu bilden. Und die Frage ist, will man da überhaupt zugehören zu so einer Front? Diese unterschiedlichen Gruppen verbindet vor allem der gemeinsame Gegner, also Iran. Iran und Houthis sind ja Schulter an Schulter, aber es gibt kein wirkliches Zukunftsmodell.
0: Also wir sehen hier im Hintergrund, wie bestimmte Verflechtungen stattfinden, dass die Kriege mittlerweile sich immer mehr annähern. Diese Situation, gerade was die anti-israelische Grundhaltung der Houthis anbelangt, die ja vom Iran ausgeht, von den Houthis ausgeht, übrigens auch von der Türkei immer mehr ausgeht. Auch das ist ein ganz wichtiger Punkt. Und wenn dann an der Stelle beispielsweise jetzt dieser Krieg weitergeführt wird in dem Reich Griechenland, Rumänien, Bulgarien, dann sind wir im Prinzip auch schon in der Ukraine. Und genau hier sehe ich eben halt auch in Verbindung mit den gesamten arabischen Menschenmassen, die ja auch im Prinzip Richtung Europa strömen, dass hier in irgendeiner Form sich eine Verbindung auftut, die ich natürlich noch nicht wirklich durchblicke, aber man kann hier erkennen, dass hier geopolitisch etwas im Hintergrund läuft, was außerhalb der tatsächlichen Nachrichten liegt.
1: Ja, also nochmal, Bab al-Mandab ist einer der wichtigsten maritimen Engpässe der Welt, der jetzt an die Houthis gegangen ist. Gleichzeitig die Straße von Hormuz durch den Krieg zwischen USA und Iran bereits massiv belastet. Fallen diese beiden Transportwege längerfristig aus oder werden sie unsicher, sind sie ja schon, entsteht natürlich ein Energieproblem, das wir eigentlich schon längst haben. Aber jetzt kommt ein neues hinzu, das Europa nicht einfach, naja, durch andere Lieferanten kompensieren kann. Der Russe ist weg, den hat man vertrieben. Und für die EU ist das besonders gefährlich, weil dieser Energiepreisschock nicht nur Autofahrer und Haushalte trifft, er trifft ja auch die große Industrie, Chemie, Stahl, Glas, Papier, Transport, Landwirtschaft, praktisch jede energieintensive Produktion. Das heißt, wir fallen zurück ins Steinzeitalter und diese höheren Energiepreise bedeuten höhere Produktionskosten, natürlich geringere Wettbewerbsfähigkeit, letztlich für den Verbraucher höhere Preise und ja, der Krieg am südlichen Rand dieser arabischen Halbinsel kann gleichzeitig die europäische Industrie also schwächen, die Einnahmen eines Landes erhöhen, das Europa eigentlich wirtschaftlich unter Druck setzen will. Und wer profitiert? Natürlich Russland von einem höheren Weltmarktpreis für Öl und Gas.
0: Ja, also was hier deutlich wird auch, ist diese Agenda, die man erkennen kann. Wenn wir alleine die technische Entwicklung hier in der Verbindung sehen, wir sehen, dass die Chinesen Züge bauen, die mit 600 Stundenkilometer Tausende von Kilometer durchlaufen können und auf die Sekunde genau ankommen, während in Deutschland die neuen Highlights in der Technik ein neues Lastenfahrrad ist mit einem kleinen Bumper, dass man keine Unfälle baut, wenn man mit jemandem kollidiert, oder man hat eben halt einen Deckel von einer Plastikflasche, den man nicht mehr abkriegt, weil das ist eben halt Umweltschutz. Das ist genau der Punkt, den wir gerade haben. Und wir sehen hier natürlich auch, wie dramatisch sich die Situation entwickelt. Und der Jemen-Konflikt ist längst nicht mehr nur ein weiterer Krieg im Nahen Osten. Er droht nämlich zu einem Multiplikator der weltweiten Energiekrise zu werden. Er schwächt nämlich die europäische Wirtschaft, allen voran Deutschland, über höhere Energie- und Transportkosten und verbessert gleichzeitig die Einnahmesituation Russlands. Und dieser letzte Part ist ganz wichtig. Russland, China, also die BRICS, fangen wir mal lieber damit an, haben große Fäden in der Hand, die sie gerade ziehen.
1: Ja, ich möchte hinweisen auf ein Video. Heute hatten wir eingestellt, der hessische Innenminister Poseck, der hat ein Video gemacht für seine Landsleute und rät dringend zum Anlegen von Notreserven. Er sagt wörtlich, mit Blick auf wachsende Bedrohungen durch Sabotage und Anschläge auf kritische Infrastruktur, also diese Kriege hier hat er damit noch gar nicht genannt, er sagt, dass die Bevölkerung jetzt zur Krisenprävention und Vorsorge aufgerufen werden. Und Supermärkte, die präsentieren das auch schon, so einen Notvorrat, was man alles braucht. Ihr Lieben, guckt euch das Video an. Ihr findet das, wenn ihr unter die Lupe setzt, einfach Hessens Innenminister. Dann habt ihr es schon. Oder seinen Namen, Poseck mit CK hinten. Das ist spannend, was da empfohlen wird, nämlich noch sehr viel höhere Beiträge von Wasser und Nudeln. Es geht ja immer um diese 10 bis 14 Tage und Ja, wir warnen und warnen, aber mehr kann man auch nicht tun. Die Tür kann man öffnen, durchgehen muss jeder selber. Wir können jetzt auch nicht euch schütteln und sagen, macht das. Viele haben es ja auch gemacht, aber nichts ist wichtiger als das. Und es wird Blackouts geben, nicht nur wegen dieses leeren Gasspeichers, sondern wegen all dem, was wir hier gerade besprochen haben, es kann gar nicht anders kommen. Gnade um einen milden Winter, kann man nur sagen. Ich möchte noch mal darauf hinweisen, dass der Echo Flow in dieser Herbstaktion bis zum 22. September an die knappen 40% runtergesetzt ist. Ich stelle euch das heute wieder ein. 22. September ist noch eine Woche. Und zu diesen Meldungen passt eben auch, dass jetzt Europas zweitgrößter Hersteller von Dünger eine Drosselung der Ammoniakproduktion erwägt. Ja, das wird natürlich die Landwirte, die Bauern interessieren, denn es ist eh schon alles dezimiert und reduziert. Und wenn dieser Fall auch noch eintritt, dann gibt es nicht nur eine Energiekrise, sondern dann gibt es eine umfassende Lebensmittelkrise. Katastrophe.
0: Ja, also das ist ganz wichtig, was du gerade nochmal sagst. Wir haben ja nun gerade vor einer Woche diesen kleinen Impact hier gehabt, wo dieses Unwetter uns hier erwischt hatte. Wir waren vom Strom plötzlich abgeschnitten. Wir waren abgeschnitten, auch in den nächsten Ort zu fahren, um uns zu versorgen. Und wir hatten Gäste hier, die in verschiedenen kleinen Häusern auch gewohnt hatten und Nachbarn. Und es waren viele, die nicht vorbereitet sind oder einige, die nicht vorbereitet sind. Klar, wenn sie hier als Gast sind, macht man das ja nicht. Und da war ich froh darüber, dass ich denen dann echt was zu essen, zu trinken rüberbringen konnte. Die hatten dann plötzlich alles und natürlich auch, dass das Notstromaggregat lief. Das ist wichtig. Man mag sich nicht vorstellen, was es bedeutet, wenn das jetzt nicht nur für ein paar Tage ausfällt, sondern für ein paar Wochen. Und wenn man dann in Ballungsgebieten lebt, wie in großen Städten, dann wird es wirklich richtig heftig. Also das ist schon eine so entscheidende Richtung, dass man vorsorgt und vor allem nicht darüber redet mit den anderen, dass man vorgesorgt hat. Sonst werden die besten Nachbarn irgendwann eventuell Todfeinde, wenn es eng wird.
1: Ja gut, auf der anderen Seite ist eine gute Nachbarschaft für solche Fälle erst recht wichtig, vor allem wenn es auch um vulnerable Bevölkerungsgruppen geht, wie man das jetzt so schön sagt, nicht, dass man sich doch auch gegenseitig unter die Arme greift und hilft. Aus meiner Sicht ein noch wichtigeres Prinzip.
0: Das stimmt, aber man muss wissen, mit wem halt, weil wir kennen natürlich auch ignorante Menschen, die sagen, ich lebe just in time und alles, was ich esse, kaufe ich jeden Tag neu. Ja, und das ist ja eine ignorante Haltung im Prinzip gegenüber der gesamten Entwicklung. Und wenn ich mit diese Menschen mit einbeziehe, dann wird das irgendwann eng, weil die sind oft unverbesserlich. Oder ich muss für sie mit vorsorgen auf meine Kosten, sofern das finanziell möglich ist.
1: Ja, ich möchte noch ein Stückchen weitergehen. Die BRICS haben sich ja gerade getroffen. Wir haben das auch abgebildet bei uns im Kanal. Wir wollen uns ganz kurz die Kernpunkte der Einigung ansehen. Die BRICS wachsen. Das ist ein riesiger Verbund geworden. Und die verlangen jetzt eine Neuordnung der Weltpolitik. Wer soll dabei sein? Man wundert sich, wer hier genannt wird, die UN, der Sicherheitsrat, der IWF, die Weltbank, die WTO, die WHO, die sollen den globalen Süden stärker abbilden. China und Russland stützen darin ausdrücklich größere Rollen für Brasilien und Indien. Und die BRICS-Staaten fordern die Aufhebung einseitiger und sekundärer Sanktionen, bezeichnen sie sogar als illegal. Und die wichtigsten Punkte lauten in dieser Abschlusserklärung, die BRICS-Staaten beabsichtigen, ihre Arbeit fortzusetzen, um Mechanismen für grenzüberschreitende Zahlungen und die Verwendung nationaler Währungen zu schaffen. Kannst du gleich was dazu sagen? Die BRICS-Staaten betonen die Rolle des globalen Südens als treibende Kraft für förderliche Veränderungen angesichts erheblicher internationaler Herausforderungen. Und die BRICS-Staaten begrüßen die Anerkennung der Versklavung afrikanischer Menschen als schwerstes Verbrechen. Andreas, was könnte der letzte Punkt bedeuten? Ist damit gemeint eine rückwirkende Geschichtsaufarbeitung?
0: Ja, das ist schwer zu sagen. Ich glaube, hier spielen viele Faktoren eine Rolle, die auf der einen Seite tatsächlich stringent in Richtung der BRICS-Ausrichtung geht. Auf der anderen Seite werden aber auch hier befriedigt die bestehenden Situationen. Wir müssen mal davon ausgehen, dass man immer mit halbgeschlossenem Visier arbeitet. Wenn Sie zum Beispiel UN-Sicherheitsrat, IWF, Weltbank und WTO in den globalen Süden mit manifestieren wollen, sogar stärker abbilden, dann bezweifle ich, dass das deren Intention ist. Aber sie können nicht den Kampf gleichzeitig gegen alle beginnen. Das ist aus meiner Sicht ein ganz wichtiger Punkt. Und diese Geschichte beispielsweise auch die Versklavung afrikanischer Menschen als schwerstes Verbrechen aufzuarbeiten, das passt natürlich in diese westliche Welt und lässt natürlich dann die Herzen der Linken höher schlagen in dieser Form, wenn das so pauschalisiert wird und nicht die Frage gestellt wird oder gesagt wird, wir fordern die Anerkennung im Prinzip als schwerstes Verbrechen der Versklavung aller Menschen, die jemals stattgefunden hatten. Das waren nicht nur Afrikaner, sondern das waren ja viele Menschen, die auch aus verschiedenen Richtungen auch versklavt wurden. Diese Thematik darf man gar nicht ansprechen, aber das sind eben halt die wichtigen Faktoren. Also wir sehen hier, dass hier etwas auch mundgerecht für den Westen dargestellt wird. Also das ist meine Situation, glaube ich. Also ich denke mal einfach, die BRICS-Staaten, die werden die Vereinten Nationen bei der Umsetzung ihres Mandats jetzt unterstützen. Das wollen sie machen. Das heißt, es geht um den Umbau der Vereinten Nationen. Die sind nun einmal da und die können sie nicht einfach abschaffen. Werden wir sehen, was passiert. Die Entwicklungsländer, die sollen den Dialog intensivieren, um eine gerechte globale Governance aufzubauen. Ganz wichtiger Punkt von den BRICS, dass also quasi die Staaten in Afrika, die ja nach wie vor in der Versklavung der großen Konzerne, der genmanipulierenden Konzerne sind, das ist eine andere Form der Versklavung, indem sie mit Saatgut bedient wird, welches nicht reproduktionsfähig ist und so weiter. Das sind ja auch Formen der Kolonialisierung. Und die BRICS-Staaten, die äußerten natürlich auch ihre Besorgnis über die zunehmenden Risiken nuklearer Bedrohungen und Konflikte und fordern die Stärkung des Nichtverbreitungsregimes. Das ist auch ganz wesentlich, gerade in Anbetracht der Kriegsgefahr. Wir stehen in der größten Kriegsgefahr seit Bestehen der Bundesrepublik tatsächlich, was sogar einen Atomkrieg anbelangt. Das haben viele noch nicht verstanden, weil wir von Blindfischen regiert werden, die offenbar entweder zu dumm sind und zu blind, es zu verstehen, oder noch schlimmer, sie würden es verstehen, dann wäre das ja noch dramatisch, dann wäre es ja ein Verbrechen. Und das ist meine Meinung. Und die BRICS-Staaten lehnen also alle einseitigen Maßnahmen ab, die darauf abzielen, den rechtlichen und historischen Status Jerusalems zu verändern. Auch ganz wichtig. Und hier ist noch ein Satz, den ich hier sehe gerade. Wir bekräftigen unsere Unterstützung für die Vollmitgliedschaft Palästinas in der UN im Rahmen des unerschütterlichen Bekenntnisses zur Zwei-Staaten-Lösung. Und jeder, der bis drei denken kann, zählen kann, der weiß, dass es eine Zwei-Staaten-Lösung geben muss, mit einem souveränen, unabhängigen, lebensfähigen Palästina in den internationalen Grenzen, gut von 1967 mit Ost-Jerusalem als Hauptstadt. Das ist ein ganz kritisches System. Sie sprechen es aber aus und sie haben also den Finger in der Wunde von allen wesentlichen Faktoren, die hier zu diesem Unfrieden führen.
1: Ja, es heißt hier, dass die Multipolarität die Möglichkeiten der Entwicklungsländer erweitern soll, eben auch an einer gerechten wirtschaftlichen Globalisierung teilzunehmen. Und die BRICS-Staaten erklären, dass der Anstieg einseitiger tariflicher und nichttariflicher Maßnahmen eine Bedrohung für den Welthandel darstellt. Und sie sind besorgt über den Trend des deutlichen Anstiegs der Militärausgaben weltweit. Wie interpretierst du das?
0: Ja, das ist ja nun ganz klar. Wir hatten nun, eigentlich sollen ja die Militärausgaben, sollen ja nur dafür da sein, eine Verteidigung zu führen. Und bei einer Verteidigung braucht man kein hohes Militär. Wenn man angreift, braucht man ein Vielfaches. Man muss ja gegen die Gewalt der anderen Verteidiger dann ja vorgehen. Also alle diese große Rüstungsspirale, die in Gang gesetzt wird, die wird ja letztendlich, führt sie ja zu einer Angriffsarmee. Das sehen wir gerade in der EU, indem man quasi ganz klar sagt, wir wollen Russland angreifen, denn anders ist es nicht erklärbar. Es gibt kein einziges Argument, kein sauberes Motiv, keine saubere Ableitung, warum Russland Europa angreifen würde oder will. Russland hat weder Deutschland was getan, noch Frankreich, noch Polen, sondern es geht um einen Konflikt in der Ukraine, die schwierig sind, die auch völkerrechtlich fragwürdig sind. Aber wenn wir das als Grundlage nehmen, dann müsste ja USA permanent vorm Richter stehen. Also sie haben schon da im Prinzip die Finger in der Wunde und versuchen, die Themen zu besprechen. Ja, wir müssen in die Friedensverhandlungen. Das Wort Frieden findet nicht mehr statt, sondern kriegsfähig und Ostflanke. Das sind die Begriffe, die ich in den deutschen Medien sehe. Das ist eine Dramatik hoch drei.
1: Ja, wir haben jetzt viel gesprochen über die Weltlage. Ganz kurzer Blick noch zu Herrn Merz, dessen Schicksal offenbar inzwischen an einem seidenen Faden hängt, jedenfalls wenn man so die Presse, nicht nur die freien Medien, sondern durchaus auch unisono fast alle Mainstream-Medien. Und es wird bereits auch diskutiert, wie könnte eine Ablösung aussehen.

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2: Walter van Rossum ist ein Medienkritiker der ersten Stunde und ein Gesicht der Gegenöffentlichkeit. Wir sprechen über die gute alte Zeit, über Rudeljournalismus und über den neuen Mainstream von Nios bis Apollo, der kleinen Portalen das Wasser abgräbt.
3: Michael Main. Im Gespräch.
2: Schön, dass du da bist, lieber Walter.
4: Es ist mir eine große Freude, besonders mit dir.
2: Ja, umgekehrt hatten wir das ja schon mehrmals.
4: Ja, das eben. Das ist eine Premiere jetzt.
2: Umso mehr freue ich mich, dass ich dich jetzt vorstellen darf. Walter van Rossum hat eine klassische westdeutsche Medienkarriere hinter sich. Studium, Romanistik, Philosophie, Geschichte, Promotion über Sartre und freier Journalist, erst nebenbei und dann in Vollzeit. Mit 50 fängt er an, Bücher über sein Metier zu schreiben. 2004 Meine Sonntage mit Sabine Christiansen, 2007 die Tagesshow, die vieles von dem vorwegnehmen, was die Medienkritik bis heute umtreibt. Die Verbreitung von Sprechformeln über die Nachrichten zum Beispiel oder die Demokratiesimulation in Talks. 2015 adelt ihn das TV-Magazin Zapp als Verschwörungstheoretiker. Walter van Rossum hat dann eine Weile in beiden Welten gelebt, im öffentlich-rechtlichen Rundfunk und beim Rubicon, wo er 2021 zwei Bestseller veröffentlicht, Meine Pandemie mit Professor Drosten und Die Intensivmafia zusammen mit Tom Lausen. Im Sommer 22 setzt ihn der WDR nach 40 Jahren vor die Tür, nachdem er einen ARD-Podcast über Ken Jebsen in die Tonne getreten hat. Seitdem gibt es die Gesprächsreihe The Great Reset und eine gleichnamige Buchreihe, gestartet vom Namensgeber selbst, der die neue Parallelgesellschaft beschreibt, Buch haben wir hier stehen, und eine Oberwelt, die nicht mehr mit der Unterwelt spricht. Walter, hast du dich inzwischen eingerichtet unter Deck?
4: Ich könnte gar nicht anders. Ich muss gelegentlich mal in der Oberwelt auftauchen, um Brötchen zu kaufen und meine Familie zu besuchen oder sowas. Ich bin voll und ganz in der Unterwelt angekommen. Und ich würde sagen, am Anfang war es auch ein Glück. Es war wie eine Erlösung, weil ich das Gefühl hatte, nie war Journalismus bedeutender, nie war wichtiger, was ich jetzt schreibe. Also für mich wichtiger. Und die was da fusioniert ist an Leuten, die sich nicht kannten. Aus allen möglichen Ecken, wo es mir auch vollkommen wurscht war, ob jemand nun Reitschuster hieß oder AfD-Mensch war oder irgend sonst was. Es war ein Fusionieren und ein Such an gegenseitiges sich helfen. Und wir haben ja dann auch sehr viel geschafft. Wir haben ganz viel aufgebaut an Information, Kommunikation untereinander. Und waren, ja, man hat uns gesucht. Wir mussten uns nicht sozusagen unsere Hörer oder unsere Zuschauer oder Leser kitzeln, triggern oder ja. So, sondern die suchten uns und das war eine tolle Zeit. In letzter Zeit ist dieses Glück

0: ein bisschen gebrochen, weil ich finde, unsere Szene läuft sehr auseinander. Dieses Fusionieren hat aufgehört und wird zu kleinen Gruppen.
1: Da kommen wir gleich nachher noch hin. Vielleicht frage ich am Anfang noch allgemeiner, wie blickst du heute auf Corona zurück?
0: Für mich war das ein Erdrutsch. Ich war vorher kritisch unterwegs, aber das hatte ich nicht am Schirm. Mhm. Auch nicht, was danach kam. Und das war ein Bruch, ein Zivilisationsbruch, von dem ich denke, den hatten unsere, die Generation meiner Eltern, haben sowas vielleicht 5-mal erlebt, dass alles zusammengebrochen ist. Du hast es wenigstens 1-mal erlebt, ja, mit dem Osten. Und das war für mich dann der Anfang vom, dass ich diese Erfahrung gemacht habe, dass man sich von einer Vergangenheit verabschieden muss, die nicht mehr existiert. Ich finde mich sozusagen nur noch anekdotisch wieder in der Vergangenheit, aber nicht mehr als die Welt, finde ich nicht mehr wieder. Und das ist auch ein Verlust, das ist auch ein Trauergefühl.
1: Ja, da wollte ich gerade nachfragen, ob du dich eher als Gewinner oder als Verlierer dieses Umbruchs...
0: Beides. Die Gewinner schon, weil ich sehe, das, was ich vorher gemacht habe, war schon Teil des Problems und nicht schon die Überwindung des Problems. Ich habe was versucht, aber ich steckte in dem System drin und habe nicht gemerkt, wie tief ich drin steckte. Ich hatte auch eigentlich kurz vorher versucht, auszubrechen aus der ganzen Medienwelt und wollte einen Burgerladen aufmachen oder irgend so ein Quatsch, weil ich will nichts mehr mit denen zu tun haben.
1: Das wäre aber auch gegen den Trend gewesen, Burger Ende der 10er Jahre zu verkaufen, wo der Zeitgeist vegan gerufen hat.
0: Ja, ich hatte nur einen Freund, der hatte so einen wahnsinnigen Erfolg mit so einem Burgerladen. Gott sei Dank hat das nicht geklappt, ich habe dann noch was anderes gemacht. Und dann habe ich entdeckt, weil ich ein bisschen langsam im Kopf bin, dass sozusagen die digitale, der damals schon bestehende digitale Underground für mich prima ist. Also erstmal habe ich da auch Geld verdient, zum Teil sogar gut Geld verdient. Und es war eine völlig andere Atmosphäre und es hat Spaß gemacht. Ich habe dann noch ein bisschen weiter WDR gemacht, bevor der WDR mich dann rausgeschmissen hat und das wurde höchste Zeit.
1: Ja, auf die Idee vom Corona-Gewinner Walter von Rossum bin ich ja auch gekommen, weil heute ja Freiberufler im öffentlich-rechtlichen Rundfunk sofort mit der Altersgrenze, mit dem Eintritt ins Rentenalter da rausgesetzt werden. Da können ja die allerwenigsten noch länger arbeiten. Also wärst du da wahrscheinlich auch ohne jedes Anecken irgendwann rausgesetzt worden.
0: Ach, ich hätte da weitermachen können. Ich habe ja schon gar nicht mehr so viel gemacht. Ich war ja fester Freier, das ist ja nochmal was anderes. Und ich war im Hörfunk, das ist ja auch nochmal eine separierte.
1: Aber ich höre jetzt gerade beim RBB von den alten DT64-Redakteuren, die jetzt mit dem Erreichen der Altersgrenze sofort in Ruhestand geschickt werden und auch keine Aufträge mehr bekommen, auch als fest freie und programmprägende Leute im Hörfunk.
0: Ja, das kann sein. Das jetzt ja.
1: Also mit diesen ganzen Sparmaßnahmen, die da laufen, wo man dann irgendwelche Gründe suchen muss, um Leute, die vielleicht unbequem werden könnten, loszuwerden. Da hat man jetzt mit dieser 65 oder 67er Grenze da was gefunden, die Leute rauszusetzen. Ja, lass uns zurück auf losgehen in die 80er und 90er, eine Ära, in der es, wenn man dem Zeitzeugen Walter van Rossum glaubt, in der es noch Pluralismus gegeben haben soll in der Presse und beim Rundfunk. Woran machst du diese Diagnose fest für die 80er und 90er?
0: Das erstmal, weil ich, das habe ich gerade gesagt, ich war beim Hörfunk und ich war bei... Meine Redakteure waren Leute, die kann ich jetzt nur etwas altmodisch als Herren bezeichnen. Das waren sehr kluge, gebildete Leute, die entweder selber schrieben, also Romane schrieben oder Essays schrieben, Übersetzer waren, berühmte Übersetzer waren, Herausgeber von Zeitschriften. Also hochkultivierte, hochgebildete Leute. Und die haben mich rangezogen. Ich könnte das anekdotisch jetzt nochmal aus, wie viel Mühe die sich gegeben haben, dass bis von mir mal ein Text veröffentlicht werden konnte. Die mochten das sozusagen, meine Gedanken, aber wie ich sie zu Papier brachte und dann auch, wie wenig radiophon sie waren, die haben dann unendlich Mühe 3 Wochen lang an meinen Texten redigiert.
1: Also echte Mentoren.
0: Echte Mentoren und das war sowohl im WDR als auch im Deutschlandfunk. Da wurde ich in jeder Form gestützt und konnte eigentlich sagen, was ich wollte. Ich glaube, beim Fernsehen war da immer schon alles ein bisschen anders, aber um die Frage im Allgemeinen, in die 80er Jahre war ja die Vorbereitung auf den Nein, in den 80er Jahren gab es ja noch die neuen sozialen Bewegungen. Man muss sich ja nur mal das Parlament angucken, was für eine Breite das hatte. Also von links grün und wo die Grünen noch grün waren und wirklich links waren. Und bis zur CSU, die deutlich mit der AfD vergleichbar war, also am Rand jedenfalls. Da war im Parlamentarismus schon sowas. Und in der Zeitungswelt auch. Also da die FAZ und Frankfurter Rundschau und die Süddeutsche, die Taz markierten doch schon alle durchaus verschiedene Positionen und behagten sich auch. Und das brach dann besonders aus im Vorfeld auf den Serbienkrieg in den 90er Jahren, wo es lagerübergreifende Diskussionen waren, die waren hochinteressant. Und wo die FAZ, also die Zeit, wüst anging und so weiter und so weiter. Und das hatte dann auch gar nicht so mit SPD und CDU zu tun. Es wurde heftig diskutiert. Und ab danach wurde das, glaube ich, dann schon etwas schwieriger. Und meiner Meinung nach ist dann 9/11 der Schlusspunkt gewesen, wo dieser Pluralismus noch weiter lief.
1: Ja, ich wollte schon erst sagen, dieses Ringen um die Qualität von Texten, das hätte man ja noch als ganz normalen Routinevorgang in gut besetzten, personell gut besetzten Redaktionen abtun können, ja. Dass du da sofort rein konntest und machen konntest, was du wolltest, hätte ja auch daran liegen können, dass du halt gepasst hast, dass du von deiner Erziehung, deiner Weltanschauung in diese Redaktion hineingepasst hast.
0: Es waren persönliche Sachen auch, es waren eben auch nur ein paar Redakteure, mit denen die sich wie selbstverständlich schützend vor mich stellten, wenn mal irgendein Anwurf kam. Und es war eine Zeit, wo sozusagen antizyklische Meinungen in diesem Rundfunkmilieu prämiert wurden. Also ich war gar nicht mal so mutig, sondern ich erfüllte sozusagen eine gewisse Erwartung als junger Wilder, der ich habe damals übrigens hauptsächlich Literaturkritik gemacht und solche Sachen. Das war eine vollkommen andere Zeit und es ist mir auch wichtig zu sagen, es war eine total glückliche Zeit. Also die ersten 20 Jahre öffentlich-rechtlicher Rundfunk war eine wunderbare Zeit. Also für meinen Narzissmus. Ja. Und die Türen standen offen. Ich wäre ja eigentlich Klinkenputzer, müsste dauernd was anbieten. Nein, die Leute riefen mich an. Dann kamen die Zeitungen dazu, dann schrieb ich für alle möglichen großen Blätter und fühlte mich wohl.
1: Also das war auch eine Zeit der guten Honorare. Auch bei Zeitungen wurde damals sehr gut bezahlt.
0: Ja, wenn man es, ich möchte keine Zahlen nennen, aber FAZ zum Beispiel hat ziemlich gut bezahlt. Die Dolsten waren NZZ, Neue Züricher und Spiegel. Dann habe ich auch für den Spiegel geschrieben, da merkte ich aber auch schon, wie es dazu ging. Da hatte Willi Winkler, der war damals Kulturchef, mich beauftragt.
1: Später bei der Süddeutschen dann, Willi Winkler, ne?
0: Ja. Bitte?
1: Später dann bei der Süddeutschen Zeitung.
0: Vorher war er bei der
1: Süddeutschen.
0: Und jetzt ist er wieder bei der Süddeutschen. Ja. Und der hat ja dann gekündigt, so über Nacht und Nebel, und wollte auch keine Abfindung, und wollte nur nichts mehr mit dem Blatt zu tun haben. Und der beauftragte mich, mit irgendwas Habermas-Besprechungen zu machen. Und dann kamen die nicht. Und dann sagte er, ich fand die sehr gut, hätte sie gerne genommen, aber das bestimmt die Chefredaktion. Mhm. Und er war der Kulturchef. Mhm. Und da merkte man, oh, da wird schon von ganz oben dirigiert. Aber jedenfalls, es gab einen Pluralismus, es gab auch Konflikte natürlich. Mhm. Es gab Reibereien. Und der WDR war damals eigentlich ein sehr offener Laden. Mhm. Der Deutschlandfunk auch.
1: Ja, wir gehen gleich chronologisch weiter in die Zeit nach 9/11, was du jetzt als Bruch beschrieben hast. Vielleicht noch einmal zurück. Du hast ja eine Weile auch mit der Wissenschaft geliebäugelt. Nicht nur durch die Promotion, die damals der normale Abschluss in den Geisteswissenschaften war, sondern auch durch eine kurze Zeit als wissenschaftlicher Mitarbeiter. Weißt du noch, warum es am Ende der Journalismus geworden ist?
0: Ja, erstmal musste ich mich entscheiden. Ich hatte mir ein Vergnügen daraus gemacht, die einen gegen den anderen auszuspielen, die Journalisten als so etwas unwissenschaftlich zu bezeichnen und die Wissenschaftler für ein bisschen, sozusagen vergrabene Figuren, die so mit dem Rest der Welt nicht viel zu tun haben. Das war mein persönliches Vergnügen. Dann merkte ich aber, ich splittere mich auf und kriege das eine nicht mehr hin mit dem anderen. Meine Habilitation sollte gehen über die Grammatik des Schweigens. Und das war dann schon ziemlich abgefahren. Ich merkte jetzt.
1: Wahrscheinlich können wir jetzt in den YouTube Analytics sehen, wie die Zuschauerzahlen runtergehen. Ja. Walter von Rossum, die Grammatik des Schweigens, das wollen wir jetzt nicht mehr hören.
0: Kein Hammer gewesen. Das Sachterbuch, meine Promotion war nochmal, die hat sich nochmal sehr gut verkauft. Ich hatte an der Uni übrigens auch solche Mentoren,
1: ja.
0: Ganz konservative Leute, die hatten irgendwie Spaß an meiner Art, Dinge zu sehen. Und dieses Persönliche, das war sehr wichtig. Ich glaube, du hast das ja auch mal beschrieben, wie wichtig das in der Uni war.
1: War bei mir letztlich so ähnlich. Ne? Ich habe ich hab dann Stipendien bekommen, sogar noch das Habilitationsstipendium bekommen, habe aber eigentlich damals immer gedacht, okay, ich mache die Habil fertig und dann gehe ich wieder in eine Redaktion zurück und werde irgendwie Chefredakteur. Zum Glück ist es anders gekommen, weil ich wäre ja dann schon in der Zeit nach 2001 in den Journalismus zurückgegangen. Aber haben wir jetzt den Punkt schon beantwortet, warum es am Ende der Journalismus wurde und nicht die Wissenschaft? Du hast jetzt dieses Gegeneinander ausspielen.
0: Ja, ich merkte, dass ich, also um dieses Buch zu schreiben, das wäre ein und dafür war ich dann schon zu erfolgreich mit anderen Sachen, dass wir für einen winzig kleinen Leserkreis, wenn es denn gelungen wäre, vielleicht interessant gewesen, aber ich merkte mehr, je mehr ich mich um diese theoretischen Diskussionen und Postmoderne und Systemtheorie und all diesem kam, das bewegte wirklich niemanden und ich hatte Blut geleckt, ich wollte sozusagen ein Publikum haben, und hatte es vielleicht auch, also in bestimmten Maße.
1: Ja klar, aus der Sartre-Sache ist ja dann noch ein Sachbuch erschienen über die Liebe zwischen Simone de Beauvoir und Sartre, was wir mit großem Genuss gelesen haben, meine Frau und ich.
0: Schön.
1: Ja. Also insofern hattest du in beiden Feldern Erfolg.
0: Aber Sartre war damals schon eigentlich jemand, den man kaum mehr reden durfte. Also das war insofern auch antizyklisch. Heute kennen die Leute den. Ich sage, ich habe über Sartre promoviert. Was?
1: Da sollten wir nochmal eine eigene Sendung machen, weil das für die sinnsuchende Jugend ja jemand sein könnte, an dem man sich orientieren kann.
0: Ja, ich denke, ich fange jetzt die ganze Zeit wieder an, um mal endlich rauszukommen aus unserem Gerede, unserer Blase. Ich lese jetzt die ganze Zeit wieder Sartre.
1: Ja.
0: Finde es total aufregend.
1: Du hast dieses 9-11 ja als Bruch beschrieben, Bruch zwischen der guten alten Zeit, in der Journalismus Spaß gemacht hat, in der es Pluralismus gegeben hat und dem, was danach kam. Ist das aus dem Rückblick beschrieben oder hast du das damals als Zeitzeuge, als jemand, der mittendrin war am Geschehen, auch schon so wahrgenommen?
0: Das habe ich wahrgenommen, aber nicht realisiert. Ich habe zum Beispiel noch im WDR 2002 Matthias Bröckers eingeladen, ja. Zusammen mit einem mit dem Spiegelmann, der dann später so verunglückt ist mit, ich weiß den Namen nicht mehr.
1: Können wir dann ergänzen in den Shownotes sozusagen. Ne?
0: Der war damals, der hatte Fichtner.
1: Der über die Reluzius-Affäre gestolpert ist.
0: Ja, genau. Ja,
1: okay,
0: genau.
1: Ja, ja.
0: Und die hatten gerade auch ein Buch, ein typisches Spiegelbuch über 9-11 geschrieben. Also die waren ja immer dabei und die haben dann, es roch nach Rasierwasser, als sie dann morgens ins Auto stiegen und sind alle diese völlig Kolportage, Mist und Matthias Bröckers, der mir das bis heute noch dankt. Das war der letzte öffentliche Auftritt von ihm in einem öffentlich-rechtlichen Medium mit über 9-11. Und da merkte man, darüber sollte man jetzt nicht mehr sprechen. Ich habe das dann nochmal versucht und das ist jedes Mal kläglich gescheitert. Dann habe ich es aber auch gelassen und bin nicht weit genug gegangen, dass System in Frage zu stellen. Also wenn man sozusagen ein Thema so verbieten kann, und das hat ja wirklich geklappt, da hätte man sich nochmal eine Frage stellen sollen, was ist das jetzt?
1: Ja.
0: Wer macht da jetzt welchen Druck? Wie funktioniert sowas? Also ist das der Anruf vom Kanzleramt oder wissen Redakteure von sich aus? Das ist der Anfang einer Zeit, wo ich merkte, man muss sich ducken, du kannst nur mit ganz bestimmten Redakteuren was machen. Und das ist ja auch ganz wichtig zu sagen, Redakteure könnten oder konnten damals sehr viel machen. Man konnte die sehr schlecht wippen. Also ich habe viele Sachen gemacht, Tagesschau und Feature habe ich noch 2012 oder sowas in einem Deutschlandfunk gemacht. Und über den Unterschied zwischen der Berichterstattung über die USA und Russland und solche Sachen und über die Gott, wie hießen die Jungs, die angeblichen Terroristen, egal. Und über die Silvesternacht in Köln, das ging alles noch. Die Redakteurin wurde dann jedes Mal zum Intendanten gerufen und gesagt, das wäre aber ein starkes Stück. Und ob das hier in Deutschlandfunk gehört, dann sagte die Redakteurin, ist was falsch, da müssen wir das natürlich sofort korrigieren. Haben wir da irgendeinen Fehler gemacht? Und da sagte er, nein, das ist ein Fehler, aber sowas wollen wir eigentlich nicht. Aber die Redakteure haben das gemacht bis zum Ende. Und wenn man mit solchen Leuten arbeitete, da konnte man noch bis 2015, 17 irgendwas ziemlich kritische Sachen machen. Klar. Aber es war jedes Mal eine Zitterpartie.
1: Klar, es ist ein bisschen andere Struktur noch. Es gibt damals noch Redakteure vom alten Schlag, die Kündigungsschutz haben, feste Arbeitsverträge. Das ist ja danach sukzessive abgebaut worden. Man ist mehr zu diesem fest-freien System übergegangen, um letztlich Abhängigkeiten zu schaffen, die das dann verhindert haben. Wenn du also abhängig bist und Angst haben musst, deinen Job zu verlieren, dann ist es schwerer, solche Dinge auch durchzusetzen. Vielleicht müssen wir noch kurz mit Matthias Bröckers erklären. Der hat damals bei Telepolis eine Serie gehabt zu 9/11, die dann bei 2001 ein Bestseller geworden ist. Und es gab auch noch mal einen Auftritt bei Maischberger von Andreas von Bülow, hieß er, glaube ich, ne, der Staatssekretär, ja, und der Helmut Schmidt.
0: Der Minister.
1: Und der hat dann ja, da haben ja letztlich dann Journalisten gelernt, was passiert, wenn man auf der größtmöglichen Bühne in so einer Talkshow wie Sandra Maischberger über dieses Thema so redet, wie von Bülow das gemacht hat. Der wurde zerrissen dafür, der hat auch ein Buch dazu gemacht, war da noch eingeladen, aber danach war klar, das kann man so im öffentlich-rechtlichen Fernsehen oder überhaupt im Fernsehen so nicht mehr machen.
0: Eine Ergänzung noch zu den Redakteuren, die hatten die Möglichkeit, also der Schutz des Redakteurs, nicht nur der öffentlich-rechtlichen, auch bei einer Zeitung, ist eigentlich sehr hoch gewesen, wenn er denn den richtigen Vertrag hatte. Ja. Aber dazu kommt natürlich noch eine Komponente, die würde ich mal Charakter nennen. Also einfach zu sagen, so, das machen wir jetzt, das müssen wir machen, das ist wichtig und der Text ist gut. Und die haben sehr genau gelesen und die haben natürlich alles rausgenommen, was irgendwie nicht so belegt war, Gott sei Dank.
1: Gut, Charakter klingt für mich immer so ein bisschen nach Persönlichkeitsmerkmal angeboren. Ich frage dann als Sozialwissenschaftler immer nach gesellschaftlichen Strukturen, die bestimmte Charaktere begünstigen, den Aufstieg von solchen Charakteren ermöglichen. Wäre dann also die Frage, was hat sich geändert, dass wir heute in den Redaktionen...
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3: 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In Offenbach wurde das Wahlkreisbüro des CDU-Bundestagsabgeordneten Björn Simon mit Steinen angegriffen. Zu der Tat liegt ein Bekennerschreiben auf der linksextremen Plattform Indymedia vor. Ein paar Steine im CDU-Büro sind erst der Anfang, heißt es darin. Estland, Lettland und Litauen haben die EU-Kommission um zusätzliche Mittel für gemeinsame Antidrohnenkapazitäten gebeten. Laut einem Pressebericht geht es um 500 Millionen Euro Steuergeld der EU-Bürger, die, nach Umfragen, zum größten Teil keinen Krieg mit Russland wollen. Vor der Bundestagsdebatte zur sogenannten Widerspruchslösung kritisiert Berlins Ärztekammerpräsident Peter Bobbert Deutschlands Status als Organimportland. Er fordert, dass jeder Volljährige, der nicht widersprochen hat, grundsätzlich automatisch zum Organspender wird. Eine Petition versucht unterdessen genau das zu verhindern. Die Trigger FM-Meldungen. 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
1: klingt für mich immer so ein bisschen nach Persönlichkeitsmerkmal angeboren. Ich frage dann als Sozialwissenschaftler immer nach gesellschaftlichen Strukturen, die bestimmte Charaktere begünstigen, den Aufstieg von solchen Charakteren ermöglichen. Wäre dann also die Frage, was hat sich geändert, dass wir heute in den Redaktionen diese Charaktere nicht mehr haben? Weil wir ja theoretisch auf der Ebene Menschenmaterial, Ausgangsbasis, müssten wir ja so ganz ähnliche Leute haben, die in die Redaktion aufsteigen können. Offenbar sind die Bedingungen nicht mehr so, dass ein Charakter sich durchsetzen kann.
0: Nein, das ist aber auch eine ganz andere, mit dem ganz blöden Wort Corporate Identity. So eine Abteilung, der hat einen Abteilungsleiter, ich erinnere mich noch genau an die Typen, das waren eher ein bisschen spießige Leute, aber deren Auftrag war, die Redaktion vor den Eingriffen von oben zu schützen. Also so haben die sich verstanden und nicht Befehle weiterzugeben nach unten. Und das war, das macht dann schon eine ganz andere Stimmung. Und ja, und der Witz war, diese Feature, die funktionierten auch insofern, weil das Publikum wirklich darauf begeistert reagierte. Und dann kam dann mit dem schlechten Bild Waschkörbe von Mails, sagt, dass es sowas noch gibt, das ist ja toll. Das war natürlich etwas peinlich für die Intendanz und die leitende Abteilung. Aber ja, ich denke, also Personen spielten eine Riesenrolle, um wie der ganze Laden aufgebaut war. Und die Leute, die am Schluss dann wieder über die Flure liefen, davon waren auch einige, die früher mal ganz gute Sachen gemacht haben, nur die hatten aufgegeben. Und die waren ganz angepasst. Also die haben die Chance nicht ergriffen.
1: Ich habe ja deine beiden medienkritischen Bücher aus den Nullerjahren erwähnt. Meine Sonntage mit Sabine Christiansen und die Tagesschau. Haben diese beiden Bücher dem Freiberufler Walter von Rossum eher geholfen oder eher geschadet?
0: Christiansen hat mir im gewissen Sinne geholfen. Du wirst es nicht glauben, aber da kam aus höheren Stellen des WDR und von anderen Anstalten Glückwunsch-Telegramme, hätte ich weiter gesagt, aber Schreiben oder Anrufe. Also wirklich ganz unverhohlen und bekannte Leute. Und die damalige Chefin von Monitor wollte mich zum Monitor holen. Wo ich auch ganz verblüfft war. Gott sei Dank hat das nicht geklappt. Das Buch kam noch an. Also das
1: Christian. Ich habe die Rezensionen gesehen. Bettina Gauss in der Taz. Das ist einer, dieser Walter von Rossum ist einer, der es wagt, den Kaiser nackt zu nennen.
0: Ja.
1: Wo alle anderen schon kuscheln.
0: Kuscheln. Nein, und das bei der Tagesschau, da habe ich an das Heiligtum gerührt. Da wurde es schon ungemütlicher.
1: Okay, da sind 3 Jahre dazwischen und das macht schon was. Die Rezensionen sind auch deutlich reservierter, merkt man.
0: Oder das Thema, also Tagesschau. Thema, okay, ja. Tagesschau, die ist, das weißt du ja selbst am besten, also vor dem Tagesschau-Buch wirst du 30 Jahre lang nichts finden, was auch nochmal irgendwie bescheiden fragt, wie kommen diese Nachrichten zustande und was reden die da für einen Irrsinn? Und und da hatte ich an was gerührt. Es gibt übrigens noch einen Text von Roger Willemsen über die Tagesschau, den ich ganz großartig finde. Der ist noch etwas älter, so, aber das ist nur eine Randbemerkung. Es gab nichts. Das Einzige, worüber es mal große Aufregung gab, war, dass die neuen großen Tisch hatten. Dass die Studio-Design auf Blau, darüber gab es dann viel Aufregung. Aber über die Machart der Tagesschau und was da nicht gesagt wird und wie das gesagt wird, was gesagt wird, da gab es nichts
1: drüber. Gut, Christiansen ist auch nicht so weit weg von der Tagesschau, weil sie zwar ein etwas kleineres Publikum am Sonntagabend hatte, aber letztlich ein ausgewählteres Publikum. Und ich habe mal eine Studie gemacht zu den Nutzungsmotiven der Christiansen-Zuschauer. Und da kam ganz klar raus, dass dort, wie du es ja für die Tagesschau auch beschreibst, dass dort die Sprachregelungen für die Woche übernommen werden. Was muss man Montag früh im Büro wissen? Wer hat da gesessen bei Christiansen? Wie sind die Positionen? Ja. In welchem Raum darf ich mich bewegen, um nicht ausgeschlossen zu werden aus dem Kreis der Guten im Büro? Und deswegen haben die Leute, so meine Studie damals, deswegen haben die Leute Sonntagabend diese Talkshow gesehen. Also ist nicht so weit weg von der Heiligen Kuh Tagesschau.
0: Ja, aber Christiansen war schon immer sehr einseitig und hat diese Schröder-Agenda 2010 sozusagen Thema für Thema, Renten, Ausländer, sonst was, immer mit so krawalligen Überschriften, können wir uns Beamte noch leisten oder sowas. Drunter ging es nicht. Und es war immer auf Krawall gebürstet. Mhm. Und dann gab es einen, der konnte was anders sagen. Und der wurde aber dann den anderen zum Fraßen vorgeworfen. Mhm. Und dann gab es einen Scheinstreit, wo man sich wirklich nur totlachen konnte. Ich weiß, der damalige Fraktionsführer der CDU, Herr Merz, und traf dann auf den furchtbar langweiligen SPD-Finanzminister, und die stritten sich so, dass man dachte, jetzt geht's um Kommunismus und Faschismus oder sowas, sondern es ging um 4 Stellen hinterm Komma. Mhm. Das war sehr geschickt.
1: Ja, dann gehen wir in der Uhr ein paar Jahre weiter, und es gibt einen ZAPP-Beitrag, der dich filmt bei einem Seminar, bei einem Vortrag, den die Rosa-Luxemburg-Stiftung veranstaltet. Das ist die Zeit des Attentats auf die Redaktion von Charlie Hebdo in Paris, und du wirst dort als Verschwörungstheoretiker vorgeführt. Medienkritische Zuschauer, die da bei dir im Vortrag waren, werden im Prinzip als Idioten hingestellt, denen nicht reicht, was die Tagesschau ihnen erzählt, die noch im Internet gucken müssen, wie die Wirklichkeit aussieht. Was ist passiert zwischen 2004, Sabine Christiansen Buch, 2007, Tagesschau Buch und 2015? Ein renommierter Kollege vom NDR stellt den WDR-Journalisten Walter van Rossum bloß und sagt, der hat eine blühende Fantasie.
0: Das war ein Typ, das habe ich ihm hinterher erst kapiert, der hatte schon nach dem Tagesschau Buch Politik gegen mich gemacht. Er hat gesagt, so einer darf im öffentlich-rechtlichen Rundfunk nicht sein, und hatte dann irgendwann mitgekriegt, dass es eine Veranstaltung gab, und die war vollkommen anders, als er es da schildert. Da kann man wirklich dann Lügenpresse sagen. Also er wusste ja, dass es anders war. Es war eine durchaus kontroverse Diskussion mit Stefan Hebel, heißt der.
1: Ja, der Redakteur der Frankfurter Rundschau, ja.
0: Ja. Ja. Und wir waren überhaupt nicht einer Meinung, und ich war nicht der Guru, der seinen komischen Leuten, seinem komischen Publikum irgendwas soufflieren wollte, sondern das war eine sehr kritische Diskussion. Aber er wollte, und dann hatte er mich hinterher nochmal anderthalb Stunden interviewt und suchte immer nach dem einen Punkt. Dann ging es dann auch um 9/11 und so weiter, und dann sage ich, das ist relativ leicht. Also dieses Pentagon-Ding, es gab 160 Kameras und die sind alle ganz schnell abgebaut worden. Zeig doch mal eine, dann können wir die Diskussion doch einstellen. All das, es ging hin und her, und bis am Schluss sich mir irgendwie der Kragen platzte und wegen Charlie Hebdo, diesem Attentat, dann sagte ich, wenn ich das sehe, da kommt irgendwelche Araber und Bullen, Alu Akbar, und ermorden dann Leute, dann denke ich, hier stimmt was nicht. Und da hat auch vieles nicht gestimmt, nebenbei gesagt. Da haben wir aber weiter nicht drum gekümmert. Und das war für ihn dann der schlagende Beweis. Und wieder, das war sehr lustig, es gab ganz viele kritische Zuschriften dazu.
1: Ja.
0: Ich merkte, ich hatte sozusagen ein gewisses Publikum auf meiner Seite. Das war auch die Zeit, wo die Tagesschau damit leben musste, dass sie kritisiert wurde. Das war nämlich die Zeit auch Ukraine.
1: Ja, ab 2014 geht das los. Da gibt es dann Pegida, die Medienthemen zum Kern ihres Protests machen.
0: Und sonst war die Tagesschau, bekam überhaupt keine Zuschriften. Dann wurde immer nur geliebt und gelobt und konnte mit ihrer Quote da rumlaufen und sagen, ja, wir sind die wichtigste Nachrichtensendung. Das wissen sie ja auch, stimmt. Aber ja.
1: Wir verlinken diesen ZAPP-Beitrag, weil ich es interessant fand, jetzt auch im Nachgang das nochmal anzuschauen und zu sehen, wie viel vor 10, 11 Jahren schon an Medienkritik da war, wie viel von dem schon da war, was heute die neue Medienszene, die Alternativmedienszene so umtreibt. Damals hieß dein Hauptvorwurf an die Kollegen Konformismus, Rudeljournalismus, Anlehnung an die Herrschaft. Warum war Walter van Rossum immun gegen diese Krankheit?
0: Weil mir klar war, damit kann man die Welt nicht begreifen. Und mein Paulus-Erlebnis.
1: Ja, Schlüsselerlebnis.
0: Mein Schlüsselerlebnis war, als ich dann mal bei der Tagesschau war, und da war ich offiziell angemeldet als Reporter für den Deutschlandfunk, Und ich nach einer Viertelstunde kapierte, hier gibt's nichts zu recherchieren.
1: Du hast da beobachtet, wie die arbeiten.
0: Wie die arbeiten. Ja. Und dann merke ich, das ist eine Manufaktur, die mit sehr vielen Leuten, und die machen 8 Sendungen pro Tag. Und es gibt keine einzige Sekunde und auch keinen einzigen Charakter oder keine einzige Person, die sich die Frage stellt, wie kann man die Welt mit journalistischen Mitteln darstellen? Das halte ich für die entscheidende Frage. Wie kann man Zeugnis ablegen von der Welt, die du selbst natürlich nicht durchschaust, von der du auch nur Ausschnitte siehst? Und das ist ja eigentlich das Spannende am Journalismus. Es ist ein kleiner Blindflug, der sehen muss, wie er seine Argumentationen hinkriegt. Ich kann nicht sagen, ich weiß jetzt genau, was in Butscha passiert ist. Mhm. Aber ich weiß ganz genau, dass wenn sowas passiert, dann recherchiert man erstmal. Und bei der Tagesschau war das ja schon, die meldete ja schon solche Massaker, bevor sie passierten. Also ich übertreibe jetzt etwas. Ja. Aber diese Art von, die Welt, der Untertitel von dem Tagesschau-Buch ist ja die Welt unbegreiflich machen in 15 Minuten. Damit komme ich bis heute nicht klar. Mhm. Und aus dieser Haltung, wenn man nicht neugierig ist, so, was soll das jetzt eigentlich da? Warum machen die das und das und das und jenes? Wie kann man das verstehen? Wie könnte man das verstehen? Und deshalb fallen sie alle zurück in so eine Rudelbildung, die nicht mal mit den Anschein von Pluralismus hat. Also
1: Gut, im Rudel ist Sicherheit. Da kann dir nichts passieren. Wenn du nicht ausscherst, wird dich keiner anpinkeln.
0: Ja, es war nicht. Ich erzähle über diese eine Anekdote, die Klaus Kleber erzählt hat von dem früheren ZDF-Chefredakteur, der dann auch abgesetzt wurde und einen kleinen Machtjurastatus.
1: War das Brenda?
0: Der auch das ZDF regierte nach Gutsherrenart. Man musste, wie solche Leute da so in Läden führten, war auch schon eine eigene Geschichte. Und eine der ersten Amtshandlungen war, dass er eine sehr gut laufende Sendung, die hieß Frontal, wo sich Kinzle und Häuser, zwei angestellte ZDF-Redakteure, behagten, und zwar heftig. Der eine war links und der andere war rechts. Und dann hat,
1: der Chefredakteur,
0: der Brender gesagt, er will nicht, dass in dem Sender zwei so gegensätzliche Meinungen von Redakteuren vertreten werden. Und das war sozusagen die Aufkündigung des Pluralismus. Wir müssen dem Zuschauer es leicht machen und ihn nicht verwirren mit solchen Gegensätzen. Und ja, so kam es. Also dieses langsame Abrollen von einem, wie ich fand, funktionierenden Pluralismus, ich glaube, du bist da skeptischer als ich, also mit Streifen, klar, zu einem Einheitsbrei, so dass du, also das ist ja nicht nur, dass dann die in Kölner Stadtanzeiger dasselbe steht wie im Bodenseeanzeiger, sondern dasselbe in Oslo und dasselbe in Spanien so ungefähr in den Zeitungen steht. Also sozusagen eine Angleichung der Weltsicht dessen, was wir sehen sollen und wie wir es sehen wollen, das war schon ungeheuer.
1: Ja, es beginnt ja letztlich schon mit dem Hörfunkreporter Walter von Rossum, der in diese Tagesschau-Redaktion reingeht und neugierig ist und überhaupt sich Fragen stellt. Wäre die Frage, warum die anderen, die Kollegen, sich diese Fragen nicht gestellt haben, warum die nicht die zwei Meinungen in Frontal zum Beispiel, die da aufeinanderprallen, vermisst haben. Gibt es irgendwas, wo du sagst, du warst anders als die anderen, du kamst auf einem anderen Weg, aus einer anderen Familie, mit anderen Erfahrungen dahin, dass du diese Dinge bis zum Ende eingefordert hast? Oder war es dann auch Zufall, dass dich irgendjemand halt hingeschickt hat, jetzt mach mal ein Feature über die Tagesschau?
0: Nee, das war immer mein Vorschlag. Und wie ich sage, das ist einfach dieser Mangel an Neugier, was die Tagesschau zu jeden Tag produziert. Also die Welt ist nicht mehr rätselhaft. Und ich wollte dem mal auf den Grund gehen, und ich dachte, es gibt tiefere Geheimnisse als die Betriebsabläufe. Also es gibt sozusagen dauernd wird von oben irgendwas da reingehalten. Aber ich habe dann Interview mit dem damaligen Chefredakteur von ARD aktuell gemacht. Und das sind sehr schlichte Menschen. Man muss sich die als außerordentlich schlichte
1: Menschen... War das damals Kai Kniffke, oder?
0: Kai Kniffke, ja. Da bin ich hinten rübergefallen. was die bringt. Ich meine, wenn so einer sagt, was kann die Tagesschau leisten und dann sagt, davon habe ich schon mal gehört, mehr können wir nicht leisten. Das ist schon der Hammer. Aber du hattest jetzt nach mir gefragt, was mich jetzt dazu treibt. Ich weiß es nicht. Ich hatte irgendwie, ich fand das Christiansen-Buch lustig, es hatte ja auch einen großen Erfolg, aber ich fand es so, es hatte medientheoretisch, war das nicht sehr fundiert. Ich hatte so die Pointen, die konnte ich mir da so rausholen und so weiter, aber ich wollte eigentlich eher beschreiben, wie Medien funktionieren. Ich finde, es ist mir nicht ganz gelungen.
1: Gut, Selbstkritik vermisst du ja auch bei den Kollegen, die muss natürlich dann bei dir auch dabei sein. Das hat
0: mich wütend gemacht. Mir hat später dann mal jemand gesagt, das hast du falsch gemacht, das hast du falsch gemacht. Also nicht, dass da Fehler drin waren, sondern die Anlage des Buches. Und das hat mich immer geärgert. Und deshalb habe ich dann immer weiter versucht, sozusagen Medienkritik zu machen. Bei allen anderen Sachen, um die Grundlagen dessen, wie Medien funktionieren. Wobei ich dann leider sagen muss, auch wenn das an dieser Stelle etwas schleimig klingt, das meiste habe ich dann bei dir gelernt.
1: Nee, weil du sagst ja, dass ich glaube, dass ich habe ja auch von dir gelernt. Ich bin, glaube ich, mittlerweile nicht mehr skeptisch in Sachen Pluralismus in den 80ern und 90ern, weil ich, glaube ich, verstanden habe, warum der dann ab den Nullerjahren verschwunden sein muss, weil wir im Internet plötzlich diesen zweiten, dritten, vierten aus Frontal da hatten und wir hatten die Sachen, auch die kritischen Sachen da, also musste sich das andere zu einer Wagenburg formieren, um den Angriff auf das Informationsmonopol abzuwehren, der von außen kam.
0: Ja, aber da hast du mir mehr erklärt, als ich auch wirklich nicht so drauf gekommen. Und das hat sich ja dann noch hochgesteigert. Was? Aber mich interessiert nach wie vor, wie Medien funktionieren und was für Leute das sind, die da heute manchmal denke ich, sie lügen einfach, weil sie müssten es anders wissen. Ich weiß es aber nicht.
1: Du bist ja damals auch schon in den späten Zehnern in den Alternativmedien präsent gewesen, hast Interviews für die Nachdenkseiten gegeben, warst beim Rubicon ziemlich von Anfang an mit dabei. Was haben die Kollegen im öffentlich-rechtlichen Rundfunk zu diesen Ausflügen damals gesagt? Oder haben die das gar nicht wahrgenommen?
0: Die haben es nicht wahrgenommen. Ich weiß noch, dass ich sozusagen in den letzten Monaten im WDR irgendjemand mal sagte, und das ist ein guter Text auf den Nachdenkseiten. Was ist das denn? Also keine Ahnung davon. Also die haben das nie zur Kenntnis genommen. Erst später, als sozusagen das große Halali gegen diese...
1: Ja, klar, als dann öffentlich gehetzt wurde, da musste dann jeder eine Meinung haben, was Rubicon, KenFM und so weiter sein könnten. Wenn du die Szene von damals, sagen wir zur Rubicon-Gründung 2017, wenn du diese Szene von damals mit der von heute vergleichen müsstest, wie würdest du das angehen?
0: Ich war nicht zu tief integriert. Ich meine, ich kannte den Albrecht Müller von den Nachdenkseiten und fand den honorigen Mann. Also jemand, der so weit sich aus seiner Karriere heraus begibt und riskiert, tief zu fallen. Und ich finde das so gut, was die gemacht haben und kritisch. Und bei Rubicon habe ich auch selten gelesen. Ich habe das mal bei der Jens W. mich anfragte und so weiter, und weil die dann auch ganz gut bezahlten, die wichtige Zeit begann dann nach 2020.
1: Okay,
0: Und das hatte ich ja so anfangs gesagt, das war eine glückliche Zeit, also auch als Journalist, wo man das Gefühl hat, man macht wirklich was Wichtiges und nicht irgendeine Routine Arbeit. Und jetzt denke ich, zerfällt vieles, es bildet sich so eine Art Mainstream der alternativen Medien raus, die machen mir ein bisschen Angst.
1: Wie würdest du diesen Mainstream beschreiben? Welche Portale gehören dazu für dich?
0: Also News, Apollo, da gibt es diese Kettner-Geschichten.
1: Kettner Edelmetalle,
0: die also mit sehr viel Geld im Hintergrund operieren. Die zum Teil furchtbar rechtslastig sind.
1: Okay, ich wollte gerade fragen, warum es dir Angst macht wegen der Ausrichtung? Okay.
0: Ja, und die Migrationsprobleme, die es ja tatsächlich gibt, zu behandeln. Also man kann über die Probleme der Migration besser sprechen als durch einen Messerstecher in der Straßenbahn. Das wird aber immer so abgehandelt. Und Das ist rüder Journalismus, das ist Bildjournalismus jetzt sozusagen mit alternativen Vorzeichen. Also und die sind sehr machtvoll. Mhm. Die haben sehr viel Geld, die sind sehr professionell.
1: Gut ausgestattete Redaktionen mit vielen Redakteuren, die ihr Handwerk verstehen, die also wissen, wie man Publikum anzieht, wie man Sachen verpacken muss, damit das die Leute auch anschauen und lesen. Ja. Ja, in diesem Buch von 23 schreibst du, die Parallelgesellschaft, ein Synonym für die Unterwelt, die Parallelgesellschaft muss lernen, mit ihren inneren Differenzen zu leben. Wenn ich mir das jetzt angehört habe, dann klingt es nicht so, als ob wir heute sehr viel weiter wären, 3 Jahre später.
0: Nee, da hast du leider recht. Es hat noch keiner angegangen, dass wir sozusagen intern mehr diskutieren, also oder nicht nur diskutieren, auch kritisieren, so wie früher die FAZ die Frankfurter Rundschau kritisiert hat, dass wir mal zur Kenntnis nehmen, dass in unserer Unterwelt, wie ich sie nenne, einfach Scheißmedien gibt. Und dass man sagt, wir stehen auf einer anderen Seite. Irgendwie habe ich das Gefühl, es wird noch so eine Art Solidarität der Verfemten.
1: Ja.
0: Man greift sich da nicht an und man muss sozusagen den anderen dulden. Aber das halte ich für einen Fehler. Ich glaube ja auch, dass die Interessen dessen, was ich jetzt den neuen Mainstream in den alternativen Medien nenne, nicht sehr lautere sind. Also,
1: okay. Kannst du es bitte noch erklären, was du vermutest an Interessen?
0: Naja, sie sind der politische Arm der mediale Arm von bestimmten Interessen,
1: ja.
0: Und zum Teil ganz unverhohlen. Und ob man jetzt das direkt der AfD oder sage einer fiktiven Rechten. Und man sieht es auch in der Werbung, viel mit Geld zu tun. Also Herr Krall träumt ja schon von einem neoliberalen Reich, in dem ich persönlich lieber nicht auftauchen möchte.
1: Ja gut, die fehlende Kritik untereinander hat ja auch sicherlich mit dem deutlich kleineren Publikum zu tun gegenüber früher. Auch mit der Sorge, dass man dann selber Einfluss verliert, wenn man den Zuspruch von bestimmten prägenden Figuren verlieren sollte, wenn man nicht mehr eingeladen wird. Aber ich höre ja immer ganz begeistert, wenn du in der Sonntagsrunde im Konterfunk auftrittst und da ja auch Debatten zustande kommen, wenn unterschiedliche Sichten zum Beispiel auf Migration da aufeinanderprallen können. Also es gibt schon Foren, wo das passiert.
0: Ja, nur wenn ich dann hinterher die Kommentare lese auf YouTube,
1: okay,
0: dann wird's mir schlecht.
1: Ja, da habe ich noch nicht reingeguckt, ja.
0: Dann wird's mir schlecht. Es ist so unter der Gürtellinie. Ich habe eine winzige Bemerkung zur Migration gemacht. Ist jetzt unwichtig, das so. Dann kommen also so Kopf-ab-Kommentare,
1: okay,
0: und wie kann man so ein Arschloch einladen und so weiter. Das ist auch ich sage es 100 Mal, es gibt Probleme mit Migration, aber wir müssten mal ein bisschen anders drüber reden. Und nicht mit diesem, dass der Messerstecher und die Gruppenvergewaltigung, dass das alles der Islam wäre und irgendwie dieses zusammengeradebrechte Zeug, was da kursiert. Da ist viel Hass dabei. Und das merkt man auch an den Kommentaren, wenn ich wage, und das war wirklich nur ein Fitzelchen daran zu rühren, da brechen die Dämme.
1: Gut, das mag an der Logik der Digitalplattformen liegen, die ja entweder Bestätigung für die eigene Position verlangen oder Empörung über die Gegenposition. Und dazwischen gibt es wenig. Vermutlich muss man für diese Debatten wieder zurück in die analoge Welt, in Zeitschriften, auf solide gedrucktem Papier muss man solche Sachen austragen, wo die Emotionen dann rausgehen und man auch Zeit hat, unbeobachtet von anderen darauf zu reagieren.
0: Diese Ja-Nein-Geschichten sind grober Blödsinn und da ließe sich viel vermitteln, aber viele Leute sind so heimatlos geworden und so mürbe, dass sie sich festhalten an diesem Ja und diesem Nein und das jetzt nun auf Teufel komm raus verteidigen und auch dabei sich einfach scheiße benehmen. Also gut, aber nach 5 Jahren, die wir jetzt erlebt haben, sind viele Leute angeschlagen,
1: ja,
0: ermattet. Und was mir Sorgen macht, und wenn ich das noch ergänzen darf, bei diesem neuen Mainstream der alternativen Medien, die fangen Leute ab aus dem fischen Leute ab aus dem großen Teil derer, die ihn noch in der Oberwelt sind, aber längst zweifeln.
1: Okay, ja.
0: Und für die ist das sozusagen eine Brücke. Und dann kommen sie, die kommen nicht zu uns, die suchen nicht Rat, sondern die Meinung, die auch schon gleich wieder ihnen Halt gibt und knallt. Und das, die haben ja auch Erfolg, die haben ja irgendwie enorme Klickzahlen und so weiter. Und ich glaube, dass die haben dann ein Publikum, das, was es ja gibt, also in der Oberwelt, wir sind eine Minderheit, eine bekennende Minderheit, aber in der Oberwelt gibt es mindestens noch mal die Hälfte, schätze ich, die sagt hier, das stimmt alles nicht mehr. Und die werden dann abgefangen von...
1: Ja.
0: Wenn die Bild-Zeitung singt. Ja.
1: Und die singt dramatisch. Sie ist jetzt bei einer 500.000 Auflage. Als ich angefangen habe als Forscher, waren die bei 5 Millionen.
0: Bei einer halben?
1: Bei einer halben jetzt.
0: Weißt du, was die FAZ hat an Verkauf?
1: Also auch krass unter 200.000 mittlerweile, 160 oder sowas. Also es singt dramatisch.
0: Offiziell sagen die 160, aber aus internster Quelle weiß ich 90.000.
1: Ah ja, gut, dann sind bei die 160 schon Behördenexemplare.
0: Die wollen natürlich immer mehr, damit die Anzeigenpreise immer höher sind. Aber die waren mal bei 500.000.
1: Naja,
0: also die schafft sich gerade selbst ab, die mediale Oberwelt. Und wird dann, aber das Auffangbecken von News und so weiter, das macht mir Sorge.
1: Ja, letzte Frage vielleicht zu dieser neuen Medienszene, abgesehen von der Ermattung, abgesehen von dem neuen Mainstream, hinter dem Interessen stehen, auch finanzielle, politische Interessen. Siehst du andere Probleme, die alternative Medienszene lösen muss, wenn sie auch in 10 Jahren noch florieren möchte?
0: Ja, die Finanzierung zum Beispiel, das ist ein großes Problem. Wir sind ja alles Bettler. Das könnte gut gehen, aber das ist natürlich sehr schwer, damit zu operieren. Und irgendwann fängt man an, damit die Bettlerei erfolgreich wird, dass man selbst auch Schlagzeilen rauswirft. Also die Finanzierung ist das eine. Und manchmal die Qualität. Aber dafür seid ihr ja da.
1: Gut, wir können mit dieser Medienakademie einen Tropfen auf den heißen Stein liefern. Was normalerweise in langwierigen Ausbildungsgängen den Leuten vermittelt wird, das versuchen wir halt an Kompaktwochenenden zu schaffen und im Training on the job, wenn man so will, also indem wir redigieren, Hinweise geben. Klar, und das sind natürlich wenige Leute, da sind wir ein Zwerg gegen die Riesen auf der anderen Seite. Ne?
0: Man muss mal anfangen und... Auf der anderen Seite ist es gemein, so zu sagen, weil ja viele Amateure sich tatsächlich gute Texte, also brauchbare Texte geschrieben haben, ohne dass sie je vorher einen Hauch von Ausbildung hatten oder je auch nur mit Schreiben zu tun hatten oder mit Videos. Das muss man auch sehen, aber ja, da gibt es Probleme.
1: Das mir scheint auch auf Seiten des Publikums ein Qualitätsbewusstsein, auch ein Wissen um Qualität zu fehlen. Je länger man sich dann aus handwerklich gut gemachten Medienumgebungen fortbewegt, das also nicht mehr dann das gar nicht mehr wahrnimmt, dann merkt man oft gar nicht mehr, dass das, was man in der neuen Medienwelt bekommt, handwerklich eher einen schlechten Standard hat und folgt dann Leuten, die gar nicht mehr gezwungen sind, es besser zu machen, weil sie eh genug Publikum anziehen.
0: Ja.
1: Ich habe noch 4 Fragen auf meinem Zettel.
0: Bitte.
1: In die wir alles reinpacken können, was wir bisher ausgelassen haben. Gibt es etwas, worauf du besonders stolz bist?
0: Was ich geschrieben habe oder was?
1: Das ist so offen formuliert, dass das auch eine Pflanze in deinem Garten sein könnte.
0: Oh, mein Rasen. Ja. Aber das würde ich ja jetzt persönlich treffen.
1: Ja, man muss dazu sagen, dass mein Rasen gerade vollkommen vertrocknet ist, aber dafür kann ich nichts.
0: Ja, das meine ich auch nicht ernst. Zweifel. Darauf bin ich. Ich habe den immer ausgehalten. Und habe durch jetzt die Erfahrung der letzten 5 Jahre gelernt, dass ich das Territorium des Zweifels noch weit nach hinten ausstrecke, dass ich sozusagen nochmal alles ganz neu sehen muss und auch, wie ich es vorhin schon mal gesagt habe, dass ich selbst viel früher, obwohl zweifeln hätte schon Sachen sehen müssen, die sichtbar waren. Und dafür
1: du hast mich ja auch gelobt, ich war wirklich ganz begeistert, als ich gesehen habe, was du alles schon in den Nullerjahren gesehen hast, wo ich noch auf dem Weg war, die Spitze der Wissenschaft zu erklimmen und über all solche Sachen hinweggesehen habe.
0: Also Zweifel ist das, worauf ich vielleicht stolz bin. Ja.
1: Wenn ich umgekehrt frage, gibt es etwas, was du mit dem Wissen von heute anders machen würdest?
0: Ja. Schneller sein, klüger sein. Also viele Sachen, der sagte so, nach 9-11 habe ich gemerkt, das stimmt alles nicht. Hm. Und dann habe ich ja gesagt, ich habe das nicht realisiert. Ich habe das gesehen, aber nicht realisiert. Ich habe keine Konsequenzen daraus gezogen. Ich habe dann vielleicht deshalb weiter diese Medienbücher geschrieben, um so, dem so auf die Spur zu kommen. Aber dass ich selbst Teil einer Medienöffentlichkeit bin, die hochproblematisch bin. Und ich habe immer gedacht, naja, ich bin doch ein prima Kerl. Ich meine es doch gut. Mhm. Und das könnte ich auch auf Liebesverhältnisse und Freundschaftsverhältnisse. Mhm. Manchmal wusste ich früh, das wird nichts, und habe dann immer noch festgehalten und so. Diese Sachen, ja, ich würde vieles nochmal gerne anders machen. Mhm.
1: Wie sieht die Welt aus, in der du das gern tun würdest, in der du gern leben würdest?
0: Da ich irgendwie, glaube ich, auf der Zielgerade meines Lebens bin, weiß ich nicht, die Welt, die sich jetzt da andeutet, die macht mir Angst. Und insofern freue ich mich über mein hohes Alter, weil es ein paar Sachen gibt, da will ich mich nicht mehr mit auseinandersetzen. Oder die erlaube ich, ich gehe nicht auf X oder auf Telegram oder irgend sowas. Das habe ich mir verboten. Und damit kannst du eigentlich heute nicht mehr leben, wenn du medial leben. Aber das beantwortet deine Frage, glaube ich, nicht.
1: Ja, doch, dann wäre die Welt, in der du gern leben würdest, wäre eine, die nicht mit diesen Plattformen zu tun hat, die eher auf persönliche Begegnungen zielt.
0: Ja, wäre eine Welt, die sich fragt, was sollen wir hier eigentlich? Und wie können wir das schön gestalten? Also wie können wir uns schön gestalten? Einer meiner Lieblingssätze ist im Französischen: glissez mortel, n'appuyez pas. Gleitet Sterbliche, lastet nicht.
1: Ja, schön.
0: Leider bin ich nicht immer auf der Höhe dieses Satzes. Aber dass wir sozusagen die innerweltliche Aufregung irgendwie noch in Verbindung halten können mit Sterblichkeit. Hm. Also wir verkriechen uns ja hinter kurzfristigen Tagessinn und kämpfen für den, und es fällt sehr viel ein. Und dann fällt uns auch ein, dass es irgendwann mal völlig versinken wird mit dem Achselzucken der Unendlichkeit. Es wird nichts bleiben. Und dieses Missverhältnis zwischen dieser geradezu wütenden Energie der Weltsinnproduktion und der großen Sinnlosigkeit oder dem Achselzucken, das irgendwie versöhnlicher. Ich glaube, das wäre eine menschlichere Welt. Oder ich muss ja immer den Orson Böll zitieren, den ich hier am Ende zitiert habe. Ein bewohnbares Land mit einer bewohnbaren Sprache. Mhm. Das ist ein sehr schöner, auch tiefgründiger Satz.
1: Ich glaube, meine letzte Frage hast du jetzt schon beantwortet. Das ist eine Frage, die auf das Gebiet hinter der Zielgeraden zielt. Was bleibt von Walter von Rossum? Was sollte bleiben, wenn du Einfluss darauf hättest, was bleibt?
0: Eine freundliche Erinnerung. Mehr wird es nicht sein.
1: Lassen wir das als Schlusswort stehen?
0: Ja, gerne.
1: Danke, dass wir das gemacht haben, Walter.
0: Ich danke dir.
1: Das war im Gespräch mit Walter von Rossum. Sie haben gehört, welche Probleme die neue Medienszene hat, wie Sie das unterstützen können, vielleicht wie Sie auch Ihr Qualitätsbewusstsein heben können. Kommen Sie zu einem unserer Kurse oder zu einer unserer Veranstaltungen. Gehen Sie auf die Webseite der Freien Medienakademie und schauen Sie, was wir da im Herbst und im Winter an neuen Sachen so produzieren. Für den Moment vielen Dank, bleiben Sie mir gewogen.
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2: Einen wunderschönen guten Morgen nach Deutschland und in die ganze schöne große weite Welt. Heute ist Dienstag, der 8. September 2026. Denkwürdige Zeiten. Was mag der Himmel denken über das, was derzeit auf Erden geschieht? Vor allem in unserem Blickfeld, in eurem Blickfeld. Dazu werden wir natürlich heute ganz viel erfahren von unserem erfahrenen Kommentator drüben auf der Insel Cape Breton in Kanada abgesoffen. Guten Morgen, lieber Andreas.
3: Naja, abgesoffen bin ich nicht, sondern lediglich das Grundstück. Also so viel gefeiert haben wir auch wieder nicht. Da gab es nämlich nicht so viele Gründe für. Also das möchte ich kurz klarstellen. Also auch wenn ich einem Gläschen Weinschorle abends zugeneigt bin, aber mehr ist es auch eben nicht. Und ab und zu ein Schlückchen Becherowka. Das ist ein Kräuterschnaps, der tut in besonderen Situationen abends einfach gut und ist auch gesund, sage ich einfach mal. Also, okay, ja, wir haben hier eine ziemlich dramatische

0: traumatische Situation gehabt, aber es ist auch eine großartige Erfahrung, die wir hier hatten. Also vielleicht erstmal vorweg, wir haben einen stahlblauen Himmel, wir haben sonniges Wetter und der See changiert in einem hellblau, es werden über 20 Grad heute und es wird ein wunderschöner Tag und als wäre nichts gewesen. Aber vor 3 Tagen war das anders. Wir hatten noch eine Party abends gehabt, mit mehreren Leuten zusammengesessen, das war sehr angenehm, also eine Gesellschaft, und sind dann anschließend alle noch nach Hause gefahren, beziehungsweise sind alle nach Hause gefahren und am nächsten Morgen stehe ich auf und merke erst einmal gar nichts, weil das Grundstück bei uns rundherum ist eigentlich relativ intakt, aber schwere Furchen sind durch die großen Wassermassen dort eingetreten und ich denke, naja gut, okay, das sind ziemliche Schäden, es hat wohl doll geregnet. Ich habe das definitiv nicht wirklich mitbekommen. Aber dann bin ich eben halt auf Inspektionsfahrt gewesen. Das mache ich ja mit meinem ATV. Ein ATV ist ein All-Terrain-Vehicle, also quasi ein Fahrzeug, sowas wie ein Quad, sagt man in Deutschland, aber mit Kabine drauf, und bin dann so auf dem Grundstück rumgefahren und habe erstmal so die Gebäude und Nebengebäude und Schuppen und Ställe und so weiter geprüft. Und das war auch alles in Ordnung. Aber dann bin ich den Berg runtergefahren und habe festgestellt, dass die Straße dermaßen schwer beschädigt ist, dass man selbst mit einem Jeep nicht mehr runterkam. Mit dem ATV ging das gerade noch so. Und dann zeigte sich so das ganze Ausmaß. Und dann bin ich auf die Straße runtergekommen, das ging dann noch und plötzlich war die Straße weg, ein Riesenriss und ein Fluss strömte dort durch gewaltig und plötzlich merkte ich, oh, wir hatten eine Katastrophe. Das baute sich so auf, es war ja noch dunkel zu der Zeit noch so halbwegs und bin dann weitergefahren und habe mir die verheerenden Schäden angeguckt, zum Glück nicht an den Gebäuden, aber eben halt hier auf den Straßen und den Zuwegungen.
1: Ja, und inzwischen, du hast gesagt, es gibt auch gute Erfahrungen dabei. Und das konnte ich gestern Abend sehen, als du mir die ersten Bilder geschickt hast. Da sind ja sofort Rettungsmannschaften angerückt, Polizei, Feuerwehr, aber auch riesige Bautrupps mit Baggern. Wie ist denn jetzt die Situation?
0: Die Situation ist unfassbar. Also, ich muss ehrlich sagen, ich bin so unfassbar dankbar und glücklich über diese Menschen hier. Diese Neighborhood, wie wir es ja nennen, also diese Nachbarschaftshilfe, aber auch diese Katastrophenorganisation hier von den Behörden aus ist vorbildlich. Dagegen ist Ahrtal, wenn ich das so sehe, wirklich die hinterste Stufe des Drittlandes, die hier gezeigt wird. Und das bezieht sich nicht gegen das Ahrtal, sondern gegen die Strukturen der Politik. Wenn ich sehe, was hier aufgebaut wurde, innerhalb von kürzester Zeit, viele waren abgeschnitten. Man muss wissen, dass hier Straßen laufen und die sind dann zum Teil an verschiedenen Stellen komplett unterbrochen worden. Das heißt, da sind dann 4, 5 Meter tiefe Schluchten plötzlich in den Straßen und man kommt weder nach links noch nach rechts. Nun sind manche Leute zu Hause, manche haben kein Notstromaggregat, das sind ja nicht alle wohlhabend, dann haben auch manche nichts zu essen und wir sind sofort unterwegs gewesen, haben erstmal für die Nachbarn gesorgt, dass die was zu essen bekommen, zu trinken. Wir hatten hier noch Gäste bei uns, die mussten weg und einen Flug bekommen und das haute natürlich nicht hin, das war ja alles völliges Chaos. Aber ich habe sofort im Prinzip schon gehört, am Morgen schon laute, schwere Maschinengeräusche. Also der Schaden war noch gar nicht richtig gesehen. Da standen die Bagger und die schweren Geräte und die waren schon sofort mit den Aufräumarbeiten im Gange. Den Sonntag durch, die Nacht durch, den nächsten Tag, gestern war Feiertag, haben sie auch durchgearbeitet. Und sie haben es tatsächlich geschafft, diese Verbindung, dieser richtigen Schlucht, die entstanden ist, wieder so weit herzustellen, dass man jetzt über eine Notbehelfsstraße dort wieder angebunden ist. Also größtes Kompliment. Was ich auch sehr spannend fand, war, dass mit Hubschraubern Polizisten eingeflogen wurden, beispielsweise, die hier gelandet sind. Jeder einzelne Bürger, der betroffen war im Haus, wurde einzeln be besucht. Jeder, also man ging in die Häuser rein, wollte jeden sehen, sprechen, ob alle wohlauf sind und hat sich sofort um alles gekümmert. Diejenigen, die in Schwierigkeiten waren, die wurden dann sofort dann mitgenommen, evakuiert oder eben halt entsprechend versorgt. Also ich habe das erste Mal in dieser Form, es war wirklich eine große Katastrophe, also im Verhältnis. Ich habe wirklich selten ein so großartiges Krisenmanagement gesehen. Heute ist alles wieder entspannt. Die Stimmung zwischen den Menschen war großartig. Mit unseren Gewächshäusern, da haben wir natürlich hier auch die Nachbarn versorgt mit Gemüse und mit allem drum und dran. Das war auch gut. Wichtig hat man jetzt festgestellt, ist die Vorsorge. Notstromaggregate und all diese Dinge sind wirklich relevant. Und Nahrungsmittel, das ist wichtig. Und ich habe das gesehen, entschuldige, dass ich so lange aushole, aber ich versuche das mal ein bisschen zu beschreiben. Wir haben dann Gäste gehabt in den Cottages, dann hatten die natürlich nichts zu essen. Klar, wenn einer Gast ist, dann hat er ja keine Vorsorge in seinem Gasthaus, wo er lebt. Und dann haben wir die erstmal versorgt und das lief wirklich gut. Und gestern hatten wir noch ein wirklich schönes Erlebnis. Wir hatten ganz wunderbare, liebe Leute in einem Cottage und die mussten nun weg, weil der Flug weiterging. Die sind weitergeflogen nach Ottawa. Auf jeden Fall ist es so, wir kamen natürlich über diese Brücke nicht, weil die noch nicht fertig war und die Schlucht. Und da mussten wir durch den Urwald quasi, also diese gesamte ehemalige Straße umgehen. Das heißt, wir mussten dann Hänge runter, da haben wir Leitern angestellt gehabt und haben dann versucht mit den Koffern, ich habe dir Bilder geschickt, wie wir da durch die Wurzeln, durch das Gestrüpp und durch die Wälder dann durchgelaufen sind, mit Koffern in der Hand, durch Röhren, die man gelegt hatte, durch die man laufen konnte. Also es ist wirklich schon eine heftige Geschichte. Und auf der anderen Seite des Chaos hat uns dann ein Kollege abgeholt, der dann die Leute weggebracht hatte. Der Leihwagen steht noch hier bei uns. Das hat übrigens auch super geklappt mit der Leihwagenfirma. Die haben auch sofort gesagt, höhere Gewalt, lassen Sie den Wagen stehen, wir holen den ab. Es läuft wirklich gut und wir haben hier alles im Griff.
1: Andreas Popp hat aus dem Nähkästchen geplaudert, ihr Lieben. Und für mich ist ehrlich gesagt spannend, wie schnell man da reagiert hat, wenn man diese Bilder gesehen hat. Ich habe sie ja extra für euch in einem Video zusammengefasst, das ich bei TikTok, aber auch hier im Kanal gestern veröffentlicht habe. Da sieht man eine Straße durchgebrochen, da war mal eine Brücke und es klafft ein Riesenloch nach unten, Meter, Meter tief und Meter, Meter breit das Ganze. Und das, Andreas, ist aufgeschüttet. Da sind jetzt schon die ersten Fahrzeuge drüber gefahren. Das ist für mich kaum zu begreifen, wie schnell so etwas gehen konnte.
0: Ja, also größtes Kompliment. Die Kanadier sind ja in ihrer Art rustikal und also nicht irgendwie so gestylt oder so, also so, sie sind einfach natürlich in der Natur und die können mit anfassen und die haben Kraft und die haben Engagement und sie haben ein unglaubliches Helfersyndrom. Und sie sind sofort da. Sie lächeln, sie beruhigen die Leute, die in Angst sind. Und es ist kein Stress gewesen während dieser ganzen Situation. Es war extrem viel zu tun, das war der Stress, aber es war Ruhe. Und wenn jemand in Angst war und so weiter, wurde der sofort beruhigt. Es haben sich sofort Gruppen gebildet, die haben zusammengesessen, auch bei uns zum Beispiel, und haben sich dann auch gegenseitig beruhigt. Dann haben wir Kaffee getrunken. Wir haben ja natürlich auch entsprechende Notstromaggregate und alles da. Also es war schon eine ganz großartige Geschichte. Und wie die gearbeitet haben, du hast recht, die haben zwei neue Röhren rangeschleppt und haben diese Schlucht überbrückt und diese Röhren dann eben mit Schotter wieder zugeschmissen. Massen an LKWs sind gekommen und zig Bagger. Es war gewaltig. Wir sind wieder
1: Und
0: verbunden mit der Welt.
1: ja, und das wart ihr eine Weile nicht. Das kann dann auch schon mal passieren. Dafür ist es natürlich gut, wenn man vorsorgt. Ich möchte noch mal darauf hinweisen, der Kopfverlag hat noch eine Sommeraktion ja angeschlossen. Die gilt, glaube ich, bis zum 20. September. Und es gibt die Eco Flows wesentlich günstiger im Moment noch. Denn die Vorsorge ist nicht alleine wichtig, wenn man auf einer einsamen Insel im Atlantik wohnt. Ich meine, wir sind es gewöhnt, davor zu sorgen. Wir sind Stromausfälle gewöhnt und können uns da über längere Zeit über Wasser halten. Aber wenn ich hier so durch die Großstädte gehe, sehe ich eben, wenn ich Menschen treffe, da ist das nicht so. Da kann man jeden Tag alles überall kaufen und dann sagt man sich, ja, hier fehlt was, ja, das kann ich mir auch morgen oder übermorgen holen. Und wenn der Fall der Fälle eintritt, dann sieht man schlecht aus und dann sieht es für einen schlecht aus. Das heißt, auch hier, auch wenn ihr wenig Platz habt, versucht bitte Nudeln, Reis, so etwas vorzuhalten, frisches Wasser, Trinkwasser, zwei, drei Kisten übereinander in irgendeine Ecke gestellt. Es ist so unendlich wichtig, vorzusorgen. Ich schleppe ja auch, wo immer ich mich hier niederlasse, schleppe ich ja auch so eine Notausrüstung mit mir, mit Kerzen und Streichhölzern und Taschenlampen und so weiter, mit einem mit einer Powerbank, damit im Falle eines Falles so etwas überbrückt werden kann. Ja, und warum ist das jetzt so wichtig? Wir fangen mal mit der ersten Meldung an. Kurz bevor wir hier mit der Aufzeichnung des Podcasts begonnen haben, wurde die Meldung durch die deutschen Mainstream-Medien gescheppert. Nach tagelanger Fahndung hat die Polizei den mutmaßlichen Stromsaboteur gefasst. Der soll also in eine Radarfalle gerast sein, schreiben die einen. Die anderen schreiben, er sei zu Fuß unterwegs gewesen und habe versucht, eine Polizeisperre zu umgehen und sei dabei erkannt worden. Ja, und es ist auch ein neues Bekennerschreiben aufgetaucht, nachdem gestern mehrere Sprengvorrichtungen in der Nähe eines Kraftwerks bei Aachen gefunden waren. Ich habe jetzt im Mainstream in einem der ganz großen Medien eine Einordnung eines führenden Journalisten gehört, Andreas. Die hat mich aufmerksam gemacht. Ich möchte mal gar keine weiteren Hinweise geben, außer eben der Aussage sinngemäß, dass man das schon wisse, dass derjenige eigentlich von den Russen beauftragt worden sei. Man bringt das Ganze auch an anderer Stelle in Verbindung mit diesem riesen Datenleck, mit einem, ja, es ist eine Art Cyberangriff gewesen in Berlin. Man hat Lösegeld gefordert, das ist nicht bezahlt worden und jetzt sind Millionen von Daten auf dem freien Markt und im Darknet erhältlich. Auch da heißt es, es sind die Russen. Wie würdest du diese doch jetzt nach der Landtagswahl in Sachsen-Anhalt, wozu wir natürlich auch gleich noch kommen, so schnell danach, so kurze Zeit danach, diese Entwicklung einordnen?
0: Also ich bin erstmal froh, dass du die Sachsen-Anhalt-Wahl im Prinzip weiter hinten sortiert hast in der Sendung. Ich muss dazu sagen, ich bin nicht wirklich auf dem Laufenden durch diese Aktion, die wir hier hatten, was die Nachrichten anbelangt, aber ich höre gut und ich kann das vielleicht aus meiner Sicht dann eben halt kommentieren. Ich glaube, dass die eigentliche große Gefahr, über die wir die gesamte Zeit gesprochen haben, nämlich die Gefahr des Spannungsfalls und die Gefahr des Verteidigungsfalls, keinesfalls geregelt ist. Wir befinden uns nach wie vor, auch wenn das schnell in Vergessenheit gerät, weil man dann mit anderen Sachen überflutet wird, viel unwichtigere Nachrichten wie Koalitionsverhandlungen in Magdeburg und so weiter, dass sich hier gerade etwas immer noch aufbaut in einer dramatischen Form. Wir sehen, dass wir eine korruptive EU mit deren Strukturen haben, die davor Angst haben, im Rahmen einer neu geordneten Rechtsstaatlichkeit zur Verantwortung gezogen werden können. Das sehen wir jetzt auch an diesen ganzen Mustern in Sachsen-Anhalt. Und aus diesem Grunde schreckt man aus meiner Sicht vor nichts zurück. Und der Russe, der ist ja immer an allem schuld, das ist ganz klar. Das liegt schon auf der Hand, dass man da wieder versucht, letztendlich hier den Schuldigen zu finden, wie mit den ganzen anderen Räuberpistolen, ob das Waffenlager mit zwei Pistolen oder diese komische Kaufhausdrohne oder sonst etwas sind. Und jetzt eben halt auch diese Geschichte. Es ist bekannt, dass die linksextreme Organisation oder linksextreme Organisationen diese Umspannwerke im Visier haben. Und alles spricht dafür. Und wenn man jetzt versucht, schon im Prinzip dieses Thema immer wieder reinzubringen, dann merken wir, natürlich könnte das theoretisch sein, aber die Wahrscheinlichkeit spricht erstmal für ganz klar linksextreme Geschichten. Und diese, ich habe das ja beobachtet so ein bisschen, diese Hetz, diese Jagd gegenüber diesem jungen Mann da, die ist dermaßen hochgepowert worden, dass einem da natürlich schon im Hintergrund sofort die Warnleuchte aufgeht und man sagt, okay, was schließt man da eventuell mit an?
1: Ja, also der junge Mann, so harmlos wäre das alles nicht, denn der hat mehrere, wenn er das war, mehrere Anschläge versucht. Er scheint wenn das alles so stimmt, wie das kolportiert wird, ungeschickt zu sein, weil es hat ja nichts geklappt. Es ist ja nirgendwo irgendetwas passiert. Das heißt, entweder er ist völlig frei von Wissen, wie man sowas macht. Und es ist ja auch gut, dass nichts passiert ist. Aber ich denke, man kann es nicht verharmlosen. Also wir müssen nach allen Seiten die Augen offen halten und jetzt mal abwarten, welches Narrativ da eventuell auch auf uns zukommt. Vielleicht auch
0: Ja.
1: keins. Wir sollten einfach die Sinne offen halten, um das, was jetzt kommt, und da kommt wahrscheinlich einiges,
0: Ich
1: einordnen
0: sehe,
1: lernen zu können.
0: ja, ich will nur eins sagen, ich sehe diesen medialen Fokus auf eine Einzelperson und das ist diese Einzeltäter-These, weg von dem linken Organigramm, weg von den linken Gesamtkräften. Nämlich das ist ja letztendlich die große, auch terroristische Gefahr, die von den linken Systemen, Antifa und so weiter ausgeht. Und man fokussiert das auf eine Person. Und wenn diese Person isoliert ist als Täter, dann kann es sein, dass es dann heißt, okay, und der war noch von den Russen beauftragt. Aus meiner Sicht könnte das auch ein Ablenkungsmanöver sein.
1: Ja, also es ist spannend, dass du das sagst, ne? Denn wir können natürlich auch eins und eins zusammenzählen. Und als vor einigen Monaten der flächendeckende Stromausfall in manchen Stadtteilen Berlins stattfand, und das ging ja da auch 2 Tage oder so zum Teil, da hatte sich ja eine Antifa-Gruppe, die Vulkan-Gruppe, dazu bekannt.
0: Genau.
1: Jeder fragt sich, wieso ist bis jetzt nichts ermittelt worden? Wo sind die Ergebnisse? Was hat die Staatsanwaltschaft gemacht? Wo, ja, wo sind die Nachforschungen? Und von denen spricht gar keiner. Also in keiner dieser Meldungen findet man diese Hinweise. Hier heißt es jetzt zum Beispiel in der Bildmeldung:
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3: 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Die Tochter von Götz Kubitschek darf kein Referendariat an einem Dresdner Gymnasium machen. Das entschied das sächsische Oberverwaltungsgericht. Grund sei ihr familiär veranlasstes Engagement bei Rechtsextremisten. Die Mutter kritisiert den Beschluss als sippenhaft. Alruna H. ist eines von 7 Kindern des rechten Verlegers Götz Kubitschek und der Journalistin Ellen Kositzer. Alruna studierte auf Lehramt Deutsch und Musik. Ihr Studium kann sie nun jedoch nicht regulär mit einem Referendariat abschließen. Heizen wird für viele Haushalte in diesem Winter deutlich teurer. Für Heizöl und Pellets müssen Verbraucher bis zu 28% mehr zahlen. Neben steigenden Energiepreisen treibt auch die CO2-Abgabe, die sogenannte Luftsteuer, die Kosten in die Höhe. Im Streit zwischen Management und Betriebsrat bei Mercedes-Benz droht der Autobauer mit dem Aus für 2 Werke in Deutschland. Nach einem Bericht des Handelsblatt verlangt das Unternehmen vom Betriebsrat, die 35-Stunden-Woche abzuschaffen und die Arbeitszeit auf 38 Wochenstunden zu erhöhen. Die Gewerkschaft lehnt eine Abschaffung der 35-Stunden-Woche jedoch ab. 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
1: Die Staatsanwaltschaft gemacht, wo, ja, wo sind die Nachforschungen? Und von denen spricht gar keiner. Also in keiner dieser Meldungen findet man diese Hinweise. Hier heißt es jetzt zum Beispiel in der Bildmeldung heute Morgen oder heute Vormittag: In Bergheim, westlich von Köln, waren mehrere Blöcke eines Kraftwerks für einige Tage lahmgelegt worden. In Brandenburg hatte es am Umspannwerk Turnow-Preilack nahe dem Kraftwerk Jenschwalde zwei Kurzschlüsse gegeben. Mehr als 20 selbstgebaute Raketen sollen dort leitfähiges Material auf die Hochspannungsleitungen geschossen haben. Einen Stromausfall gab es bei den beiden Taten nicht. Also, wenn wir jetzt aber hören, es gab einen Stromausfall vor einigen Monaten, einen sehr gefährlichen. Das heißt auch, dass da viele Menschen sehr gelitten haben muss. Es ist sogar von damit in Zusammenhang stehenden Todesopfern, zwar nicht vielen, aber doch einigen, die Rede. Das heißt, es ist schon merkwürdig, dass darüber überhaupt niemand in diesen Zusammenhängen sprechen möchte.
0: Naja, dass die Staatsanwaltschaft und der Verfassungsschutz nicht eingreift, liegt darin, dass sie damit beschäftigt sind, jede Rede irgendeines AfD-Politikers zu überprüfen, ob er eine Vokabel nutzt, die ein Nazi auch schon mal genutzt hat. Und das ist genau der Punkt. Das heißt, es geht überhaupt nicht um das Volk. Es geht bei der gesamten politischen Ausrichtung momentan nur darum, dass die selbsternannte Elite aufgeflogen ist und versuchen mit aller Gewalt ihren Kopf aus der Schlinge zu ziehen. Und das wird ihnen nicht gelingen. Und ich sehe hier so unglaublich viele Nebelbomben, die da gerade gestartet werden. Und die große Wahrscheinlichkeit ist eben halt, und das ist ja das, was Patrick Barb auch gesagt hat, dass es zu einem Spannungsfall noch in diesem Herbst kommen kann. Und das finde ich eben halt so dramatisch. Und daraus würde sich natürlich eine komplette politische Veränderung ergeben. Denken wir alleine an die bevorstehenden Wahlen in Mecklenburg-Vorpommern, über die interessanterweise keiner redet. Das kann ja schon der nächste Erdrutsch sein.
1: Ja klar, in Berlin wird auch demnächst gewählt. Und ich frage dich mal so ganz platt, könntest du dir vorstellen, dass man, bevor das nächste Waterloo droht, wie eben gerade in Sachsen-Anhalt, dass man sich da komplett ausklinkt und sagt, hier wird jetzt gar nicht mehr gewählt, hier wird auch nicht AfD regiert, sondern wir rufen den Spannungsfall aus?
0: Ja, das könnte schon sein. Der Spannungsfall reicht natürlich nicht, um die Wahlen zu verhindern. Da müsste man dann den Verteidigungsfall ausrufen. Aber auch dazu ist man bereit. Also mich erinnert das Ganze hier, wie zum Beispiel die Geschichte mit den, wie er angeleiert wurde mit Leipzig, mit diesen Drohnen. Das ist ja ähnlich wie Gleiwitz, Radiosender Gleiwitz, der polnische Sender auf der Seite im Prinzip jenseits der Oder-Neiße-Linie, wo Nazi-Deutschland am 31. August 1939 war es, ja, diesen komischen, diese falsche Flagge Organisation. Man hat dann diesen Sender Gleiwitz dann überfallen. Das waren dann irgendwelche Nazi-Soldaten, die sich dann in Freizeitkleidung als Polen verkleidet hatten, um dann zu sagen, wir haben jetzt Gleiwitz im Prinzip befreit oder da gab es auch irgendwie Tote dabei. Und unter dieser Voraussetzung, dieser falschen Flagge, hat man dann am 3. September ja mit dem Blitzkrieg gegen Polen begonnen. Und wir sehen ja im Prinzip, dass man hier bereit ist, mit den alten Mustern auch wieder zu arbeiten. Denn diese Geschichte wie Leipzig und all diese Dinge sind dermaßen schlecht gemacht, genau wie Gleiwitz damals auch ganz schlecht gemacht war. Und wir sehen, dass man mit falschen Flaggen offenbar selbst noch durchkommt. Und ja gut, die Menschen sind dumm genug dazu, um das zu glauben. Aber es gibt auch viele, die eben wach werden im Moment.
1: Wir hören nachher auch noch ein paar Aussagen von einigen bundesdeutschen Politikern, leitenden, führenden Köpfen, die eben ganz klar zum Ausdruck bringen, wir machen das nicht, wir lassen das nicht zu mit der AfD, das werden wir zu verhindern wissen. Also da kommen wir auch gleich noch drauf und dann, wenn man sowas liest, fragt man sich ja, wie denn, wie wollen sie das jetzt eigentlich verhindern? Aber ich will zunächst noch mit einem anderen Tagesthema hier aufmachen, das Deutschland empfindlich trifft und uns weiterhin schwer zu denken geben müsste. Die neuen Ergebnisse der PISA-Studie sind da und Deutschlands Schüler schneiden so schlecht ab wie noch nie je zuvor. Das ist ein richtiger Schock. Hat auch die Bild über die Auswertungen gesprochen. Die haben sie ein bisschen früher als offiziell bekannt gegeben. Und hier heißt es, Deutschlands 15-Jährige können immer schlechter lesen und rechnen. Auch in Naturwissenschaften geht es abwärts. Die Bundesländer bereiten sich aktuell auf einen neuen Bildungscrash vor. Die Rede ist von einem historischen Tiefstand. Und wie sieht das im Einzelnen aus? Also die Schüler waren ja schon vorher sehr geschwächt in der Leistung. Leistung ist ja auch an den Schulen, in den Bildungssystemen gar nicht mehr der Motor, sondern ja, Gleichheit, Gleichstellung, Gleichsetzung. Und ja, sie sind in allen untersuchten Bereichen, die Schüler abgesagt. Die sogenannte Risikogruppe, kann sich jeder denken, in welche Richtung die sich entwickelt, ist noch erheblich gewachsen seit der letzten Umfrage. Und das sind die Schüler, die grundlegende Anforderungen beim Lesen, Rechnen oder in Naturwissenschaften noch nicht sicher bewältigen können. Wir reden von 15-Jährigen. Und dazu gehört, und das schreibt die Bild, nun jeder dritte Schüler beim Lesen und Rechnen und jeder vierte in Naturwissenschaften.
0: Das gehört natürlich genau mit zu dieser gesamten Struktur. Verdumme dein Volk, dann sind sie natürlich wesentlich führbarer. Das Interessante ist ja, dass die bestehenden Kartellparteien, die wir jetzt hatten in den letzten Jahrzehnten, sich wahnsinnig aufregen über angebliche Nazisysteme, die sich entwickeln. Und sie genau nutzen diese Systeme, um ihren Totalitarismus unter dem Begriff des Antinazis durchzusetzen. Ist interessant. Das Erste ist, was man braucht, ist eine indoktrinierte, dumme Gesellschaft. Du sprichst zum Beispiel darüber, dass zum Beispiel im Thema der Naturwissenschaften die 15-Jährigen nichts mehr aufzuweisen haben. Das haben mittlerweile die 40- bis 50-Jährigen oft auch nicht mehr. Denn wie will man sonst erklären, dass es ernstzunehmende Wissenschaftler gibt, die sagen, CO2 ist verantwortlich für einen menschengemachten Klimawandel. Das ist nicht einmal eine Theorie, sondern das ist ein Modell zusammengewurstelt mit schlechtesten Möglichkeiten. Das kann man sogar den Älteren klar machen. Und jetzt kommt die nächste Generation, die wird noch dümmer. Und jetzt können die Leute schon nicht mehr zu großen Teilen schreiben und lesen. Dazu kommt die gesamte Neuzuwanderung und so weiter. Und das nächste ist, dass sie auch nicht mehr sprechen können. Und dann wird nur noch gegrölt und zum Schluss gegrunzt. Und genau das ist diese Massenmenschenhaltung, die daraus resultieren könnte. Und das sind aus meiner Sicht die dramatischen Methoden von totalitären Strukturen, die wir gerade erleben, Menschen zu verdummen und dann indoktrinieren, um sie dann zu führen, um dann den Totalitarismus aufzubauen. Wir sehen hier eine Struktur, wie wir sie schon mal erlebt hatten, aber mit umgekehrten Vorzeichen.
1: Der Spitzenkandidat der AfD in Sachsen-Anhalt, Ulrich Siegmund, ist ja offenbar ein Politiker, das haben ihm auch seine Gegner in den vielen Runden zugestanden, der die Menschen erreicht, der sie, wie man heute sagt, abholt, der sie versteht und deren Nöte versteht. Wenn man das jetzt hier sieht und man stellt sich vor, das könnte eigentlich schon lange verhindert und umgekehrt worden sein, dieses Absacken in den Leistungen, da hat man natürlich tatsächlich die Ahnung, Andreas, es klingt ja manchmal, wenn du es so formulierst, wie eine Verschwörung. Die wollen, dass wir blöder werden. Die wollen, dass es uns nicht so gut geht. Aber das sind ja hier Zustände, die man eigentlich verändern könnte. Offenbar will man es aber nicht.
0: Ja, damit ist es ja die Bestätigung dieser Verschwörungstheorie. Ja, ich glaube, sie wollen das, weil gebildete Menschen, die frei denken können, die nicht linkskollektiv abgerichtet werden, sondern rechtsindividuell, also individuelle eigenverantwortliche Persönlichkeiten, dann können die auch ihre eigenen Gedanken sich machen und sind nicht mehr so führbar. Das ist eine ganz wichtige Voraussetzung, wenn eine Demokratie überhaupt funktionieren soll. Eine Demokratie, die nur mit dummen Leuten auf dumme Leute spekuliert, das heißt die gaußsche Verteilungskurve, dass nicht mehr 90% im Prinzip die Zusammenhänge der Wähler nicht mehr verstehen, sondern 95%. Und dann ist natürlich das Ergebnis der Politiker entsprechend der Durchschnittsbildung der Bürger. Und genau das sehen wir ja auch. Wenn eine Frau Reichineck schon beispielsweise Vorsitzende einer Partei sein kann, einer Bundespartei, dann merken wir doch, wo wir schon gelandet sind.
1: Ja, vielleicht noch der Hinweis, dass in den meisten OECD-Staaten die Ergebnisse bei PISA 2025 schlechter ausfallen als noch 2022. Die findet ja alle 3 Jahre statt. Also Deutschland bildet dabei keine Ausnahme. In den anderen Staaten ist es auch so. Ja, da müsste ich dich jetzt wieder an die Verschwörungstheorie erinnern. Gilt das denn auch für diese Staaten, dass man eventuell an einem Absturz der Bildung interessiert wäre?
0: Ja, natürlich. Das ist ja das, wo wir immer wieder die Vogelperspektive, ich weiß, das hängt einigen zum Hals raus, wenn ich das so oft wiederhole, um das zu erkennen. Wir haben die Schattenregierungen, die alles steuern. Es geht nicht um die Statisten, ja, mit Doppel-A geschrieben, die letztendlich Politiker spielen und Kanzler oder Präsidenten sind, sondern es geht um große Kapitalsammelbecken, die letztendlich bestimmte Ideologien von bestimmten selbsternannten Philanthropen über ihre NGOs nach unten durchtransferieren. Und das, was wir hier erleben, ist eine komplette Verdummung. Und das entspricht Kudenhof-Kalergi-Plan beispielsweise schon in den 20er Jahren, Reduktion der Menschheit und all diese Dinge. Das sind doch keine Verschwörungstheorien, das sind ja Zahlen, Daten, Fakten, die vorliegen. Die Frage ist, inwieweit sie umgesetzt werden.
1: Also man könnte ja auch sagen, es ist die westliche Welt, die zu diesen OECD-Staaten gehört, ne? Also Europa und Amerika und Australien, Neuseeland, Japan, Kanada, Mexiko. Das heißt, es geht um die westliche Welt, die ja tatsächlich im Moment auch in einem Fokus steht. Wir haben hier oft schon gesprochen über BRICS-Länder, die sich formieren gegen den Westen und Shanghai-Organisationen, die eigentlich den Abgesang auf den Westen schon angestimmt haben. Das würde dann deine These natürlich auch wieder stärken.
0: Also wir dürfen nicht vergessen, dass erst einmal die Macht dieser Kapitalsammelbecken nicht unendlich groß ist und auch gestoppt werden kann. Das ist auch ganz wichtig. Und ich glaube einfach, im Osten geht die Sonne auf und im Westen geht sie unter. Das wissen wir alle. Und das passiert gerade vor unseren Augen. Man konzentriert sich jetzt darauf, den Westen so zu destabilisieren. Man hat es schon geschafft durch die große Dekadenz, durch die Massenverdummung, die wir jetzt gerade sehen. Und wenn das abgeschlossen ist, dass dann dieselben Kräfte sich auf den Osten versuchen zu konzentrieren. Und da kommt eben Widerstand. Und wir sehen, dass gerade Putin, wir sehen, dass gerade Xi, wir sehen, dass gerade Modi beispielsweise in Indien, Indonesien, Iran und so weiter mittlerweile eine sehr starke Struktur haben, übrigens vielfältig. Russland hat, glaube ich, 135 verschiedene Sprachen und Dialekte und ganz vielfältige verschiedene Stämme. Also eigentlich entsprechen sie genau den linken Vorstellungen, weil die Vielfalt in Russland wahnsinnig groß ist. Aber man respektiert sich untereinander. Und ich glaube, an der Stelle könnten sie dann im Osten scheitern. Heute ist die chinesische Wirtschaft absolut gesehen schon über ein Drittel größer als die US-amerikanische. US-Amerika ist nicht mehr die größte Wirtschaft, sondern es ist China. Und China ist der Leader für eine neue Organisation, SCO, BRICS und so weiter.
1: Was wir natürlich hier in diese Studie mit einbeziehen müssen, wenn wir so ausführlich darüber sprechen, das ist natürlich der Grund, warum stürzt alles ab. Wir haben eine Massenzuwanderung von Menschen, die auch zu Teilen als Analphabeten ins Land kommen. Ich habe gerade hier in Deutschland gesprochen mit einer Mitarbeiterin der Behörden, die für die Integration, die Sprachintegration der Menschen zuständig ist. Und sie spricht da auch von gekauften Zertifikaten, dass man irgendwelche Deutschtests bestanden hätte. Das hätte also doch auch System. Und sie sagt, es ist ganz schwierig, dagegen anzukommen. Und die Frage ist ja auch, es wird ja auch, wenn man jetzt also Zuwandererfamilien aus dieser Massenmigration im Einzelnen anschaut, dann gibt es ja in vielen Familien die deutsche Sprache als Austauschmoment überhaupt nicht. Und das ist ja die Muttersprache, die die Kinder prägt. Und ja, wenn es natürlich diese Sprachschwierigkeiten gibt, wenn die Schüler vielleicht die Lehrer gar nicht richtig verstehen können, dann ist das ja vorprogrammiert und dann ist das hier auch nur eine Zwischenstufe, die wir beleuchten und können in 3 Jahren eine neue Rechnung aufmachen.
0: Also das ist genau der Punkt. Und der Staat zeichnet sich ja durch das Staatsvolk aus und dazu gehört eben halt auch die Sprache, die Kultur und verschiedene andere Dinge. Insofern haben wir hier einen Verrat an die Volkswirtschaft, ein Verrat an das deutsche Volk an sich. Beim Begriff deutschen Volk, da kriegen viele schon Pickel. Aber in dem Moment, wenn beispielsweise es ja auch heißt, dass man in Zukunft für die Einbürgerung keine Deutschsprachtest mehr machen darf, das wird ja auch von der linken Seite gefordert, weil das wäre eben halt diskriminierend. Also daran erkennt man ja, dass die Zerstörungswut der Bundesrepublik Deutschland die eigentliche Energie ist, die die Kartellparteien steuert. Und deshalb können wir froh sein, dass jetzt momentan eine rechtskonservative Gruppierung, die konservativ sind, also konservativ heißt ja konservieren der Dinge, die sich bewährt haben, und eben halt innovativ zu sein für die Zukunft, auch Veränderungen, aber nicht per ideologischem Diktat wie von den Linken. Und deshalb sind ja alle so auch in Aufruhr.
1: So, und in Aufruhr ist das ganze Land durch die Landtagswahl in Sachsen-Anhalt am 6. September, am letzten Sonntag. Die AfD hat klar gewonnen mit 43,8%. Es gibt inzwischen noch Dissens. Was ist eigentlich mit den Briefwahlergebnissen? Warum unterscheiden die sich so eklatant von den vor Ort abgegebenen Stimmen? Kommen wir auch gleich
0: Stimmt.
1: nochmal zu. Ne? Und das Ergebnis ist damit von 2021 mehr als verdoppelt worden. Die CDU von Ministerpräsident Sven Schulze ist völlig abgestürzt auf 17,2%. Die AfD kommt damit auf 39 der 83 Sitze und verfehlt knapp die absolute Mehrheit. Umso wichtiger wäre die Briefwahlthematik nochmal. Die SPD, ich mache ganz kurz, nur ihr habt die Zahlen wahrscheinlich alle auswendig. SPD schneidet ab mit 9,3%, die Grünen mit 8,9%, die Linken mit 8,6%, BSW 5,3%, könnte das Zünglein an der Waage werden. Die FDP ist weg vom Fenster und die Wahlbeteiligung war so hoch wie noch niemals, nämlich bei fast 78%. Dieses Ergebnis wird generell, egal ob Feind oder Freund, als Zäsur gewertet im Inland wie im Ausland. Natürlich interessiert uns mal deine Einordnung.
0: Das Interessante ist erstmal die Wahlbeteiligung. Bei dieser Wahlbeteiligung, die exorbitant hoch ist, ist im Prinzip das Ergebnis für die AfD noch weit höher einzuschätzen, als es wäre, wenn die Wahlbeteiligung drunter ist. Das heißt, in absoluten Zahlen haben sich extrem viele für die AfD ausgesprochen. Und das sind nicht alles Wutwähler und das sind auch keine Nazis, auch wenn man das versucht, immer wieder zu bringen, dass ja alle AfD-Wähler gewissermaßen Nazis sind. Man sagt es zwar nicht, aber man meint es letztendlich. Und wir sehen das auch an den großen Grönemeyer und wie sie alle heißen und Hallervorden im Prinzip, wie sie versuchen, sich vor diesen Karren spannen zu lassen und diesen Extremismus nach außen tragen und die gesamten Menschen verunglimpfen, verurteilen und beleidigen, die einfach nur ihre demokratischen Rechte wahrnehmen wollen. Das finde ich interessant. Ja, und wir sehen dieses Ergebnis, dass offenbar der Ulrich Siegmund die Menschen im Herzen berührt. Und da geht es nicht nur um Emotionen, sondern es geht darum, dass man ihm offenbar abnimmt, dass er es ernst meint. Und auch jetzt nach der Wahl kann man erkennen, dass er offenbar immer wieder sein Gesprächsthema lenkt auf das Land und die Probleme der Menschen, während die Kartellparteien und die Medien unisono eigentlich nur um die Verteilung der Posten sprechen. Das ist für mich auffällig. CDU, SPD, Grüne, Linke und so weiter sind alle nur mit den Verteilungen auseinandergesetzt, während die AfD sich in erster Linie, Frau Weidel hat ja gestern eine beklemmende, großartige Rede gehalten, indem sie deutlich ausgesprochen hat, dass Deutschland pleite ist, nicht auf dem Weg in die Pleite ist, nicht auf dem Weg in Bankrott ist, sondern bereits bankrott ist. Und das ist eine ganz wichtige Aussage. Und wenn dieses Wissen, dass der Kaiser nackt ist, plötzlich einmal so ausgesprochen wird und mehrere Menschen erreicht, dann ist das ein Flächenbrand. Und in dem Moment ist die Bundesrepublik in der Form nicht mehr existent. Das haben viele noch gar nicht verstanden, diese Brisanz dieser Aussage.
1: Was heißt denn das?
0: Das heißt, dass der Staat komplett überschuldet ist. Die gesamte Politik der Vergangenheit in Verbindung mit diesem verfehlten Geldsystem, was nur einer bestimmten, ich sage es mal, Mischpoke dient. Ich darf das ja als Kommentator. Das heißt, die Leiter der entsprechenden NGOs und so weiter. Und man hat das gemacht. Und es ist so, dass diese Pleite, das heißt, die Überschuldung der Bundesrepublik Deutschland mit über 20 Billionen Euro Staatsverschuldung. Ich nenne hier die implizite mit dazu, nicht nur diese 2,7, die man uns immer nennt, die haben damit nichts zu tun. Der Staat ist nicht mehr in der Lage, seine Staatsaufgaben zu finanzieren. Der Staat muss dringend zusammengestrichen werden auf ein Mindestmaß, um überhaupt noch durch diese Krise durchzukommen. Aber das Geldsystem steht vorm Kollaps. Das muss man auch mal ganz klar sagen. Übrigens weltweit. Man sagt ja, Deutschland ist total überschuldet, USA ist überschuldet, Frankreich ist überschuldet. Die Frage ist ja, bei wem eigentlich? Wer sind denn die Gläubiger, wenn es Schuldner gibt? Ist Italien bei Deutschland verschuldet und Deutschland bei Italien? Dann könnte man die Schulden ja gegeneinander streichen. Man muss erkennen, dass die Schulden gemacht werden über die Kapitalsammelbecken. Schulden auf der einen Seite sind immer die Guthaben und Forderungen der anderen Seite. Und jetzt ist die Frage, wer sind die anderen? Und dann wird klar plötzlich, wie diese BlackRock-Systeme eben halt funktionieren. Und das führt natürlich irgendwann zum kompletten und zu einer massiven Verelendung.
1: Die AfD ist natürlich glücklich, die haben sich gefeiert, haben das Ganze in Sachsen-Anhalt als historischen Durchbruch bezeichnet und der Spitzenkandidat Ulrich Siegmund sprach von einem Zeichen wörtlich, das kaum deutlicher sein könnte und er sprach davon, dass Sachsen-Anhalt Geschichte geschrieben hätte. Siegmund hat sofort klargemacht, wie auch vorher schon, er schließt Kompromisse für eine Koalition aus und er kündigt an, die Werte und Ziele der Menschen, die er versucht zu vertreten, nicht für Machtspielchen preiszugeben. Frau Weidel, das ist ja die Bundesvorsitzende, und Herr Chrupalla auch, die haben hiermit jetzt einen klaren Regierungsauftrag erkannt und Alice Weidel hat betont, die stärkste Partei habe stets den Auftrag zur Regierungsbildung. Und das sieht aber der Kanzler und auch CDU-Chef Friedrich Merz anders. Er nennt das Ergebnis einerseits die schwerste Wahlniederlage, die die CDU seit Jahren, seit Jahrzehnten wörtlich eingefahren habe. Und man sei zutiefst schockiert gewesen in der Partei. Und mit dem Wahltag habe sich nicht nur in Sachsen-Anhalt etwas verändert, sondern in ganz Deutschland. Und jetzt seien Konsequenzen nötig, zur Tagesordnung überzugehen. Das funktioniere jetzt nicht mehr. Aber er hat auch persönliche Rücktrittsgedanken ausgeschlossen. Er sagt, aufgeben ist für mich keine Option. Wir kennen ihn ja. Er ist ein Kämpfer für die gute Sache. Für ihn bleibe auch die Zusammenarbeit mit der AfD tabu. Wir sehen uns gleich noch mal ein paar konkretere Aussagen von ihm an, wo man erkennen kann, er hat überhaupt nicht vor, das so anzuerkennen und zu akzeptieren und seine Leute dicht um ihn herum auch nicht. Der derzeitige Ministerpräsident von Sachsen-Anhalt, Sven Schulze, hat dem Wahlsieger zwar gratuliert, hat aber auch von einem niederschmetternden Resultat gesprochen und hat Abweichler in seiner Fraktion ausgeschlossen. Also er sagt, das kann nicht sein. Und ich glaube, ich habe das richtig verstanden. Ich hoffe, dass ich es richtig verstanden habe. Er ist auch dabei, seinen Rückzug anzukündigen. Was soll er auch sonst machen, oder?
0: Ihn will keiner sehen, ihn will keiner mehr hören. Und wenn er irgendwo auftritt, dann hört er die Pfeifkonzerte. Also ich weiß nicht, Herr Merz ist da ja offenbar stabiler und kann das einfach ab, weil sein Wille, in dieser Position als Kanzler zu sein, es geht ja nicht mal um Macht, es geht um die Position als Kanzler, der ist so groß. Das heißt, die Eitelkeit ist hier bei Herrn Merz so ausgeprägt, dass ihm das einfach wurscht ist und er setzt sich mit dem Hintern drauf und sagt einfach, ich bin Kanzler und ich bleibe es alleine schon, um meine Altersversorgung damit zu regeln. Also ich finde das schon wirklich sehr eigenartig. Wir sehen hier mehrere Aussagen. Also die Aussage, dass die stärkste Partei im Prinzip bestimmt, von wo aus die Regierungsbildung stattfindet. Das ist über Jahrzehnte seit Gründung der Bundesrepublik der Normalfall gewesen. Niemals hätte in den 80er Jahren jemand hinterfragt und gesagt nach dem Motto, dass die stärkste Partei SPD, CDU oder wer auch immer, es sind ja eigentlich nur die beiden, dass die jetzt im Prinzip die Regierung nicht bilden dürfen, weil die ganzen anderen Parteien zusammen vielleicht etwas mehr sind. Da wäre nie einer auf die Idee gekommen. Und so macht man sich die Sache eben halt, wie sie einem gefällt. Und der Siegmund, der macht ganz klar das, was er vor der Wahl gesagt hat. Und das geht jetzt gar nicht darum, dass das eine Hommage an Siegmund ist, denn er muss jetzt natürlich gegen einen unglaublichen Widerstand kämpfen. Alle sind ja jetzt gegen ihn und man wird versuchen, eine Erfolgsstory zu verhindern. Den bisherigen Politikern ist es egal offensichtlich, ob es dem Land besser geht, wenn sie dabei nur gut wegkommen in ihrer Eitelkeit. Das ist das Perfide. Also ich bin immer wieder überrascht darüber, mit welchen Methoden hier die Zusammenhänge mal eben von heute auf morgen ins Gegenteil verkehrt werden.
1: SPD, Grüne und Linke, die sind alle nicht glücklich. Die haben das Ergebnis als dramatisch eingeordnet. Und die SPD-Landeschefin aus Sachsen-Anhalt, Juliane Klemann, sagte, das Land sei zu schön, um es der AfD zu überlassen. Nun sieht das natürlich fast die Hälfte der Wähler genau andersrum. Ja. Die Grünen-Spitzenkandidatin Ziborra Seidlitz, die verwies auf die Ängste von Menschen mit Migrationshintergrund. Das Ding ist ja die ganze Zeit geschürt worden. Das habe ich hier auch selber immer wieder gehört, dass Menschen mit Migrationshintergrund aber schon in der zweiten oder gar in der dritten Generation hier, also ganz gut assimilierte Deutsche, muss man auch klar als solche bezeichnen, die sagen, ja, aber die haben ja gesagt, da bei der AfD, alle mit Migrationshintergrund, wenn wir an die Macht kommen, müssen raus. Und das wird von den Linken geschürt. Diese Frau Ziborra Seidlitz, das ist ja diese sehr interessante, tätowierte Person, die mal mit einem wirklichen Neonazi liiert war, will sie heute aber nichts mehr davon wissen. Die sprach von einem schwarzen Tag. Andreas, die warnte davor, dass auch Frauen benachteiligt werden und queere Personen. Das ist offenbar ein Instrument gewesen, das ziemlich funktioniert hat in der Gesellschaft. Also jetzt nicht stark genug, dass eben doch nicht 43,8% für die AfD gestimmt hätten, aber das sitzt in den Köpfen fest.
0: Richtig, aber die Lüge, dass die AfD sich gegen Ausländer richtet, das ist ja eine ganz einfache Lüge. Ganz einfach. Es mag ja den einen oder anderen Politiker geben, der sich irgendwann gegen Ausländer ausgesprochen hat, auch pauschal. Die wird es in allen Parteien geben. Die gibt es bei den Linken, wie wir hören, auch bei den Grünen. Denn wenn die Spitzenkandidaten der Grünen, Kandidatin der Grünen aus Sachsen-Anhalt mit einem Nazi zusammen war, dann ist das ja auch ein Zeichen dafür, dass sie mit diesen Methoden eben halt auch klarkommt, die sie ja nun auch jetzt selbst anwendet. Und das ist genau diese Situation, in der wir haben. Also wir müssen sehen, dass hier eine Panik erzeugt wird, die nicht der Realität entspricht. Im Parteiprogramm steht nichts drin, dass Ausländer raus sollen, sondern das ist alles letztendlich ideologisch konstruiert worden durch Falschinterpretation, bewusste Falschinterpretation, Verdrehungen und Lügen. Diese Daten gibt es einfach nicht. Und jetzt sind die Leute wacher geworden, weil die sozialen Medien mittlerweile tatsächlich so eine starke Größe erreicht haben und die asozialen Medien wie ARD und ZDF dagegen nicht mehr ankommen.
1: Ja, das BSW also wird jetzt tatsächlich zum potenziellen Zünglein an der Waage. Die sind ganz knapp reingekommen in den Landtag. Sarah Wagenknecht hat die Brandmauerpolitik ja für gescheitert erklärt. Eine weitere Koalition allein zur Ausgrenzung der AfD wäre ein Affront gegenüber den Wählern. Und das BSW schließt eine formale Koalition mit der AfD zwar aus, fordert aber einen überparteilichen Ministerpräsidenten mit wechselnden Mehrheiten, auch unter Einbeziehung der AfD. Andreas, was heißt das?
0: Also ich bin da im Moment ein bisschen noch verunsichert, weil das sind die momentanen Spiele. Ich kann die BSW noch nicht einschätzen, richtig. Die BSW hat eine einzige klare Aussage, die mir gefällt. Sie ist auf Frieden organisiert und auf Frieden fokussiert. Das ist genau wie AfD. Da geht es um das Thema Frieden und Friedensverhandlungen, nämlich mit Russland. Das wird ja im Prinzip schon gleich als Vaterlandsverrat beschrieben, weil wir natürlich auf der anderen Seite diese extreme Kriegshetzerei haben in den standardisierten Medien. Das sind ja die regelrechte Medienbordelle, wenn ich sehe, dass dort beispielsweise Strack-Zimmermann und Kiesewetter und so weiter dort ihre Dinge dann eben halt zum Besten geben. Aber es gibt natürlich bei der BSW auch eben, das darf man nicht vergessen, diesen extrem linken Hintergrund, der da kommt. Und dazu gehören zum Beispiel auch eine Forcierung der Migrationspolitik. Und Migrationspolitik hat nichts mit Asylpolitik zu tun. Das ist der entscheidende Punkt. Es finden keine differenzierten Diskussionen mehr statt, sondern die einen wollen pauschal alle Leute reinholen, egal wo sie herkommen, ob sie je was in die Sozialsysteme bezahlt haben oder nicht. Sie sind in den Sozialsystemen willkommen. Sie brauchen auch die Sprache nicht lernen, weil das wäre diskriminierend und so weiter. Das ist genau die Situation. Und auf der anderen Seite gibt es eine Asylpolitik, die komplett unter die Räder gekommen ist. Die linksgrüne Organisation hat die Asylpolitik zerstört, weil gar kein Platz mehr für echte Asylanten ist, weil wir nämlich einen Migrationszufluss zum Austausch der Bevölkerung gerade zu verzeichnen haben. Der letzte Halbsatz ist ganz klar meiner Meinung zuzuordnen.
1: Die konservativen Kräfte auch im Ausland haben das Ergebnis natürlich begrüßt. Elon Musk hat es kommentiert auf X mit knappen Worten, gut gemacht. Und Herr Siegmund hat sich auch gleich bedankt. Die AfD hat ja, glaube ich, einen guten Draht dahin, auch in die Trump-Regierung. Donald Trump hat auch eine Hochrechnung geteilt, ohne Kommentar auf Truth Social. Und Viktor Orban, der ehemalige ungarische Regierungschef, schrieb, haltet euch fest, das ist erst der Anfang. Da spielt natürlich auch die Hoffnung mit. Und aus Italien gibt es Stimmen. Der Vizepremier Salvini sprach von einem überwältigenden Erfolg. Spaniens Vox-Chef, also auch die Konservativen, Abascal, spricht von einer großen Hoffnung für Deutschland und Europa. In Österreich der FPÖ-Chef Herbert Kickl hat gratuliert und natürlich der russische Putin-Vertraute Dimitrev, der erklärte, Deutschland sei erwacht. Naja, Sachsen-Anhalt ist natürlich nicht Deutschland. Andere wiederum reagierten alarmiert. Sehr zu denken gibt einem die Aussage von Polens Premier Donald Tusk. Der hat geschrieben, in Polen könnten sich nur Idioten oder Verräter über den AfD-Triumph freuen. Der Außenminister Sikorski nannte das knappe Verfehlen der Mehrheit ein sehr besorgniserregendes Zeichen. In Frankreich, der Finanzminister Lescure hat sich geäußert und sprach von einem sehr, sehr besorgniserregenden Signal von einer populistischen Welle und so weiter. Ja, und man spricht also, wie gesagt, es teilt sich jetzt links und rot und grün, sagt, oh furchtbar, und die Konservativen sagen, Mensch, das ist schön, dass es jetzt doch so gekommen ist. Auch internationale Medien schreiben von einem Wendepunkt. Die New York Times hat auf die Möglichkeit verwiesen, dass erstmals seit der Nazi-Zeit die extreme Rechte in einem Teil Deutschlands regieren könnte. Und die Times nannte es eine persönliche Demütigung für Friedrich Merz. La Repubblica schrieb, eine überwältigende Mehrheit habe das Versprechen des nie wieder verraten. Die Financial Times sieht Merz mit dem Rücken zur Wand. Also die internationale Presse verweist natürlich auf Deutschlands dunkelstes Geschichtskapitel. Und ja, jetzt fragt man sich, wie wird's jetzt? Wer kommt zum Zug und wer nicht? Denn diese Regierungsbildung, die wird jetzt ziemlich schwierig und man darf da auch mit einigen Manövern rechnen, vielleicht auch mit Überläufern. Und die etablierten Parteien, die schließen allesamt eine Koalition mit der AfD aus. Eine Mehrheit gegen die AfD bräuchte alle 5 übrigen Fraktionen. Man fragt sich jetzt, ob das BSW eine solche Sperrallianz mitträgt oder den Weg für sogenannte wechselnde Mehrheiten öffnet. Das ist eine offene Frage jetzt. Und die Wahl hat nicht nur Sachsen-Anhalt, sondern die Bundespolitik und die Wahrnehmung Deutschlands im Ausland stark verändert. Und wenn wir jetzt eben, wir haben es gerade schon gesagt, wissen, dass Landtagswahlen in Mecklenburg-Vorpommern in 2 Wochen bevorstehen, wechselnde Mehrheiten, Andreas, was heißt das?
0: Also, hier sind jetzt ganz viele Informationen gewesen, die ich gar nicht so schnell
1: Kurze
0: sortieren kann.
1: Antwort, ja.
0: Ja, also die Maske wird jetzt heruntergerissen und ich finde, das Interessanteste ist das, was der polnische Präsident gesagt hat. Wie heißt er nochmal?
1: Tusk.
0: Tusk, der sich hingestellt hat und hat gesagt, das sind alles Idioten. Und hier sehen wir, wie die Nerven blank liegen. Und wir sehen doch im Prinzip, wenn wir die Bilder sehen aus der Ukraine und wir sehen Soldaten mit SS-Runen, wir sehen Bandera-Büsten, wir sehen dort einen extremen Rechtsextremismus. Und wir sehen jetzt gleichzeitig die Reaktion der angeblich linken Politiker, die eigentlich ähnliche Muster aufweisen, nämlich die Demokratie zu verachten und alles ins Gegenteil zu verkehren. Und dazu gehören auch die ideologisierten, wie ich gerade gesagt habe, Medienbordelle, die letztendlich von diesem System gelebt haben und das Ganze weiterstehen. Und jetzt geht es darum, kommen die Menschen durch mit ihrem persönlichen Interessen, nämlich ihrer eigenen Wünsche und ihre eigenen Ausrichtungen leben zu dürfen? Oder werden sie weiterhin unterdrückt von dem bisherigen System? Es ist ein gigantischer Machtkampf. Und die zentrale Machtfrage nach der Wahl in Sachsen-Anhalt ist, die AfD hat 39.

0: verschiedene wechselnde Mehrheiten. Das ist ja das Gegenteil einer festen Koalition. Es wäre eigentlich übrigens sinnvoll, wenn man keine Parteien hätte zum Beispiel, dann bräuchte man gar keine Koalition, sondern jeder ist seinem Gewissen gegenüber verantwortet. Aber wir wissen, dass in den Parteien natürlich Fraktionszwang herrscht. Und wenn die entsprechenden Abgeordneten nicht dem entsprechenden Parteichef folgen, dann haben sie Nachteile und werden bei der nächsten Wahl nicht mehr aufgestellt. Das ist ja genau dieses gesamte unterschwellige Korruptionssystems. Und wir werden jetzt sehen, in welche Richtung sich das weiterentwickelt. Also die BSW hat ja nun auch vorgeschlagen, keinen AfD-Ministerpräsidenten und keine klassische Koalition mit der AfD, aber auch keine neue Brandmauer-Koalition, nur zur Ausgrenzung. Das bedeutet also letztendlich, die AfD hat gewonnen, darf aber den Ministerpräsidenten nicht stellen. Was ist das für eine Aussage, die AfD auszugrenzen? Nein, ich glaube, es läuft darauf hinaus, dass Ulrich Siegmund auf Neuwahlen spekuliert, das ist auch der einzig richtige Weg. Und ich finde das gut, dass er jetzt Ministerpräsident werden könnte, aber er sagt, ich werde es nicht. Weil er könnte ja einfach mit anderen Parteien in eine Koalition gehen, aber dann müsste er Überzeugungen aufgeben. Dazu ist er nicht bereit. Und das ist das, was die Leute an ihm lieben. Das glaube ich.
1: Es ist ja auch das, was er will. Er will die Alleinregierung, das hat er die ganze Zeit gesagt. Und jetzt fehlen 3 Sitze zur Mehrheit. Und er sagt nun, ja, er tritt eben nur an, wenn eine stabile Mehrheit organisiert ist. Und jetzt will er erstmal mit den einzelnen Fraktionen sprechen oder einzelnen Abgeordneten, die den Kurs der AfD mittragen, vor allem eben bei Migration und innerer Sicherheit, sagt er, muss es zu 100% stimmen. Und die Hand sei aufgestreckt, aber im Moment kann er da auch nicht so viel sehen. Ja, es gibt verschiedene, ich hatte hier nochmal, Andreas, wir gehen da aber weiter im Manuskript. Wir hatten da noch verschiedene Optionen, was alles möglich wäre, aber das braucht man gar nicht hin und her zu wälzen. Die nächsten Tage werden es entscheiden. Es kann ja auch sein, dass es noch Überläufer gibt, oder?
0: Das kann gut sein. Wir dürfen nicht vergessen, dass bei allen Parteien, auch den bisherigen sogenannten Volksparteien, CDU war ja damals eine Volkspartei, in Kürze müssen wir sagen, die Älteren erinnern sich noch. Also genau das ist der Punkt. Und dadurch, dass viele auch von dieser politischen Gruppierung einfach keine Möglichkeiten haben, im privaten Leben irgendwie zu überleben, da sind sie schon bereit. Das ist ja der Grundgedanke, die charakterlichen Grundeigenschaften dieser Politiker im Durchschnitt. Das sind nicht alle, aber viele, die einfach nur sich selbst im Kopf haben und eigentlich sich für Politik oder für die Menschen sowieso nicht interessieren. Im Gegenteil, das Einzige, was stört, ist das Volk. Und da werden dann einige auch sagen, okay, die vielleicht ein bisschen mitdenken, ich gehe jetzt rüber zu dem Siegmund und damit habe ich eventuell noch mal für die nächsten 4 Jahre einen Platz, um meinen Lebensunterhalt zu verdienen.
1: Ich komme noch mal auf Kanzler Merz. Der hat also jetzt Widerstand angekündigt. Sollte die AfD in Sachsen-Anhalt die Regierung übernehmen und aus seiner Sicht verfassungswidrige Politik betreiben? Er hat gestern wörtlich nach der Zusammenkunft der CDU-Führung in Berlin gesagt: Die von mir geführte Bundesregierung wird dafür sorgen, dass das Grundgesetz durchgesetzt wird. Bei uns wird Macht erteilt, nicht ergriffen. Andreas,
0: Ja. Ja.
1: Machtergreifung gibt es, diesen Begriff gibt es eigentlich nur einmal in Deutschland,
0: Ja,
1: nämlich zum Thema
0: 33.
1: dunkelstes Kapitel. Ja,
0: Genau, genau.
1: was sagt er damit?
0: Ja, also man erkennt eben halt, wie verzweifelt seine Lage ist, dass er das letzte Pulver verschießt, was es noch gibt, und das läuft schon ins Leere, weil keiner kann es mehr hören. Wenn beispielsweise fast 50% der Sachsen-Anhaltiner sowieso als Nazis beschimpft werden, dann kann er die damit nicht mehr im Prinzip letztendlich in irgendeiner Form angreifen oder in Panik versetzen. Nein, der Untergang von Merz ist programmiert, ob er das sehen will oder nicht. Und ich glaube einfach mal, was er ja hier abstreitet, ist, dass es eine Subsidiarität gibt. Die Subsidiarität ist die Grundlage der Demokratie. Die kleinste Einheit muss am meisten Verantwortung über sich haben. Und wenn das nicht mehr möglich ist, dann gibt es eine Übergeordnete. Das ist zum Beispiel der Bürgermeister. Dann gibt es eine wieder Übergeordnete, wenn die in dem Bürgermeister

0: Meisterbereich nicht mehr es regeln können, dann gibt es die Landesregierung. Und wenn die nicht mehr weiter wissen, dann gibt es dann eben halt die Bundesregierung und dann von mir aus die EU, die ja eigentlich ein Lobbykäse ist, bis hin zur UN. Das ist die Folge. Das heißt, die kleinste Einheit muss am meisten Macht haben und die globalste Einheit am wenigsten. Und wir haben genau das Gegenteilige. Hier kommt also der Bundeskanzler Merz und meint jetzt im Prinzip zu sagen, dass er den Ton vom Bund vorgibt gegenüber dem Land in allen Beziehungen, speziell natürlich auch auf das Thema Migration und so weiter.
1: Ja, das sagt er auch. Also er verweist beim Thema Migration auf die sogenannte Bundestreue nach Artikel 28 Absatz 3 Grundgesetz. Bei einem Verstoß könnte der Bund den sogenannten Bundeszwang einsetzen. Und damit stellt Merz ja für eine mögliche AfD-Landesregierung Konsequenzen in Aussicht, sollte sie einen härteren Migrationskurs verfolgen. Im Einzelnen, das ist ja eine sehr schwere Drohung und eigentlich auch gegen das Föderationsprinzip.
0: Ja, genau. Vor allem, das ist genau die Subsidiarität oder Föderation. Genauso ist es. Aber da, hier entlarvt sich das System. Es ist ja eigentlich herrlich, dass wir sehen können, wie die Masken heruntergerissen werden der angeblichen Demokratie, der heutigen, wie wir wissen, Scheindemokratie, und der Totalitarismus zum Vorschein kommt, der die ganze Zeit hinter den Masken schon vorhanden war. Solange alle ordentlich mitgespielt hatten, war okay. Jetzt wollen die Leute aber etwas anderes und dann wird die Demokratie auch öffentlich abgeschafft. Ehrlich gesagt, war sie es vorher auch schon. Man hat nur durch die Manipulation die Leute so verblödet. Selbst die PISA-Studie zeigt ja, dass es trotzdem nicht geschafft wurde und viele Leute einen Wissensdurst haben. Zum Glück sind es nicht mehr die Schulen, die das mittlerweile machen, sondern die Eigeninitiative Bildung ist auch ein Stück weit eine Hohlschuld. Und diese Hohlschuld nehmen viele Menschen an. Für mich ist das so entlarvend und eigentlich ideal, um zu erkennen, in welche Richtung es geht. Die letzten Aufbäumungen des Totalitarismus von unter Friedrich Merz laufen hier gerade vor unseren Augen ab.
1: Also du meinst, da ist nicht Souveränität, sondern Verzweiflung der Hintergrund? Kurze
0: Ja, ganz
1: Antwort.
0: klar. Ganz klar. Und das ist auch der Grund, warum Siegmund sagt, er will die absolute Mehrheit haben, weil in dem Moment, wenn er dann mit irgendwelchen Wurstelhandels, die ganz schnell umkippen, im Prinzip da irgendwie versucht, da irgendwas zu regeln. Es ist so ruiniert. Der Staat Deutschland ist pleite. Die Wirtschaft ist im Zusammenbruch begriffen. Es geht nur noch mit knallharten Umschwenkungen in Richtung, die den Menschen dienen kann, die Wirtschaft wieder stabilisiert und so weiter. Dieser ganze alte Schmutz, der das verursacht hat, der muss an die Seite geschoben werden, dass endlich wieder eine klare Linie reinkommt. Deshalb braucht er auch, das sehe ich auch ganz deutlich, die absolute Mehrheit.
1: Andreas, wir hatten ja letztes Mal über die sanfte Abschaffung des Parteiensystems gesprochen. Anscheinend wird das gar nicht so sanft, sondern es erledigt sich Schritt für Schritt selber. Denn Herr Merz hat gestern am 7. September vor der Presse gesagt: Ich sehe, dass unsere beiden großen Volksparteien ernsthaft in Gefahr geraten sind. Punkt.
0: Ja, also die Frage ist jetzt, dieses Anspruchsdenken, das ist wieder dieses totalitäre Anspruchsdenken, wir sind ja die Volksparteien. Ja, das waren sie. Aber es waren eben halt verkappte Demokraten hinter der Maske der Demokratie, hinter der sich der Totalitarismus verdeckt hat. Und jetzt ist es aber so, dass neue Volksparteien entstehen. Wir können doch ganz deutlich sagen, die AfD ist eine neue Volkspartei. Punkt. Das ergibt sich aus dem Wählervotum. So einfach ist die ganze Geschichte. Und wir haben ja dasselbe auch erlebt in Österreich mit Kickl und so weiter. Da sind ja dieselben Methoden mit Le Pen. Wir haben das gesehen in Niederlanden beispielsweise. Wir spüren eindeutig, dass dieser Deckel kurz davor ist, vom Topf zu fliegen. Der Druck wird zu groß.
1: Die Chefin des Bundeskanzleramts, die ehemalige Gesundheitsministerin Nina Warken, die hat sich auch in einem Interview auf ruhige Weise geäußert, so als ob ihr das alles überhaupt nichts ausmachen würde, und hat aber gesagt, ja, das Wahlergebnis ist sicherlich eine Zäsur für die Partei, auch für das Land. Es ist ein Ergebnis, das uns trifft. Es ist ein sehr schwieriges Ergebnis und jetzt kommt's, dass wir einerseits zu akzeptieren haben, dass wir aber sicherlich nicht hinnehmen werden. Wie kann
0: Ja,
1: sie
0: und jetzt
1: das
0: kommen
1: sagen?
0: wir.
1: Was hat sie vor?
0: Ja, wir kommen wieder jetzt in die erste Richtung über diesen Menschen, den Sie jetzt gefangen genommen haben, der angeblich als russischer Aktivist eben einen Blackout produzieren soll in Deutschland. Da geht es ja schon in eine Richtung hin. Es wird alles argumentiert auf Richtung Verteidigungsfall. Und das ist, glaube ich, der entscheidende Punkt und das echte Damoklesschwert. Wenn sie da so selbstsicher auftritt, dann gehe ich davon aus, dass Sie wissen, im Notfall ziehen Sie die Notbremse. Und wenn Sie irgendein Gebäude in die Luft sprengen mit irgendwelchen dramatischen Bildern, mit vielen Verletzten und sagen dann, das war der Russe, und dann geht's los. Und da sehe ich momentan die größte Problematik, wenn die gerade so selbstsicher noch auftreten. Also wir werden sehen. Ich glaube, es geht um den Spannungsfall, der da im Raum steht. Als erstes.
1: Lass uns mal beleuchten, das Thema
0: Ne?
1: Wahlbetrug, eventueller Wahlbetrug. Die USA, die US-Medien, Gateway Pundit hat sich damit beschäftigt. Die gehen da ein bisschen konkreter rein und da heißt es, dass nach dem historischen Sieg in Sachsen-Anhalt die AfD nach Auszählung der Briefwahlstimmen von 44,4 auf 43,8 gefallen sei. Vorher waren die ja bei 44,4. Alle anderen Parteien aber hätten bei der Briefwahl ungewöhnlich hinzugewonnen. Und der deutsche Anwalt Dirk Schmitz hatte dies als ein Zeichen systemischer Manipulation bezeichnet. Ursprünglich hatte die AfD sogar 51% der Stimmen an der Urne. Ab 18 Uhr Ortszeit, als dann die Briefwahlstimmen ausgezählt wurden, wurde das immer weniger und die anderen Parteien haben immer mehr dazu gewonnen. Und es heißt hier bei diesem US-Portal, an manchen Orten war die Kluft noch dramatischer. In Mertendorf kam die AfD an der Urne auf 63,2%, bei der Briefwahl hingegen nur auf 24,5%. Das ist ein Unterschied von fast 39% und vergleichsweise auch in anderen Orten 62,9% erst und dann nur 26,4%. Und in einem Magdeburger Stadtteil kam die AfD bei der Briefwahl nur auf 5,5% gegenüber 41,5% an der Urne. Ein Schelm, der dabei Böses denkt, oder?
0: Ja, der Satz fiel mir auch gerade ein, bevor du ihn jetzt gesagt hast. Damit ist er weg. Aber es ist interessant, es war ja mit Ansage. Also natürlich ist das nicht der Beweis, aber es ist ja ein Indiz, welches einem Beweis gleichkommt. Es geht hier nicht um Differenzen von, was weiß ich, 2 oder 3% insgesamt, die Schwankung stattfindet, sondern um regelrechte entgegengesetzte Ergebnisse. Und wenn wir wissen, dass dann die Briefwahlen zum Beispiel in irgendwelche Seniorenheime gebracht wurden und dann die Helfer der Senioren dann die Kreuze richtig gemacht haben an der richtigen Stelle, wo man sie haben will. Und wir wissen, wie zum Beispiel die gemeinnützigen und auch kirchlichen Institutionen in den Stiften und so weiter sich ganz klar gegen die AfD ausgesprochen haben, dann ist das ja nun überhaupt nicht verwunderlich. Was ich verwunderlich finde, ist, dass man trotz des gigantischen Gegenwindes der Manipulation zugunsten der Linken, trotz der gesamten medialen Gebote zugunsten der Linken, dass trotzdem die AfD so weit nach vorne gekommen ist. Ich bin sicher, wäre es eine richtig seriöse, aufrechte, rechtsstaatliche Wahl, da wäre die AfD wahrscheinlich auf über 60% gekommen.
1: Ist jetzt eine Spekulation, wissen wir nicht
0: Meine
1: genau, ob es so
0: persönliche
1: ist.
0: Spekulation, ja.
1: Dieser Anwalt Dirk Schmitz, der räumt aber auch ein, und das halte ich auch für seriös. Er sagt, statistisch ist das ein Zeichen systematischer Manipulation, aber noch längst kein Beweis. Er sagt, Briefwähler und Urnenwähler könnten sich erheblich unterscheiden, und zwar nach Alter, Bildung, Wohnort, politischen Präferenzen und so weiter. Er sagte, dass diese aber doch stark abweichenden Ergebnisse dennoch ziemlich unwahrscheinlich aussehen. Also da steht eine Spekulation im Raum. Eigentlich wollte ich mit dir noch über die Pläne der SPD sprechen, die vorhaben, jetzt die Dinge, die sie da vorher, Herr Klingbeil und Frau Baas, den Bürgern antun wollten, dass sie jetzt ihre sogenannten Reformen stoppen wollen. Können wir vielleicht das nächste Mal noch drüber sprechen, weil ich möchte doch gerne noch auch über Russland sprechen. Und zwar hat die russische Botschaft wirklich eine knallhart Ansage an Deutschland gerichtet. Das ist von der russischen Botschaft veröffentlicht worden. Die wird ja jetzt geschlossen. Die gesamte russische Botschaft in Deutschland wird geschlossen wegen der Leipzig-Drohne. Ne? Also da stecken ja die Russen dahinter. Und deswegen wird das jetzt alles geschlossen und Sanktionen, weitere Sanktionen gegen Russland erlassen. Wir hatten dieses wirklich bemerkenswerte Interview von Ben ungeskriptet mit dem russischen Botschafter in Deutschland, Netschajew, eingestellt. Hast du Zeit gehabt, da mal reinzugucken?
0: Habe ich nicht geschafft.
1: Hm.
0: Wirklich
1: Okay.
0: nicht. Ich habe ja auch Räumarbeiten. Ich bin hier mit Gummistiefeln hier durch die
1: Ja,
0: Gegend gelaufen. Es tut mir
1: wir
0: sehr leid.
1: können uns das bildlich vorstellen. Ich wollte aber trotzdem wieder zu Russland kommen. Da heißt es in einer offiziellen Erklärung zu den Gegenmaßnahmen gegen die unfreundlichen Handlungen der deutschen Behörde, wörtlich. Aufgrund der unfreundlichen Maßnahmen der deutschen Seite zur Schließung des russischen Generalkonsulats in Bonn und des russischen Hauses für Wissenschaft und Kultur in Berlin am 7. September wurden dem Geschäftsträger der Bundesrepublik Deutschland in Russland die folgenden Gegenmaßnahmen angekündigt. Jetzt kommen die Russen. Die russische Seite widerruft ihre Zustimmung zum Betrieb des Generalkonsulats der Bundesrepublik Deutschland in St. Petersburg, das seine Tätigkeit spätestens am 18. September, also in 10 Tagen, einstellen muss. Alle seine Mitarbeiter müssen das Hoheitsgebiet der Russischen Föderation spätestens zu diesem Zeitpunkt verlassen. Die deutschen Goethe-Institute in der Russischen Föderation müssen ihre Tätigkeit einstellen. Ihren entsandten Mitarbeitern wurde angeordnet, Russland spätestens am 13. September zu verlassen. Dem Leiter der diplomatischen Vertretung wurden entsprechende Noten des russischen Außenministeriums überreicht. Es wurde darauf hingewiesen, dass gerade die deutschen Behörden erneut eine weitere Eskalationsstufe in den bilateralen Beziehungen verursacht haben. Und jetzt kommt der Satz der Sätze, der uns vielleicht noch öfter im Ohr klingen wird. Die Russen, die russische Botschaft schreibt, die gesamte Verantwortung für die Folgen liegt voll und ganz bei der deutschen Regierung. Andreas, was fällt dir dazu
0: Ja,
1: ein?
0: es ist der ganz gewichtige Satz, der nochmal deutlich macht, dass im Weißen Meer oberhalb von Russland zwei Poseidon-U-Boote, die pro Sprengkopf 6500 Hiroshima-Bomben entsprechen, und die haben mehrere davon an Bord, dass die unterwegs sind innerhalb von 2 Tagen, wenn sie wollen, in der Nordsee. Wir wissen nicht mal genau, wo sie sind, aber sie sind momentan unterwegs, und es ist momentan eine sehr hohe Unsicherheit auch. Und auf Rückfragen sagen die Russen, es handelt sich dabei um Manöver. Das macht schon Sorge. Es geht hier nämlich um Unterwasserdrohnen, die nicht aufzuhalten sind. Zweitens, die Exklave in Kaliningrad ist hochgerüstet, und ich denke mal, dass alle Geschosse auch im Prinzip eingestellt sind. Diese Ernsthaftigkeit, die jetzt wirklich den Krieg zur Folge haben können, die wird momentan von den Medien einfach totgeschwiegen, weil sie einfach keine Ahnung hatten und noch nie gemerkt haben, wie ein Krieg ist. Ich habe selbst auch noch keinen Krieg erlebt, und ich bin froh, dass ich es nicht erlebt habe, aber meine Fantasie sagt mir, es ist der absolut falsche Weg, der hier gerade eingeschlagen wurde. Man will keinen Frieden, man will auf den Krieg. Alles ist auf Kriegsterminologie von Seiten des Westens aufgebaut worden. Die Russen reagieren, und dieser letzte Satz, in Verbindung übrigens auch mit dem Satz, den Lavrov gebracht hat, als er über den Krimkrieg gesprochen hatte, 1853 bis 56, wo Sewastopol eine Riesenrolle spielte auf der Krim. Dort ist ja die größte Marine der Russen, zeigt mir eindeutig, dass hier etwas ganz Großes im Busch ist, speziell die Verbindung zwischen Russland, Iran und China. Es geht nicht um Russland. Es geht um den gesamten Osten, der den größten Teil der Weltbevölkerung hinter sich hat. Da sehe ich die Problematik. Und unser Kanzler und die Hansels laufen rum und erzählen, wir brechen alle bilateralen Beziehungen ab.
1: Unfassbar. Währenddessen veröffentlicht die Ostdeutsche Allgemeine Zeitung einen Artikel mit der Überschrift „Ukrainischer Blogger stellt die deutsche Version des Leipziger Drohnenvorfalls in Frage“. Das gilt ja für Deutschland sozusagen als Beleg für eine neue russische Bedrohungslage, gilt auch eben, wir haben gerade drüber gesprochen, als Rechtfertigung für diese jüngste Eskalation mit Moskau. Aber da gibt es eine ganze Menge Fragezeichen, schreiben die Reporter oder die Redakteure der Ostdeutschen Allgemeinen Zeitung. Man bezieht sich hier auf den ukrainischen Blogger und Journalisten Anatoli Schaji, der auf der Plattform X eine Darstellung veröffentlicht hat, die der offiziellen deutschen Beschreibung des Vorfalls völlig widerspricht. Der Mann beruft sich dabei auf einen angeblichen Mitarbeiter des Flughafens Leipzig-Halle und dessen Schilderung gibt er in einem langen Text wieder. Andreas, wir haben ja auch schon mal darüber gesprochen, dass die FAZ auch von einem Vogelschlag und nicht von einem Drohnenangriff gesprochen hatte. Die Ostdeutsche Allgemeine Zeitung gehört auch zur Berliner Zeitung. Das sind seriöse Journalisten, die aber nicht mainstreamig sind, sondern immer so in der Mitte einen Balanceakt, vollführen. Was sagst du zu der Meldung?
0: Also ich sehe es einfach so, Merz hat sich ja hingestellt und hat gesagt, ich gehe davon aus, dass es eine hybride Kriegsführung unter russischer Führung war. Wenn er sagt, er geht davon aus, ist das ein Satz, der dann kommt, der keinen einzigen Wert mehr hat. Entweder es gibt Beweise oder es gibt keine Beweise. Es gibt keinen Beweis für diese komische russische Theorie, sondern es gibt nur Vermutungen und gleichzeitig Ankündigungen von Gegenreaktionen. Wohin das führen muss, liegt ja nun wirklich auf der Hand. Und bei dieser Geschichte geht es darum, dass der Schari natürlich die Sicherheitslücken beim Leipziger Flughafen deutlich beschreibt, die überhaupt nichts Neues sind. Ja, und er geht auf einen dokumentierten Fall auf das Jahr 2024 zurück, wo also auch zum Beispiel Unbefugte dieses Gebiet des Flughafens durchbrochen hätten. Damals sind zum Beispiel 7 Aktivisten der letzten Generation durch 3 Löcher im Außenzaun auf das Rollfeld gelangt und 5 von ihnen hätten sich festgeklebt. Also dieser Vorgang zeigt ja nun schon, wie die Sicherheit da des Leipziger Flughafens offenbar ist. Und ich muss ganz ehrlich sagen, gerade in Anbetracht der Tatsache, cui bono, wem nutzt diese Geschichte ausgerechnet vor einem ukrainischen Flugzeug, nämlich einer Antonov, dieses Ding zu machen in einem Land wie Sachsen, welches ja sehr mit Russland eigentlich von den Menschen her noch in der Verbindung ist aus der alten DDR und Frieden haben wollen, da macht es überhaupt keinen Sinn, das Ganze. Also der aktuelle Vorfall, der zeigt also quasi, dass es hier offenbar eine wirklich absurde Situation ist und man da an der Stelle wirklich nicht drauf bauen sollte, was da gesagt wird. Problem ist, es wird einfach behauptet und es werden vermeintliche Fakten vermittelt, die keine sind. Und das auf Kosten der Gefahr für nahezu alle europäischen Bürger, die letztendlich in einen Krieg dabei landen könnten. Ich weiß gar nicht, wie ich das noch anders beschreiben soll.
1: Wir haben den Artikel eingestellt. Es würde zu lange dauern, wenn wir den jetzt durchdiskutieren würden, warum man der Meinung ist, dass diese Sache nicht stimmen kann, die von der Berliner oder der Bundesregierung nicht nur veröffentlicht und bekannt gegeben wurde, sondern diese drastischen Konsequenzen, Sanktionen gezogen wurde. Ihr findet das unter Drohnenfall, Leipzig Drohnenfall. Gebt das ein und dann seid ihr in dem Artikel oder ihr geht auf die Seite der Ostdeutschen Allgemeinen. Ganz kurz noch zum Schluss, Andreas. Eigentlich hat ja die Bundeswehr angekündigt, ab nächstem Jahr sollen Musterungsbriefe verschickt werden. Man versucht verzweifelt, irgendwie eine Truppe zusammenzustellen, die dann in den Krieg gegen Russland ziehen kann oder die man dahin schicken könnte. der Ukraine zur Seite und zur Hilfe. Die verpflichtende Musterung sollte nächsten Sommer anlaufen. Trotzdem, wir haben auch Zuschriften von unseren Abonnenten des Kanals bekommen, verschickt die Bundeswehr jetzt schon Ladungen, begleitet von Auskünften, die sich in zentralen Punkten widersprechen. Das hat auch die Ostdeutsche Allgemeine gebracht. Ich kann euch diese neue Zeitung, die gibt es ja noch nicht lange, sehr empfehlen. Übrigens, einer der Chefredakteure ist der Chefredakteur auf jeden Fall in leitender Funktion, Florian Warweg. Das ist dieser sehr hartnäckige junge Mann mit den Locken, der immer in der Bundespressekonferenz sitzt und die Menschen, die da vorne auf ihrem Plateau sitzen, grillt und nachfragt auf
0: Toller Mann.
1: eine Bitte?
0: Ein toller Mann, ja.
1: Ja,
0: Entschuldigung.
1: ne, und also guckt euch mal die Ostdeutsche Allgemeine Zeitung ein bisschen näher an. Das wollte ich eigentlich damit sagen. Und die schreiben, verpflichtend gemustert werden Männer eigentlich erst ab 1. Juli nächsten Jahres, beginnend mit dem Geburtsjahrgang 2008. Bis dahin übernehmen die bestehenden Karrierecenter der Bundeswehr die Musterung. Die bereits erfolgten Ladungen zur Musterung sind mithin gesetzlich legitimiert, hat das Ministerium auf Anfrage dann mitgeteilt. Und dabei würden zunächst Personen berücksichtigt, die innerhalb der Bereitschaftserklärung ihr Interesse an einer Wehrdienstleistung bekunden haben und erst danach kämen im Rahmen freier Kapazitäten weitere Teile des Jahrgangs hinzu, die kein Interesse geäußert hätten. Aber ein Schüler berichtet auf der anderen Seite, ihm sei im Karrierecenter gesagt worden, derzeit würden explizit nur jene gemustert, die im Fragebogen kein Interesse angegeben hätten, damit im kommenden Jahr nicht der ganze Jahrgang auf einmal geladen werden müsse. Ja, da scheint ja auch helle Aufregung zu sein.
0: Also alles spricht dafür, dass der Spannungsfall im Hintergrund, ob er nun kommen wird oder nicht, aber im Hintergrund schon entschieden wurde. Denn diese gesamten Maßnahmen zeigen, dass man vom Spannungsfall ausgeht. Und das bedeutet, jeder, der sich auf europäischen bzw. auf EU-Ebene bewegt, automatisch dann, ich sage mal, nicht einmal mehr das Land verlassen kann, sogar eine zwangsweise Rückführung angeordnet werden können, auch für zum Beispiel ehemalige Reserveoffiziere oder Reservesoldaten. Das heißt, hier braut sich etwas zusammen und das kann von heute auf morgen entschieden werden. Von heute auf morgen. Und dann ist man dort, wo man ist, eben halt eventuell gelackmeiert, wenn der Zugriff von der EU von dort aus möglich ist.
1: Ihr Lieben, wir haben wieder viele heftige Themen. Und Andreas, ich danke dir, dass du dir so viel Zeit genommen hast. Ich weiß, die Gummistiefel stehen bereit, die Schaufeln auch. Es geht gleich weiter. Wir wünschen dir da auch viel Kraft, auch mit all den Kollegen und lieben Nachbarn, die da gemeinsam anpacken und schicken euch ganz liebe Grüße. Aber euch, ihr Lieben, die ihr alle hier zuhört, zu vielen Zehntausenden natürlich auch vor allem viel Kraft und auch die Stärke, innerlich durchzuhalten, in der Balance zu bleiben. Wenn ihr da ein bisschen Futter braucht für die Seele, kommt gerne zu den Abendgedanken. Den Podcast gibt es heute auch wieder am späteren Abend. Andreas, danke.
0: Ich danke dir. Alles Liebe und bis bald. Ciao, ciao.
1: Tschüss.
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2: Willkommen in diesem neuen Gedankenflug. Wie schön, dass ihr da seid. Ich möchte heute mit einem Glückwunsch beginnen, den ich zu euch nach München schicke. Vor ein paar Minuten habe ich nämlich erfahren, dass es Bewegung gibt in einer der bundesweit zweifellos allerwichtigsten Umfragen, und zwar der nach dem beliebtesten Politiker. Natürlich wird kaum jemandem entgangen sein, dass euer bayerischer Stammeshäuptling Markus Söderix sich in diesem Ranking auf dramatische Weise vorgeschoben hat. Schien er zuletzt auf einem traurigen fünften Platz hinter AfD-Chefin Alice Weidel festzukleben, hat er sie nun überholt. Jawohl, wirklich. Söderix ist jetzt auf Platz 4 der beliebtesten Politiker Deutschlands. Und vielleicht sagen die erfolgsverwöhnten Skeptiker unter euch jetzt, ja, schön, aber das ist für uns Bayern noch kein Grund zu feiern. Wir haben uns an Platz 1 gewöhnt, Wirtschaft, Fußball, Natur und so weiter. Verstehe ich natürlich. Aber Platz 4 ist immerhin ein Grund zur Hoffnung. Und Hoffnung ist etwas, was wir alle verflixt gut gebrauchen können. Viele von uns haben, nachdem es mit dem Regierungswechsel und mit einer günstigen Urlaubsreise nicht funktioniert hat, ja auf die Fußballnationalmannschaft gehofft, auf ein neues WM-Sommermärchen. Das hat nun auch nicht geklappt. Worauf können wir denn überhaupt noch hoffen? Es kommt einem Werner Enke in den Sinn, der damals in den 60er Jahren in dem schönen Film Zur Sache, Schätzchen den ebenso wunderbaren wie berühmten Satz prägte: Das wird böse enden. Gemeint war damit eigentlich alles. Aber das war ja eine Komödie. Wenn man die Welt da draußen nun etwas genauer unter die Lupe nimmt, ist da nicht viel Komödie, beim besten Willen nicht. Höchstens könnte man vielleicht ein klitzekleines bisschen und dann aber auch ganz leise darüber lachen, dass in diesem beliebteste Politiker Deutschlands Ranking gar nicht die wichtigste Info ist, dass Söder jetzt auf Platz 4 ist, sondern dass die Nummer 1 seit Monaten ausgerechnet von Boris Pistorius verteidigt wird. Na gut, man könnte jetzt anmerken, er ist ja auch nicht von ungefähr Verteidigungsminister. Und dass der allerletzte Platz, also die berühmte knallrote Laterne, zuverlässig von Friedrich Merz, unserem Bundeskanzler, gehalten wird. Anderen Umfragen zufolge ist er sogar der unbeliebteste Kanzler aller Zeiten. Das wird böse enden. Aber auch das ist ja alles in Wirklichkeit überhaupt nicht lustig. Jedenfalls nicht im Sinne von, treffen sich zwei Kerzen, sagt die eine, ist Wind eigentlich gefährlich, sagt die andere, davon kannst du ausgehen. Sofern man über die Außenwelt und unser eigenes drohendes Verwelken oder durch Atomraketen begünstigtes Dahinschmelzen überhaupt noch lachen mag, dann immer nur mit zynischem, sarkastischem Unterton, aber leider erfüllt eben das nicht den Zweck gesunden Humors, der ja auf einer Erleichterung des Seelenheils beruht. Zynismus macht eigentlich alles nur noch schlimmer. Humor ist doch eigentlich auch ein Werkzeug der Hoffnung. Das war jedenfalls mal so, ob Stan und Ollie und Charlie Chaplin oder Buster Keaton oder Loriot, die ganzen alten Meister. Das Geheimnis lag darin, die Absurditäten des Lebens aufzudecken und ihnen den Schrecken zu nehmen. Es galt, den Schmerz zu erkennen und ihn wegzulachen, nicht ihn zu erkennen und tiefer in die Wunden hineinzureiben. Und ja, über die grundsätzliche Wichtigkeit der Hoffnung schrieb ich hier in einem meiner Texte schon einmal ausführlicher. Ich erinnere mich daran, dass ich dabei den chronisch schlecht gelaunten Friedrich Nietzsche zitierte, der diesen wunderbaren Satz schrieb: Die Hoffnung ist der Regenbogen über dem herabstürzenden Bach des Lebens. Die Frage nach der Hoffnung ist aber auch aus einem ganz anderen Blickwinkel interessant, weil sie ja in sich trägt, dass man also auf etwas hofft, was noch nicht in Existenz ist. Und hier kommt dann automatisch schon wieder Spiritualität und Glauben ins Spiel. Da heißt es nun aber, vorsichtig mit den Formulierungen zu sein. Es droht ja immer sofort Shitstorm. Von allen Seiten übrigens. Ist mir zum Glück ein bisschen egal. Hoffnung hat jedenfalls immer mit Glauben zu tun. Dem Glauben an etwas, das noch nicht ist. Es mag sein, dass es schon mal da war. Frieden in Europa zum Beispiel. Es mag aber auch sein, dass die Hoffnung auf etwas zielt, was es überhaupt noch nie gab. etwa weltweiten Frieden, echte Harmonie unter den Völkern, unter den Menschen, Freiheit, Gleichheit, Brüderlichkeit, all die wunderbaren alten Träume, die in der Welt nicht zu unterdrücken sind, jedenfalls nicht solange wir, du und ich, es wagen, von ihnen zu sprechen, von ihnen zu fantasieren, auf sie zu hoffen. Ist es nicht eine der wichtigsten Erkenntnisse der Philosophie, dass alles, was wir Menschen uns überhaupt ausdenken können, zumindest das Potenzial in sich trägt, sich eines Tages auch zu manifestieren? Das zu beweisen dürfte nicht allzu schwer sein. Es reicht ja, die Bücher von Jules Verne zu lesen oder die Simpsons zu gucken. Wenn wir uns also alle Schreckensszenarien vorstellen und sie ins Leben rufen können, warum dann nicht die alten Ideen von einer harmonischen, friedvollen Welt, in der nicht die Gewalttäter regieren, sondern die Barmherzigen? Nun spricht aber nicht nur der Zynismus, sondern auch der Pragmatismus eine ganz andere Sprache. Das kann ja nicht gehen. Gewalt gebiert Macht, Machterhalt gebiert wieder Gewalt. Einer der Kommentare unter meinem letzten Kolumnentext hier bezichtigte mich, ob meines Festhaltens am Glauben, an die Kraft der Liebe in uns Menschen, nicht nur der Naivität, sondern einer ausgewachsenen Realitätsflucht. Wenn ich so etwas lese, neige ich immer dazu, erstmal drüber nachzudenken, ob es vielleicht stimmt. Und tatsächlich kann man dem, sofern man den pessimistischen, fast immer nachvollziehbaren Blickwinkel der Hoffnungslosigkeit für einen Moment einnimmt, ja auch gar nicht widersprechen. Da gibt es also zwei Wahrheiten, die womöglich beide keinen Anspruch auf Absolutheit besitzen. Vielleicht liegt der Unterschied also nur in der Auswirkung auf das eigene Leben. Ich zum Beispiel halte an der Hoffnung fest, weil ich mich sonst wirklich verloren fühlen würde. Die Hoffnung verursacht mir ein gewisses Quantum an Vertrauen, an Zuversicht. Sie bietet mir einen Schutz gegen den depressiven Nihilismus, der in mir, wie wahrscheinlich in uns allen, schlummert. Da fällt mir immer der Johnny Cash-Song »The Beast in Me« ein. Da singt er von diesem Biest, das tief in ihm, hinter dicken Gitterstäben eingesperrt, nur darauf wartet, endlich wieder raus zu dürfen. Die Gitterstäbe in mir selbst sind, so gesehen, aus Glauben, Hoffnung und Liebe geschmiedet. Sonst gäbe es da unten in den Katakomben kein Halten. Ohne Hoffnung und Glauben wäre ich ganz schön erledigt. Wie ist das bei euch? Schreibt gern mal was dazu. Der Kommentator meines Beitrags, der mich also als naiv und realitätsfern empfindet, hat aus seiner Perspektive also auch irgendwie recht. Und natürlich weiß ich gar nichts über dessen Leben, aber ich habe bei der Lektüre dann doch ein wenig mit ihm gefühlt und sogar gelitten. Nicht hochnäsig, sondern ganz aufrichtig. Den Glauben oder Unglauben anderer Menschen gering zu schätzen, halte ich persönlich für überhaupt keine gute Idee. Was auch immer sie glauben mögen, jedenfalls solange es nicht gewalttätig ist. Es kommt ja immer darauf an, wie man sich selbst betrachtet und einschätzt, wo man innerlich herkommt und hin will, wie man geprägt ist, wie das alles mit der eigenen Wesenhaftigkeit zu synchronisieren ist. Das ist so ein großes Thema, das ich sehr spannend finde, deshalb habe ich auch schon ein paar Bücher darüber geschrieben, was Menschen so glauben oder eben nicht glauben. Wir haben alle unsere Gründe, nur bin ich auch sicher, dass wir diese Gründe selbst gar nicht oder wenn dann nur oberflächlich verstehen. Und wenn wir nicht alle dauernd zur Rechthaberei neigen würden, wäre das eine wunderbare Ausgangslage für tolle, bereichernde, konstruktive und seelisch-geistig-intellektuelle Gespräche. Und die Frage, ob es nicht doch eine absolute Wahrheit gibt, die wir zwar nicht verstehen, aber doch in unserer Tiefe, in der Stille, in der Sprachlosigkeit erspüren können. Und angenommen es wäre so, wäre es dann nicht kontraproduktiv, auf einem Recht auf Negativität zu beharren, wenn doch im Sinne dieser großen Wahrheit alles möglich wäre, das Schlimmste und das Beste. Mir kommt eine Anekdote aus meinem eigenen Leben in den Sinn, die ich nie vergessen habe. Das war vor mittlerweile fast 20 Jahren. Ich war damals solo auf Tournee durch Deutschland, also ohne Band, nur meine Gitarre und ich. Es war eine intensive Phase in meinem Leben, die von viel Unsicherheit, vom Scheitern und auch persönlichen Tragödien geprägt war. Es war trotzdem oder vielleicht deshalb immer gut, unterwegs zu sein. Nach Konzerten ist es manchmal gar nicht so leicht, noch irgendwo ein Glas Wein oder eine Tasse Kaffee aufzutreiben, weil meist die Kantsteine in den Städtchen schon hochgeklappt und die Hotelbars geschlossen sind. Aber an jenem Abend hatte ich Glück. Die Hotelbar in schummrigem Licht war noch besetzt. Es gab sogar noch Kaffee. Ich war allerdings nicht allein, was ich mir eigentlich gewünscht hätte. Da saß noch ein Geschäftsmann, Typ Elmer Gentry Haushaltsgerätevertreter, bei seinem wahrscheinlich 10. Glas Bier. Er sprach mich jovial an und ich setzte mich an seinen Tisch, solange der Kaffee vor sich hin brühte. Ich erinnere mich, dass ich ein bisschen neidisch war, weil er ja offensichtlich angetrunken und deshalb im Nachtgespräch Vorteil war und seine Zunge entsprechend gelöst wirkte. Ohne natürlich zu wissen, ob es da einen kausalen Zusammenhang gab, vielleicht war er auch immer so drauf. Er deutete auf meinen Gitarrenkoffer und fragte mich, was für Musik ich mache und ob man mich kennt. Beides Fragen, die schwer zu beantworten sind. Meine Musik möchte in keine Schublade passen und kennen tue ich mich meistens ja nicht mal selber. Dann fragte er, wo ich denn gespielt hatte, und ich erzählte ihm, dass ich in einer Kirche aufgetreten war. Das triggerte ihn offensichtlich. Er landete sofort und zielsicher beim Thema, hielt seine Meinung nicht zurück und im Anschluss einen Monolog. »Kirche? Ach du dickes Ei, wieso denn Kirche? Kirche ist schlimm. Die ganzen Kindesmisshandlungen und der unverschämte Protz im Vatikan, die Kreuzzüge und die Manipulation der dummen Seelen und überhaupt.« Ich nickte und fragte ihn, ob er gar nicht gläubig sei. Seine Mimik bekam etwas Verächtliches, dabei Selbstgefälliges, und er sagte im Brustton der Überzeugung einen Satz, den man so oder so ähnlich ja schon öfter gehört hat. »Glauben ist eine Krücke für Leute, die mit der Realität nicht zurechtkommen.« Dann fügte er an, »ist etwas für Schwache.« Ich erinnere mich vor allem deshalb an dieses Gespräch, weil es kurz danach endete und weil ich in die entstandene Wortpause zunächst mal hineindachte, statt gleich etwas zu sagen. Der normale Impuls in so einer Situation ist ja, ein scharfes Gegenargument zu zücken. Aber erstens hatte ich in dem Moment wohl keine Lust auf ein solches Meinungsscharmützel, und zweitens ratterten sich die Worte in meinem Kopf auf eine andere Weise zurecht, die mich ein Stück weit selbst überraschte. Ich fand nämlich, dass er recht hatte. Also sagte ich ihm das, dass es wohl stimmt, dass ich aber dankbar war für die Krücke des Glaubens und mir meiner Schwachheit bewusst. Danach war dann auch mein Kaffee fertig. Ich schnappte ihn mir und verabschiedete mich von meinem neuen Freund Richtung Hotelzimmer. Ob er noch irgendwas gesagt hat, weiß ich ehrlich gesagt nicht mehr. Aber mich hat dieses Gespräch seither oft begleitet, weil es erstens so schön war, nicht recht haben zu müssen, und zweitens, weil ich wahrscheinlich zum ersten Mal dachte, stimmt, Glauben ist ja wirklich etwas für Schwache. Und zu denen gehöre ich. Die Schwachen, das ist mein Club, das ist mein Tribe. Der nächste Gedanke kam dann aber auch sofort. Ist es nicht irgendwie verrückt, diese Schwäche zu leugnen? Ist nicht im Zugeben von Schwäche erst Stärke möglich? Wer oder was ist der Maßstab? Wo nimmt das Selbst, das wir zu sein glauben, denn die Überzeugung her, dass es, also wir, das Maß aller Dinge wären? Woher kommt die Überzeugung, dass wir autorisiert sind, alles bewerten und und im Zweifel verurteilen zu können? Ich für meinen Teil bin mir darüber bewusst, dass ich von verflixt vielen Dingen überhaupt keine Ahnung habe. Das betrifft nicht nur vermeintliche Trivialitäten, Alltäglichkeiten, politische und gesellschaftliche Themen. Habe ich Ahnung vom Klimawandel? Nicht für 5 Cent. Weiß ich, was in irgendwelchen Impfstoffen ist und wie sich irgendwelche Chargen unterscheiden? Wohne ich im Kopf von Joe Biden oder Donald Trump oder Putin oder Zelensky? Glücklicherweise nicht. Bei aller Recherche, bei allem Interesse, bei aller temporären Empörung, bei allen Diskussionen, die man den ganzen Tag lang führen kann, bleibt am Ende doch, Wissen habe ich nicht. Ich lese dies oder das. Ich beobachte und reime mir was zusammen. Ich spüre Fassungslosigkeit darüber, dass die großen Medien so viele wichtige Informationen einfach ignorieren. Wir wissen nun seit einigen Jahren, dass die Corona-Impfstoffe nie darauf ausgerichtet waren, Ansteckungen zu verhindern. Damit ist ja schon die ganze 2G- und 3G-Ausgrenzungsgeschichte entlarvt, weil das alles überhaupt keinen Sinn mehr ergibt. Und gerade kürzlich hat die US-Geheimdienstchefin Tulsi Gabbard vor der Weltöffentlichkeit verkündet, dass es auf der Welt haufenweise Biolabore gibt, in denen Gain-of-Function-Forschung betrieben wird. Die barbarischste und bedrohlichste und widerlichste Idee, die Menschen jemals haben können.